Jahr noch kein einziger. Das Wetter in der Schweiz. Der Samstag ist meist sonnig bei rund 25 Grad. Nur im Süden gibt es zunächst noch Hochnebel. Das waren Nachrichten von Radio SRF, verantwortlich Roger Brendlin.

Die Nachrichten von SRF um 3 mit Roger Brendlin. Die Social-Media-Plattform TikTok muss dem US-Bundesstaat Alabama mindestens 100 Millionen Dollar bezahlen und mit technischen Sperren zusätzlich dafür sorgen, dass Jugendliche die App nur noch 2 Stunden pro Tag nutzen können. Darauf haben sich TikTok und Alabama geeinigt, wie der Generalstaatsanwalt des Bundesstaates mitteilt. Alabama hatte TikTok vorgeworfen, die App mache Jugendliche süchtig und täusche Eltern über den Schutz von Minderjährigen. Mit der Einigung ist ein Prozess gegen TikTok abgewendet worden, der am Montag hätte beginnen sollen. Es wäre das erste Verfahren eines US-Bundesstaates gegen TikTok gewesen. Zahlreiche weitere Bundesstaaten haben ebenfalls geklagt. Diese Verfahren laufen weiter. Der Facebook- und Instagram-Konzern Meta hatte sich bereits im August mit allen Bundesstaaten in den USA gemeinsam geeinigt und zahlt nun rund 17 Milliarden US-Dollar. Das oberste Gericht der USA, der Supreme Court, hat US-Präsident Donald Trump eine Niederlage bereitet. Es geht um die Einteilung der Wahlkreise im Bundesstaat Missouri. Trumps Republikaner hatten die dortigen Wahlkreise letztes Jahr neu gezogen. Damit wollten sie bei den Zwischenwahlen im November einen zusätzlichen Sitz in der Großen Kammer des Parlaments gewinnen, im Repräsentantenhaus. Die Bevölkerung des Bundesstaats wehrte sich, indem sie Unterschriften sammelte für eine Volksabstimmung. Das oberste Gericht von Missouri entschied deshalb, dass die neuen Wahlkreise erst dann gelten, wenn das Volk zugestimmt hat. Diesen Entscheid hat nun auch das oberste Gericht der USA bestätigt. Es bedeutet, in Missouri wird im November mit den bisherigen Wahlkreisen gewählt. Eine künstliche Intelligenz hat eigenmächtig Fotos von Nutzerinnen und Nutzern ins Internet gestellt. Passiert ist das beim ChatGPT-Entwickler OpenAI. Und das hat die Firma OpenAI selbst mitgeteilt. Die Rede ist von 53 Fällen. Ein Großteil der Fotos sei dann wieder aus dem Internet entfernt worden. Die Bilder stammen aus Daten, die OpenAI zum Training seiner KI verwendet. Persönliche Angaben würden vorher entfernt, so das Unternehmen. Es ist nicht der erste ähnliche Vorfall. Im Juli war bekannt geworden, dass eine KI von OpenAI aus einer abgesicherten Testumgebung ausgebrochen und in Computer einer anderen KI-Firma eingedrungen war. Seither wurden mehr als 15 weitere Fälle öffentlich. Laut OpenAI wird die Überprüfung dieser Fälle noch Monate dauern. Das Wetter: der Samstag ist heute meistens sonnig bei rund 25 Grad maximal. Einzig im Süden gibt es zunächst noch Hochnebel. Das waren die Nachrichten von Radio SRF, verantwortlich Roger Brendlin.

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Die Nachrichten von SRF um 4 mit Roger Brendin. In den USA sind weitere Fälle bekannt geworden, bei denen eine künstliche Intelligenz eigenmächtig gehandelt hat. Betroffen sind erneut KI-Programme des ChatGPT-Entwicklers OpenAI. Das Unternehmen hat bestätigt, dass eine KI in 53 Fällen Bilder von Nutzerinnen und Nutzern ins Internet gestellt hat. Ein Großteil sei inzwischen wieder entfernt worden. Die Bilder stammen aus Daten, die OpenAI zum Training seiner KI verwendet. Weiter haben KI-Programme auf US-Regierungsseiten zugegriffen. OpenAI bestätigt Medienberichte, wonach eine KI auf die Seiten der Statistikbehörde und der Börsenaufsicht eingedrungen sei. Mithilfe eines Zugangsschlüssels, den das Programm im Internet gefunden habe. Seit Juli sind bereits mehr als 15 solche und ähnliche Vorfälle mit KI von OpenAI bekannt geworden. Die Social-Media-Plattform TikTok muss dem US-Bundesstaat Alabama mindestens 100 Millionen Dollar bezahlen und mit technischen Sperren dafür sorgen, dass Jugendliche die App nur noch 2 Stunden pro Tag nutzen können. Darauf haben sich TikTok und Alabama geeinigt, wie der Generalstaatsanwalt des Bundesstaats mitteilt. Alabama hatte TikTok vorgeworfen, die App mache Jugendliche süchtig und täusche Eltern über den Schutz von Minderjährigen. Mit der Einigung ist ein Prozess gegen TikTok abgewendet worden, der am Montag hätte beginnen sollen. Es wäre das erste Verfahren gewesen eines US-Bundesstaates gegen TikTok. Zahlreiche weitere Bundesstaaten haben ebenfalls geklagt, diese Verfahren laufen weiter. Der Facebook- und Instagram-Konzern Meta hatte sich bereits im August mit allen Bundesstaaten gemeinsam in den USA geeinigt und zahlt rund 17 Milliarden Dollar. Im zürcherischen Dübendorf ist ein 15-Jähriger bei einer Mutprobe in Lebensgefahr geraten. Er ließ sich von einem 14-Jährigen würgen, bis er bewusstlos wurde. Das teilt die Kantonspolizei Zürich mit. Der würgende 14-Jährige wurde bei der Jugendanwaltschaft angezeigt. Die Polizei warnt vor solchen Würgemutproben, vor sogenannten Choking Challenges. Man könne dabei schnell und ohne Vorwarnung das Bewusstsein verlieren. Es drohten bleibende Schäden oder sogar der Tod. Bereits diese Woche hatte die Kantonspolizei Schwyz auch vor dem Phänomen gewarnt. Ihr seien mehrere Fälle bekannt. Saudi-Arabien ist in der Nacht erneut von der Houthi-Miliz aus dem Jemen angegriffen worden. Die saudisch geführte Militärkoalition hat nach eigenen Angaben 2 ballistische Raketen und 2 Drohnen abgefangen. Die vom Iran unterstützten Houthi greifen Saudi-Arabien seit Juli immer wieder an, unter anderem Städte, Energieanlagen oder auch Schiffe im Roten Meer. Das Wetter, der Samstag ist meistens sonnig heute bei rund 25 Grad am Nachmittag. Einzig im Süden gibt es am Vormittag noch Hochnebel. Das waren Nachrichten von Radio SRF, verantwortlich Roger Brendlin.

0: Die Nachrichten von SRF um 5 mit Roger Brendlin. Eine KI stellt Bilder von Nutzern aufs Netz und greift auf Regierungsseiten zu. Neue Pannen bei OpenAI. TikTok umgeht ein Gerichtsverfahren in den USA und bezahlt 100 Millionen Dollar für Jugendschutz. Die Sommerhitze beeindruckt tausende Menschen in der Schweiz und lässt sie nun auf die Straße gehen. Das Wetter weiterhin sonnig und warm bei bis zu 25 Grad heute. In den USA sind weitere Fälle bekannt geworden, bei denen eine künstliche Intelligenz eigenmächtig gehandelt hat. Betroffen sind erneut KI-Programme des ChatGPT-Entwicklers OpenAI. Das Unternehmen hat bestätigt, dass eine KI in 53 Fällen Bilder von Nutzerinnen und Nutzern ins Internet gestellt hat. Ein Großteil sei inzwischen wieder entfernt worden. Die Bilder stammen aus Daten, die OpenAI zum Training seiner KI verwendet. Weiter haben KI-Programme auf US-Regierungsseiten zugegriffen. OpenAI bestätigte Medienberichte, wonach eine KI auf die Seiten der Statistikbehörde und der Börsenaufsicht eingedrungen sei, mithilfe eines Zugangsschlüssels, den das Programm im Internet gefunden habe. Seit Juli sind bereits mehr als 15 solche Vorfälle mit KI von OpenAI bekannt geworden. Die Social-Media-Plattform TikTok muss dem US-Bundesstaat Alabama mindestens 100 Millionen Dollar zahlen und mit technischen Sperren dafür sorgen, dass Jugendliche die App nur noch 2 Stunden pro Tag nutzen. Darauf haben sich TikTok und Alabama geeinigt, wie der Generalstaatsanwalt des Bundesstaats mitteilte. Alabama hatte TikTok vorgeworfen, die App mache Jugendliche süchtig und täusche Eltern über den Schutz von Minderjährigen. Mit der Einigung ist ein Prozess gegen TikTok abgewendet worden, der am Montag hätte beginnen sollen. Es wäre das erste Verfahren eines US-Bundesstaats gegen TikTok gewesen. Zahlreiche weitere Bundesstaaten haben aber ebenfalls geklagt. Diese Verfahren laufen weiter. Der Facebook- und Instagram-Konzern Meta hatte sich bereits im August mit allen Bundesstaaten der USA gemeinsam geeinigt und zahlt rund 17 Milliarden Dollar. Das oberste Gericht der USA, der Supreme Court, hat US-Präsident Donald Trump eine Niederlage bereitet. Es geht um die Einteilung der Wahlkreise im Bundesstaat Missouri. Trumps Republikaner hatten die dortigen Wahlkreise letztes Jahr neu gezogen. Damit wollten sie bei den Zwischenwahlen im November einen zusätzlichen Sitz in der großen Kammer des Parlaments gewinnen, im Repräsentantenhaus. Die Bevölkerung des US-Bundesstaats wehrte sich, indem sie Unterschriften sammelte für eine Volksabstimmung. Das oberste Gericht von Missouri entschied deshalb, dass die neuen Wahlkreise erst dann gelten sollen, wenn das Volk zugestimmt hat. Diesen Entscheid hat nun auch das oberste Gericht der USA bestätigt. Das bedeutet, in Missouri wird im November mit den bisherigen Wahlkreisen gewählt. Zwei Meldungen zum Konflikt zwischen Saudi-Arabien und den Houthi-Rebellen. Saudi-Arabien ist erneut aus dem Jemen angegriffen worden diese Nacht. Das saudische Militär berichtet von 2 Drohnen, die man über der Hauptstadt Riad abgewehrt habe. Abgefangen habe man zudem eine Rakete im Südwesten des Landes. Die vom Iran unterstützten Houthi greifen Saudi-Arabien seit Juli immer wieder an. Städte, Energieanlagen oder Schiffe im Roten Meer. Auf der jemenitischen Seite hat die dortige Regierung die Bevölkerung aufgerufen zur allgemeinen Mobilisierung gegen die Houthi-Miliz. Die Menschen sollen sich der Armee und den Sicherheitskräften anschließen, sagte der Vorsitzende des Präsidialrats im Fernsehen. Er kündigte zugleich eine Amnestie für Houthi-Kämpfer an, die Miliz verlassen. In mehreren Schweizer Städten haben am Abend Tausende demonstriert, zum Beispiel in Bern, in Basel oder in Zürich. Die Demonstrierenden forderten einen konsequenten Klimaschutz sowie mehr Maßnahmen gegen Hitze. Zürich-Korrespondent Dominik Steiner hat die Demonstration in Zürich mitbegleitet. Er berichtete in der Sendung «Schweiz aktuell» über Menschen, die besorgt seien wegen des eben erlebten Hitzesommers.
1: Es haben auch viele gesagt, bei ihnen sei die Sorge um das Klima schon noch geschlummert, aber halt in den letzten Jahren ein bisschen in den Hintergrund treten. Aber der Hitzesommer und die Trockenheit auch haben sie jetzt dazu bewegt, heute Abend wieder auf die Straße zu gehen.
0: Direkt aus dem Demo-Geschehen der Bericht von Dominik Steiner war das. Zu den Kundgebungen aufgerufen hatte eine Allianz mit dem Namen «Keine 50 Grad Sommer». Dahinter stehen mehr als 100 Organisationen, darunter Greenpeace, Klimastreik, Pro Velo und linksgrüne Parteien. Insgesamt fanden in rund 10 Städten Demonstrationen statt, in der Deutschschweiz und im Tessin. In der Romandie hatte es letzte Woche bereits ähnliche Demos gegeben, auch mit mehreren tausend Teilnehmenden. Im zürcherischen Dübendorf ist ein 15-Jähriger bei einer Mutprobe in Lebensgefahr geraten. Er ließ sich von einem 14-Jährigen würgen, bis er bewusstlos wurde. Das teilt die Kantonspolizei Zürich mit. Der würgende 14-Jährige wurde bei der Jugendanwaltschaft angezeigt. Die Polizei warnt vor solchen Würgemutproben, vor sogenannten Choking Challenges. Man könne dabei schnell und ohne Vorwarnung das Bewusstsein verlieren. Es drohten bleibende Schäden oder gar der Tod. Bereits diese Woche hatte die Kantonspolizei Schwyz auch vor dem Phänomen gewarnt. Ihr seien mehrere Fälle bekannt. Das Wetter heute Samstag, es wird wieder sonnig mit ein paar wenigen Schleierwolken. Die Temperatur steigt auf Werte um die 25 Grad. Im Süden allerdings hat es zunächst noch Hochnebel und es gibt dort maximal 23 Grad. Das waren Nachrichten von Radio SRF, verantwortlich Roger Brendin.

SRF Verkehrsinfo von 5.09 Uhr betrifft die A12 Freiburg Richtung Vevey. Zwischen Châtel-Saint-Denis auf der Verzweigung La Verre gibt es Gefahr wegen Gegenständen auf der Fahrbahn.

Die Nachrichten von SRF um 6 Uhr mit Lara Christen. Künstliche Intelligenz sorgt weiter für Sorgenfalten. KIs von OpenAI

0: haben erneut eigenmächtig gehandelt. Und tausende Menschen sind in der Schweiz gestern Abend auf die Straße gegangen. In mehreren Städten wurde für mehr Klimaschutz demonstriert. Das Wetter, meist sonnig bei rund 25 Grad. Im Süden hat es zunächst Hochnebel. In den USA sind weitere Fälle bekannt geworden, bei denen eine künstliche Intelligenz eigenmächtig gehandelt hat. Betroffen sind erneut KI-Programme des ChatGPT-Entwicklers OpenAI. Roger Brendlin.
1: Eine KI hat in 53 Fällen Bilder von Nutzerinnen und Nutzern ins Internet gestellt. Das hat die Firma OpenAI selbst bekannt gegeben. Ein Großteil der Bilder sei inzwischen wieder entfernt worden vom Netz. Die Bilder stammen aus Daten, die OpenAI zum Training seiner KI verwendet. Es ist der erste Vorfall, der bekannt wird, bei dem Nutzerinnen oder Nutzer betroffen sind. Weiter haben KI-Programme auf US-Regierungsseiten zugegriffen. OpenAI bestätigte Medienberichte, wonach eine KI auf die Seiten der Statistikbehörde und der Börsenaufsicht eingedrungen sei, mit Hilfe eines Zugangsschlüssels, den das Programm im Internet gefunden habe. Zudem berichten die New York Times und das KI-Forschungsinstitut TransLuce übereinstimmend, eine KI habe erfolglos versucht, eine Webseite des US-Bildungsministeriums zu hacken. OpenAI untersucht diesen Fall noch. Das Ministerium selbst erklärte, es habe bislang keine Hinweise auf Schäden gefunden. Seit Juli sind bereits mehr als 15 solche Vorfälle mit KI von OpenAI bekannt geworden. Ähnliche Fälle gibt es auch von anderen KI-Systemen.
0: Im US-Bundesstaat Alabama dürfen Jugendliche unter 18 Jahren künftig die Plattform TikTok nur noch 2 Stunden am Tag nutzen. Darauf haben sich TikTok und Alabama geeinigt, wie der Generalstaatsanwalt des Bundesstaates mitteilt. TikTok muss nun mit technischen Sperren für die Umsetzung sorgen. Zudem muss TikTok dem US-Bundesstaat Alabama mindestens 100 Millionen Dollar zahlen. Alabama wirft TikTok vor, die App mache Jugendliche süchtig und täusche Eltern über den Schutz von Minderjährigen. Mit der Einigung ist ein Prozess gegen TikTok abgewendet, der am Montag hätte beginnen sollen. Es wäre das erste Verfahren eines US-Bundesstaates gegen TikTok gewesen. Zahlreiche weitere Bundesstaaten haben ebenfalls geklagt. Diese Verfahren laufen weiter. Der Facebook- und Instagram-Konzern Meta hatte sich bereits im August mit 29 Bundesstaaten auf ähnliche Einschränkungen geeinigt. Das oberste Gericht der USA, der Supreme Court, hat US-Präsident Donald Trump eine Niederlage bereitet. Es geht um die Einteilung der Wahlkreise im Bundesstaat Missouri. Trumps Republikaner hatten die dortigen Wahlkreise neu gezogen. Damit wollten sie bei den Zwischenwahlen im November einen zusätzlichen Sitz in der Großen Kammer des Parlaments gewinnen, im Repräsentantenhaus. Die Bevölkerung des Bundesstaats wehrte sich, indem sie Unterschriften sammelte für eine Volksabstimmung. Das oberste Gericht von Missouri entschied deshalb, dass die neuen Wahlkreise erst gelten, wenn das Volk zustimmt. Diesen Entscheid hat nun auch das oberste Gericht der USA bestätigt. Das bedeutet, in Missouri wird im November mit den bisherigen Wahlkreisen gewählt. Zwei Meldungen zum Konflikt zwischen Saudi-Arabien und den Houthi-Rebellen. Saudi-Arabien ist erneut aus dem Jemen angegriffen worden. Das saudische Militär berichtet von 2 Drohnen, die man über der Hauptstadt Riad abgewehrt habe. Abgefangen habe man zudem eine Rakete im Südwesten des Landes. Die vom Iran unterstützten Houthi greifen Saudi-Arabien seit Juli immer wieder an. Ziele sind Städte, Energieanlagen oder Schiffe im Roten Meer. Auf der jemenitischen Seite hat die dortige Regierung die Bevölkerung zur allgemeinen Mobilisierung gegen die Houthi-Miliz aufgerufen. Die Menschen sollen sich der Armee und den Sicherheitskräften anschließen, sagte der Vorsitzende des Präsidialrats im Fernsehen. Er kündigte zugleich eine Amnestie für Houthi-Kämpfer an, die Miliz verlassen. In mehreren Schweizer Städten haben am Abend Tausende demonstriert, zum Beispiel in Bern, Basel oder in Zürich. Die Demonstrierenden forderten einen konsequenten Klimaschutz sowie mehr Maßnahmen gegen Hitze. Zürich-Korrespondent Dominik Steiner hat die Demonstration in Zürich begleitet. Er berichtete in der Sendung Schweiz aktuell über Menschen, die besorgt seien wegen des eben erlebten Hitzesommers.
2: Es haben auch viele gesagt, bei ihnen sei die Sorge um das Klima schon noch geschlummert, aber halt in den letzten Jahren ein bisschen in den Hintergrund treten. Aber der Hitzesommer und die Trockenheit auch haben sie jetzt dazu bewegt, heute Abend wieder auf die Straße zu gehen.
0: Der Bericht von Dominik Steiner. Zu den Kundgebungen aufgerufen hat eine Allianz mit dem Namen Keine 50 Grad Sommer. Dahinter stehen mehr als 100 Organisationen, darunter Greenpeace, Klimastreik, Pro Velo sowie linksgrüne Parteien. Insgesamt fanden in rund 10 Städten Demonstrationen statt, in der Deutschschweiz und im Tessin. In der Romandie fand letzte Woche bereits ähnliche Demos statt, auch mit mehreren tausend Teilnehmenden. Soweit die Meldungen.
3: Guten Morgen, Sina Lenkenhager.
4: Guten Morgen.
3: Ziemlich frischer guten Morgen, wo wir da gelandet sind. Wie kühl ist es gerade?
4: Im Mittelland ist es recht kühl, da sind wir so zwischen 6 und 8 Grad. Aber deutlich wärmer ist es, sobald man ein bisschen hochgeht, so auf 1000 Meter, haben wir zum Teil 14, 15 Grad. Also da ist es eher eine milde Nacht. Heute am Nachmittag wird es dann aber überall recht warm. Da sind wir die Höchstwerte um die 25 Grad, also fast schon wieder sommerlich. Und dazu ist es sonnig, häufig sogar wolkenlos.
3: SRF Verkehrsinfo, 6 Minuten ab der 6, dann in 2 Meldungen. Und für die A12 SRF Verkehrsinfo Freiburg Richtung Vevey zwischen Châtel-Saint-Denis und der Verzweigung Laveyre. Gefahr wegen Gegenständen auf der Fahrbahn und auf der A2 Luzern Richtung Gotthard zwischen Wassen und Göschenen 2 Kilometer Stau. Wegen Verkehrsüberlastung, die Wartezeit beträgt 20 Minuten.
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3: Und wenn ihr noch ein bisschen frisch habt, dann hauen wir doch mal zusammen die Tasten. Ein bisschen heftig, dann werden die Glüppchen wieder warm.

0: Leonie Kalumsgott, wunderschönen guten Morgen. 13 Minuten ab der 6 ist es jetzt und ihr schon wach? Das ist super. Vielleicht müsst ihr ja wieder mal eures Leben sortieren. Da hätten wir den perfekten Soundtrack dazu. Von Stimmung her, um das Leben wieder mal sortieren. Ja? Man unterteilt es ja immer gern so. In die 10-Jahre-Schritte. Ich weiss nicht, wie das bei euch ist. Mal sicher so ab 20, wo man 10 Jahre lang langsam ins echte, selbstständige Leben überschippert. Und dann kommen 30er, wo meistens auch Privatfälle, echt und ernst dazukommt und man sich dafür entscheidet. Und dann plötzlich ist man schwupps in die 40er geschwuppt und geschwappt. Und ja, plötzlich hat einem der Job im Griff. Man überlegt sich, soll es jetzt wirklich so weitergehen? Irgendetwas ist immer und eben der da. Könnte einem da vielleicht einen Schub geben. Wir hören jetzt dann gerade in voller Länge zusammen an, weil irgendetwas ist immer. Wir haben diese Woche eine junge Musikerin bei uns Gast gehabt, die sich mit ihren 20er auseinandergesetzt hat. Die Laila, sie ist vorbeigekommen in die Schweizer Musiksendung.ch, hat live abgeliefert. 20-something is a strange fucking place. Heisst auch ihr das neue Album und das ist in ihrem Leben eben auch genauso.
1: Keine Ahnung, irgendetwas zwischen meine Freunde verheiraten haben. Mehrere haben jetzt schon Kinder. Und ich bin ein bisschen los, mache Musik. Andere Leute studieren zum dritten Mal. Andere Leute haben schon Doktor. Es ist ein lustiges Alter. Aber auch ein bisschen komisch.
0: Fragt sich, ob das je aufhört. Kind, Hochzeit, Kita sind bei ihr also noch nicht so Thema. Dafür eine kleine Alpentournee durch die Schweiz, Deutschland und Österreich.
1: Das ist das, was ich am liebsten mache, Schleif spielen. Darum bin ich freue mich richtig. Ich kann fast nicht warten auf den November. Und wir spielen das ganze Album. Und das kann man ja fast nie machen. Das ist auch das erste und das letzte Mal, dass ich das wird machen konnte bei der Tour. Und dann plötzlich hast du zu viele Songs. Aber wir spielen natürlich noch alte Songs, keine Angst. Aber wieso? Mir ist es mega wichtig, dass wir mindestens jeden Song anspielen. Ich freue mich mega fest drauf, auf die Konzerte. Ja.
0: Leila, Musikerin aus Bern, lebt mittlerweile in New York, nicht mehr nicht, und tourt im November durch die Alpenländer. Diese Woche bei uns zu hören gewesen.ch mit ihrem neuesten Album. Und da hören wir jetzt drei, wie versprochen, der Song «Tattoo», live gespielt. Da, bei uns im Studio. Nun, für euch. Baby.

Musik aus Bern, live im Studio. Die Leila für euch, um das Leben neu sortieren. Oder auch nur Brüsseli, die wir gerade gemacht haben mit dem frischen Toast in der Küche. Morgen!

0: Hilft's zum Wachwerden? Rag and Bone Man. Jetzt ist es 6:30. Guten Morgen. Kurz Nachrichten.
1: KI-Programme des ChatGPT-Entwicklers OpenAI haben erneut eigenmächtig gehandelt. Eine KI hat in 53 Fällen Bilder von Nutzerinnen und Nutzern ins Internet gestellt. Und OpenAI bestätigte Medienberichte, wonach eine KI in den USA auf die Seiten der Statistikbehörde und der Börsenaufsicht eingedrungen sei. TikTok hat einen Prozess gegen sich abgewendet und sich mit dem US-Bundesstaat Alabama geeinigt. Dieser hatte TikTok vorgeworfen, die App mache Jugendliche süchtig. Künftig dürfen nun unter 18-Jährige TikTok nur noch 2 Stunden am Tag nutzen. Zudem muss TikTok dem US-Bundesstaat Alabama mindestens 100 Millionen Dollar zahlen. Saudi-Arabien ist erneut aus dem Jemen angegriffen worden. Das saudische Militär sagt, man habe 2 Drohnen über der Hauptstadt Riad abgewehrt sowie eine Rakete im Südwesten des Landes abgefangen. Die vom Iran unterstützten Houthi greifen Saudi-Arabien seit Juli immer wieder an.
0: Danke, Lara Christen. Jetzt zu der Sina Lenkenhager. So frisch am Morgen. Wo ist es echt am wärmsten?
2: Am wärmsten ist es jetzt im Moment tatsächlich so auf den Hügel oben. Da haben wir, also ab 1000 Meter sind wir so bei etwa 13 bis 15 Grad. Im Flachland, da haben wir noch so 6, 7 Grad, da ist es also noch frisch. Aber am Nachmittag wird es dann überall warm. Der Höchstwert liegt um 25 Grad und dazu gibt es den ganzen Tag Sonne.
0: Also müssen wir auf den Hügel raufklettern, jetzt am Morgen früh zum Wald. Haben wir aber eh warm vom Klettern, oder?
2: Genau.
0: SRF Verkehrsinfo. Eine Minute ab der 6:30 A2 Luzern Richtung Gotthard in Höhe Göschenen. Die Einfahrt ist gesperrt. A2 Luzern Richtung Gotthard zwischen Wassen und Göschenen 3 Kilometer Stau. Wegen Verkehrsüberlastung Wartezeit bis zu 30 Minuten.
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0: Ich kann mir vorstellen, ein paar haben Mühe, morgen früh jetzt noch aus dem Bett zu klettern überhaupt. Ha? Schritt für Schritt. Zuerst 7. Ein bisschen drüllen und dann kommt gut. Ich bin Rahel, hallo.

0: Birds of Feather, wieder mal Billie Eilish gehört. 20 Minuten knapp, dann ist es 7 Uhr. Und es hört und hört nicht mehr auf mit dem Wanderwetter. Ja, der Stahlberger war schon fast visionär hier.
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0: Sina Lenkenhager, vielleicht müssen wir ja auch sagen Sommerwetter, Sommerwetter, das nicht mehr verschwindet. Wie viel Herbst steckt denn überhaupt in diesem Wochenende?
2: Es ist relativ wenig Herbst. Also ich fahre mal auf den Webcams suchen, ob es Nebel hat. Und ich habe bisher nichts entdeckt. Es mag aber sein, dass irgendwo mal ein Nebelfeld hat. Was sonst am ehesten für Herbst spricht, sind Temperaturen, zumindest im Flachland. Da haben wir im Moment so um die 7 Grad. Also da ist es noch relativ frisch. Auf den Hügeln oben ist es aber schon mild. Da so um die 13 bis 15 Grad. Sobald man so auf 1000 Meter ist oder höher, ist es also relativ mild. Und warm wird es dann aber überall am Nachmittag. Da gibt es Höchstwert um 25 Grad. Am wärmsten in der Nordwestschweiz mit bis zu 27 Grad. Und dazu ist der ganze Tag sonnig, häufig sogar wolkenlos.
0: Wir haben ja vorhin noch zusammen die Webcams auf den Bergen durchgestrahlt. Ob echt schon jemand am Wandern ist, vielleicht sogar von außen geschlafen hat. Wir haben nichts entdeckt, auch kein Nebel. So herbstlichen.
2: Nein, eben, da habe ich eigentlich nichts entdeckt. Aber zum Wandern ist natürlich schon ein gutes Wochenende. Also das eignet sich super. Auch morgen nochmal. Auch morgen ist nämlich sonnig und nochmal ein Grad zwei wärmer als heute. Also dann so zwischen 24 und 28 Grad im Flachland. Natürlich in den Bergen dann doch ein bisschen kühler, aber sicher angenehm zum Laufen. Und das Einzige, was ist, dass am Abend dann aus Westen doch so ein paar Wolken aufzieht. Die stören aber sicher nicht.
0: Und dann hast du den Herbst schon ein bisschen gesehen. Anklopfen.
2: Also Montag bis Mittwoch bleiben wir noch in dem sommerlichen Hochdruckwetter. Die Höchstwerte bleiben so zwischen 24 und 28 Grad. Auf den Donnerstag da kommt eine Kaltfront und die lässt die Temperaturen doch ein bisschen runtergehen. Die Höchstwerte nach dem Donnerstag so um die 20 Grad. Also eher dann so ein bisschen, wie es müsste sein, um die Jahreszeit.
0: Wer jetzt genau unterwegs ist, SRF Verkehrsinfo von 6.44 Uhr in diesen Sekunden. Meldung reingeflattert für die A12 Bern Richtung Freiburg zwischen Flamatt und Fidlisdorf. Gefahr wegen Gegenständen auf der Fahrbahn.

0: Rebecca. Und ihr auch. Joya Marlene mit Difficult. Gestern
1: hat es so viel Spass gemacht.
0: Das Studio gerockt zusammen mit der Anna Rosinelli. Haben sie mal schnell den Freitagmittag moderiert, den Vormittag. Und das WhatsApp-Studio ist explodiert. 079-1083-33-33, da haben sie geschrieben, wie verrückt, was für ein Genuss, das Beste von SRF 3 seit langem.
1: Hey, mega. Wir haben so cool. Ein bisschen zu viel geflucht. Ja. Ein paar Pieps, so. Es tut uns leid. Es kommt manchmal einfach so raus, wenn man unüberlegt, wahrscheinlich einfach schwätzen, aber es kommt irgendwie so aus dem Bauch.
2: Ja, ich habe es so cool gefunden.
1: Ich habe es auch mega cool gefunden, aber wir sind beide ein bisschen müde jetzt, wenn wir irgendwie alles Adrenalin ausgeschüttet haben.
2: Das ist wirklich krass, man kann sich das einfach nicht so gut vorstellen, aber die Hände zittern über deine
1: Knöpfe.
2: Hoffentlich. Weißt, und dann hat man ja 500 verschiedene Sachen, die man da muss denken. Es ist wirklich ein schwieriger Beruf.
1: Ich finde auch, also es ist ein Beruf, wo man doch Nervenkitzel erlebt, jeden Tag irgendwie so ein bisschen, kann ich mir vorstellen.
0: Absolut. 8 Minuten vor der 7. Und ich würde vorschlagen, wir hören uns einfach nochmal querbeet durch, wie die zwei hier abgeliefert haben.
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2: SRF 3. Ich freue mich so fest. Ich bin Joya Marlene.
1: Ich bin Anna Rosinelli.
4: Hey, best Radio ever. Die beiden sind cool. Die sind sowas von cool.
2: Ich bin ein bisschen nervös.
1: Mega.
2: Ich glaube, du bist am falschen Mikrofon. Kann das sein? Ich
1: bin doch sicher auch SRF 3 bei denen.
2: Zwischen Flammat und Düngingen. In beiden Richtungen besteht Gefahr durch Tiere auf der V-Bahn. Seid vorsichtig, meine Liebe.
5: Hallo Joya, ich liebe dich und der Papi liebt dich, oder? Du kannst schön lieder.
6: Hast

0: Wow, ich habe gar keine Worte, ich weiß gar nicht, was sagen.
1: Ich will einfach eine Radioshow mit dir, wo wir jeden Monat einmal crazy moderieren, unsere eigenen 2 Stunden.
0: Ich will das auch. Und sie wird ja heißen Joanna.
1: Joanna.
0: Joanna on air.
2: Du musst jetzt einmal hören.
0: Ja.
1: Papadou, Papadi, wir sind da beim SRF Dream.

0: When Did Your Heart Go Missing? Ich hoffe, sie sind gut gelandet im Samstagmorgen, der 26. Heute. Das sind Nachrichten.
1: Die Nachrichten von SRF um 7 Uhr mit Lara Christen. Künstliche Intelligenz sorgt weiter für Sorgenfalten. KIs von OpenAI haben erneut eigenmächtig gehandelt. Und nur noch 2 Stunden TikTok am Tag. TikTok hat sich mit dem US-Bundesstaat Alabama auf Einschränkungen und eine Zahlung von 100 Millionen Dollar geeinigt. Das Wetter, heute ist es meist sonnig bei rund 25 Grad. In den USA sind weitere Fälle bekannt geworden, bei denen eine künstliche Intelligenz eigenmächtig gehandelt hat. Betroffen sind erneut KI-Programme des ChatGPT-Entwicklers OpenAI. Roger Brendlin.
2: Eine KI hat in 53 Fällen

0: Bilder von Nutzerinnen und Nutzern ins Internet gestellt. Das hat die Firma OpenAI selbst bekannt gegeben. Ein Großteil der Bilder sei inzwischen wieder entfernt worden vom Netz. Die Bilder stammen aus Daten, die OpenAI zum Training seiner KI verwendet. Es ist der erste Vorfall, der bekannt wird, bei dem Nutzerinnen oder Nutzer betroffen sind. Weiter haben KI-Programme auf US-Regierungsseiten zugegriffen. OpenAI bestätigte Medienberichte, wonach eine KI auf die Seiten der Statistikbehörde und der Börsenaufsicht eingedrungen sei, mithilfe eines Zugangsschlüssels, den das Programm im Internet gefunden habe. Zudem berichten die New York Times und das KI-Forschungsinstitut TransLuce übereinstimmend, eine KI habe erfolglos versucht, eine Webseite des US-Bildungsministeriums zu hacken. OpenAI untersucht diesen Fall noch. Das Ministerium selbst erklärte, es habe bislang keine Hinweise auf Schäden gefunden. Seit Juli sind bereits mehr als 15 solche Vorfälle mit KI von OpenAI bekannt geworden. Ähnliche Fälle gibt es auch von anderen KI-Systemen.
1: Im US-Bundesstaat Alabama dürfen Jugendliche unter 18 Jahren künftig die Plattform TikTok nur noch 2 Stunden am Tag nutzen. Darauf haben sich TikTok und Alabama geeinigt, wie der Generalstaatsanwalt des Bundesstaates mitteilt. TikTok muss nun mit technischen Sperren für die Umsetzung sorgen. Zudem muss TikTok dem Bundesstaat mindestens 100 Millionen Dollar zahlen. Alabama wirft TikTok vor, die App mache Jugendliche süchtig und täusche Eltern über den Schutz von Minderjährigen. Mit der Einigung ist ein Prozess gegen TikTok abgewendet, der am Montag hätte beginnen sollen. Es wäre das erste Verfahren eines US-Bundesstaates gegen TikTok gewesen. Zahlreiche weitere Bundesstaaten haben ebenfalls geklagt, diese Verfahren laufen weiter. Der Facebook- und Instagram-Konzern Meta hatte sich bereits im August mit 29 Bundesstaaten auf ähnliche Einschränkungen geeinigt. Das oberste Gericht der USA, der Supreme Court, hat US-Präsident Donald Trump eine Niederlage bereitet. Es geht um die Einteilung der Wahlkreise im Bundesstaat Missouri. Trumps Republikaner hatten die dortigen Wahlkreise neu gezogen. Damit wollten sie bei den Zwischenwahlen im November einen zusätzlichen Sitz in der Großen Kammer des Parlaments gewinnen, im Repräsentantenhaus. Die Bevölkerung des Bundesstaats wehrte sich, indem sie Unterschriften sammelte für eine Volksabstimmung. Das oberste Gericht von Missouri entschied deshalb, dass die neuen Wahlkreise erst gelten, wenn das Volk zustimmt. Diesen Entscheid hat nun auch das oberste Gericht der USA bestätigt. Das bedeutet, in Missouri wird im November mit den bisherigen Wahlkreisen gewählt. 2 Meldungen zum Konflikt zwischen Saudi-Arabien und den Houthi-Rebellen. Saudi-Arabien ist erneut aus dem Jemen angegriffen worden. Das saudische Militär berichtet von 2 Drohnen, die man über der Hauptstadt Riad abgewehrt habe. Abgefangen habe man zudem eine Rakete im Südwesten des Landes. Die vom Iran unterstützten Houthi greifen Saudi-Arabien seit Juli immer wieder an. Ziele sind Städte, Energieanlagen oder Schiffe im Roten Meer. Auf der jemenitischen Seite hat die dortige Regierung die Bevölkerung zur allgemeinen Mobilisierung gegen die Houthi-Miliz aufgerufen. Die Menschen sollen sich der Armee und den Sicherheitskräften anschließen, sagte der Vorsitzende des Präsidialrats im Fernsehen. Er kündigte zugleich eine Amnestie für Houthi-Kämpfer an, die die Miliz verlassen. Im zürcherischen Dübendorf ist ein 15-Jähriger bei einer Mutprobe in Lebensgefahr geraten. Er ließ sich von einem 14-Jährigen würgen, bis er bewusstlos wurde. Das teilt die Kantonspolizei Zürich mit. Der würgende 14-Jährige wurde bei der Jugendanwaltschaft angezeigt. Die Polizei warnt vor solchen Würgemutproben, vor sogenannten Choking-Challenges. Man könne dabei schnell und ohne Vorwarnung das Bewusstsein verlieren. Es drohten bleibende Schäden oder sogar der Tod. Bereits diese Woche hat die Kantonspolizei Schwyz vor dem Phänomen gewarnt. Ihr seien mehrere Fälle bekannt. Und nun zu den Resultaten der Schweizer Eishockeymeisterschaft. Rapperswil-Jona gewinnt gegen Davos mit 3:2. Ambrì Piotta verliert gegen die ZSC Lions mit 3:6. Genf Servet besiegt Freiburg mit 4:3 nach Penaltyschießen. Die SCL Tigers schlagen Zug mit 5:3. Und Bern verliert gegen Aschua mit 2:3 nach Verlängerung. Die Börsendaten von SIX, der Dow Jones Index in New York, hat 0,9% gewonnen. Der Euro wird zu 94,38 gehandelt und der Dollar zu 82,85. Soweit die Meldungen.
2: Sina Lenkenhager, jetzt fängt sie wieder langsam an. Die ersten Läufe, das Wochenende zum Beispiel zu Lugano und zu Gstaad, habe ich gesehen, der Swiss Highland Trail versammelt dort Menschen in grösseren Mengen. Passt das Wetter zu so Sachen?
3: Ja, ich glaube nicht schlecht. Allenfalls ist es ein bisschen zu warm. Also in Lugano haben wir im Moment noch ein bisschen Hochnebelfelder. Sonst ist es aber heute den ganzen Tag sonnig. Also Regen kommt da sicher nicht ins Spiel. Aber es ist eben relativ warm. Im Mittelland so um die 25 Grad. Höher oben auf 2000 Meter immer noch 16 Grad.
2: SRF Verkehrsinfo, 6 Minuten ab der 7 A12 Bern Richtung Freiburg zwischen Flamatt und Philisdorf. Gefahr wegen Gegenständen auf der Fahrbahn. Dann auf der A2 Luzern Richtung Gotthard in Höhe Göschenen ist die Einfahrt gesperrt. Auch Stau auf der A2 Luzern Richtung Gotthard zwischen Amsteg und Göschenen 4 Kilometer.
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2: Du warst vorher gerade inspiriert, wieder mal Jogging-Schuhe montieren.
3: Wäre eine Idee, ja.
2: Wäre theoretisch eine Idee. Zuerst mal das Outfit wieder finden.
3: Genau, zuerst mal die Schuhe führen suchen.
2: Die Stirnband oder die Motivation. Los, den Pace hätten wir schon, oder? Zum Vorwärts kommen.
3: Voll.
2: Mit den Kungs. Guten Morgen. Auch denen, die ein bisschen hinten drin hinken. Wir sind hier mit

0: Applaus. Das wäre mal etwas so. Am Morgen früh, wenn wir aus den Federn gehen. Am Wegrand, alle am Rumjubeln. Oder beim nächsten Jogging, wo man sich überwindet. Medaillen gewinnt, vielleicht sogar nachher. Oder ihr geht aufs Velo, wie Marlene Reusser. Sie würde sicher auch gerne eine Medaille einpacken. Unsere Schweizer Velorennfahrerin heute ja mit der nächsten Chance am Start auf eine. Beim Strassenrennen der Frauen bei der Rad-WM in Montreal, Kanada. Der Start heute, Gold im Zeitfahren, das hat sie schon geholt. Bronze in den Mixed-Staffeln auch. Da hat man sie in den letzten Tagen aber so komisch gesehen, mit einem eingebundenen Handgelenk. Was ist denn da los?
1: Ich war jetzt einfach sehr viel auf diesen Strassen unterwegs und ich glaube, Montreal hat es verpasst, einen neuen Belag zu machen. Es hat so viele, so schlimme Schlaglöcher und so, dass irgendwie mit langsam der Knochen ein gereizt ist, daran. Tut ziemlich weh. Also es ist wirklich, die Strassen sind eine Katastrophe.
0: Ja, das klingt gefährlich. Schlechte Strassen in Montreal, eins geholpere und klar ist, Kanada ist jetzt nicht das grosse Radsportland und im Fernsehen musst du suchen, wenn du die WM schauen willst. Das erzählt uns auch Beat Sprecher vom Sport, der für uns mit dabei ist.
2: Es ist wirklich ein bisschen kompliziert. Kanada, eben, das ist Eishockey und so die Sportarten, die man in Nordamerika erwartet. Baseball, Football, Fußball und natürlich eben auch ganz viel Wintersport. Velo, das ist ehrlich gesagt ein bisschen verschwunden zu Kanada. Man sieht auch kaum mehr irgendein Rennen im Fernsehen. Wer Velosport will schauen, der muss auf Streaming-Angebot zurückgreifen. Velofahren, das ist in Kanada, ich sage mal, ein Hobby, aber kein Sport.
0: Ja, und trotzdem, wer zu Montreal von A nach B muss, der steigt dann eben schon aufs Velo. Die Stadt ist darauf ausgerichtet.
2: Also das Velo gehört zu Montreal. Montreal ist so ein bisschen etwas wie die heimliche Hauptstadt von Nordamerika, von den Velofahrern. Da hat es wirklich sehr viele Velofahrer, die unter weg sind. Es hat ein sehr grosses Velowegnetz in Montreal und es hat auch an jedem Ecke so Mietvelo, wo man kann mieten, so die Pixie Bikes, die werden wirklich rege gebraucht und ja, das Velo gehört zum Ortsbild oder zum tägliches Leben da in Montreal, wo man das wirklich braucht. Montreal ist sehr, sehr velofreundlich. Es gibt so einen Index, einen weltweiten, wo alle Städte ausgerechnet werden oder ausgeschildert werden, wie velofreundlich das sie sind. Und Montreal ist auf Rang 15, die beste Schweizer Stadt. Das ist Bern auf Rang 20. Also, man sieht, Velo und Montreal, das passt eigentlich schon.
0: Es hat offenbar gleich noch recht viele Schlaglöcher. Wir haben es gehört vorher von Marlene Reusser. Wir drücken ihren Daumen, wenn ihr mitdrücken wollt. Ihr Rennen, das Strassenrennen der Frauen, geht dann um 16:30 Schweizer Zeit los, wenn man recht ist. Ab der 17:30 berichten wir dann live, wir hören fort, wer da wenn auf Medaillenkurs ist.

0: 20 auf 7. Guten Morgen, Marlene Reusser heute Rad-WM in Montreal, gerade gehört am Start. Daumen drücken, trotz verbundenem Arm, müsst ihr übrigens nicht erst am halben Fifi, sondern schon am 3 Schweizer Zeit. Natürlich, mit Fiebern könnt ihr auch da.
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1: Just you and I. Und hoffentlich ganz viel, wo auch guten Morgen da sind. 7:30 ist es. Kurznachrichten. Die serviert uns zum Morgen Lara Christen.
2: KI-Programme des ChatGPT-Entwicklers OpenAI haben erneut eigenmächtig gehandelt. Eine KI hat in 53 Fällen Bilder von Nutzerinnen und Nutzern ins Internet gestellt. Und OpenAI bestätigte Medienberichte, wonach eine KI in den USA auf die Seiten der Statistikbehörde und der Börsenaufsicht eingedrungen sei. TikTok hat einen Prozess gegen sich abgewendet und sich mit dem US-Bundesstaat Alabama geeinigt. Dieser hatte TikTok vorgeworfen, die App mache Jugendliche süchtig. Künftig dürfen nun unter 18-Jährige TikTok nur noch 2 Stunden am Tag nutzen. Zudem muss TikTok Alabama mindestens 100 Millionen Dollar zahlen. Saudi-Arabien ist erneut aus dem Jemen angegriffen worden. Das saudische Militär sagt, man habe 2 Drohnen über der Hauptstadt Riad abgewehrt sowie eine Rakete im Südwesten des Landes abgefangen. Die vom Iran unterstützten Houthi greifen Saudi-Arabien seit Juli immer wieder an.
1: Nach 5 Runden ist der Schweizer Eishockey-Meisterschaft überrascht. Der Blick auf die Tabelle, Felix Renkli.
3: Ja, zu unterstunden ist mit dem HC Davos der Playoff-Finalist der letzten Saison. Davoser verliert zum 4. Mal hintereinander, jetzt mit 2-3 auswärts gegen Rapperswil-Jona Lakers. Ungewohnt weit oben in der Tabelle ist der sonst erfolglos als HC Aschua, und zwar auf einem direkten Playoff-Platz. Die Jurassier schlönt Bern auswärts 3-2 nach Verlängerung und feiern schon den 3. Sieg in dieser Saison. Ein bekanntes Gesicht ist dafür zoberst in der Tabelle, und zwar die ZSC Lions, wo das Ambri 6-3 gönnt und damit den 5 Sieg im 5. Spiel holen.
1: Sina Lenkenhager, die Sonne, die ist vor wenigen Minuten aufgegangen. Wie viel gibt es heute davon?
4: Fast 12 Stunden Sonne gibt es heute, weil es hat wirklich kaum eine Wolke am Himmel. Im Moment ist es im Mittelland noch eher frisch, so um die 6, 7 Grad am Nachmittag wird es dann aber sommerlich warm, mit um die 25 Grad am wärmsten in der Nordwestschweiz mit 27 Grad.
1: Bis sie dann von der Konkurrenz abgelöst wird, mit einem grossen, schönen Vollmond, wo es auch wolkenlos wieder scheint und die Nacht hell macht.
4: Genau, die Vollmondnacht, da kann man sich auch gut beobachten. Da hat es kaum Wolken umeinander.
1: SRF Verkehrsinfo, 2 Minuten ab der 7:30, da habe ich eine Meldung für die A12 Bern Richtung Freiburg zwischen Flamatt und Philisdorf. Gefahr wegen Gegenständen auf der Fahrbahn. Dann auf der A2 Luzern Richtung Gotthard zwischen Amsteg und Göschenen 4 Kilometer Stau. Die Einfahrt Göschenen ist gesperrt.
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1: Er ist frisch, er ist neu, ihr könnt ihn neu erobern. Oder er euch. Der Samstag, der Morgen, der Brand New Day. Neuer Tag, neue Chance. Da sind Codeline dazu. Ich bin Rahel Giger, heute Morgen mit euch. Hoi!

0: Schwache, wirklich Ferienfeeling mit der Aventura. 20 Minuten, dann ist es 8. Wunderschönen guten Morgen, Happy Birthday. Also, man kann auch jeden Tag ein bisschen feiern, dass man nochmal auf ist. Aber wir können an dieser Stelle heute doch noch ein paar Geburtstagsgrüße durchgeben, wobei nachträglich.
1: It's a beautiful day.
0: It's a beautiful day. Das haben sie sich sicher auch gesagt gestern. Also, sicher mal ein Tag zum Feiern für die Jungs von der Band U2, die Männer, die gestandenen Herren. Einerseits haben sie ein neues Album angekündigt und das just auf 50 Jahre, nachdem sie sich am 25. September 1976 zur allerersten Bandprobe getroffen haben. Und wir wissen, daraus entstanden ist eine Weltkarriere. U2 gehören bis heute in die oberste Liga der Stars in der Musik. Es ist klar, bei so einem Jubiläum, da schaut man auch gerne mal zurück. Und was eben schon beeindruckend ist, U2 besteht immer noch aus den gleichen vier Typen aus Dublin, aus dem Bono. Vox aus dem Larry, Mullen aus dem Adam, Clayton und aus dem The Edge, David Evans. Und trotzdem, sie sind über all die Jahre musikalisch flexibel geblieben. Das sagt auch unser Luca Bruno von der Musiksendung Sounds.
2: Obwohl man ja in der Besetzung beständig geblieben ist, hat sich der Sound von U2 über die Jahrzehnte immer wieder verändert. Zuerst der ruhige Post-Punk anfangs 80er Jahre, dann die grossen Stadionhymnen in den 90er Jahren sind dann plötzlich elektronische Elemente dazugekommen. U2 haben sich also gerade in ihren ersten drei Jahrzehnten wirklich immer wieder verändert, obwohl sie als Band ja wirklich, kann man glaube sagen, in einer Langzeit-Ehe sind.
0: Und sie hebt die Ehe. Bis heute, 2026, hat sich aber natürlich auch im Musikbusiness viel verändert. Verändert auch in der Art, wie man Musik hört, konsumiert. Wie finden so Bands wie U2 noch den Rang in der heutigen Zeit? Da gibt es noch eins. Die Herren, die müssen einfach wieder auf die Bühne.
2: Ich glaube, U2 sind jetzt in dieser Phase von ihrer Karriere angekommen, wo sie vor allem ihr musikalisches Erbe am Verwalten sind. Es sind dieses Jahr zwar ein paar neue Songs rausgekommen, aber ich glaube auch die grössten U2-Fans würden jetzt nicht unbedingt behaupten, dass das, was U2 in den letzten 20 Jahren rausgegeben haben, zum Besten gehört, wo der Katalog von der Band zu bieten hat. Bei U2 geht es in nacher Zukunft, glaube vor allem hier darum, eine Welttournee zu absolvieren. Das haben sie schon länger nicht mehr gemacht.
0: Die wird es übrigens geben. Wer ihr das neue Album, das Mitte November rauskommt, vorbestellt, der kann sich gerade auch schon für Konzerttickets registrieren lassen. Das könnte U2 ja besonders gut. Live-Shows, das sind neben den grossen Hits wahrscheinlich das, wo sie so prägend waren.
2: Abgesehen von den vielen Songs, die natürlich in die Musikgeschichte eingegangen sind, das ist, glaube ich, sicher die Zu-TV-Tour Anfangs 90er Jahre, wo das Stadion Erlebnis neu gedacht hat. Mit dieser Tour ist das Stadionkonzert zu einem audiovisuellen, multimedialen Spektakel geworden und der Einfluss von dieser Tour, der ist bis heute spürbar, wenn man an irgendeine Stadionshow geht und zwar egal, wer denn auf dieser Bühne steht.
0: Ja, da haben sie Maßstab gesetzt. Alle haben nachher Live-Shows machen wie U2. Und einer aus dieser Zeit haben wir für euch jetzt vorgeholt. You do auf dem Peak. Even better than the real thing. Guten Morgen.

YouTube auf dem Höhepunkt der Karriere. Gehört zum Verwachen ins Wochenende für euch auf SRF 3 in 14 Minuten. Dann ist es morgen um 8 Uhr und wir haben Post gekriegt, mitten in der Nacht ins Studio, irgendwie morgen um 3 auf 079 308 33 33, wo wir etwa gerne mit euch schwätzen und lesen, wie es euch geht. Und der Sven hat sich gemeldet, einfach so, mitten in der Nacht, der Sven Allenbach. Er hört uns immer wieder und ist extra wegen YouTube auf Dublin gereist, zum Geburtstag, zu dem Jubiläum, zu den 50 Jahren, die sie jetzt feiern dort. Und er ist noch ganz nah begegnet vor einer Schule. Hat sie einfach so auf der Strasse getroffen, Beweisfotos ins Studio geschickt und dann auch noch gerade ein Überraschungskonzert erlebt. Mal schauen, ob ich da komme. Lassen Sie schnell rein auf WhatsApp. Hört man? Der Bono da. Auf dem Balkon. Vom Kaffee. Und unten. Massen Leute in der Straße. Danke für den Einblick.

0: Lady Blackbird mit Woman, die Aktualität zum Verwachen des Wochenends, die servieren wir euch jetzt. Guten Morgen.
1: Die Nachrichten von SRF um 8 Uhr mit Lara Christen. Künstliche Intelligenz sorgt weiter für Sorgenfalten. KIs von OpenAI haben erneut eigenmächtig gehandelt. Und in Berlin liebäugelt die Linke mit den Grünen und der SPD. Und die Wahlsiegerin reagiert auch auf Antisemitismusvorwürfe. Das Wetter, heute ist es meist sonnig bei rund 25 Grad. In den USA sind weitere Fälle bekannt geworden, bei denen eine künstliche Intelligenz eigenmächtig gehandelt hat. Betroffen sind erneut KI-Programme des ChatGPT-Entwicklers OpenAI. Roger Brendlin.
2: Eine KI hat in 53 Fällen Bilder von Nutzerinnen und Nutzern ins Internet gestellt. Das hat die Firma OpenAI selbst bekannt gegeben. Ein Großteil der Bilder sei inzwischen wieder entfernt worden vom Netz. Die Bilder stammen aus Daten, die OpenAI zum Training seiner KI verwendet. Es ist der erste Vorfall, der bekannt wird, bei dem Nutzerinnen oder Nutzer betroffen sind. Weiter haben KI-Programme auf US-Regierungsseiten zugegriffen. OpenAI bestätigte Medienberichte, wonach eine KI auf die Seiten der Statistikbehörde und der Börsenaufsicht eingedrungen sei. Mit Hilfe eines Zugangsschlüssels,

0: den das Programm im Internet gefunden habe. Zudem berichten die New York Times und das KI-Forschungsinstitut TransLuce übereinstimmend, eine KI habe erfolglos versucht, eine Webseite des US-Bildungsministeriums zu hacken. OpenAI untersucht diesen Fall noch. Das Ministerium selbst erklärte, es habe bislang keine Hinweise auf Schäden gefunden. Seit Juli sind bereits mehr als 15 solche Vorfälle mit KI von OpenAI bekannt geworden. Ähnliche Fälle gibt es auch von anderen KI-Systemen.
1: Im US-Bundesstaat Alabama dürfen Jugendliche unter 18 Jahren künftig die Plattform TikTok nur noch 2 Stunden am Tag nutzen. Darauf haben sich TikTok und Alabama geeinigt, wie der Generalstaatsanwalt des Bundesstaates mitteilt. TikTok muss nun mit technischen Sperren für die Umsetzung sorgen. Zudem muss TikTok dem US-Bundesstaat Alabama mindestens 100 Millionen Dollar zahlen. Alabama wirft TikTok vor, die App mache Jugendliche süchtig und täusche Eltern über den Schutz von Minderjährigen. Mit der Einigung ist ein Prozess gegen TikTok abgewendet, der am Montag hätte beginnen sollen. Es wäre das erste Verfahren eines US-Bundesstaates gegen TikTok gewesen. Zahlreiche weitere Bundesstaaten haben ebenfalls geklagt. Diese Verfahren laufen weiter. Nach Deutschland. In der Hauptstadt Berlin will die Linke Gespräche zur Regierungsbildung führen. Konkret denkt die Wahlsiegerin über eine rot-rot-grüne Koalition nach. Sie will mit den Grünen und der SPD nächste Woche Sondierungsgespräche beginnen. Das haben die Delegierten der Linkspartei gestern Abend beschlossen. Thema bei der Delegiertenversammlung waren aber auch die Antisemitismusvorwürfe gegen die Partei. Dazu ARD-Korrespondent Sebastian Schöbel.
2: Das wurde immer wieder angesprochen. Und man hat durchaus auch kritische Töne gehört. Kerstin Wolter, die Co-Landeschefin der Berliner Linken, hat dann auch eingeräumt, es gab in der Partei durchaus in der Vergangenheit Töne, die jüdische Menschen verschreckt, teilweise verstört und verängstigt haben. Und das dürfe nicht sein. So etwas gehöre nicht in die Linkspartei. Und wer das tue, der spreche auch nicht für die Partei. Und gleichzeitig merkte man aber auch, dass so ein Stück weit die Wagenburg-Mentalität der Linken dann wieder durchkam. Die haben die Reihen geschlossen und haben auch gesagt, diese Antisemitismusvorwürfe, die weisen sie erstens zurück, sehen sie auch nicht als begründet an. Und zweitens seien das auch Versuche, sie jetzt von ihrem großen Vorhaben, eben die Wohnungskonzerne zu vergesellschaften, abzuhalten. Und da hat man schon auch gemerkt, dass die ein Stück weit Frust schieben und das auch so nicht annehmen, diese Kritik.
1: Zu 2 weiteren Meldungen aus dem Ausland in Kürze. Das oberste Gericht der USA, der Supreme Court, hat US-Präsident Donald Trump eine Niederlage bereitet. In Missouri dürfen Trumps Republikaner die Wahlkreise vorerst nicht so verändern, dass sie bei den Wahlen im November im Vorteil sind. Sie müssen eine Volksabstimmung abwarten. Diese findet erst nach den Wahlen statt. Saudi-Arabien ist erneut aus dem Jemen angegriffen worden. Das saudische Militär berichtet von 2 Drohnen, die man über der Hauptstadt Riad abgewehrt habe. Abgefangen habe man zudem eine Rakete im Südwesten des Landes. Die vom Iran unterstützten Houthi greifen Saudi-Arabien seit Juli immer wieder an. Ziele sind Städte, Energieanlagen oder Schiffe im Roten Meer. In die Schweiz. Im zürcherischen Dübendorf ist ein 15-Jähriger bei einer Mutprobe in Lebensgefahr geraten. Er ließ sich von einem 14-Jährigen würgen, bis er bewusstlos wurde. Das teilt die Kantonspolizei Zürich mit. Der würgende 14-Jährige wurde bei der Jugendanwaltschaft angezeigt. Die Polizei warnt vor solchen Würgemutproben, vor sogenannten Choking Challenges. Man könne dabei schnell und ohne Vorwarnung das Bewusstsein verlieren. Es drohten bleibende Schäden oder sogar der Tod. Bereits diese Woche hat die Kantonspolizei Schwyz vor dem Phänomen gewarnt. Ihr seien mehrere Fälle bekannt. Und nun zu den Resultaten der Schweizer Eishockeymeisterschaft. Rapperswil-Jona gewinnt gegen Davos mit 3:2. Ambri Piotta verliert gegen die ZSC Lions mit 3:6. Genf Servet besiegt Freiburg mit 4:3 nach Penaltyschießen. Die SCL Tigers schlagen Zug mit 5:3. Und Bern verliert gegen Aschua mit 2:3 nach Verlängerung. Die Börsendaten von SIX. Der Dow Jones Index in New York hat 0,9% gewonnen. Der Euro wird zu 94,38 gehandelt und der Dollar zu 82,85. Soweit die Meldungen.
3: Sina Lenkenhager, wer langsam verwacht ist, ist jetzt in den Herbst, Sommertag. Wo wird's am wärmsten?
4: Also am Nachmittag wird es am wärmsten in der Nordwestschweiz. Dort gibt es bis zu 27 Grad. Aber auch sonst ist es sehr ein warmer Nachmittag. So um die 25 Grad an vielen Orten. Im Moment ist es aber noch relativ frisch. Da lohnt es sich vielleicht, um den Pulli noch mit rauszunehmen. Im Mittelland so um die 6 Grad und ein bisschen höher auf den Hügeln oben, so um die 15 Grad. Also schon relativ mild.
5: Aber ja, wir dümpeln alle so richtig 27 Grad.
4: Genau, und dazu scheint die Sonne.
5: SRF, Verkehrsinfo, 6 Minuten ab der Nacht, A2 Luzern Richtung Gotthard zwischen Amsteg und Göschenen. 4 Kilometer Stau, Wartezeit bis zu 40 Minuten, die Einfahrt Göschenen ist gesperrt und auf der A2 Gotthard Richtung Chiasso, dann noch zwischen Chiasso Centro und Chiasso Warenzoll Stau.
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5: Ja, auch wenn die Wärme und die Sonne noch nicht so wollen, ist es schon fast hier und dort ein Abschiedswochenende. In vielen Partys von der Schweiz, da heisst es Bye-bye, Badmeister.

0: City, self-aware, 14 Minuten ab der Nacht, die wunderschönen guten Morgen. Es sind so Morgen, wo man sagen kann, wunderschönen guten Morgen. Aber dann verwachst, lässt das Radio an und hörst in den Nachrichten wieder, KI hat wieder nicht gefolgt in den USA. Zum Beispiel versucht, gerade die Webseite vom Bildungsministerium zu hacken. Seit dem Juli sind schon 15 so Fälle rausgekommen. Der Papst, der hat gestern in Frankreich auch wieder gewarnt von der KI und ihren Folgen. Und
1: it doesn't mean we need to panic today. It doesn't mean we need to shut it all down. It's a warning sign. It's a warning sign that we need to slow down.
0: Dann der sicher auch mitgekriegte Anthropic-Chef Dario Amodei sagt, keine Panik, aber aufpassen. Das KI-Programm von seiner Firma Claude hat sich ja quasi verselbstständigt und hat sich in Computersystem von anderen Firmen unkontrolliert reingehackt. Gemütlich. Der Guido Berger von der Digitalredaktion haben wir darum gefragt, das ist schon ziemlich unheimlich, aber schon lange Tatsache, dass sich KI-Agenten verselbstständigen.
2: Das ist jetzt wirklich ein paar Mal passiert, hat man immer wieder davon gehört, eigentlich bei allen grossen Herstellern. Jetzt gerade als letztes hat Google müssen etwas zugeben, vorher ist es auch bei OpenAI und Anthropic passiert, dass Agenten eben eigentlich so wie versucht haben, um jeden Preis einen Auftrag zu erfüllen, den man ihnen gegeben hat. Und dass dann dabei teilweise so Ideen oder Strategien entwickelt haben, wo es auch wirklich aktiv gesetzte Schranken umgangen sind, um einfach ums Verrecken den Auftrag zu erfüllen.
0: Das liegt daran, dass man das KI-Programm anders bedient wie einen normalen Computer. Da programmiert man eben klare Befehle und wenn es einen Fehler drin hat, dann bricht das Programm ab. Mit der KI, da reden wir in einer natürlichen Sprache und die nimmt dann irgendeinen Input, wo sie gerade noch irgendwo findet, auf.
2: In der Computersicherheit redet man von einer Angriffsfläche und mit dem offenen Input haben wir jetzt eigentlich die Angriffsfläche massiv vergrößert. Und das jetzt so zu machen, dass die Agenten gleichzeitig mächtig und nützlich sind, aber auch eben nichts Falsches machen, das ist ganz, ganz schwierig und einfach, da ist total plausibel, dass da jetzt Fehler passieren und Chaos angerichtet wird. Also Hacks grossflächig oder irgendein Shop wird lahmgelegt oder irgendein Internetdienst funktioniert nicht mehr. Das sind so Szenarien, die realistisch sind.
0: Das kann sau dumm rauskommen, aber jetzt müssen wir uns nicht unbedingt das allerschlimmste Szenario vorstellen. Eins weiterdenkt wäre eben ja schon, geht KI irgendwann auf uns los? Das tönt nach Hollywood und ist es wahrscheinlich auch, sagt auch der Guido Berger, KI kann Schaden anrichten, auch bei Kriegseinsätzen genutzt werden. Schlussendlich haben sie mir aber immer noch selber in der Hand.
2: Also wenn ich vor etwas Angst habe, dann ist es nicht die Superintelligenz, die uns alle auslöscht, sondern es sind die faulen Menschen, die eine schlechte KI an einem dummen Ort einsetzen. Das halte ich für viel plausibler, dass das passiert und dann Zeug schief geht. Und dass auch so das Geschwätz von dieser gefährlichen Superintelligenz auch ein bisschen den Blick verstellt auf die realen Probleme, die wir mit KI heute schon haben.
0: Und damit wir nicht vorbleibend und selber weiterdenkend, philosophieren wir heute dann auch ab der 9 mit der Anna Jungen aus dem SRF Philosophie-Team genau über die neue Bequemlichkeit, die sich da einschleicht bei uns daheim. Nicht verpassen. Und unterdessen schicken wir einfach mal ein paar Stossgebete in die Cloud rauf.

0: auch wenn es ein bisschen hart ist. Aufhören muss man können im Leben. Ihre Musik bleibt für die Ewigkeit. Sie haben vor kurzer Zeit ihren Rücktritt bekannt gegeben. Also sie tun sich auflösen nach der Tour, nach der letzten Saison.
1: Wir hatten den Traum, von der Musik zu leben, aber was, alles, was wir gelebt haben, das haben wir nie geträumt. Und wir sind so dankbar dafür.
0: Dankbar. Und der Mut, zum im richtigen Moment den Strich ziehen. One Republic, Need Your Love. Der Luis Capaldi ist halb 9 Uhr.

0: uns bald natürlich gehört. Auf SRF 3 morgen 8:30 Uhr, Lara Christen.
1: KI-Programme des ChatGPT-Entwicklers OpenAI haben erneut eigenmächtig gehandelt. Eine KI hat in 53 Fällen Bilder von Nutzerinnen und Nutzern ins Internet gestellt. Und OpenAI bestätigte Medienberichte, wonach eine KI auf US-Regierungsseiten eingedrungen sei. Die Plattform TikTok hat einen Prozess gegen sich abgewendet und sich mit dem US-Bundesstaat Alabama geeinigt. Dieser hatte TikTok vorgeworfen, die App mache Jugendliche süchtig. Künftig dürfen nun unter 18-Jährige TikTok nur noch 2 Stunden am Tag nutzen. Zudem muss TikTok Alabama mindestens 100 Millionen Dollar zahlen. Finanzministerin Karin Keller-Sutter weist Kritik der UBS zurück. Die neuen Kapitalregeln, wie sie der Ständerat will, seien für die Großbank problemlos verkraftbar. Zur wiederholten Drohung, die UBS könnte in ein anderes Land ziehen, sagt Keller-Sutter in der Zeitung Schweiz am Wochenende. Wenn die UBS die Schweiz verlassen würde, wäre das viel zu teuer für die Bank.
0: Sina Lenkenhager, du hast überhaupt mal eine Wolke getroffen oder begegnet auf deiner Wettermission heute Morgen irgendwo?
2: Also im Norden wirklich nicht, da ist es wolkenlos. Im Süden, da hat es noch ein paar Hochnebelfelder, die lockern sich jetzt aber auch immer mehr auf. Und sonst ist es wirklich ein sonniger Tag und auch warm. Am Nachmittag gibt es verbreitet 23 bis 26 Grad, lokal sogar bis 27 Grad.
0: SRF Verkehrsinfo, eine Minute ab der 8:30 vor dem Gotthardtunnel Richtung Süden. 4 Kilometer Stau bis zu 45 Minuten Wartezeit. Ab Amsteg die Autobahneinfahrt in Göschenen ist gesperrt.
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0: Ja, ich meine, stellt euch mal vor, ihr würdet in eurem Hirn hören, zuhören können. Wenn es dann so schafft und außer Atem ist, 10 von 9 im ABC SRF 3 beim Mitröteln, dann würde es vielleicht so tönen. Ja, und bei so vielen KI-Nachrichten an einem Morgen, wo bei uns langsam das Denken abnimmt und alles Mögliche, ist es, glaube ich, sinnvoll. Wir tun selber miträtseln und wieder rüber denken. Zum Durchkommen könnt ihr jetzt schon die Nummern notieren, 0848 300 333. Und wer weiss, er macht mit das Rennen.

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1: Führen in das spannende Wochenende, wobei heute Abend am Viertel vor 9 Uhr, da hat die Schweizer Fußballnazi ihren ersten Ernstkampf, so nach der WM, wenn man so will. Aber in dem Vorfeld von dem Match gegen Nordmazedonien, da geht es eigentlich um alles, außer um Fußball, Felix Ränkli vom Sport.
2: Nach dem Wirbel um gefälschte Covid-Zertifikat fehlen mit dem Gani Xhaka und dem Brel Embolo zwei Teamleader. Das sorgt für grosse Schlagzeilen. Sei aber in der unmittelbaren Matchvorbereitung kein Thema, behauptet der Trainer Murat Yakin.
3: Klar, ich hätte es natürlich alle gerne dabei gehabt, aber wir haben jetzt das Team nicht gross jetzt, damit belastet. Wir wissen, was unsere Aufgabe ist und das sind morgen ein wichtiges Spiel. Ist,
1: ja. Man könnte es ja so sehen, das Spiel gegen Nordmazedonien ist dafür einfach Gelegenheit für andere Spieler.
2: Ja, total. Zum Beispiel für den Ardon Yashari, der dürfte auf der Xhaka-Position zum Einsatz kommen. Für ihn hat der Nordmazedonien-Match sowieso eine grosse Bedeutung.
4: Ein Gegner, der Erfahrung hat, aber auch vorne ihre Qualität, die Goals machen kann. Ich glaube, es wird nicht ein einfacher Match für uns. Ich glaube, wenn man den Platz anschaut und wenn der tatsächlich morgen so wird sein, wird es auch nicht ganz einfach sein, unser Spiel zu machen. Aber wir werden natürlich probieren, das Spiel dominieren.
1: Ein besonderer Match. Hätte Zinedine Zidane schon hinter sich?
2: Das ist sein Debüt als Nazi-Trainer von Frankreich. Die Franzosen gewinnen den ersten Match unter dem Sisu. Und zwar mit 1-0 auswärts in der Türkei. Siegesgoal schiesst Kylian Mbappé. Bei diesem Torschuss verletzt sich der Realstürmer allerdings am Knie und reist aus dem Teamcamp ab. Im anderen Spiel in dieser Gruppe verliert Italien die Heim gegen Belgien mit 0-2. Sein Debüt bei der Squadra Azzurra gibt dann dabei Alessandro Romano, der zu Winterthur aufgewachsen ist und sämtliche Junioren-Länderspiele mit der Schweiz bestritten hat.
1: Und dann schauen wir doch noch auf die Schweizer Eishockey-Meisterschaft. Da reibt sich Menge Fan die Augen, wenn er die Tabelle sieht.
2: Ja, zu unterstunden ist mit dem HC Davos der Playoff-Finalist von letzter Saison. Die Davoser verlieren zum vierten Mal hintereinander, jetzt mit 2-3 auswärts gegen die Rapperswil-Jona Lakers. Und ungewohnt weit oben in der Tabelle ist sonst das notorisch erfolglose HC Aschua, und zwar auf einem direkten Playoff-Platz. Die Jurassier schlönt Bern auswärts 3-2 nach Verlängerung und feiert schon den dritten Sieg in dieser Saison. Ein bekanntes Gesicht ist dafür zoberst in der Tabelle, und zwar die ZSC Lions, wo Ambri 6-3 schlönt und damit im fünften Spiel den fünften Sieg holt.
1: Du wirst sicher die Tabelle nicht verkehrt umgehen.
2: Könnte man.
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0: David Guetta und von ihm schalten wir gerade direkt zu der Lilly Rösch, zu Trubschachen daheim. Zusammen jetzt unterwegs zum Einkaufen mit der Juna. Guten Morgen miteinander.
1: Guten Morgen.
0: Man hört sie leicht im Hintergrund. Sie ist aber erst 2,5, gell?
1: Mhm, genau. Und sie will nicht reden.
0: Das Dunkel, es ist recht kommunikativ. Was möchte sie eigentlich alles mitteilen und machen mit dir?
1: So ziemlich alles. Sie ist gerade voll am Sätze zu reden. Mhm. Und das ist natürlich sehr kommunikativ im Alltag. Ja.
0: Jetzt würde ich am liebsten so einen Satz hören von ihr, gell? Aber es ist immer schwierig.
1: Juna, willst du mal Hallo sagen? Juna, willst du Hallo sagen? Jetzt hört sie, jetzt lasse sie mir nicht mehr zu.
0: Hallo Juna. Weißt du, wir wollen dich früh trainieren. Wir brauchen so gute Hirne wie die in Zeiten von KI.
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0: Guten Morgen, wieso auch, Schiedsrichter?
4: Guten Morgen, Rainer.
0: Wieso Sutter, bist du auch froh, haben wir so wahnsinnig gute Hörerinnen?
4: Ja, natürlich, vor allem, wenn wir da den Nachwuchs schon mal ausbilden können für das ABC SRF 3. Das ist natürlich sehr wichtig.
0: Jetzt plaudert sie wieder mit seinem Muss.
4: Ja, ja.
0: Die haben wir gerne. Lilly, du brauchst eigentlich nur noch einen Buchstaben zu deinem Glück.
4: Mhm, da haben wir heute P wie Pilz-Saison.
1: Okay.
4: Genau, 45 Sekunden Zeit, 12 richtige musst du haben, dann gibt es ein Zertifikat.
0: Mhm. Wenn jetzt Juna beschreibst, ihr Gesicht, wie sieht es aus? Total angespannt, oder?
1: Nein, total entspannt.
0: Wunderbar. Ich glaube, das ist eine gute Ausgangslage. P, P, P wie Pilz-Saison, was auch immer. 45 Sekunden, 12 richtige Lilly, Zeit für euch, die läuft ab jetzt. Das leist zum Schlafen an.
1: Pyjama.
0: Macht der Hund beim Gassi gehen?
1: Bissle.
0: Wenn man sich schämt, ist es einem...
1: peinlich.
0: Flachdruckt.
1: Blatt.
0: Brauchst du zum Malen?
1: Pinsel.
0: Kein Glück haben.
1: Pech.
0: Herzschlag.
1: Puls.
0: Yoga für die Hartgesottenen.
1: Weiss nicht, Pilates. Keine Ahnung.
0: Finken fürs Auto.
1: Finken für das Auto, Pneu.
0: Der Wasserstand vom See.
1: Pegel.
0: Das macht es beim Schiessen.
1: Peng.
0: Sauber machen.
1: Putzen.
0: Eine Strasse über den Berg.
1: Pass.
0: Ein Ausweis.
1: Einpassen.
0: Yeah! Ja! Das ist aber ein bisschen zu spät gekommen. Es ist so grossartig, wie sie jetzt angefangen haben, plaudern.
4: Ja, jetzt ist sie richtig mitraten.
1: Ja, jetzt hat sie mit.
0: Wäre auch eine schöne Frage gewesen. Juna, was tut sie? Plaudern. wieso? Ich weiss nicht, oder? Hat das jetzt gelangt? Also, es hat gelangt.
4: Ja, look, also
0: Raum und Ehre
4: den
0: sind euch gewiss.
4: Doppelpass brauchen wir gar nicht, weil der erste Pass hat schon gelangt. Da sind wir schon bei 13 Punkten.
0: Ist jetzt nicht wahr? Ja. Ist jetzt nicht wahr?
1: Ah, cool, sehr cool.
4: Es war gar nicht so einfach heute. Also, Bisi Pippi, haben wir gedacht, beim Hund. Das ist nicht mega kreativ gewesen, aber da lassen wir schon gelten.
0: Ich konnte es mir nicht verkneifen. Einmal Bisi im Radio.
1: ja, fast etwas ganz Wichtiges gesagt. Ich dachte, das ist sicher nicht.
0: Gut. Ja.
4: Hat ja gelangt.
0: Ja. Wie geht es ihr jetzt, der Juna?
1: Gut, sie ist am Zabeln. Auch am Freuen.
0: Wir haben richtig Freude an euch zwei und gratulieren herzlich zu dem Gewinnerinnen-Zertifikat und dann auch noch so einem Gucci in Wert von 100 Franken. Euer wunderbarer Einkauf sowieso.
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0: Ciao, Juna. Wolltest du es noch mal etwas sagen?
1: Juna, willst du noch Tschüss sagen?
0: Ciao.
1: Jetzt sag Tschüss.
0: Ich habe es gehört. Hast du auch gehört?
4: Ja, ich habe es gehört.
1: Jetzt ist es cool.

0: 11.10 Uhr, Manos alleine. Die Philosophie geht über die neue Bequemlichkeit dank KI. Hören wir gerade in den News, das ist SRF 3.
1: Die Nachrichten von SRF um 9 Uhr mit Lara Christen. Erneut haben KI-Programme eigenmächtig gehandelt. Sie veröffentlichten Bilder von Nutzern und drangen auf US-Regierungsseiten ein. Bundesrätin Karin Keller-Sutter lässt Kritik der UBS nicht gelten. Diese bezeichne alle Vorschläge zu den Kapitalregeln als extrem. Und in Berlin liebäugelt die Linke mit den Grünen und der SPD und die Wahlsiegerin reagiert auch auf Antisemitismusvorwürfe. Das Wetter, heute ist es meist sonnig bei rund 25 Grad. In den USA sind weitere Fälle bekannt geworden, bei denen eine künstliche Intelligenz eigenmächtig gehandelt hat. Betroffen sind erneut KI-Programme des ChatGPT-Entwicklers OpenAI. Roger Brendlin.
2: Eine KI hat in 53 Fällen Bilder von Nutzerinnen und Nutzern ins Internet gestellt. Das hat die Firma OpenAI selbst bekannt gegeben. Ein Großteil der Bilder sei inzwischen wieder entfernt worden vom Netz. Die Bilder stammen aus Daten, die OpenAI zum Training seiner KI verwendet. Es ist der erste Vorfall, der bekannt wird, bei dem Nutzerinnen oder Nutzer betroffen sind. Weiter haben KI-Programme auf US-Regierungsseiten zugegriffen. OpenAI bestätigte Medienberichte, wonach eine KI auf die Seiten der Statistikbehörde und der Börsenaufsicht eingedrungen sei, mithilfe eines Zugangsschlüssels, den das Programm im Internet gefunden habe. Zudem berichten die New York Times und das KI-Forschungsinstitut TransLuce übereinstimmend, eine KI habe erfolglos versucht, eine Webseite des US-Bildungsministeriums zu hacken. OpenAI untersucht diesen Fall noch. Das Ministerium selbst erklärte, es habe bislang keine Hinweise auf Schäden gefunden. Seit Juli sind bereits mehr als 15

0: solche Vorfälle mit KI von OpenAI bekannt geworden. Ähnliche Fälle gibt es auch von anderen KI-Systemen.
1: Finanzministerin Karin Keller-Sutter weist Kritik der UBS zurück. Die neuen Kapitalregeln, wie sie der Ständerat will, seien für die Großbank problemlos verkraftbar. Zur wiederholten Drohung, die UBS könnte in ein anderes Land ziehen, sagt Keller-Sutter in der Zeitung Schweiz am Wochenende, wenn die UBS die Schweiz verlassen würde, wäre das viel teurer für die Bank. Dann wäre die UBS keine Schweizer Bank mehr, aber ihr Geschäftsmodell basiere auf der Schweiz, auf der Rechtsstaatlichkeit und der politischen Stabilität, sagt Keller-Sutter. Die UBS bezeichne alle Vorschläge als extrem, vermutlich in der Annahme, damit im Parlament durchzukommen, was ja früher immer so gewesen sei. Zu zwei Meldungen aus den USA in Kürze. Die Plattform TikTok hat einen Prozess gegen sich abgewendet und sich mit dem US-Bundesstaat Alabama geeinigt. Dieser hatte TikTok vorgeworfen, die App mache Jugendliche süchtig. Künftig dürfen im US-Bundesstaat Alabama nun unter 18-Jährige TikTok nur noch 2 Stunden am Tag nutzen. Zudem muss TikTok Alabama mindestens 100 Millionen Dollar zahlen. Das oberste Gericht der USA, der Supreme Court, hat US-Präsident Donald Trump eine Niederlage bereitet. In Missouri dürfen Trumps Republikaner die Wahlkreise vorerst nicht so verändern, dass sie bei den Wahlen im November im Vorteil sind. Sie müssen eine Volksabstimmung abwarten. Diese findet erst nach den Wahlen statt. Nach Deutschland. In der Hauptstadt Berlin will die Linke Gespräche zur Regierungsbildung führen. Konkret denkt die Wahlsiegerin über eine rot-rot-grüne Koalition nach. Sie will mit den Grünen und der SPD nächste Woche Sondierungsgespräche beginnen. Das haben die Delegierten der Linkspartei gestern Abend beschlossen. Thema bei der Delegiertenversammlung waren aber auch die Antisemitismusvorwürfe gegen die Partei. Dazu ARD-Korrespondent Sebastian Schöbel.
2: Das wurde immer wieder angesprochen. Man hat durchaus auch kritische Töne gehört. Kerstin Wolter, die Co-Landeschefin der Berliner Linken, hat dann auch eingeräumt, es gab in der Partei durchaus in der Vergangenheit Töne, die jüdische Menschen verschreckt, teilweise verstört und verängstigt haben. Und das dürfe nicht sein. So etwas gehöre nicht in die Linkspartei. Und wer das tue, der spreche auch nicht für die Partei. Und gleichzeitig merkte man aber auch, dass so ein Stück weit die Wagenburg-Mentalität der Linken dann wieder durchkam. Die haben die Reihen geschlossen und haben auch gesagt, diese Antisemitismusvorwürfe, die weisen sie erstens zurück, sehen sie auch nicht als begründet an. Und zweitens seien das auch Versuche, sie jetzt von ihrem großen Vorhaben, eben die Wohnungskonzerne zu vergesellschaften, abzuhalten. Und da hat man schon auch gemerkt, dass die ein Stück weit Frust schieben und das auch so nicht annehmen, diese Kritik.
1: Noch zu den Resultaten der Schweizer Eishockeymeisterschaft. Rapperswil-Jona gewinnt gegen Davos mit 3:2. Ambri Piotta verliert gegen die ZSC Lions mit 3:6. Genf Servet besiegt Freiburg mit 4:3 nach Penaltyschießen. Die SCL Tigers schlagen Zug mit 5:3. Und Bern verliert gegen Aschwa mit 2:3 nach Verlängerung. Die Börsendaten von SIX, der Dow Jones Index in New York, hat 0,9% gewonnen. Der Euro wird zu 94,38 gehandelt und der Dollar zu 82,85. Und das Wetter? Heute ist es sonnig mit wenigen Schleierwolken. Die Höchstwerte liegen bei 25 Grad. Im Süden hat es zunächst Hochnebel und es gibt 23 Grad. Das waren Nachrichten von Radio SRF. Verantwortlich Jan Gröbler.
3: SRF Verkehrsinfo von 9.06 Uhr. Vor dem Gotthardtunnel Richtung Süden. 4 Kilometer Stau und bis zu 45 Minuten Wartezeit ab Amsteg. Die Autobahneinfahrt in Göschenen ist gesperrt. Sowie im Tessin auf der A2 Richtung Italien. Eine Viertelstunde Wartezeit vor dem Grenzübergang Chiasso-Brogeda. Noch ein Hinweis zur Verladestation Lötschberg in Kandersteg beträgt die Wartezeit 1 Stunde.
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3: Ja, und dann haben wir stressig oder gemütlich, wieder mal ein bisschen länger geschlafen, uns so richtig gut gehen lassen, Essen bestellen auf Knopfdruck. So, Sofa, Tee, Hirnilobambeln, wobei der mit dem Hirnilobambeln. Lassen wir das nicht sowieso immer öfters. KI macht ja heute alles für uns. So praktisch. Anna Jungen aus dem SRF-Philosophie-Team. Wie viele Telefonnummern kannst du noch auswendig zum Beispiel?
5: Ui, Ich habe tatsächlich noch die Telefonnummer von meinen Eltern, die Festnetznummer, auswendig. Und dann noch zwei andere Festnetznummern von so Jugendfreundinnen, aber ich nehme an, die gibt es nicht einmal mehr.
6: Genau.
5: Sonst keine mehr, meine eigene Natelnummer. Und du?
6: Ich habe genau gleich das Festnetz von meinem Zuhause früher bei den Eltern, wo es ja gar nicht mehr gibt. Mhm. Also unglaublich, oder? Aber ich glaube, wir sind uns einig, wenn wir entlastet werden, ist das ja eine feine Sache, sehr bequem. Technik erledigt da mittlerweile für uns so viel Hirnarbeit wie nur irgendwie möglich. Das Hirn, das können wir ja langsam in die Herbstferien schicken. Oder doch nicht? Was gewinnen wir, wenn Technik immer mehr übernimmt? Was geht verloren? Das werden wir heute zusammen mit euch herausfinden.
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0: Police hören, gemütlich im Wochenende. Every breath you take, gehört auf SRF 3. Das Hirn dazu in die Hängematte schicken. Vielleicht in die Herbstferien sogar. Wobei, das Hirn, das hat ja immer öfters ein bisschen Ferien. Auch in unserem Alltag.
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0: Wenn man dann so am Wochenende oder in der Ferien wieder mal einen Ausflug plant, kann man ja immer mehr delegieren ans Handy. Vom Kochrezept über Google Maps hin zum KI-Agent, der einem alles büschelt, sofern er einem folgt. Anna Jungen aus dem SRF Philosophie-Team habe ich vor ihren Ferien getroffen und wir sind uns einig gewesen. Das bequem haben, das ist ja etwas Wunderbares. Aber wir würden heute gerne herausfinden, was passiert, wenn wir bald gar nicht mehr selber machen müssen. Können. Ich bin ein bisschen schockiert gewesen, dass gewisse sogar eine Maschine daheim haben, die ihnen alles kocht. Also so nach Rezept. Ist das bei dir auch so?
2: Nein, ich koche schon noch selber, aber theoretisch könnte man das ja am Thermomix geben und der würde dann Schnätzle garen, würzen.
0: Ja, den müssen googeln. Kennen doch den nicht.
2: Wirklich, in Vorbereitung auf diese Sendung musste ich das auch googeln. Ich habe das natürlich auch gelesen.
0: Okay.
2: Dann, was ist eigentlich nochmal ganz genau ein Thermomix? Aber für alle, die ich gerne koche, das ideale Gerät.
0: Also du musst einfach noch Zwiebeln kaufen und ein paar Zutaten und dann tut er das dir noch Rezept Reihe um Reihe, musst du noch reinschmeissen, oder?
2: Genau, es muss einfach die Schritt für Schritt quasi sagen, was er jetzt machen soll.
0: Unheimlich ist es. Und es dient natürlich nicht sehr unserer Hirnbeschäftigung, wo immer wie bequemer wird.
2: Genau, es gibt ja das Stichwort von der digitalen Amnesie. Und das ist, wir haben vorhin den Test gemacht, wer kennt wie viele Telefonnummern auswendig und wir kennen praktisch keine mehr auswendig. Und das beschreibt einfach die Erfahrung, dass wir Informationen vergessen, wenn wir darauf vertrauen, dass eben ein digitales Gerät die Informationen für uns speichert. Und das Gehirn speichert dann eben nicht mehr den Inhalt, also die Telefonnummern, sondern einfach den Ort, also wo finde ich die Telefonnummern.
0: Unheimlich, oder? Eigentlich. Aber ich kenne es natürlich auch von mir. Ich tue mich heute noch schwer mit der Handynummer auswendig lernen von meinen Allerliebsten. Das ist eigentlich furchtbar, oder?
2: Ja, also es ist ja wirklich so der Google-Effekt. Also,
0: der Google-Effekt.
2: Genau, also wenn man Infos tut man schlechter speichern, wenn man einfach darauf vertrauen kann, wir können jederzeit darauf zurückgreifen. Und Telefonnummern kann man sagen, im Alltag ist das tatsächlich unnötig, oder? Aber in einem Notfall wäre es vielleicht noch gut, eine Telefonnummer zu wissen.
0: Und total.
2: Man merkt, oder, man wird so ein bisschen unselbstständiger, je nachdem. Und das ist jetzt ein kleines Beispiel mit der Telefonnummer, aber es verdeutlicht doch so eine Tendenz von der Gegenwart, dass wir ganz, ganz viele technische Hilfsmittel haben auf der einen Seite und die machen das Leben super bequem, sehr effizient und gleichzeitig entsteht halt wie eine neue Abhängigkeit.
0: Ja, total, oder? Fragt sich, was machen wir jetzt mit dem? Ich nehme mir auf jeden Fall vor, schon mal die Telefonnummern wieder auswendig zu üben, die wichtigsten. Und frage euch, 079 308 33 33, wo lönt ihr Bequemlichkeit volle Kanne in eures Leben? Wo schieben ihr ihren Riegel und sagen Stopp, bis dahin? Aber für das schaue ich dann schon noch selber. Diskutieren mit, was könnt ihr schon gar nicht mehr, weil Technik übernommen hat bei euch. Bei was, wenn ihr euch bewusst vielleicht mehr Mühe gebt? Wir lesen gerne mit unseren Hirnis. Voll im Denkmodus.
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0: 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Immer mehr nimmt uns KI das Denken ab und das gibt uns das Denken. Darum gehen wir heute gegen Steuer. Erste Inspiration kommt schon aus Zürich von der Viola, die uns zuhört und schreibt auf 079 308 33 33 Nummer direkt ins Studio. Sie liebt es immer noch durch ihre Koch- und Bachbücher stöbern, zum Beispiel, weil sie Rezept suchen will, was sie macht dann am Wochenende. Es hat ganz eine andere Qualität, als schnell auf Pinterest oder Google ein Rezept suchen oder auf ChatGPT. In ihren Büchern kann sie noch so auch dann von Hand Anpassungen machen und die bleiben dann für die Ewigkeit. Aber sind wir ehrlich, bei so Ausflügen zum Beispiel, im nächsten Städtetrip im Herbst, was auch immer ihr vorhabt, da verlassen wir uns doch mittlerweile total auf Technik. Also wenn ich jetzt gerade so ans Navi denke, ohne digitale Karte, Anna Jungen aus dem SRF-Philosophie-Team, undenkbar geworden, oder?
1: Ja, also ich glaube auch, ja, die meisten Leute verlassen sich total auf ein Navigationsgerät, gerade in anderen Städten. Und dann ist man ja wirklich zielsicher wie so eine OL-Läuferin in einer ganz fremden Stadt. Und das hat einen grossen Vorteil. Man hat ein grösseres Gefühl von Sicherheit, man traut sich vielleicht auch mehr zu, geht vielleicht eher an Orte, die schwieriger auffindbar sind. Das Problem ist einfach, ohne das Navigerät ist man dann fast ein bisschen verloren, so wie ein Kleinkind. Und man büßt möglicherweise auch ein bisschen Sinn für die Umgebung ein. Also die Vorstellung, hey, wie ist die Stadt eigentlich aufgebaut? Das kann ich mir auch etwas logisch erschließen. Wo könnte möglicherweise die Kathedrale stehen? Alles, was man sonst noch so unterwegs könnte wahrnehmen, weil man startet dann so ein bisschen auf sein Handy und läuft wie so fremdgesteuert durch irgendwelche Ströste.
0: Bis einem der Akku ausgeht. Zum und Beispiel, dann, genau. Hilfe! Könntest denn du noch Karten lesen überhaupt?
1: Nein, also ich habe aber auch schon vor dem Smartphone wirklich nicht Karten lesen. Also insofern, das ist nicht eine Fähigkeit, die ich verloren habe. Von dem her, ich fühle mich wirklich selbstständiger mit dem Navi. Und man kann auch wirklich argumentieren, oder? Also es ist sehr romantisierend, wenn man jetzt so würde tun, als wäre Karten lesen heute irgendwie noch eine ganz zentrale Fähigkeit im
0: Alltag. Ausser beim Wandern der Berge vielleicht, gell?
1: Genau, reden wir vom Alltag.
0: Gut.
1: es ist wirklich so ein bisschen eine Kulturtechnik, die verloren geht. Und es gibt ja ganze Reihen von solchen Kulturtechniken, die verloren gegangen sind. Praktisch niemand mehr weiss, wie man eine Seife herstellt. Und wir sind auch selten in einer Situation, wo man es müsste können. Und das Navi-Beispiel zeigt eben auch, alles, was uns etwas bringt, das Leben bequemer macht, das hat eben auch Kosten. Man verliert etwas. Also in dem Fall vielleicht der Orientierungssinn, wenn man ihn dann gehabt hat, oder ein Gespür für die Umwelt.
0: Ja.
1: Und nur noch kurz die Telefonnummer oder eben die Navis, wo wir jetzt als Beispiel haben, das ist alles super harmlos als Beispiel, aber es versinnbildlich so das Duschgeschäft. Bequemlichkeit gegen Abhängigkeit. Und die geht natürlich jetzt noch viel, viel weiter mit der KI.
0: Ja, aber du lässt dich ja dann auch leiten, weißt du, nicht nur das Gespür für die Umgebung, kann ich sagen. Weil du schaust ja auch noch auf die Rezensionen die ganze Zeit, auf die schönen Orte oder einfach, du gehst nicht mehr der Nase nach, oder? Und genau. Schaust mal, wie die Umgebung auf dich wirkt.
1: Ja, man gibt sehr viel Selbstbestimmung ab. Also man lässt sich eigentlich, ohne dass man es merkt, folgt man ein bisschen vorgegebenen Pfad oder den Meinungen von anderen. Das Restaurant ist besonders gut, aber man tut nicht auf sich selber vertrauen und sagt, ich probiere jetzt einfach mal das
0: aus. Und jetzt hast du gesagt, besonders mit der KI macht es noch abhängiger.
1: Genau, und das ist ein Gedanke von der Philosophin Sibyl Anderl. Sie hat erst gerade ein Buch geschrieben mit dem Titel «Bequeme neue Welt. Was wir gewinnen, wenn wir uns was zumuten». Und sie beschreibt da unter anderem auch, was KI bedeutet in diesem Zusammenhang. Und sie hat die These, wo sie sagt, als Menschen brauchen wir Anstrengung, wir brauchen Zumutungen, gerade auch, um ein glückliches, ein erfülltes Leben zu leben.
0: Das ist interessant, was da dran ist und warum es Unbequeme für uns in letzter Konsequenz vielleicht auch ein bisschen bequem sein könnte, sogar frei machen. Da denken wir ganz unbequem mit euch weiter.
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0: Sisa! Ferien sind losgegangen, merken wir jetzt gerade unterwegs im Verkehr, endlich bequem. Oder wäre es echt schlau, gerade darum, weil wir Zeit haben, einmal etwas ein selber wieder machen, wo man sonst die ganze Zeit delegiert ans Internet, an KI. Sind wir dran. SRF Verkehrsinfo von 9.30 Uhr jetzt vor dem Gotthardtunnel Richtung Süden. 4 Kilometer Stau, bis zu 45 Minuten Wartezeit ab Amsteg. Die Autobahneinfahrt in Göschenen ist gesperrt. Sowie im Tessin auf der A2 Richtung Italien. Eine Viertelstunde Wartezeit vor dem Grenzübergang Chiasso-Brogeda. Noch ein Hinweis zur Verladestation Lötschberg im Kandersteg beträgt die Wartezeit eine Stunde.
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0: Und mit der Anna Jungen aus dem SRF Philosophie-Team. Da sind wir dran am Studieren, dass wir immer bequemer geworden sind in unseren Breitengraden. Auf jeden Fall, wenn wir jetzt mal zum Beispiel unsere Vorfahren anschauen. Also allein schon meine Großmutter. Die hat ganz am Anfang nicht einmal fließend Wasser im Haus. Kein WC mit Wasserspülung. Und nein, wir reden da nicht von einem anderen Land irgendwo in Afrika, sondern von Graubünden. Sie hat also schon das Gefühl gehabt, ja.
2: Nein, das ist natürlich krass, wie sich das, was sich alles verändert hat, ja, in ganz, ganz kurzer Zeit.
0: Seit sie eine Waschmaschine hatte, hat sie gesagt, ist sie im Paradies gelandet.
2: Das kann ich mir total vorstellen. Das war wirklich auch eine Befreiung, gerade auch für viele Frauen, die vielleicht im Haus vor allem geschafft, ja, haben. Waschmaschinen, Abwaschmaschinen. Das sind alles Geräte, die das Leben wirklich einfacher machen. Ein Staubsauger und so weiter. Und das kann wirklich ein Gewinn sein an Lebensqualität. Weil der Fortschritt bedeutet ja immer auch, dass Menschen und häufig auch Frauen, nicht mehr ihre ganze Energie müssen aufwenden, um so die grundlegenden Bedürfnisse zu befriedigen, ja, also wenn es um Care-Arbeit geht. Da kann Technik einem wirklich befreien und Raum schaffen, man kann auch sagen, für Kreativität, für Bildung und so weiter. Und in dem Sinn ist der Hang nach Bequemlichkeit, der uns Menschen auch auszeichnet, ist auch eine Fortschrittsgeschichte, ist auch wirklich eine Erfolgsgeschichte. Wir haben also, ganz, ganz viele Sachen erfunden.
0: Das ist der Turbo, oder? Der Motor für ganz viele Erfindungen. Oder dass man nicht mehr so schwer sich Sachen müssen, erledigen mit dem Körper, mit Schweiß und Blut.
2: Genau, also man hat wirklich am Anfang versucht, die körperliche Arbeit auszulagern. Und das ist dann natürlich weitergegangen mit der digitalen Revolution. Also seit den 50er Jahren, der Computer ist auch erfunden worden, weil das Rechnen einfach wirklich kompliziert ist und anstrengend. Genau. Kann ich bestätigen. Okay. Dann später Smartphone, das ist wirklich eine fortlaufende Geschichte, die ganz, ganz tief verankert ist bei uns im Alltag. Und jetzt ist die KI Revolution, sind wir mit drin, oder? Und Experten, Expertinnen sagen, das wird noch der viel, viel grössere Umbruch als alles, was wir je vorher erlebt haben an technologischen Umbrüchen, weil das qualitativ etwas ganz anderes ist.
0: Echt? Das klingt eigentlich noch viel krasser. Also als bei meiner Großmutter meinst du wegen der KI, weil sie jetzt nicht nur die strenge Arbeit abgenommen hat, also mit den Waschmaschinen, mit diesen Erfindungen, sondern jetzt auch noch gerade das Denken auslagert.
2: Ja, und das kann man so sagen. Mit KI ist es möglich, komplexe Denkprozesse auch an eine Maschine zu delegieren. Ja. Also, ich muss theoretisch nicht mehr ein E-Mail selber schreiben. Ich kann ein paar Stichwörter eingeben in ChatGPT und dann formuliert mir die Maschine eine super E-Mail. Ich musste mir nicht müssen überlegen, wie ich den Übergang mache, wo meine Forderung steht, wo, also, ich muss mir nicht selber überlegen und es kommt eine tiptops E-Mail raus. Es geht viel schneller. Also, der Vorteil liegt auf der Hand. Ich kann mir ein Buch innerhalb von Sekunden zusammenfassen lassen, die wichtigsten Thesen mir zurechtbüscheln. Das kann ein Gewinn sein, das kann mich auch wirklich selbstständiger machen. Ich merke es bei mir, wenn ich Computerproblem habe, habe ich früher immer so am Service-Desk anrufen. Und jetzt frage ich ChatGPT und häufig irgendwie hilft's. Schritt 1 bis 7 und dann ist das Problem gelöst. Und das gibt mir ja auch ein Gefühl von Selbstwirksamkeit.
0: Das Potenzial ist ja schon riesig, oder? In der Medizin und in der Mathematik und trotzdem hast du es wahrscheinlich mitgekriegt in den letzten Wochen, oder? Die Warnungen von all diesen ehemaligen KI-Entwicklern. Das klingt ja unfassbar dystopisch, was sie sagen.
2: Also natürlich, KI hat unglaubliche Schattenseite, dass man könnte den riesigen Energieverschleiß anschauen. Jetzt eben gerade die Warnungen. Es gibt Experten, Expertinnen, die sagen, das KI ist das Ende der Menschheit, so ganz dystopisch.
0: Am Ende von unserer Dekade.
2: Genau, geht nicht mehr so lange, wenn es dann stimmt. Und heute schauen wir ja aber den Aspekt von der Bequemlichkeit an. Also wir gehen mal davon aus, alle anderen Probleme, die KI auch noch hat, werden gelöst. Genau. Aber was macht das mit uns als Mensch? Und dort ist das Phänomen vom Cognitive Offloading eigentlich interessant.
0: Cognitive Offloading?
2: Genau, das ist so das Auslagern von Denkprozessen an externe Geräte, ein Navi an die künstliche Intelligenz. Und das hat grosse Vorteile. Eben, es ist eine Entlastung eigentlich fürs Hirn.
0: Was ja auf den ersten Blick super tönt, oder? Du schaffst Platz für anderes, für Schöneres.
2: Das ist ja so. Und das kann man also auch wirklich nachweisen mit Studien. Es gibt Experimente, wo es darum geht, wie gut kann ich mir neue Wörter auf einer Wortliste merken.
0: Okay.
2: Und Studierende, die die Gelegenheit haben, Wörter zu lernen und die dann abzuspeichern, die können nach einer zweiten Wortliste sich einfacher merken, weil sie die Gewissheit haben, das erste haben sie ja nicht mehr zu speichern. Das heisst, das entlastet eigentlich das Hirn.
0: Also nicht der Google-Effekt.
2: Nein, in dem Fall nicht. Aber, ganz wichtig ist, der Effekt besteht nur, wenn man dann den neuen freien Platz im Hirn wirklich auch nutzt für eine anspruchsvolle Aufgabe. Also eben, ich will das jetzt auswendig lernen. Und das Problem ist ein bisschen, die künstliche Intelligenz hat ja in der Zwischenzeit so ein unglaubliches Niveau erreicht, dass es gefühlt zum Auswendiglernen eigentlich immer weniger Grund gibt. Also warum soll ich mein E-Mail selber schreiben oder sonst einen Text, wenn das ja eine KI für mich machen kann? Das heisst, es gibt eben auch die sogenannten kognitiven Kosten.
0: Am Schluss reden nur noch KI miteinander oder mailt. Aber das ist ein anderes Thema. Die kognitiven Kosten, die du jetzt gesagt hast, also Kosten, das klingt jetzt ein bisschen abstrakt. Was das genau für ein Preis ist, den wir da zahlen, um weniger denken, an dem denken wir gerade auch noch zusammen herum.

0: Etwa tut es ja noch gut. Das Hirn ein bisschen grasen lassen, Platz schaffen im Oberstübli, indem wir Sachen auslagern, dafür mehr Kapazität haben für anderes, für Schönes. Das haben wir gerade gehört, klingt ja noch praktisch, dumm nur. Wie oft machen wir das wirklich? Und dann hast du Anna Jungen aus dem SRF Philosophie-Team davon geredet, was denn das kostet, also die kognitive Kosten, heisst, das Hirn zahlt den Preis dafür, dass es nicht mehr so viel arbeiten muss.
1: Genau, das sind sogenannte kognitive Kosten, die entstehen. Also wenn wir je länger, je mehr komplexe Aufgaben an eine KI auslagern, dann passiert tatsächlich etwas mit unserem Hirn. Das zeigen Studien. Also wenn man fürs Schreiben von Texten, das ist eine anspruchsvolle Aufgabe im Hirn, häufig KI braucht, dann kann man nachweisen, dass die neuronale Vernetzung, also wie sich die Hirnzellen im Hirn
0: vernetzen, ist weniger los.
1: Es findet weniger statt. Und das führt auch dazu, dass grundsätzlich die Bereitschaft von mir als Anna eigentlich sinkt, mich überhaupt kognitiv anzustrengen. Wie, warum soll ich
0: so
1: denn
0: mühsam nochmal zu denken?
1: Ganz genau. Und das Problem ist, das nimmt einem zwar kurzfristig Arbeit ab, wenn ich eben meine E-Mails KI schreiben oder Texte KI schreiben lassen. Und das ist sehr bequem. Langfristig aber tut genau das eigentlich meine Fähigkeit, selber zu vernetzt zu denken, verringert sich durch das. Und das schadet eigentlich unserem Denken an sich. Und das ist so eine kognitive
0: Verkümmert unser Oberstöbli so ein bisschen. Wir werden im Hirn immer bequemer, also nicht im Körper. Wir können ja gleich noch ins Fitness oder so.
1: Genau, aber das ist tatsächlich so, also das macht denkfaul, das kann man nachweisen. Und was man aus der Hirnforschung weiss, ist, wenn man etwas lernen will, wenn man etwas wirklich verstehen will, dann braucht das Hirn Widerstand. Also es muss anstrengend sein, weil jeden Tag bilden sich ja tausende von neuen Hirnzellen bei uns im Hirn. Und die können sich aber eben nur miteinander vernetzen, was ja dann Denken möglich macht, wenn sie eben sich anstrengen müssen. Wenn die sich nicht anstrengen, die Hirnzellen, dann ist es wie bei sonstigen Muskeln, dann verkümmern die und sterben relativ schnell wieder ab.
0: Tatsächlich. Also, um etwas Neues zu verstehen, etwas lernen, braucht es also eine Anstrengung. Das weiss man ja, es braucht auch viele Kalorien, oder? Wenn du einen Kopf hast, eine Arbeit hast, wo du viel denken musst. Das wird auch unterschätzt.
1: Genau. Beim Grundbedarf des Körpers ist die Hirnleistung verbraucht sehr viel. Und das ist vielleicht ein Paradoxen, oder, mit KI. Also einerseits brillieren wir mit KI. Plötzlich entstehen da Texte, wo man selber denkt, die jetzt vielleicht so nicht könnte
0: schreiben.
1: Genau. Meine E-Mails tönen plötzlich viel besser und viel professioneller. Aber ich büsse auch sehr, sehr viel ein, oder? Und die ganz zentrale Fähigkeit, selber zu denken, selber zu kritisch etwas hinterfragen, selber etwas zu formulieren. Und gerade die Fähigkeit, die wir Menschen haben, das ist quasi auch der Kern von unserer Freiheit, eben, dass wir selber denken können, selber Urteile fällen können. Das ist auch der Kern von unserer Kreativität, von unserer Ausdruckskraft. Und da kann man schon so sagen, also wir können dann zwar vielleicht super prompten, also irgendwelche Befehle in eine Maschine reingeben, genau, aber wir katapultieren uns möglicherweise in eine Art denkerische Hilflosigkeit und sind wie Schachmatt.
0: Weißt, das finde ich auch so unheimlich, dass ich anfange zu studieren, wenn ich ein Mail kriege, wer hat jetzt mit mir geredet? Ist es schon eine Maschine oder hat er sie selber geschrieben? Das finde ich ungemütlich.
1: Und ich finde es interessant, dass plötzlich Schreibfehler oder Tippfehler eigentlich etwas Schönes sind.
0: Ja.
1: Weil dann weisst du, gut, stimmt, das hat jetzt tatsächlich sie geschrieben und nicht jemand anderes.
0: Freude, ein Mensch ist dahinter, es hat ein Fehler drin. Was mich noch wundern nimmt, sind nicht genau so Sprach-Apps vielleicht, also Sprachlernen mit KI, eine super Lösung, um doch weiter selber denken und den freien Platz im Hirn füllen? Ich frage dich gerade noch.
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0: kennen die ja noch. Crash Test Dummies mit ihrem. Da habe ich eine Warnung für euch unterwegs. In diesen Sekunden reinkommen, SRF Verkehrsinfo von 9.51 Uhr. Vorsicht in der Region Solothurn auf der A5 Richtung Solothurn zwischen Grenchen und Solothurn West besteht immer noch Gefahr durch eine Styroporplatte auf der Fahrbahn. Was, wenn ihr vielleicht in Zukunft wieder mehr selber machen, anstatt an einem Gerät delegieren? Schreibt der Burglo, wie er sich nennt, auf Instagram, seine Hirnzellen beschäftigen und Fabrice Sprache lernen. Das habe ich mir auch vorgenommen kürzlich, dafür sogar so eine KI-App postet, um eine Sprache noch ein bisschen besser zu lernen. Jetzt chatte ich hier mit einer KI, wenn ich es schaffe. Anna Jungen aus dem SRF-Philosophie-Team fragt sich, wie sinnvoll das jetzt ist fürs Hirn. Also die Lehrerin ist auf jeden Fall schon mal super. Immer freundlich, total viel Geduld.
1: KI kann wirklich zum Lernen eine super Verbündete sein. Wie du sagst, immer Geduld. Kann dir alles in deinem Niveau erklären, wirklich auch komplexe Sachen. Mhm. Kann dir Übungen generieren bis zum Abwinken, das hat wirklich einen grossen Vorteil und das weiss man aus der Lernforschung, das kann wirklich helfen, sofern die Bereitschaft eben besteht, dass du dich anstrengen willst, sonst nützt es nichts, sozusagen. Und es gibt aber schon auch so Visionen vom Lernen, wo die KI eigentlich die Rolle übernimmt, dass Lernen ganz überflüssig wird.
0: Auf meiner Seite.
1: Ja, also du musst dir das einmal überlegen, ob du dir jetzt noch die Mühe willst machen mit einer neuen Sprache. Also ich muss wieder über Elon Musk reden. Er tüftelt im Moment am sogenannten Neuralink. Das ist ein Unternehmen, das eben auch zum Ziel hat, dass Lernen generell überflüssig wird.
0: Neuralink, also wir kennen alle sein Starlink, wo man irgendwo im Busch aussen vielleicht doch noch Internet hat, was dann Neuralink ist, muss ich es aufklären.
1: Neuralink ist eigentlich eine Art Hirnimplantat. Also das könnte man sich dann so ins Hirn implantieren. Und die Idee wäre, dass man durch das die Hirnleistung steigern kann. Und dann könnte man zum Beispiel das gesamte Wissen, also du hast irgendwie Interesse an der Sprache X, könntest du dir aus der Cloud herunterladen, auf dein Hirn. Das heisst, dass mal die Vision ist, man hat nach Zugang zum Weltwissen.
0: Ausser das Internet ist down.
1: Dann ist blöd.
0: Also, sorry, nur schnell, Mensch mit Chip im Hirn. Das klingt extrem nach Terminator 3.0, also Horror, ehrlich gesagt. Aber es ist ja nur Science Fiction, oder eben doch nicht?
1: Es ist im Moment noch Science Fiction, aber wir wissen auch, vieles, was mal Science Fiction war, ist dann auch real geworden.
0: Punkt für dich.
1: Genau. Und es gibt Vorteile. Eben plötzlich, stell dir vor, was das für ein Zugang zu Wissen wäre, den wir plötzlich hätten. Das ist der Vorteil. Aber es stellen sich natürlich grosse philosophische Fragen. Also, ist das nicht auch ein Verlust von der Persönlichkeit, von der Authentizität sozusagen? Wenn wir plötzlich einfach alles identische Wissen könnten herunterladen, dann würden wir ja auch unsere Einzigartigkeit verlieren. Unsere persönliche Perspektive auf die Welt. Es ist dann schwierig zu unterscheiden, oder? Was ist denn noch mein Charakter? Was ist die Cloud? Was ist Elon Musk seine Vision? Also, das ist auch sehr dystopisch.
0: Also, mein Problem, das ich vorher geschildert habe, ist der Pipifax. Wenn ich studiere, habe ich jetzt mit einer Maschine gemeldet oder hat er sie selber geschrieben, ist dann so, erinnern wir uns nostalgisch danach, nach dieser Zeit, he? Genau. Wo das noch unklar war, wenn wir zusammen reden. Hast du schon einen Chip im Kopf oder fühlst du noch selber? Oh mein Gott. Aber es wäre super bequem, einerseits.
1: Es wäre extrem bequem. Also ich meine, Lernen ist immer anstrengend. Und ich glaube, viele Schüler und Schülerinnen würden sich zwischendurch wünschen, hey, ich könnte doch einfach Knopf drücken und dann weiss ich, wie das war mit der Französischen Revolution. Aber gleichzeitig hat es natürlich auch eine totale Entwertung, oder? Ist da mit dabei von der menschlichen Leistung. Also wenn jetzt Erfolg und Anstrengung total entkoppelt wird, und man einfach Erfolg und Wissen per Knopfdruck bekommt, dann verliert sie auch ein bisschen an Wert.
0: Also man löst die Menschen nicht aus, sondern man schafft einfach ihre Funktion ab, eine Art.
1: Genau. Und eben auch die Einzigartigkeit natürlich von den Menschen. Ich lerne im Moment sehr mühsam Türkisch.
0: Oh, okay.
1: Das ist auch ein schwieriger Spruch zum Lernen. Mhm. Und ich bin aber natürlich auch einigermaßen stolz, wenn ich dann so einen Satz Karate breche und bekomme dann so ein bisschen Anerkennung, wow, du lernst Türkisch und so. Das hat irgendetwas, macht dann etwas mit meinem Selbstbild. Okay. Und wenn ich jetzt einfach die Möglichkeit hätte, die türkische Sprache mir runterzuladen, vielleicht würde ich es sogar machen. Ich will jetzt so keine Prognose machen, aber ich wäre dann natürlich nicht mehr stolz drauf. Weil das ist dann einfach am Elon Musk seine Erfindung in meinem Kopf und nicht meine Anstrengung, wo ich mir Mühe gegeben habe, einen Spruch zu lernen, sozusagen.
0: Kriegen wir da die totale Entlastung, um alle super frei, unabhängig und natürlich hypergescheide Wesen zu werden? Oder ist das Gegenteil der Fall? Wie abhängig macht uns das Ganze und von was? So Fragen scheuchen wir nicht hier am Samstag. Dann auch noch gerade nach der 10. Giger.

0: Du, ju, was bauen wir, philosophieren gehen weiter. Was delegieren wir die ganze Zeit an die KI? 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
1: Die Nachrichten von SRF um 10 Uhr mit Lara Christen. Finanzministerin Karin Keller-Sutter weist Kritik der UBS zurück. Die neuen Kapitalregeln, wie sie der Ständerat will, seien für die Großbank problemlos verkraftbar. Zur wiederholten Drohung, die UBS könnte in ein anderes Land ziehen, sagt Keller-Sutter in der Zeitung Schweiz am Wochenende, wenn die UBS die Schweiz verlassen würde, wäre das viel teurer für die Bank. Dann wäre die UBS keine Schweizer Bank mehr, aber ihr Geschäftsmodell basiere auf der Schweiz, auf der Rechtsstaatlichkeit und der politischen Stabilität, sagt Keller-Sutter. Die UBS bezeichne alle Vorschläge als extrem, vermutlich in der Annahme, damit im Parlament durchzukommen, was ja früher immer so gewesen sei. Der Iran hat den USA einen Plan übermittelt, der zur Öffnung der Straße von Hormuz führen soll. Die wichtige Meerenge ist seit Kriegsbeginn im Februar weitgehend blockiert, was zu Lieferengpässen führt. Der iranische Außenminister sprach gestern am Rande der UNO-Generalversammlung von einem 7-Tage-Plan. Dieser beruhe auf der Absichtserklärung, welche der Iran und die USA im Juni unterschrieben haben. Aus den USA gibt es noch keine offizielle Antwort zum iranischen Plan. Die BBC zitiert US-Regierungskreise, die von positiven Gesprächen berichten. Das Wall Street Journal dagegen schreibt, Präsident Donald Trump lehne den Plan ab. Zu zwei Meldungen aus den USA in Kürze. KI-Programme des ChatGPT-Entwicklers OpenAI haben erneut eigenmächtig gehandelt. Eine KI hat in 53 Fällen Bilder von Nutzerinnen und Nutzern ins Internet gestellt. Ein Großteil sei inzwischen wieder entfernt worden. Und OpenAI bestätigte Medienberichte, wonach eine KI auf US-Regierungsseiten eingedrungen sei. Die Plattform TikTok hat einen Prozess gegen sich abgewendet und sich mit dem US-Bundesstaat Alabama geeinigt. Dieser hatte TikTok vorgeworfen, die App mache Jugendliche süchtig. Künftig dürfen in Alabama nun unter 18-Jährige TikTok nur noch 2 Stunden am Tag nutzen. Zudem muss TikTok Alabama mindestens 100 Millionen Dollar zahlen. Das Wetter, heute ist es meist sonnig bei rund 25 Grad. Im Süden liegt zunächst Hochnebel.

0: Das waren Nachrichten von Radio SRF. Verantwortlich Jan Gröbler.
1: SRF geht's um 5 und 10 Uhr 2. Weiterhin Vorsicht auf der Region Solothurn. Auf der A5 Richtung Solothurn zwischen Grenchen und Solothurn West besteht immer noch Gefahr durch eine Styroporplatte auf der Fahrbahn. Vor dem Gotthard-Nordportal 4 Kilometer Stau, bis zu 45 Minuten Wartezeit am Bammsteg. Die Autobahneinfahrt in Göschenen ist gesperrt. Sowie im Tessin auf der A2 Richtung Italien eine Viertelstunde Wartezeit vor dem Grenzübergang Chiasso-Brugeda. Noch ein Hinweis zur Verladestation Lötschberg in Kandersteg beträgt die Wartezeit eine Stunde.
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1: Wir haben ein bisschen Putzle spielen in der Herbstferien oder eine neue Sprache lernen. Es hat immer nur Übersetzungs-KI brauchen oder bei was wollt ihr euch mehr Mühe geben und nicht alles der KI überlassen oder eurem Handy. Anna Jungen aus dem SRF Philosophie-Team, du?
3: Ja, ich nehme mir schon immer auch wieder vor, einfach mehr in der Freizeit Bücher zu lesen. Mhm. Ich merke, dass es fällt mir nicht so leicht. Ich bin dann häufig auch um mich heim vom Arbeiten und schaue einfach lieber Netflix.
1: Macht uns Bequemlichkeit eigentlich freier oder immer abhängiger? Das ist der Knacknuss oder das Denkspiel, da, wo wir versuchen zu knacken. Da tun wir heute mit Vergnügen zusammen mit euch dran ein bisschen umknobeln.
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0: Lassen die Ed Sheeran auf SRF 3 im Wochenende. So ein paar Kantonen sogar die Herbstferien schon losgegangen. Und wir erlauben uns vielleicht auch mal ein bisschen zurücklehnen, nichts tun, so bequem haben wie möglich. Dann ist doch auch okay, wenn uns mal das Navi es wohin führt beim Ausflug. Wir mal ein bisschen flirtend, weil der Algorithmus uns auf der App die neueste Liebe vorschlägt. Bequem sind wir alle ein bisschen gerne. Aber wir haben heute Morgen schon rausgehört, unter anderem dank einer Astrophysikerin und Philosophin, es würde, glaube ich, nicht schaden, wenn wir uns auch mal wieder ein bisschen mehr anstrengen würden. Anna Jungen bei mir aus dem SRF-Philosophie-Team.
1: Zeigt uns halt, dass wir Menschen haben einen Hang zur Bequemlichkeit. Und das hat aber auch ganz viele positive Sachen mit sich gebracht, ganz viele Erfindungen. Aber Anstrengungen, Zumutungen, die führen uns auch in eine Selbstständigkeit, in eine Unabhängigkeit und damit eben auch in ein glückliches Leben. Oder das wäre auf alle Fälle die These von der Sibylle Anderl.
0: Und was ist mit dem Toaster, wo du mir im Vorfeld erzählt hast?
1: Es ist ein Beispiel aus einem Buch von ihr, von «Bequeme neue Welt», wo sie sagt, eben, wenn wir zum Beispiel einen neuen Toaster brauchen, dann gibt es natürlich eine unendliche Auswahl, wenn man es im Internet bestellt. Und jetzt kann ich das quasi einfach an meinen KI-Assistent auslagern, sagen, ich brauche einen neuen Toaster. Und dann tut er in Sekunden schnell alle verschiedenen Optionen prüfen. Und der KI-Assistent kennt mich ja auch sehr gut, weil ich habe ja hinterlaue Daten im Netz und Spuren, was ich gerne habe, was ich nicht so gerne habe.
0: Und du kannst ihm gerade sagen, er soll einkaufen, oder?
1: Er kann ihn gerade von mir bestellen.
0: Deine Kreditkarten angeben.
1: Genau. Und wird dann quasi sekundenschnell vermeintlich auf Grundlage von meinen Vorlieben den Toaster bestellen. Und das ist extrem bequem. Wir machen das, glaube ich, auch sehr häufig. Oder auch ich tue viel online bestellen. Ich mache mir nicht die Mühe, irgendwie in ein Fachgeschäft zu gehen. Aber auch hier hat es wieder Kosten. Nämlich, es gibt null Spielraum für eine kreative Lösung. Also, ich könnte mir ja überlegen, hat es vielleicht noch einen Toaster im Keller von meinen Eltern? Oder gibt es einen Toaster im Brockenhaus? Mhm. Das heisst auch hier, wir täuschen Bequemlichkeit gegen Selbstbestimmung eigentlich.
0: Also du lässt dein Leben eigentlich organisieren, alle Entscheidungen übergibst du auch der KI, oder?
1: Also ich tue freiwillig meinen Handlungsspielraum, der eigentlich als Mensch sehr wichtig ist, abgeben. Und es ist natürlich auch super intransparent. Also mein KI-Assistent, der bestellt dann irgendeinen Toaster auf Amazon und vermutlich wegen meiner Vorlieben, so. Aber ich weiss ja nicht, ob zum Beispiel Amazon einfach den besten Deal abgeschlossen hat, also die besten Verträge hat mit dieser KI. Und das ist natürlich jetzt ein sehr harmloses Beispiel, der Toaster.
0: Der Toaster,
1: genau, das ist eigentlich am Ende des Tages ist das ja wurscht, wo jetzt der Toaster möglicherweise herkommt. Aber die digitale Abhängigkeit, die geht natürlich ganz, ganz tief rein in die Gesellschaft. Es hat zum Beispiel ein krasses Beispiel gegeben vom Internationalen Gerichtshof für Menschenrechte. Da hat 2025 hat die Trump-Regierung Sanktionen erlogen gegen den damaligen Chefankläger, Karim Khan. Und dann hat Microsoft alle Konten gesperrt, alle E-Mail-Konten von Karim Khan. Das heisst, er hat nicht mehr arbeiten.
0: Also nicht einmal nur einen Instagram-Account. Wir verstehen uns richtig.
1: Und dieser Fall zeigt einfach, wenn ein unabhängiges internationales Gericht die Software von einem privaten US-Konzern nutzt, dann wird die Institution, das Gericht, hat nachher indirekte Einflussnahmen quasi von der US-Politik, je nachdem, wo dann der Wind gerade herweht. Und der Gerichtshof hat jetzt in der Zwischenzeit auch wirklich auf das reagiert und hat jetzt angefangen, quasi Microsoft sich zu verabschieden von dieser Software und tut mehr auf so europäische Open-Source-Lösungen setzen, die dann die sogenannte digitale Souveränität gewährleisten. Also, dass man eben nicht mehr einfach die Konten gesperrt wird, nur weil es jetzt am Trump nicht passt, zum Beispiel.
0: Das ist nochmal so unheimlich, oder? Sprich, wir werden das plötzlich alle so als Einzelpersonen spüren, je nachdem, was wir für eine Rolle haben natürlich in der Gesellschaft. Aber du wirst angreifbar, konkret, oder?
1: Total. Und mit der KI spitzt sich die Abhängigkeit extrem zu. Und man kann grundsätzlich sagen, starke Abhängigkeiten sind immer schlecht. Aber bei der KI sind das starke Abhängigkeiten von Tech-Milliardären, eben von Männern wie Elon Musk, Jeff Bezos, Peter Thiel. Und das sind ein paar ganz wenige Männer, die im Moment noch eigentlich die ganze Macht über die KI bei sich konzentrieren. Und das sind auch Männer mit teilweise sehr, sehr umstrittenen Weltanschauungen. Und Die Philosophin Sibyl Anderl warnt davor, dass sie sagt, das kann wirklich auch für die Demokratie gefährlich werden, wenn wir quasi aus lauter Bequemlichkeit je länger, je mehr alles der KI überlässt und damit Zukunft eben diesen Tech-Milliardären aus dem Silicon Valley.
0: Das ist ja genau das, was wir machen in einer Demokratie, oder? Das selber Denken fördern, sich eine Meinung bilden, kritisch bleiben.
1: Ja, ich denke, eine liberale Demokratie, die lebt ja davon, dass wir eben Themen aushandeln, dass wir die aneinander reiben, verschiedene Perspektiven einbeziehen und dass man kann selber kritisch denken. Und das ist anstrengend, das wissen wir alle. Demokratie kann unendlich anstrengend und mühsam sein. Aber wenn wir jetzt eben anfangen, je länger, je mehr genau das Denken auszulagern, weil es uns zu anstrengend ist, eine eigene Meinung zu bilden, uns zurückziehen in unsere Filterbubbles, in unsere Echokammern, dann überlassen wir die Zukunft wirklich eigentlich den Algorithmen, die dann für uns kuratieren, was nehmen wir überhaupt noch wahr, welche Meinungen sehen wir überhaupt noch. Und das kann wirklich schwierig werden für eine Demokratie und für eine gemeinsame Meinungsbildung.
0: Sich gar keine Meinung mehr machen, längerfristig extrem trügerisch. Wie gehen wir um mit dieser Bequemlichkeit? Wo steuern wir dagegen? Wo ist es aber auch gut so? Klären wir gleich zusammen. Zum Schluss.

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0: Ugly Kid Joe, Cats in the Cradle. Danke auch wieder für eure Post ins Studio vom Fischen, zum Beispiel an der Aare vom Arifio, geschickt sogar mit einem Foto auf 079-308-3333 und wir hoffen, die beide bald, dass die KI-Rechenzentren uns am Schluss nicht noch alles Wasser wegschlürfen oder das Wasser aufwärmt, das man dann zum Kühlen braucht. Gerade auf das machen uns auch ein Haufen von euch aufmerksam. Merci zum Beispiel auch an Hugo, der erinnert, wie viel Energie nur schon eine KI-Anfrage verbraucht im Vergleich zu einer normalen, quasi, wenn man will, normale Google-Anfrage. Gabi, sie hat sich auch noch geoutet. Sie hat endlich wieder angefangen mit Giger spielen vor ein paar Jahren und vor einem halben Jahr mit Karate und merkt, wie ihr das Lernen schon schwerer falle, weil sie ist, sich so schau viel auf KI verlässt. Es lohnt sich aber, dagegen steuern. Und wir kennen es ja alle, die Bequemlichkeit, die ist herrlich, bis man merkt, was man dafür alles aufgeben muss. Anna Jungen, Philosophie-Spezialistin bei SRF, haben wir heute darüber nachgedacht. Über Bequemlichkeit, was sie Vorteile bringt, aber auch was wir verlieren, je nachdem. Und auch über das Buch «Was wir gewinnen, wenn wir uns was zumuten» von der Astrophysikerin und Philosophin Sibylle Anderl. Anna, sie plädiert ja extrem für, dass wir uns mehr anstrengen. Dabei ist doch das Leben schon sonst genug anstrengend.
1: Ja, genau. Es kommt ein bisschen schräg rein. Ich glaube, wir fühlen uns ja alle häufig irgendwie erschöpft und haben nicht den Eindruck, dass es zu wenig streng ist. Im Gegenteil. Mm-hmm. Und das ist vielleicht auch so ein bisschen die Diagnose von der Gegenwart, die Sibylle Anderl würde machen. Sie sagt, eigentlich ist es doch noch nie so bequem gewesen wie jetzt, eben wenn man auch gerade das Leben vielleicht mit unseren Grossmüttern vergleicht. Absolut. Und gleichzeitig sind wir alle total erschöpft. Also es ist wie eine Art so ein Ineinandergreifen von Anstrengung und Bequemlichkeitsangebot. Das ist so ein bisschen eine Wechselwirkung. Und sie würde sogar so weit gehen und sagen, dass, weil eben das Leben immer mehr von uns abverlangt, dass auch im Neoliberalismus muss ja alles schneller werden und effizienter und gewinnmaximierender. Und das ist wirklich eine Zumutung teilweise von Menschen. Und dafür schafft auch der Kapitalismus ganz viel Bequemlichkeitsangebot, um das quasi abzufedern und zu dekorieren. Eben, dafür musst du nicht selber Staub saugen und dafür musst du das Essen nicht selber kochen. Dafür liefert dir jemand, der dann wieder schlecht zahlt, ist das Essen für dich, wie du
0: oder
1: hast
0: sogar
1: ja
0: ein Roboter, wenn ich in der Sommerferien in Estland gesehen habe. Schon.
1: Ganz genau. Ja. Und das ist wie eine Art, oder das würde Sibylle Anderl sagen, als Kompensation denkt und das verschleiert so ein bisschen, dass wir eben so auf Effizienz getrimmt sind.
0: Und wir kennen es alle selber, oder? Wie stark wir angewiesen sind auf all diese Hilfsmittel.
1: Also immer dann, wenn es ausfällt, oder, dann merkt man, das, was mir das Leben so bequem macht, kann wirklich zu Fallen werden. Man fühlt sich dann irgendwie ein bisschen plötzlich sehr unselbstständig, je nachdem. Mhm. Oder? Und ich finde, das ist mir wirklich ein bisschen aufgegangen, beim Lesen von diesem Buch, es hat so etwas Perfides, weil viele von diesen Geräten fühlen sich extrem gut an. Also eben, es ist, das Versprechen ist absolut da, es macht mein Leben besser und einfacher und ich merke gar nicht, wie viel Selbstbestimmung ich einfach so freiwillig aufgebe im Dusch gegen Komfort und Bequemlichkeit und zwar völlig freiwillig. Mhm. Es hat mich niemand zu dem zu... Also freiwillig, man kann sagen, es gibt einen normativen gesellschaftlichen Druck, dass man sich eben auch ein Smartphone kauft und auch das macht, aber eigentlich zwingt mich ja niemand dazu.
0: Es ist halt so einfach und gleichzeitig, wir wissen, wir können ja das Rad nicht zurückdrehen und es gibt die vielen Vorteile, wo wir es auch davon hatten. Was meinst du, wer denn ein guter Umgang jetzt mit dem Ganzen?
1: Ich glaube, man kann sich wirklich immer die Frage stellen, was gewinne ich? Was bringt es mir wirklich? Und man sollte sich aber auch immer die Frage stellen, was verliere ich? Man verliert ganz bestimmt irgendetwas. Und dann kann man für sich selber entscheiden, ist es mir das wert oder nicht. Mm. Jetzt einfaches Beispiel, welches Restaurant oder in der Ferien. KI kann mir sehr schnell 10 Vorschläge zusammenstellen. Das geht super schnell, perfekt, wenn man Allergien hat. Das ist wirklich auch ein Vorteil. Oder wenn man zum Beispiel Rollstuhlfahrerin ist, dann kann man schnell herausfiltern, was ist zugänglich und was nicht. Der Nachteil, was würde ich verlieren? Es ist natürlich ein starres Datenmuster, wo die KI ihre Entscheidungen darauf basiert. Oder? Also, sie schließt einfach super viel schon einmal aus, wo wir dann nie zu sehen bekommen.
0: Oder halluziniert im schlimmsten Fall.
1: Das kann auch noch passieren, genau. Das heisst, die Möglichkeiten verengen sich auch. Und auch hier, das Restaurant, sehr ein harmloses Beispiel. Am Ende kommt es wahrscheinlich nicht so darauf an, wo man jetzt ist, essen. Aber es illustriert etwas, was natürlich sehr viel tiefer in unserer Gesellschaft passiert.
0: Dein Fazit, was so KI anbelangt?
1: Auch wenn es sich wirklich super bequem anfühlt und man den Eindruck hat, man kann das Hirn einfach ganz abschalten, würde ich wirklich fürs Gegenteil plädieren. Also erst recht das Hirn anschalten, wenn man KI benutzt. Und sich bewusst sein, was eigentlich sogenannte künstliche Intelligenz ist. Man bekommt einfach eine recycelte Antwort vor, auf Grundlage von einer riesen Datenmenge, wo eine Tech-Firma für einen zusammenstellt. Das ist nicht neutral, das ist nicht allwissend, es ist auch nicht objektiv, auch wenn es immer so tut und so im Bruststund, wo die Überzeugung daherkommt. Und auch ganz wichtig, KI. Wenn ich die KI etwas frage, dann ist die erste Priorität von der KI ist nicht, ich gebe dir jetzt eine richtige Antwort, also eine faktisch richtige Antwort, sondern die Priorität ist, die KI will mir gefallen, damit ich auf dieser Plattform bleibe. Also sie will mir schmeicheln.
0: Und das gefällt mir schon mal nicht wirklich. Also,
1: da muss man sich einfach wirklich bewusst sein, das ist nicht ein neutrales Werkzeug.
0: Wenn KI anfängt, sich bei uns einschleimen, Alarmsignal, kritisch bleiben. Ich nehme mit, es lohnt sich also ab und zu wieder das Hirn einschalten, Navi trotzdem mitnehmen, wenn du dann auch irgendwann wieder heimkommst im Notfall. Und ich hätte auch noch eine Idee, eben wieder mal ein richtiges Buch lesen. Bequem, daheim, vom Sofa, die Hirnzellen dabei arbeiten und dazu eben es trotzdem bambeln. Das ist auch eine Idee.
1: Klingt schön, nehme ich mir vor.
0: Danke für den Besuch.
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Chlilla Bambele zwischen deinen, den Muslim, nur das Hirn, das tun wir etwa schon. SRF Verkehrsinfo von 10.34 Uhr. Vorsicht im Tessin auf der A2 Gotthard Chiasso in Höhe Biasca besteht in beiden Richtungen Gefahr durch Personen auf der Fahrbahn. Dann noch Entwarnung in der Region Solothurn wegen dieser Styroporplatte auf der A5 Richtung Solothurn zwischen Grenchen und Solothurn West besteht hier keine Gefahr mehr auf der Fahrbahn. Dann noch Stau auf folgenden Strecken. In der Region Zürich, von dem Gubristunnel Richtung St. Gallen, ab dem Limmataler Kreuz, daher auch auf dem Westring ab Udorf Nord, in der Zentralschweiz auf der A14 Richtung Luzern ab Gisikon Roth, vor dem Gotthard Nordportal ab Amsteg und vor dem Südportal ab Quinto jeweils 3 Kilometer und eine halbe Stunde Wartezeit. Die Autobahneinfahrten in Göschenen und Airolo sind gesperrt, sowie im Tessin auf der A2 Richtung Italien eine Viertelstunde Wartezeit vor dem Grenzübergang Chiasso Brogeda und noch ein Hinweis zur Verladestation Lötschberg. In Kandersteg beträgt die Wartezeit 1 Stunde. Schöne Ferien, wer hat's?

0: Das Wochenende mit SRF 3 und Bastian Baker. Und er, das nächste Jahr, was dreimal das Hallenstadion füllen? Wer schafft das? Eben er.
1: Ich bin der Borkenkäfer, Schmatz, Schmatz.
0: Ja, und er ist auch der.
2: Ich bin ein Aargauer und bin stolz darauf. Ich bin ein Aargauer, also pass ich du.
0: Wieso? Sutter, jetzt live bei mir im Studio. Was hast denn du für einen legendären Gast in der Wochenrundshow?
3: Der super Typ, den wir hier hören im Hintergrund, der Pete Schweber. Ach, ich freue mich riesig. Er ist ab der 12. da, spielt gegen die Schweiz in der Wochenrundshow. 6 verschiedene Spielrunden. Und ich bin froh, unter eins vorbei, Rael.
0: Also, als ich das gehört habe, ja, bin ich auch fast in Genü. Wir sind beide ein bisschen vorgenommen.
3: Ja, ja. Sind wir nicht ganz neutral.
0: Seit der Kinderstube, wo wir eben schlechte hatten. Wir haben immer so Lieder da gelassen.
3: Ja, genau.
0: Du am liebsten den da.
3: Sogar ich noch auf Kassettli gelassen, ja, obwohl ich jetzt auch noch nicht so alt bin. Ja, also,
0: da trifft man sich wieder um die Idee hier.
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0: Und viel hassen und wir lieben ihn. Also, ich weiss jetzt nicht, ich würde am liebsten einfach so einen durchrattern lassen. 2 Minuten am Stück.
3: Also Sanfan würdest du am liebsten rattern?
0: Nein, eben der Pilzli. Ah, es ist Pilzsaison, es ist Herbst.
3: Nein, der Sanfan ist eine Legende-Song.
0: Nein.
3: Wir müssen schon den geben.
0: Weißt du was? Hä? Wir lassen euch entscheiden. Also, jetzt okay. Schon 079-308-33-33. Schickt uns kurz ein Zeichen ins Studio. Einfach ein Eis langert. Ein Eis langert, wenn ihr den Sanfan dort wollt. Oder der da, der Pilzli. Hallo, wo bist du, Pilzli?
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0: dran. 079, das kommt jetzt schon zwei.
3: Schon los.
0: Danke vielmals für die erste Stimme. 079, 308, 33, 33. Dann nehmen wir jetzt einfach mal noch den Peach Weber.
3: Schauen wir, was er sagt.
0: Der Peach. Er ist so fest in unseren Herzen schon bald. Können einen Bodigen in der Wochenrundshow. Aber zuerst, wenn man ihn hören, in voller Länge, fragt sich nur wie.

0: Dirty Meat Roads mit Let It All Go. Wieso Sutter live bei mir im Studio?
1: 40, 70,
0: du bist immer noch...
1: 700,
0: es ist unfassbar, 700, wie das Reblöd auf 079 rein und nach 33, 33, weil der Peach Weber ist allererstens einmal zu Besuch. Zu Gast bei dir in der Woche und Show heute ab der 12. Eine Riesennummer, oder?
1: Eine Riesennummer und wir haben dich zwei Songs zur Auswahl gegeben, die wir hören könnten. Auch zwei Riesennummern. Ich hätte ja lieber den gehabt, es ist einfach ein Legendensong. Aber du hast gefunden, nein.
0: Nein, es ist Pilzsaison.
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1: Es sind auch beides Riesenhits.
0: Es ist so. Und es haben tatsächlich ein paar geschrieben, hey, machen das ja nicht, wir schalten aus.
1: Ja, auch die gibt es, aber ich muss sagen, also die Hater, die sind doch ganz
0: brutal
1: klar
0: in der Minderheit.
1: Ja, ja. Die meisten die Leute haben Freude gehabt.
0: Und es gibt auch die, die gefunden haben, machen beide auf das Mal. Wieso nicht beide so? Masso-mässig, Masso-kistenmässig.
1: Genau.
0: Alle Plagen.
1: Ein bisschen Masochismus, zwei Feedstocks.
0: Und was ich auch schön finde, ist, es verbindet wirklich Generationen. Oder? Mhm. Das Nummer 1 hat sehr viel Liebe gekriegt, unter anderem von ihm.
3: Guten Tag miteinander, das ist Jeremy. Also ich will schon für das Eis, da ist so ein Banger. Und sogar der Peach, aber der obwohl ich so jung bin, so 23, der ja, muss einfach sein. Ich will für Eis. Guten Tag.
0: Danke. Das Statement, es ist aber leider total unter Druck gekommen, das Eis, der Banger.
1: Aha. Ja, leider halt haben auch ganz viele Leute einfach Pilzli geschickt oder das Zwei geschickt oder zum Beispiel hat auch noch jemand geschickt, dass er lieber Pilzli gesehen hat.
4: Ja, hallo zusammen, der Markus. Ich bin gestern in Pilz gegangen, relativ erfolglos, aber ich kann es auch nicht gut. Drum. Überall hat es Pilzli dran, Pilzli dran. Ist ja gerade Saison dazu. Schönen Tag.
0: Ja, sorry, das machen wir jetzt einfach, oder?
1: Ja, wir haben gewonnen. Sind wir fair.
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0: da. So sehen Sie den Kühlschrank in der ganzen Schweiz wieder raus und aufräumen.
1: Alles voll Pizzli.
0: Ja, danke, danke für den Peach Weber wieder mal im Radio. Und heute, heute Nachmittag dann live spielt er gegen in der Wochenrundshow. Wieso, Sutter, ab der 12.
1: Ich freue mich riesig. Unbedingt anrufen, mitspielen, den Peach mal kennenlernen. Auf srf3.ch übrigens könnt ihr euch noch bewerben. Er hat ein Geschenk mit dabei. Ich verrate jetzt gar nicht was. Geht einfach schauen. Es ist etwas sehr Geiles natürlich. Typisch Peach-Likes. Und einfach an dieser Stelle noch, für alle, die wie ich gerne den Sun Fun Song gehört hätten, einfach ein bisschen dranbleiben.
0: Das machst schon du jetzt einfach. Ja, habe ich schon gedacht. Wenn es dann wieder heisst.
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0: Lost Frequencies. Rahel Giger wünscht schönes Wochenende. Viel Freude mit dem Wieso Sutter und dem Beach Weber. Der Wieso dem Ende News, der SRF 3.
1: Die Nachrichten von SRF um 11 Uhr mit Lara Christen. Der Iran hat den USA einen Plan übermittelt, der zur Öffnung der Straße von Hormuz führen soll. Die wichtige Meerenge ist seit Kriegsbeginn im Februar weitgehend blockiert, was zu Lieferengpässen führt. Der iranische Außenminister sprach gestern am Rande der UNO-Generalversammlung von einem 7-Tage-Plan. Dieser beruhe auf der Absichtserklärung, welche der Iran und die USA im Juni unterschrieben haben. Aus den USA gibt es noch keine offizielle Antwort zum iranischen Plan. Die BBC zitiert US-Regierungskreise, die von positiven Gesprächen berichten. Das Wall Street Journal dagegen schreibt, Präsident Donald Trump lehne den Plan ab. Papst Leo XIV. Ist derzeit zu Besuch in Frankreich. Während er gestern vor allem diplomatische und repräsentative Termine wahrgenommen hat, stehen heute persönliche Begegnungen auf dem Programm. So hat er sich heute Morgen in Paris mit Migrantinnen und Migranten getroffen. Dabei betonte der Papst, wie wichtig es sei, in Würde und Frieden zusammenzuleben. Die Geschichte werde von jenen geschrieben, die Raum schaffen, das Leben fördern und Friedensprozesse in Gang setzen würden. Auf dem heutigen Programm steht für den Papst auch noch ein Treffen mit neu getauften Menschen und am Nachmittag findet in Paris eine große Messe statt, zu der rund 600.000 Gläubige erwartet werden. Zum Ukraine-Krieg mit zwei Kurzmeldungen. Die ukrainische Hauptstadt Kiew meldete in der Nacht erneut russische Angriffe. In mehreren Teilen der Stadt stürzten Drohnen ab und lösten Feuer aus, schreibt Stadtpräsident Vitali Klitschko auf Telegram. 5 Menschen seien bei den Angriffen verletzt worden, zudem seien Häuser und Geschäfte beschädigt worden. Und auf der anderen Seite meldet auch Russland Angriffe. Bei einem ukrainischen Drohnenangriff in der Region Krasnodar sind laut den Behörden 3 Menschen getötet und 2 weitere verletzt worden. Es kam zu Bränden bei Industrieanlagen und Störungen bei der Stromversorgung. Laut den Behörden sind rund 26.000 Menschen ohne Strom. Das Wetter, heute ist es meist sonnig bei rund 25 Grad. Im Süden liegt zunächst Hochnebel. Das waren Nachrichten von Radio SRF. Verantwortlich Jan Gröbler.
2: SRF Verkehrsinfo von 11.03 Uhr. Stau auf folgenden Strecken in der Region Zürich vor dem Gubristunnel Richtung St. Gallen ab Dietikon, daher auch auf dem Westring ab Urdorf Süd, dann vor dem Gotthard Nordportal ab Amstieg und vor dem Südportal ab Quinto. Jeweils 3 Kilometer Stau, eine halbe Stunde Wartezeit. Die Autobahneinfahrten in Göschenen und Airolo sind gesperrt. Dann im Tessin auf der A2 Richtung Italien eine Viertelstunde Wartezeit vor dem Grenzübergang Chiasso-Broceda. Und ein Hinweis zu der Verladestation Lötschberg. Im Kandersteg beträgt die Wartezeit eine Stunde.

0: Und da starten wir jetzt mit einem kleinen Quiz. Von wem ist der Song da?
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0: Richtig, von der Mia, der jüngste Fan von der Joya Marlene. Hold on, hold on. She's waiting for a nightmare. Hat sie gut gesungen. Songs. Die kann sie. Und gestern hat sie natürlich zugelassen, wo Joya Marlene zusammen mit der Anna Rossinelli das SRF3-Studio übernommen hat. Wie das tönt hat und was Joya zu ihrem jüngsten Fan sagt, das gehört ihr hier bei uns die nächste halbe Stunde auf SRF3 mit mir, Fiso Sutter.

0: Das Chamäleon von der Popmusik. Sagen wir ihm, weil er so wandelbar ist, wie kein zweiter, der David Bowie mit Let's Dance. Und wenn die zwei übernehmen, dann ist es auch so angesagt. Die Ostschweizer Musikerin Joya Marlene. Und Basler Musikerin Anna Rossinelli. Joya und Anna, die haben gestern am Freitagsfreitag da unseren Sender, das SRF 3, übernommen und eigentlich gerade noch ein bisschen Lust auf mehr bekommen.
1: Ich will einfach eine Radioshow mit dir, wo wir jeden Monat einmal crazy moderieren, unsere eigenen 2 Stunden.
2: Ich will das auch. Und sie würde ja heißen Joanna.
1: Joanna.
2: Joanna on air.
0: Joanna. Finde ich schon mal sehr guten Namen. Die beiden haben also nicht genug bekommen vom Moderieren. Die Leute, die zugelassen haben, offenbar auch nicht.
2: Wir haben noch von einem ganz herzigen Mädchen eine Spruchnachricht bekommen. Hört euch das an, liebe Leute.
3: Hallo Joya, ich liebe dich und der Papi liebt dich, oder? Du kannst schön Lieder.
4: Hast
3: du etwas zu wünschen? Joya, kannst du...
4: Ich weiss nicht, was du schwätzen willst. Es liegt von ihr.
3: Sie fliegt und sie schwebt.
4: Weißt du, was sie fliegt und schwebt? Also.
1: Nein, ist das.
4: Kannst du sagen, wie du heisst?
1: Mia heisst sie. Das ist so
2: also,
1: herzig.
2: Das ist eigentlich die herzigste Spruchnachricht, die wir je bekommen haben.
1: Nein, aber das ist wirklich die liebste.
2: Wir haben nicht herausgefunden, welchen Song sie von dir meint, gell?
0: Ja. Da ist mir doch wirklich am Schmelzen beim Zuhören. Also Mia hat sich gefreut und ich finde das also noch auf unserem Instagram-Kanal vom SRF 3 ein Video, wo ihr seht, wie Joya Marlene und Anna Rossinelli da den Sender übernehmen und Joya zum Beispiel Verkehrsmeldungen muss lesen. Jetzt wollen wir natürlich den Wunsch noch erfüllen für die Mia. Und ehrlich gesagt, ich habe nicht ganz verstanden, welchen Song das sie von der Joya. Ich würde sagen, nehmen wir doch einfach ihren neuesten «My Little Secret».

0: My Little Secret. Sie bringt ein neues Album raus. Irgendwann. Wenn so genau, das hat sie noch nicht verraten. Aber es ist auf dem Weg. Und sie war gestern hier im Studio gewesen, zusammen mit der Anna Rossinelli. Er hat hier gesendet, live aus dem SRF3-Studio. Und einfach mal selber ein bisschen Radio gemacht. Zum Beispiel auch unsere Verkehrsmeldungen lesen. Ihr findet das Video dazu auf unserem Instagram-Kanal. SRF3.
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ganz starke neue Stimme. Sienna Spyro, englische Newcomerin, das Jahr am Montreux Jazz Festival hat sie uns begeistert. Great Expectation. SRF Verkehrsinfo von 11.20 Uhr. Vorsicht in der Region Zürich auf der A1 Zürich-St. Gallen zwischen Effretikon und Tös besteht Gefahr in beiden Richtungen durch Personen auf der Fahrbahn.

So ein schöner Song, Lana Del Rey. Videogames. Man wartet noch auf ein Album, das sie angekündigt hat, das Jahr, wo hat sollen im Mai kommen, der nicht erschienen ist. Es hat schon einen Titel, Stove. Wenn das es rauskommt, das weiss man noch nicht. Wir hoffen aber, es kommt bald. SRF Verkehrsinfo von 11.30 Uhr. Weiterhin Vorsicht in der Region Zürich auf der 1 Zürich-St. Gallen zwischen Effretikon und Tös. Besteht in beiden Richtungen immer noch Gefahr durch Personen auf der Fahrbahn. Dann Stau auf den folgenden Strecken. Vor dem Gobris-Tunnel Richtung St. Gallen ab Dietikon, daher auf dem Westring ab Urdorf Süd. Vor dem Gotthardtunnel Richtung Süden 3 km Stau, eine halbe Stunde Wartezeit ab Wassen. Richtung Norden 4 km Stau und bis zu 45 Minuten Wartezeit ab Quinto. Die Einfahrten in Göschenen und Airolo sind gesperrt. Und ein Hinweis zur Verladestation Lötschberg in Kandersteg beträgt die Wartezeit rund eine Stunde. Seine eigene Mutter hat ihn verklagt. Auf 10 Millionen Dollar wegen übler Nachrede. Drogensucht, Ehestreit und ein Skandal nach dem anderen. Und das immer im Schaufenster der Weltöffentlichkeit. Ein Fall für sich, aber man muss schon sagen, eine absolute Legende. Der berühmteste Rapper auf dem Planet, der Slim Shady, der Rapgott, der Marshall Mathers. Eminem.

0: ist SRF 3. Am Samstagmorgen, nach 50 Jahren, hängt der Hut an Nagel. Die lebende Legende, der Peach Weber, hat nächstes Jahr seine letzte Show, ist jetzt auf seiner letzten Tour. Vorher kommt er aber noch vorbei, da bei uns heute.
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0: Ich freue mich riesig auf den Peach Weber hier ab der 12. in der Wochenrundshow. Und natürlich hat auch der Peach für uns ein geiles Geschenk, das wir gewinnen können.
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0: Das ist Musik aus Deutschland von der Leonie mit Don't Worry. 10 Minuten an, dann ist es 12 Uhr an dem super sonnigen Herbsttag.
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0: Ja, man kann fast schon sagen, es ist eigentlich unspektakulär. Es ändert sich die ganze Woche nichts. Sonne, blauer Himmel, angenehme Temperaturen im 20 Grad Plus Bereich. Jürg Ackermann, ändert sich da mal noch irgendetwas?
2: Grundsätzlich die nächsten Tage nicht. Bis Ende September, sprich bis mit nächsten Mittwoch, gibt es keine Wetteränderung. Erst ab Anfang Oktober, also ab nächstem Donnerstag, könnte dann mal Wolken aufziehen, ob die dann Regen bringen. Ist aber noch nicht ganz klar. Und so bleibt es am Wochenende an der meisten Ort wolkenlos. Darum auch uneingeschränkt sonnig mit einer Sterne. Eine klare Vollmondnacht auf morgen. Nächste Woche geht es auch wieder meistens sonnig weiter. Es hat dann aber ein paar dünne Schleierwolken. Vom Montag bis am Mittwoch im Westen sind die vereinzelt einmal dicht. Also rund Bern am Jura entlang können die Wolkenfelder nächste Woche die Sonne auch mal eintrüben.
0: Ja, und eigentlich gehört ja zum Herbst auch ein bisschen Regen. Ein bisschen hast du es erwähnt vorher. Also gibt es mal irgendeinen Schnarrgen?
2: Ja, den September nicht mehr. Das heisst nicht nur das Wochenende, sondern bis mit nächsten Mittwoch. Da geht es trocken weiter. Vielleicht könnte es nächsten Donnerstag oder Freitag mal nass werden. Aber bis dann trocken. Und im Vergleich zu den letzten Tagen wird es sogar noch ein bisschen wärmer. Man kann schon fast zu Sommertagen reden. Mit 23 bis lokal sogar 29 Grad liegen wir eigentlich im Bereich, was im Hochsommer normal wäre. Und 10 Grad über der Temperatur, was zu dieser Zeit ja. Jahreszeit normal wäre. Aber in der Nacht kühlt es weiterhin noch gut ab, nicht mehr so fest wie letzte Nacht. Die Tiefstwerte liegen am Morgen jeweils bei 8 Grad, nächste Woche dann bei 10 Grad.
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0: Sum 41, Into Deep. Wir tauchen gegen die Tucher und Show mit dem Peach Weber. Hier nach den News, das ist SRF 3.
1: Die Nachrichten von SRF um 12 mit Michael Wieland. Die Grossbank UBS soll künftig mehr Geld für Krisen auf die Seite legen. Das will der Ständerat, das hat er diese Woche beschlossen. Konkret soll die UBS-Tochtergesellschaften im Ausland mit 90% Eigenkapital unterlegen müssen. Die Schweizerische Nationalbank kommentiert diesen Entscheid nicht direkt. Doch Präsident Martin Schlegel sagte in der SRF-Samstagsrundschau:
2: Aus Sicht der Finanzstabilität ist klar, ist eigentlich eine möglichst hohe Unterlegung ist für die Finanzstabilität am besten.
1: Keine Bank sei in jeder Situation sicher.
2: Es gibt keine Situation, wo es kein Risiko gibt. Wir sind der Meinung, dass man eben diese Risiken aber adressieren sollte, dass man dort gezielte Massnahmen machen sollte.
1: Sagt der Nationalbankpräsident Martin Schlegel. Als nächstes berät der Nationalrat in der Wintersession über die Eigenkapitalvorschriften für Großbanken. Der Iran hat den USA einen Plan übermittelt zur Öffnung der Straße von Hormus. Die wichtige Meerenge ist seit Kriegsbeginn im Februar weitgehend blockiert, was zu Lieferengpässen führt. Der iranische Außenminister sprach gestern am Rande der UNO-Generalversammlung von einem 7-Tage-Plan. Dieser beruhe auf der Absichtserklärung, welche der Iran und die USA im Juni unterschrieben haben. Aus den USA gibt es noch keine offizielle Antwort zum iranischen Plan. Die BBC zitiert US-Regierungskreise, die von positiven Gesprächen berichten. Das Wall Street Journal dagegen schreibt, Präsident Donald Trump lehne den Plan ab. Papst Leo XIV. Ist derzeit zu Besuch in Frankreich. Während er gestern vor allem diplomatische und repräsentative Termine wahrgenommen hat, stehen heute persönliche Begegnungen auf dem Programm. So hat er sich heute Morgen in Paris mit Migrantinnen und Migranten getroffen. Dabei betonte der Papst, wie wichtig es sei, in Würde und Frieden zusammenzuleben. Die Geschichte werde von jenen geschrieben, die Raum schaffen, das Leben fördern und Friedensprozesse in Gang setzen würden. Auf dem heutigen Programm steht für den Papst auch noch ein Treffen mit neu getauften Menschen. Und am Nachmittag findet in Paris eine große Messe statt, zu der rund 600.000 Gläubige erwartet werden. Der Blick aufs Wetter. Heute und morgen ist es meist sonnig bei sommerlichen 23 bis 28 Grad. Das waren Nachrichten von Radio SRF. Verantwortlich Jan Grübler.
0: SRF Verkehrsinfo von 12.03 Uhr Stau auf den folgenden Strecken. Vor dem Gotthardtunnel Richtung Norden 5 km Stau bis zu einer Stunde Wartezeit ab Quinto. Reisende Richtung Gotthardpass können ab Quinto auf die Sonderspur Cupra ausweichen. Richtung Süden 3 km Stau, eine halbe Stunde Wartezeit ab Wassen. Die Einfahrten in Airol und Göschenen sind gesperrt. In der Region Zürich auf der 1 Richtung St. Gallen ab Dietikon und daher auf dem Westring ab Urdorf Nord. Und schließlich in Graubünden auf der 13 Richtung Chur zwischen der Verzweigung Sarganserland und Landquart.
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0: Jeder Mensch in der Schweiz kann sicher 3, wenn nicht eher 15 Liedli singen von ihm. Seit 50 Jahren unterhaltet das Land mit seinem Humor und nächstes Jahr ist fertig lustig. Dreimal ausverkauft das Hallenstadion und dann geht der Peach Weber mit 75 in wohlverdienten Ruhestand. Aber zuerst wollte er noch einmal zeigen, wie man

0: eine Wochenrundschau gewöhnt. Und das macht er heute live auf SRF 3. Jetzt hier bei mir im Studio, der Pete Schweben, grüezi wohl.
1: Ja, guten Morgen.
0: Guten Morgen, ja. Es freut mich riesig, dass du dir Zeit genommen hast, Pete. Du bist jetzt gerade unterwegs mit deinem neuesten Programm, King of Gags. Momentan hast du im Schnitt etwa jede Woche eine Show. Ist das streng für dich?
1: Nein, das ist jetzt die Endphase. Oder? Ich bin ja schon seit 2 Jahren unterwegs. Und am Anfang, so die erste Zeit, hast du ja mit 2-3 pro Woche. Oder? Und jetzt habe ich einfach gesagt, jetzt mache ich noch ein paar. Aber eben sehr gemütlich, oder? Bis Ende Jahr.
0: Ist das jetzt so der Schlusssport? Merkst du da nochmal eine frische Energie, die kommt, richtig Zielrun?
1: Ja, es ist eben lustig, dummerweise mache ich die Vorstellungen immer noch sehr freut, oder? Sonst hätte ich nämlich schon vor 20 Jahren aufgehört. Was einfach ein bisschen mühsam ist, wo man mit dem Alter merkt, ist drumherum, oder? Das Umfahren und immer zur Nacht unterwegs und so. Und ich habe gemerkt, dass es mir am besten tut, wenn ich immer wieder eine Vorstellung habe, aber einfach nicht zu viel. Oder? Und es tut mir besser, als wenn ich 2 Monate gar nichts machen muss. Oder? Und ich habe dann immer noch genug Freiheiten und Freizeit, weiss aber, am Freitag um 8 Uhr muss ich auf dieser Bühne abliefern. Oder? Und da gibt es so eine Minimalstruktur und das ist im höheren Alter eben wichtig, dass man sich nicht nur auf das Mittag und das Nacht und das 4 Uhr konzentriert. Oder auf alle die Bobo, die man hat, oder? Sondern dass man einfach irgendwie weiss, dann muss ich noch einen abliefern oder 2, oder?
0: Und jetzt hast du das diese Woche ja auch schon gemacht, bist auch noch mal auf der Bühne gestanden. Hast du so eine entspannte Woche gehabt, aber alles in allem? Hast du auch gleich noch ein bisschen Zeit gehabt für die Vieri und Bobos?
1: Ja, also ich sage da immer Miora et Labora, also hat mit Betten nichts zu tun, aber einfach arbeiten und geniessen, oder? Freizeit geniessen. Und im Moment habe ich einen guten Mix, oder? Weil wir haben so eine Betongruppe, wo wir ist immer 4 Typen, alte Kumpels am Freitagnachmittag treffen und da ist kein lustig. Dann haben wir neue Jazzgruppen, wo die gleichen Leute sind wie die wo wir vor 55 Jahren jeden Samstag gejasset haben und so. Und so Zeug ist für mich Wellness, oder? Da komme ich heim und habe das Gefühl, ich sei eine Woche im Wellness-Hotel.
0: Ich höre es also. Der Peach ausgeglichen wie eh und je. Absolut im Wellness-Fieber. Vielleicht könnt ihr ihn aus dieser Wellness ein bisschen rauslocken jetzt und beim ersten Spiel ein bisschen herausfordern. Einfach anrufen und mitmachen. 0848 300 333. Der erste Punkt für die Schweiz Halle gegen den Peach Weber.
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0: Ja, jetzt müsst ihr da den Peach ein bisschen langsam in die Gang bringen. Ich freue mich. Leute da, 0848 300 333.

0: Das ist SRF 3 am Mittag. Vielleicht bei euch auf dem Mittag auch etwa so.
1: Überall hat es Pizzli dran, Pizzli dran, Pizzli dran. 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
0: Ich habe einfach Pilzli. Die werden nie mehr los, der Peachweber.
2: Ja, es ist ja so. Ich kann es nicht essen. Oder? Es gibt ganz wenige Sachen, die ich wirklich nicht essen kann. Und die kommen einfach gerade wieder ab.
0: Die kleinen Pilzli sind immer noch nichts. Wie sieht es bei dir aus, Fabrice, aus Sugier im Kanton Freiburg? Bist du ein Pilzli-Fan?
3: Also wenn ich Pilzli esse, muss ich schon den Tag haben, wo ich es gerne habe. Manchmal habe ich es gerne und manchmal habe ich es auch nicht gerne.
0: Okay, also, mal so, mal so. Aber der Song gefällt dir vom genau. Peach, gell?
3: Ja.
0: Was gefällt dir sonst noch so am Peach? Du hast ja gesagt, du lassest viel seine CDs und seine Songs.
3: Weil ich bin auch so ein Spassvogel. Er macht ja auch in Liedern manchmal so ein bisschen Witze und das gefällt mir jetzt halt.
0: Super, du hast manchmal auch selber Lieder schreiben oder so?
3: Nein, aber meine Schwester Talena Oesch tut Musik machen.
0: Ah, sehr gut. Und dann auch aber lustige Lieder?
3: Es ist halt Englisch, da verstehe ich halt nichts.
0: Ah, ja gut. Peach, wie sind deine Englisch-Künste?
3: Für mich geschrieben.
2: I can very good English.
0: Ah, schau jetzt, der Peach würde es verstehen, auf jeden Fall, Fabrice.
3: Ach, hier geht's nicht.
4: Tagebuch.
0: Ja gut, wir haben das erste Game hier in der Wochenrundschau, das Tagebuch. Der Peach hat 3 Behauptungen aus seiner Woche mitgenommen. Er hat vorher schon mal so ein bisschen etwas verraten um 12 Uhr. Wer weiß, vielleicht hilft das ja irgendwie für die Behauptungen. Der Peach wird jetzt Behauptung um Behauptung ablesen. Und du, Fabrice, müsstest herausfinden, ob sie wahr ist oder nicht. Wenn du zweimal richtig bist, dann gibt es den ersten Punkt für die Schweiz. Und sonst geben wir schon den ersten Punkt aufs Konto vom Peach. Bist du bereit?
3: Ja.
0: Wunderbar, dann darfst du loslegen, Peach.
2: Also, ich habe es schon angetönt, ich spiele jeden Freitag mit 3 Kumpels Pétanque. Das ist eine Art wie Boccia, einfach mit Stahlkugeln. Und gestern ist mir so eine Kugel auf den Fuss gefallen, aus Versehen. Und zum Glück auf der grossen Zeh, der ist nicht so empfindlich, aber er ist im Moment etwas zwischen Rot und Violett. Und ich bin froh, da ist nicht zum Doktor und bin froh gewesen, wenn er gesagt hat, er sei nicht gebrochen. Er sei jetzt einfach ein zeitliches farbig.
0: Was meinst du, Fabrice? Stimmt das oder nicht?
3: Ich sage jetzt mal, dass es nicht stimmt, weil ich habe vorhin gesehen, reinlaufen und ich habe die Zeit beobachtet.
0: Du hast da noch die SRF 3 Webcam gerade noch eingeschaltet. He? Ja, das ist gut. So muss man sich vorbereiten. Jetzt müssen wir aber schauen, ob es stimmt, Peach.
2: Ja, ich bin natürlich ein Indianer und da kennt ich keine Schmerzen. Aber hast also recht, das stimmt nicht.
0: Schau jetzt, wenn man so investigativ dabei ist, dann kriegt man natürlich alles aus. Ist dir überhaupt eine Kugel runtergefallen auf den Fuss oder ist gar nichts passiert?
2: Nein, aber es ist schon so, die ist 700 Gramm und wenn du also Sandalen anhast und sie geht dir auf den Fuss, dann kann sie die Zehen oben anziehen. Oder? Aber man gibt schon Sorge, oder? Aber es kann natürlich sein, dass einem Kugeln aus der Hand fallen und dann, ist mir jetzt zum Glück noch nie passiert.
0: Super, und das ist der erste Punkt.
3: Da sind wir ja froh.
2: Aber wenn du natürlich gesehen hast, wie ich da wie ein junges Geissli
0: eingesprungen ist. Ja gut, dann gehen wir doch mit der zweiten Behauptung weiterpitchen.
2: Es ist so, ich bin am Mittwoch bin ich im Kiosk gewesen, und einen Lottozettel abgegeben. Und als ich gehen wollte, also schon ein bisschen weggelaufen bin, ist eine ältere Frau gekommen und hat gesagt, nein, dass ich sie einmal treffe. Sie machen mir immer so Freude. Wartet sie einmal schnell. Und ist zurück an den Kiosk und ist freudestrahlend mit einem Schokostängel gekommen. Und hat gesagt, so, jetzt will ich ihnen einmal eine Freude machen. Und hat mir da Schokostängel gegeben. Und das war so herzig gewesen.
0: Eine schöne Geschichte. Ist sie wahr, Fabrice?
3: Er ist so bekannt und darum sage ich jetzt, das stimmt.
0: Pitch, was meinst du?
2: Du bist also schon ein schlauer Kerl, das stimmt, ja.
0: Wäre es auch also wirklich lustig gewesen, wenn du die Geschichte gefunden hättest.
2: Ja, es hat schon mal gegeben, aber das ist etwa 40 Jahre her, ist mal etwas Ähnliches gewesen mit einem Volk, oder? Mit so einer älteren Frau. Ich finde sowieso, so Begegnungen mit älteren Leuten sind immer sehr herzig, weil die sind ehrlich und die kommen da einfach und sagen, ich habe so Freude, wenn sie mir etwas Lustiges erzählen und so. Und das sind immer sehr schöne Begegnungen. Oder?
0: Ja, Und das ist schön, jetzt auch eine schöne Begegnung mit dir, Fabrice. Und du hast damit schon den ersten Punkt fürs Team Schweiz geholt. Ich gratuliere dir dazu.
2: Ich auch.
0: Sogar der Peach gratuliert.
2: Aber nicht so gern. Hätte lieber gewonnen.
0: Mit dem kannst du gut leben, gell, Fabrice?
3: Ja.
0: Super, dann wünsche ich dir ein ganz schönes Wochenende.
3: Merci und bitte dir eine gute Pension, wenn es so weit ist. Leider hast du ja nächstes Jahr auf.
2: Ja. Also ich werde vielleicht schon noch einmal an einem Dorffest oder so einen Auftritt machen, aber ich mache einfach keine Tournee mehr, das ist klar.
3: Ah, okay, ja.
0: Ja, das ist gut.
2: Vielleicht alles Gute, gell?
3: Merci, tschüss.
0: Ciao. Erster Punkt. Team Schweiz. Nächste Runde, 20 vor 1.

0: Ensemble ist es am Samstagmittag auf SRF 3. Vor 19 Jahren hat er eine grosse Aussage gemacht und gesagt, mit 75 spielen sie die letzte Show im Hallenstadion in Zürich. Der legendäre Peach Webber. Es haben einige gemeint, ja, das ist glaube ich einfach ein Witz. Aber jetzt wird das Ganze langsam realistisch.
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0: Ja, Peach, wie ist die Idee damals entstanden? Vor fast 19 Jahren.
2: Ja, es ist wirklich aus einem Witz entstanden. Und zwar war es eigentlich die Idee von meinem Bruder. Wir haben bei einem Mittagessen haben wir so ein bisschen rumgestudiert und so. Und dann hat er da die Idee gehabt. Und dann haben wir aber gerade gesagt, nein, da geht es sicher nicht. Also das Hallenstadion kann man nicht 20 Jahre vorher mieten. Ticket Corner wird sicher nicht 20 Jahre Billett verkaufen. Und da habe ich gesagt, ja, die Leute wir mal an, oder? Und dann haben die beiden gelacht und gesagt, mal, da machen wir mit, finde ich mir lustig. Und dann haben wir gesagt, also gut, jetzt läuten wir noch im Guinness-Buch von der Rekord an, oder? Und dann war dort einer, der ja den ganzen Tag nur gehört, ja, sieh, wir machen den Weltrekord, die längste Cremeschnitte von der Welt und so.
0: Der hast du auch.
2: Ja, und der hat nur gelacht, hat gesagt, so etwas habe ich jetzt noch nie gehört und so. Und das war natürlich noch lustig gewesen, und ich musste sagen, wir hatten eine Idee gehabt, die es weltweit noch nie gegeben hat, oder? Einfach der längste Vorverkauf. Und in der ersten Zeit habe ich das wirklich nicht ganz ernst genommen. Oder? Ich habe immer gesagt, du, wenn die Idee nicht funktioniert, dann brechen wir sie ab. Oder? Und wo dann aber so 4.000-5.000 Billet verkauft sind, habe ich gesagt, so, jetzt ziehen wir den durch. Aber ich bin natürlich davon ausgegangen, einmal alle Stadion. Oder? Und ich hätte nicht weggemacht, dass es voll wird. Oder? Und wo es voll war, ich habe keine Werbung gemacht, ich habe keine Franken Werbung gemacht, weil ich immer gesagt habe, die Idee muss von selber funktionieren. Und die Leute haben den Gag verstanden, dass wir dort können, für sehr teufe Eintrittspreise, wir hatten wirklich lächerliche Eintrittspreise gehabt. Also die billigsten waren dort 19 Franken gewesen. Und für da hat man sich 19 Jahre Vorfreude kaufen.
0: Das ist also wirklich eine sehr geile Idee. Mittlerweile sind 3 ausverkaufte Hallenstadien daraus geworden. Eine vierte Show ist sogar noch zur Debatte gestanden. Hast du dann aber irgendeines gefunden, wir lassen es jetzt bei diesen 3. Also es ist jetzt finito so.
2: Ja, es war vor einem halben Jahr, wo dann eben die dritte Folge war. Da habe ich einfach wirklich ein Zeitchen müssen überlegen, mache ich noch eine vierte, weil ich überzeugt war, dass sie noch voll würde. Weil ja eigentlich die letzte Zeit nachher immer wieder mehr Leute kommen, die merken, da findet ja in einem Jahr schon statt.
0: Ja, das so. Passiert jetzt wirklich.
2: Ja, und nachher hatte ich so ein paar schlaflose Nächte und habe dann aber irgendeins gesagt, nein, es ist schön 3, oder? Alle guten Dinge sind 3, sagt man. Man muss auch sehen, was man noch machen kann, oder? Ich bin ja der 75. Und dann habe ich mich entschieden, ich mache keine vierte. Die Leute haben 18 Jahre Zeit gehabt zum Billett kaufen und die, die es verpasst haben, die sind selber schuld. Und bei mir ist also kein einziger gratis drin, außer meine Familien und Freunde. Es wird kein Journalist gratis reinkommen, es kommt kein Promi gratis rein, nur wenn er ein Billett gekauft hat. Da habe ich schon immer auch bei meinen Vorstellungen gemacht.
0: Und es ist auch für einen guten Zweck. Du hast nämlich gesagt, die Einnahmen, die würdest du auch spenden an verschiedene Organisationen. Macht dich das Ganze jetzt auch doch ein bisschen nervös? Du hast von schlaflosen Nächten geredet. Ist das jetzt doch nochmal so etwas, was dich ein bisschen aus der Komfortzone raushält?
2: Ja, also das ist Spenden, ist von Anfang an klar gewesen, weil ich habe dann 50 Jahre auf der Bühne meinen Job machen. Es ist wirklich wie ein Glücksfall gewesen, dass das so lange funktioniert hat. Und ich habe gut gelebt, oder? Ich habe nicht über die Stränge gehauen, aber ich habe gut können leben davon. Und das ist dann für mich so wie ein schöner Abschluss. Es schließt sich dann ein Kreis. Oder? Und wenn ich dort einen fetten sechsstelligen Betrag übergeben an verschiedene Organisationen, dann sehe ich auch mal, der Job hat immerhin den Sinn gemacht, dass man am Schluss noch für einen guten Zweck eine rechte Summe spenden kann.
0: Und du hast ja wie deine Shows haben wir sonst relativ reduzierte Bühnendeckung, kann man sagen. Im Hallenstadion wird dann nochmal alles voll auftrumpft, Pyro, Action oder kommt einfach der Peach, so wie wir ihn kennen, mit der Gitarre und dem Stühli?
2: Ja, ich habe zuerst überlegt, irgendetwas machen, was nachher das ganze Hallenstadion müssen renovieren, oder? Mit eben Pyro und weiss nicht was. Aber ich bin dann länger mehr drauf gekommen, dass ich dort werde eine normale Vorstellung machen, eine Art Best-of mit so ein bisschen Einspieler, vielleicht die erste Fernsehsendung oder so glatte Sachen noch. Aber sonst, es würde nicht zu mir passen, wenn da jetzt noch eine Big Band wäre und ein Ballett und dann eben am Schluss noch Büro. Ich möchte mehr lustige Ideen machen, die nicht viel Aufwand haben, aber eine gute Wirkung, oder? Und das Bühnenbild wird sicher auch nicht gigantisch. Ich habe einfach gesagt, ich wollte eine grosse LED-Wand, weil ich mich ja nicht bewegen auf der Bühne, oder? Dass auch der Hinterste noch etwas hat von dem Abend, oder?
0: Die Leute können sich also freuen auf nächsten Oktober, auf die drei letzten Shows von Peach. Vorher ist jetzt aber noch ein bisschen unterwegs in der ganzen Schweiz bis Ende Jahr. 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Und gegen Peach spielen wir jetzt dann gerade die nächste Runde. Zuerst gibt es aber noch einen Song, The Dandy Warhols, Bohemian Like You.

0: SRF Verkehrsinfo von 12.32 Uhr Stau auf folgenden Strecken. Vor dem Gotthardtunnel Richtung Norden 5 Kilometer bis zu einer Stunde Wartezeit ab Quinto und Richtung Süden 3 Kilometer und eine halbe Stunde Wartezeit ab Wassen. Die Einfahrten in Airol und Köschenen sind gesperrt. In der Region Zürich auf der 1 Richtung St. Gallen ab Dietikon und daher auf dem Westring ab Urdorf Nord und schließlich in Graubünden auf der A13 Richtung Chur zwischen der Verzweigung Sarganserland und Landkart.
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0: Entspannt wie eh und je hockt er da im SRF 3 Studio der Peach Weber, obwohl er eigentlich in der 3 ist aktuell. Gegen euch 1-0 steht es für die Schweiz, kann sich aber alles noch ändern. Peach, was lockt dich eigentlich noch so richtig aus den Reserven? Oder was macht dich vielleicht sogar ab und zu noch ein bisschen hässig?
3: Ja gut, da ist dann eher ein ernstes Thema, also die Weltlage im Moment, da macht mich auch schon hässig. Es ist wirklich keine gute Zeit, es hat viel zu viele Armleuchter, die der Hebel von der Macht sind im Moment. Über kleine Sachen muss ich ehrlich sagen, da ist mir dann mit blöd mehr aufzuregen. Es gibt es manchmal im Verkehr, oder wenn ich sehe, wie ein Volltrottel einfach viermal überholt, gefährliche Situationen macht und 300 Meter weiter geht er rechts weg und so. Da sage ich auch etwa ein Grußwort mit A am Anfang.
0: Gibt es dann auch etwa mal vielleicht ein Huppi von dir oder so? Das wäre auch noch geil, oder? Dann schaut man in den Rückspiegel rein. Ist das nicht der Peach Weber, der mich da gerade angehupet hat?
3: Ja, aber das ist auch selten. Also eben muss einer schon ganz blöd tun und dann gibt es schon ein kleines Gügerli. Aber ich bin nicht einer, der da im Auto innen ausrastet, da bringt nichts, man ist dann nicht mehr konzentriert, oder?
0: Ja, und die Konzentration, die brauchst du aber jetzt auch noch ein bisschen für das nächste Spiel, nämlich. Ui. Wir machen eine schnelle rote Runde.
3: Ja.
0: Könnt ihr den Peach auch noch ein bisschen aus der Fassung rausbringen?
3: Ja, ich bin ganz nervös.
0: Jetzt mitmachen. 0848 300.

0: Der Martin Garrix und U2 mit Fireflies. Es ist ja schon so, oder, dass wir alle noch Kassettchen gelost haben früher, vielleicht jetzt die ganzen Jungen nicht mehr. Aber also ich mit 31 bin noch voll im Kassettchen-Game mit dabei gewesen. Und der Remo aus Mülheim ebenfalls. Grüezi, Remo.
1: Grüezi.
0: Auch du hast Kassettchen noch gelost als Kind. Irgendwann bist du dann aber auf CDs umgestiegen. In welchem Alter war da der Switch bei dir?
1: Frag mich einfachere Sachen.
0: Das ist zweit in der Vergangenheit. Was aber klar ist,
1: genau.
0: Du hast Peach Weber Kassettli gelost, natürlich. Und darum hast du jetzt mal wollen können lernen, der legendäre Peach. Ich könnte ich gerne mal übers Radio schon mal Sali sagen.
2: Hoi Remo.
1: Sali Peach. Was für ein Ehr.
2: Bist du zweg?
1: Ich bin zweg, ja, danke.
2: Ja, für mich ist halt noch zumindest in der Nacht.
1: Aha, schon. Ja, wir sind halt heute Morgen früh schon die Tour aufgenommen. Heute war Catch and Clean Day vom Fischerverein.
0: Aha,
1: wir haben etwas Gutes für die Natur gemacht.
2: Das ist super. Mal.
0: Das ist mega cool. Bist du auch ein Fischer, Peach?
2: Ich habe früher viel gefischt und ich fische die eigentlich heute noch gerne, aber ich kann nicht gerne Fisch. Also, ich möchte keinen rausziehen, aber so die Spannung, wenn der Zapfen so auf dem Wasser ist und dann noch ein bisschen so zittert, und da finde ich sehr beruhigend eigentlich.
0: Ja, die Ruhe, die brauchen wir jetzt auch, und die spüre ich da von beiden bei euch.
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0: Fragen? Geremo, du wirkst jetzt auch nicht so nervös. Ich glaube, das Fisch hat dich schön ausgeglichen heute Morgen.
1: Ja, definitiv, ja.
0: Ach, sehr gut.
2: Hast du überhaupt etwas gefangen?
1: Du, wir haben nur aufgeholt, wir haben gar nicht gefischt. Es hat ein bisschen wenig Wasser, wir lassen die Fische noch in Ruhe da, ja.
2: Aber dann kannst du ja von Hand nehmen, oder?
1: Ja, hätte man können, ja.
2: Ja, aber das ist ja tragisch,
1: schon,
2: oder?
1: Die, schon fast niedergegangen.
2: Ja.
0: Der Peach würde ja mit Würm gerne probieren, habe ich da rausgehört in seinem neuen Programm. Ja. Also Remo, ich würde sagen, wir legen los, gerade mit dir 30 Sekunden Zeit, möglichst viele Fragen richtig beantworten.
1: Mhm.
0: Und dann machen wir mal eine erste Abrechnung. Bist du bereit?
1: Ich bin bereit.
0: Dann let's go. Covid-Kontroverse um Nazi-Captain Granit Wiener.
1: Chaka.
0: Jawohl, Kalifornien ehrt welche Country-Sängerin mit Gedenktag? Tolly.
1: Weiter.
0: Parton. Schweiz importiert kein Fleisch mehr aus Brasilien oder aus Belgien?
1: Brasilien.
0: Richtig, Investor René Benko. Nochmal vor Gericht, schuldig oder unschuldig?
1: Schuldig.
0: Jawohl, Zürcher Oper spielt Mozart seine Zauberflöte oder der Don Giovanni?
1: Don Giovanni.
0: Falsch, welche Touristenattraktion in Rom ist geschlossen?
1: Vito.
0: Ja, das Kolosseum hätten wir da noch gesucht. Aber du hast schon mal easy vorgelegt, mit 3 Punkten. Kann man machen,
1: super,
0: oder? Gut, dann gehen wir schnell in die Musik und dann schauen wir, wie sich der Peach da schlägt.

0: Anna Rossinelli. Mit ihrem Hit. Gestern hat sie das Studio übernommen. Am Freipassfreitag auf SRF 3. Zusammen mit der Joya Marlene. Ihr findet ein lustiges Video dazu auf dem Instagram-Kanal von SRF 3.
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0: 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Und jetzt live hier bei uns im Studio. Noch nicht am Studio übernehmen. Aktuell noch 1-0 hinter 3 gegen das Team Schweiz. Der Peach Weber. Der Remo hat da schon mal vorgelegt mit 3 Punkten. 30 Sekunden Zeit, möglichst viel richtig beantworten. Peach, bist du ready?
2: Noch nicht ganz.
0: Wenn du einmal schnell durchschnaufen.
2: Ja, noch ein bisschen Stretching machen.
0: Ah, schau, jetzt fährt er sich da schon an von Stretching. Bleib hocken, Peach, jetzt müssen wir spielen. Also, legen wir los. 30 Sekunden Zeit für dich. Ist der Peter Zeidler noch Trainer von GC? Ja oder nein?
2: Ja.
0: Das ist nicht so. Welcher Hollywood-Star will nicht Trump-Botschafter sein? Der Sylvester...
2: Stallone.
0: Jawohl, Tierseuche mit Notschlachtungen von Soy oder von Rind?
2: Soy.
0: Jawohl, Filmproduzent Harvey Weinstein nochmal vor Gericht. Schuldig oder unschuldig?
2: Schuldig.
0: Jawohl, Flughäfen in den USA lahmgelegt an der Ost- oder an der Westküste?
2: Ost.
0: Das ist auch richtig. Papst Leo besucht Hauptsitz von der UNESCO in?
2: In New York.
0: Paris.
2: Paris.
0: Aber, Peach. Du brauchst ja die Punkte gar nicht, weil du hast 4 und somit einen mehr als der Remo. Schau jetzt, gut abgekommen. Ja. Gerötelt oder alles gewusst?
2: Nein, also die ich richtig hatte, habe ich gewusst und die ich nicht richtig hatte, habe ich geraten. Also ich bin besser im Wissen als im Roten.
0: Hat auf jeden Fall gelangt. Ein schönes 4-3 hast du da gegen den Remo absolviert. Ja gut, Remo, du magst es ja eh gönnen. Du bist jetzt aber nicht extra schlecht gewesen, gell?
3: Ich sage jetzt nein, ich mag es natürlich von Herzen gehen.
0: Hat er jetzt auf dem Silbertablett hingelegt? Ich wünsche dir alles Gute, danke, hast du mitgespielt und einen schönen Samstag.
2: Schönen Tag.
3: Vielen Dank und Peach Weber, herzlichen Dank für all die aufmunternden Witze und Lieder, die du machst. Es ist immer wieder erhellend und erfrischend, um dich zu hören.
2: Das freut mich und dir ein schönes Wochenende.
3: Danke vielmals, ebenso.
2: Tschüss.
3: Gut.
0: Ciao, ciao.
3: Ciao.
0: 1-1 steht es jetzt zwischen dem Team Schweiz und dem Peach Weber. Live in der Wochenrundschau.

0: Blick. 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Zeit für die News da bei uns. 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
1: Die Nachrichten von SRF um 1 mit Michael Wieland. Die Grossbank UBS soll künftig mehr Geld für Krisen auf die Seite legen. Das will der Ständerat, das hat er diese Woche beschlossen. Konkret soll die UBS-Tochtergesellschaften im Ausland mit 90% Eigenkapital unterliegen müssen. Die Schweizerische Nationalbank kommentiert diesen Entscheid nicht direkt. Doch Präsident Martin Schlegel sagte in der SRF-Samstagsrundschau:
2: Aus Sicht der Finanzstabilität ist klar, ist eigentlich eine möglichst hohe Unterlegung ist für die Finanzstabilität am besten.
1: Keine Bank sei jedoch in jeder Situation sicher.
2: Es gibt keine Situation, wo es kein Risiko gibt. Wir sind der Meinung, dass man eben diese Risiken aber adressieren sollte, dass man dort gezielte Massnahmen machen sollte,
1: sagte Nationalbankpräsident Martin Schlegel. Als nächstes berät der Nationalrat in der Wintersession über die Eigenkapitalvorschriften für Großbanken. Drei Kurzmeldungen aus dem Ausland. China und die USA haben sich darauf geeinigt, gegenseitig Zölle im Umfang von 30 Milliarden Dollar abzubauen. Diese Zahl hat das chinesische Außenministerium bekannt gegeben, wie die Agentur Reuters berichtet. Die Einigung sei beim Besuch des chinesischen Staatspräsidenten Xi mit US-Präsident Trump erzielt worden. In Bangkok haben die Behörden nach starken Regenfällen und Überschwemmungen den Notstand ausgerufen. Unser Korrespondent in Thailand sagt, zwar sei derzeit die übliche Regenzeit, aber es falle besonders viel Regen und Bangkok sei in den letzten Jahren zu betoniert worden, das Wasser laufe deshalb viel langsamer ab. Und auf Sizilien ist der Flughafen von Catania wieder geschlossen, wegen einer weiteren großen Aschewolke des Vulkans Etna. Bereits letzte Woche war es in Catania zu einem längeren Unterbruch des Flugverkehrs gekommen. Die Höhe der neuen Aschewolke über dem Etna wird auf rund 4 Kilometer geschätzt. Im Stadtzentrum von Paris haben sich Zehntausende Menschen versammelt, um am Nachmittag eine große Messe mit Papst Leo XIV. Zu feiern. Sie findet auf der Place de la Concorde nahe der Champs-Élysées statt. Erwartet werden dazu rund 600.000 Personen. Der Papst ist seit gestern in Frankreich. Zunächst nahm er vor allem diplomatische und repräsentative Termine wahr. Heute Morgen traf er in Paris Migrantinnen und Migranten. Auf dem Programm stand auch ein Treffen mit Erwachsenen, die sich erst kürzlich hatten taufen lassen. In Frankreich sind Katholikinnen und Katholiken die größte religiöse Gruppe. Der Blick aufs Wetter. Heute und morgen ist es meist sonnig bei 23 bis 28 Grad. Das waren Nachrichten von Radio SRF. Verantwortlich Thomas Fuchs.
0: SRF Verkehrsinfo von 13.03 Uhr. Stau auf folgenden Strecken in Graubünden auf der A13 Richtung Chur zwischen Rotenbrunnen und Reichenau. In der Region Zürich auf dem Nordring Richtung St. Gallen ab Dietikon und daher auf dem Westring ab Burdorf Nord. Vor dem Gotthardtunnel Richtung Norden 5 km Stau bis zu einer Stunde Wartezeit ab Quinto und Richtung Süden 3 km Stau, eine halbe Stunde Wartezeit ab Wassen. Die Einfahrten in Airolo und Köschenen sind gesperrt.
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0: Ja, wir können sie alle singen, oder?
5: Ich bin der Borkenkäfer, der Borkenkäfer, Schmatz, Schmatz.
0: Kuckuseli, Pilzli, Rasenmähen. Wir wissen wirklich alle, von wem die Lieder sind. Natürlich vom Peach Weber. Heute in der Wochenrundschau live zu Gast. 1:1 steht es aktuell zwischen dem Team Schweiz und dem Team Peach. Und Peach, du bist ja eigentlich schon einer der wenigen Comedians, die tatsächlich immer noch so Liedli reinbaut bei sich im Programm. Ist das irgendwann einfach mal so eine blöde Idee gewesen, oder hast du zuerst Liedli gemacht und dann Comedy? Oder wie hat es das in dein Programm geschafft? Weil jetzt ist es ein fixer Bestandteil.
6: Ja, es ist eigentlich von Anfang an, zuerst war es eigentlich ein Liedli gewesen, weil ich vor 48 Jahren an einem Talentfestival

0: mitgemacht dort in Zürich im Dancing Longstreet an der Langstrasse und dort habe ich einfach aus Blödsinn mitgemacht. Ich habe ein Lied gehabt, irgendein Geist von Grabenhausen oder war hat etwa 30 Strophen gehabt. Und eben, es ist eine längere Geschichte, ich kann mir da in meinen Memoiren, wo ich 30 Jahre schreibe, kann man sie nachlesen. Und dort habe ich eigentlich auf das Lied gehabt und habe in der Probe aber gesehen, wie die anderen gut gesungen haben und zum Teil mit Playback und so. Und da habe ich gedacht, ich muss irgend vorher etwas sagen, ja, um mich ein bisschen sympathisch zu machen. Sonst haue ich mich ab, da bin ich aber noch. Und dann habe ich ein paar Sachen, dann habe ich gedacht, ja, ich sage, wie es ist. Ich kann nicht Gitarre spielen, ich kann nicht singen, aber ich musste die Gitarre müssen neben dem WC stimmen, jetzt tönt sie ein bisschen verschissen und einfach alles da, wo man ein bisschen singen muss. Und dann bin ich Zweiter geworden schlussendlich, aber nicht wegen dem Lied, sondern wegen der Einleitung, oder? Und darum ist eigentlich das Lied am Anfang und die Sprüche drumherum sind einfach, ja, nachher immer länger geworden, weil ich habe natürlich, ein Jahr bin ich unterwegs mit nur einem Lied. Und da geht auch nicht, oder? Da habe ich immer die Einleitung ein bisschen länger gemacht. Und wenn die Leute, meistens haben sie noch Zugabe wollen, habe ich auch das Lied nochmal gesungen. Und wenn sie nur Zugabe haben wollen, habe ich das Lied zum dritten Mal gesungen. Und die haben immer gelacht, weil sie da noch nie gehört haben, oder?
1: Ja, und wenn man natürlich 38 Strophen in einem Lied hat, füllt das auch mal die Hälfte von einem oben zumindest, oder?
0: Gut, ja, die schlechten rausgestrichen, da hat es noch 3 Strophen.
1: Der Peach Weber heute live in der Wochenrundshow und ich könnte jetzt auch noch herausfordern zu einem kleinen Duett oder vielleicht eher zu einem Duell, weil wir brauchen eine Gegnerin oder einen Gegner, der da antreten gegen ihn im nächsten Spiel. Aktuell steht es 1-1. Ihr könnt die Schweiz in Führung bringen. Macht doch das und Leute da 08 48 300 333 und mitspielen gegen den Peach Weber.
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0: Katana ist das. Music is a passion. SRF Verkehrsinfo von 13.30 Uhr. Vorsicht im Baselbiet auf der A18 Delemont zwischen Grellingen und Zwingen besteht im Eckfluttunnel in beiden Richtungen Gefahr durch Personen auf der Fahrbahn. Etwa eine Rehrucke hat der Peach Weber da schon mal bestellt beim Raffi aus Bauma, wo wir jetzt bei uns am Telefon haben. Grüezi Raffi.
1: Hallo zusammen.
2: Oh, ihr Raffi.
0: Hättest du da einen Peach einen Rehrucke bereit machen? Du stehst ja gerade in der Küche, hast du erzählt.
1: Ja, der ist ready, bis ich mit
0: dir. Sehr gut. Was kostest du noch so neben dem Rehrucke?
1: Ja, jetzt aktuell haben wir gerade die Woche die Herbstkarten angefangen mit Wildhacktätschli, mit Enten aus dem Alpsteigen, Birgi. Ja, verschiedenste Schweizer Produkte, die wir da ein bisschen probieren, auf unsere eigene Art zu interpretieren.
0: Oh, mega schön. Ja, du arbeitest in einem Restaurant. Müssen wir also fast einmal vorbeikommen bei dir wahrscheinlich. Gell, Pitsch? Ich glaube, wir könnten da nach den drei auch noch einkehren wahrscheinlich.
2: Wobei, ich muss zugeben, ich habe Wild gar nicht so gern, oder? Für mich ist der Rehrocken immer... Ich hatte früher eine Freundin, die war Vegetarierin und mit der bin ich immer Rehrocken essen. Ich habe den ganzen Rehrocken gegessen und sie da rundherum.
1: Ja, das ist natürlich schlau, ja.
0: Kann man auch machen, oder?
1: Ja, solange wir zufrieden sind am Schluss, ist ja recht.
2: Ja, und dort hast du eben noch nicht... Heute kannst du ja Wildteller bestellen ohne Fleisch, oder? Das hast du dort ja, noch nicht können, oder? Darum habe ich den ganzen Rehrucken essen.
0: Ach, der arme Peach.
1: Ja, das Opfer. Muss man auch mal
3: eingehen.
2: Ja, ja.
3: Nicht einfach.
0: So, bevor ihr zwei euch da noch mehr anfreundet, muss ich ein bisschen schauen, dass ihr Gegner bleibt. Wir spielen nämlich in der Woche rund schon um den nächsten Punkt. 1:1 steht es aktuell. Jetzt spielen wir eine Runde Retour. Das heisst, wir haben eine Stimme, die diese Woche irgendwie Schlagzeilen gemacht hat. Lehnt sie aber Retour ab. Und ihr müsst herausfinden, wer das ist. Aber um es euch jetzt da nicht allzu schwierig machen, gibt es noch ein paar Antwortenmöglichkeiten. Ich würde als erstes sagen, wir hören einfach mal rein.
4: Es ist nicht oft genug, dass es auf der Name liegt. 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Ich muss nicht fast schneiden. Es ist nur ein Fiebsch. Nicht nur gesagt, ist das nächste Höchstsaison.
0: So, und jetzt zu den Antwortenmöglichkeiten. Ist das erstens der deutsche Kanzler, der Friedrich Merz, zum Wahlerfolg der AfD? Ist es vielleicht der Meta-Chef, der Mark Zuckerberg, der da über künstliche Intelligenz redet? Oder vielleicht der Murat Yakin über die Erwartungen an seine Spieler, die jetzt in der Nazi wieder shooten? Ich würde sagen, wir fangen doch mit dem Gast an. Wir starten gerade bei dir, Raffi.
1: Ah, bin ich der Gast? Gut.
0: Mit der Gast und Telefonie-Affäre.
1: ich hätte jetzt am Anfang, bevor ich die Möglichkeiten hatte, hätte ich gesagt, das ist der Klopp. Mhm. Aber dann nehme ich in dem Fall den anderen Nazi-Trainer.
0: Nimmst du den Jacke in dem Fall?
1: Ja.
0: Sehr gut. Was meinst du, Pitch?
2: Ja, ich hätte auch den genommen, obwohl ich von Fußball keine Ahnung habe. Aber ich glaube, so monoton redet der März nicht.
0: Gut, dann lassen wir mal rein.
4: Sind es dort oft genug, dass es los wenn sie das Trikot anziehen, dass sie von der Sekunde mit Spielfreude, mit der nötigen Ernsthaftigkeit und mit dem Spiel.
0: Das ist natürlich. Der Murat Yakin, der da erwartet, dass seine Spieler natürlich mit Spielfreude an die Games reingehen.
2: Ja, und der Rest, den er noch hat.
0: Genau, die noch auftreten. Ja, dann würde ich sagen, wir machen gerade noch eine zweite Runde und hören wieder rein.
5: 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Ich wünsche es sei einfach, müsst du nach Rat, shit. Die Ergilche kommt, ich nehme es mal. 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
0: 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Oder vielleicht Bundesrätin Elisabeth Baum-Schneider über die steigenden Dieselpreise. Jetzt nehmen wir den mal als ersten Gast im Studio, das ist der Peach.
2: Marlene Reusser.
0: Die Radrennfahrerin Marlene Reusser. Was meinst du, Raffi?
1: Ich hätte jetzt gesagt, das wäre Bundesrätin.
0: Bundesrätin Elisabeth Baum-Schneider, würde ich sagen, hören wir einfach rein.
5: Ich bin jetzt einfach sehr viel auf diesen Strassen unterwegs sein und ich glaube, Montreal hat es verpasst, einen neuen Belag zu machen.
0: Das ist tatsächlich die Marlene Reusser und der Punkt geht an Peach Weber.
2: Ja, es hat einfach...
1: Gratulieren.
2: Es hat ein bisschen viel drinnen gehabt.
0: Hat ein bisschen Schweizerdeutsch dort. Gut, Baum Schneider, gut, die redet natürlich
2: ja, mit
0: französisch Akzent.
2: Französisch, ja, ich kann ein sehr guter Französisch.
0: Ja, lieber Raffi, da hast du da einen Peach noch Punkt beschert. Ist auch nicht schlecht, oder?
2: Danke
1: vielmals. Ja, das ist doch gern geschehen. Ja.
0: Super, dann sehen wir uns nachher in den Beiz und freuen uns auf einen feinen Mittag. Danke dir.
1: Super, tschüss. Schönen miteinander.
0: Lass uns. Ciao, ciao, schönes Wochenende. Peach 2, Schweiz.

0: der Bob Marley, der King vom Reggae. Und er ist der King of Gags, aber noch nicht der King von der Wochenrundschau.
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0: Aber näher dran. Also 2-1 führt der Peach Weber aktuell heute am Nachmittag gegen euch draussen, gegen das Team Schweiz. Ja, eben, der Wochenrundschau-Titel, der gilt es noch zu holen, Peach. Du bist unterwegs mit King of Gags, deinem letzten Programm. Würdest du sagen, das ist auch dein bestes Programm bis jetzt?
2: Ja, das tue ich gar nicht werten. Oder? Es ist immer so, das Programm, wo man unterwegs ist, das ist einfach das Aktuelle. Und ich schaue dort dann einfach, wenn ja die Vorstellungen funktionieren, ist es sicher nicht ein schlechtes Programm. Und in diesem Job kannst du dir nicht leisten, zweimal hintereinander wirklich ein schlechtes Programm machen, weil du bist selbstständiger Unternehmer und wenn die Leute nicht mehr kommen, kannst du aufhören. Du kannst dann nicht zum Kuratorium und sagen, oh, ich bin grosser Künstler, könnt ihr mich unterstützen oder so. Es ist ein Geschäft wie jedes andere auch, oder? Wenn einer eine Bäckerei hat und schlechtes Brot verkauft, dann kann er zusammenpacken. Wenn er gutes Brot verkauft, kann er gut leben davon. Und so sehe ich da, ich liefere Gags und solange die funktionieren, kommen die Leute. Und sonst muss ich dann halt Badmeister auf den Bahamas werden oder so.
0: Kann ja alles noch werden. Das ist ja, schon ein Jahr vor der Passion. Aber eben seit bald 50 Jahren auf der Bühne. Was ist so das Verrückteste, was dir mal irgendwie bei einer Live-Show passiert ist? Ist irgendwo mal eine Lampe runtergefallen oder irgendeine Show gar nicht zustande gekommen oder irgendein verrückter Fan? Oder was ist so? Was bleibt dir so am besten?
2: Es sind nicht viele Sachen, wo man bleibt, weil es gibt viele schöne Sachen, aber kleine, oder? So kleine Begebenheiten. Und meistens, ich verlasse mich darauf, dass mir immer etwas zu sehen kommt. Etwas, wo mir immer wieder geblieben ist, ist, als ich mal vor Jahrzehnten fast im Burgbachkeller zu Zug Vorstellung hatte, ist ein junges Bärli plötzlich so im Halbdunkeln aufgestanden, rausgesprungen. Und ich dachte, ja, vielleicht ist es sehr schlecht geworden oder ihm, oder? Und hat er aber nicht mehr gehört. Und dann zwei Jahre später, wo ich wieder im Burgbachkeller war, kommt ein Bärli mit einem kleinen Baby, also ein kleines Kind. Und haben mir dann gesagt, sie seien die gewesen, die vor zwei Jahren raus sind, weil sie sind hochschwanger gewesen und sie sind direkt ins Spital. Und ich glaube, 3-4 Stunden später ist da Kind auf die Welt gekommen, oder?
0: Nein, das ist wirklich.
2: Wie?
0: Haben sie es hoffentlich Peach getauft?
2: Ja, nein. Wobei, heute ist ja Peach. Zum Beispiel Mario Kart heisst ja Prinzessin, nicht Peach.
0: Aha.
2: Oder? Wäre also auch möglich.
0: Könnte man machen.
2: Aber nein, so wie geht der Personenkult nicht.
0: Ja, und jetzt bin ich dich letztes Mal schauen. Zu Horb bist du auf der Bühne gestanden. Was mir aufgefallen ist, du hast auch viele aktuelle Themen jetzt wieder eingebaut eigentlich in dein neues Programm. Also Social Media, Smartphones, Gender, kommt alles irgendwie vor. Bist du ein Mensch, der immer auch mit der Zeit geht? Würdest du sagen, Peach ist immer noch top aktuell?
2: Ja, aber ich kann eigentlich nur über die aktuellen Sachen reden, wo alle Leute auch wissen, um was es geht. Also wenn etwas ganz neu ist, dann kann ich nicht nach einer Woche über das reden, wenn nur die wenigsten Leute wissen, um was es geht. Aber ich meine, heute eben ein Smartphone, die lästigen Social Media, die ich ja hasse.
0: Findet man Peach nicht auf Instagram und TikTok?
2: Nein, es ist ich bin sehr froh, dass ich da nicht muss so lustige Filme machen und so. Es würde auch nicht passen, weil ich habe alles überlebt, oder? Ich kann wirklich sagen, ich habe das Kassettli überlebt, ich habe die LP überlebt, ich habe die CD überlebt, ich habe den Download überlebt. Jetzt tue ich noch Streaming noch überleben und die Social Media und dann, ja, muss ich sagen, habe ich also ziemlich alles überlebt.
0: Die technische Entwicklung mit durchgemacht.
2: Ja, wenn ich einmal hätte müssen, da jetzt auch mitmachen oder auch wenn ich hätte müssen irgendeine Werbung machen oder an einen Journalist irgendwie hinten reinkriechen, dass er einen Artikel schreibt, dann hätte ich sofort aufgehört. Ich habe mir immer gesagt, solange es von selber läuft, ist gut und sonst muss ich halt etwas anderes machen.
0: Wir sind froh, dass das nicht passiert ist. Der Peach ist auf der letzten Tour jetzt eben und nächstes Jahr dann im Oktober spielt er noch dreimal ausverkauftes Hallenstadion und dann ist fertig lustig und wir geniessen dich, solange wir dich da haben, Peach, vor allem natürlich jetzt in der Wochenrundschau. 2-1 führst du aktuell. Ein Geschenk hast du auch noch mitgenommen, nämlich ein Schwan, wo haben wir auf der Bühne gestanden ist. Den nimmst du jetzt aber nicht mehr mit an deine Live-Shows.
2: Nein, der war bei drei Touren, glaube ich, dabei gewesen. Also es waren zwei gewesen, einer links und einer rechts. Und ich habe ja immer ein jämmerliches Bühnenbild, oder? Also ich habe immer gesagt, mein Bühnenbild muss in zwei Migros-Ecken Platz haben. Und es ist gut, es reicht dann nicht ganz. Aber ich habe nie grosse Bühnenbilder gehabt, weil ich mir gesagt habe, wenn das Programm nicht gut ist, kannst du ein gigantisches Bühnenbild haben. Das findet es dann immer lustig. Oder? Wichtig ist da, wo du erzählst. Da muss man vertippen. Und ob jetzt da noch irgendwie Bling-Bling rundherum ist, da ändert nicht viel.
0: Ja, und darum sagt er sich auch, gut, den Schwan, den könnt ihr haben. Verschenkt ihn euch. Eine gute Bewerbung bräuchten wir einfach dafür. Via WhatsApp gerne ins Studio auf 079 308 3333. Warum, dass ihr den Schwan vom Peach Weber gerne hättet, ihr findet ein Foto davon auf srf3.ch. Und jetzt hören wir doch einmal so einen legendären Song vom Peach nach. Der Sanfan passt natürlich perfekt.
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0: Und alle mitsingen, daheim und unterwegs. Der Peach Weber mit seinem Sun Fun. Hoffen, dass er euch den Samstagnachmittag genauso Spass macht. SRF Verkehrsinfo von 13.31 Uhr. Entwarnung in Basel, bitte auf der 18 Basel-Dülemont zwischen Grellingen und Zwingen besteht im Eckfluttunnel keine Gefahr mehr durch Personen auf der Fahrbahn. Stau oder Stocken auf folgenden Strecken in Graubünden auf der A13 Richtung Chur, zwischen Rotenbrunnen und Reichenau, in der Region Zürich auf dem Nordring Richtung St. Gallen ab Dietikon und auf dem Westring ab Urdorf Nord. Vor dem Gotthard Richtung Süden 3 Kilometer und eine halbe Stunde Wartezeit ab Wassen und am Gotthard Richtung Norden 5 Kilometer und bis zu einer Stunde Wartezeit ab Quinto. Die Einfahrten Göschenen und Airolo sind gesperrt.
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0: So eine Pension ist nicht immer einfach. Gewissen wird plötzlich langweilig, andere suchen eine neue Aufgabe. Und auch beim Peach Weber ist es jetzt tatsächlich dann bald soweit. Nächstes Jahr 3 ausverkaufte Shows im Hallenstadion und dann ist Schluss. Heute ist in der Wochenrundschau 2:1 führt er aktuell. Peach, bist du einer von denen, der seine Pension wirklich geniessen können? Oder bist du so einer, der dann auch noch irgendwie ein bisschen Stress hat und nicht ganz runterfahren kann? Oder hast du das Gefühl, Mama, ich freue mich einfach drauf?
3: Ja, ich freue mich. Ich überlege mir auch nicht, was ich dann mache. Es wird mir garantiert etwas zu denken. Es war noch immer so gewesen. Mir wird es auch nie langweilig. Ich werde sicher bis zum letzten Tag probieren, irgendetwas zu machen. Da muss aber nicht auf der Bühne sein. Da kann ich vielleicht gar nicht Bäume schneiden oder eben irgendwie einen Kiosk übernehmen oder so irgendetwas. Da mache ich mir noch keine Gedanken, weil ich bis jetzt eigentlich nie gross geplant habe, oder? Da mit dem Hallenstadion sieht es aus nach einem wahnsinnigen Masterplan, aber eben, es ist aus einem Witz entstanden. Wir haben sehr dilettantisch haben wir das angesagt, wie alles bei mir. Ich habe eigentlich alles, was ich gemacht habe, ist sehr dilettantisch gewesen. Hat aber funktioniert.
0: Ja, und planen tust du auch erst ab nächstes Jahr, hast du gesagt. Bis jetzt hast du im Fall programmmässig noch nicht viel geplant. Das passiert dann alles ab dem Frühling noch.
3: Ja, es hat einzelne Sachen, die ich jetzt dieses Jahr haben müssen entscheiden, oder? Technik, muss man eine Technikfirma haben, die dann die Bühne und alles macht. Und es wird auch vom Fernsehen aufgezeichnet. Und da gibt halt schon ein paar Diskussionen, die man nicht erst im letzten Moment machen kann. Aber wie das Programm aussieht, da werde ich so vom Frühling 27 an, werde ich mich auf da konzentrieren.
0: Sind wir gespannt natürlich. Die Shows, die sind alle ausverkauft. Aber vielleicht habt ihr noch das Glück, dass ihr den Peach könntet live erleben könnt. Irgendwo bis Ende Jahr mal die Tourdaten abchecken auf seiner Homepage. Oder sonst einfach den Peach kennenlernen. Am besten jetzt per Telefon anrufen, da zu unserem Studio 0848 300 333. Dann könnt ihr nämlich die nächste Gegnerin oder der nächste Gegner sein vom Peach in der schnellroten Runde. Also, Hörer in die Hand nehmen, 0848 300 333 und antreten gegen den Peach Weber in der Woche.

0: R.E.M., Shiny, Happy People. Chli Good Vibes hier am Samstagnachmittag. Wir stecken in der Woche und schon 2-1 steht es aktuell für den Pitch. Aber der Fritz aus dem Glarnerland würde jetzt da gerne ein Unentschieden daraus machen. Grüezi, Fritz.
1: Hallo, miteinander.
0: Und eine Ferienwohnung hättest du im Peach Weber auch noch gerade fast vermacht. Du bist nämlich Immobilienmakler.
1: Ja, musst du mal mit mir drüber reden, genau,
0: mit vier Augen. Genau. Peach, Ferienwohnung ein Thema bei dir?
2: Nein, gar nicht. Ich habe ein grosses Haus und einen grossen Garten und bin am liebsten daheim, weil ich bin jobmässig schon so viel unterwegs, dass ich es geniesse, wenn ich zum Beispiel daheim bin und einfach 3-4 Tage nichts muss machen. Mir kommt dann schon etwas zu innen.
0: Das klingt auch nicht schlecht, oder Fritz?
1: Das klingt sehr gut. Ich
0: kann
1: es auch ein bisschen so.
0: Am liebsten
1: daheim.
0: Der Immobilienmakler ist auch lieber daheim. Das darfst du aber nicht allen sagen, wenn es dir besündet kann. Jetzt bist du gerade im Tessin und hast hier ein Haus können verkaufen. Hat das geklappt?
1: Ja, wir haben eine Ferienwohnung, wo ich für Freunde so gefragt habe, ob ich ihnen da behilflich bin. Und jetzt war ich bin anschauen. Und wir sind zuerst am Aufarbeiten und starten dann nächste Woche mit der Vermarktung.
0: Okay, dann drücken wir dir die Daumen, dass das klappt. Und dann drücke ich dir jetzt sowieso die Daumen.
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0: Du kommst nämlich jetzt 30 Sekunden Zeit über, möglichst viele Fragen zu beantworten von Themen, von Sachen, Sport, News, Kultur, die diese Woche passiert sind. Wenn du etwas nicht weisst, schnell weitersagen und möglichst viele Punkte holen. Bist du bereit?
1: Ich bin bereit.
0: Dann legen wir noch los. Neues Enthüllungsbuch über Prinzessin Vienna.
1: Weiter.
0: Diana, National League HC Davos gegen Fribourg-Gottero. Wer gewinnt?
1: Fribourg.
0: Jawohl, der Nationalrat ist für oder gegen die Inklusionsinitiative?
1: Für die Inklusionsinitiative.
0: Der ist dagegen. Lärmtest wegen F35 verschoben in welchem Berner Ort?
1: Auch nicht weiter.
0: Meiringen wollen UNO-Generalsekretär halten seine Abschiedsrede, Antonio.
1: Weiter?
0: Ja, haben wir die Zeit schon abgelaufen. Der Guterres haben wir auch gesucht. Ja, dann haben wir leider nur einen Punkt. Fribourg-Gottero, die hast du verwünscht. Hast du das gerötelt oder hast du das gewusst?
1: Nein, das habe ich gewusst.
0: Ah, sehr gut. Ja, gut, dann gehen wir mal mit dem Punkt mal schauen, was der Peach daraus macht. Danke dir und bis grad, Fritz.
1: Bis grad.
0: Wie der Peach sich schlägt, gehört er nach der Joya Marlene.

0: Marlene mit ihrem Two Lovers. Es sollte noch ein Album kommen von ihr dieses Jahr. Aber wenn das es kommt, das hat sie noch nicht verraten.
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0: Was jetzt zuerst einmal kommt, ist die nächste Schnellrate-Runde mit dem Peach Weber. Ein Punkt haben wir da vorgelegt bekommen vom Fritz aus dem Glarnerland. Ja, einen müsstest du jetzt mindestens holen, Peach. Zwei wäre besser. Bist du bereit für deine 30 Sekunden Zeit?
2: Ja.
0: Gut, wir legen gerade los. Begräbnis in Oslo. Von welcher Prinzessin? Der Prinzessin?
2: Weiter.
0: Astrid, National League, EHC Kloten gegen SC Bern. Wer gewinnt?
2: Kloten.
0: Bern wäre als Wolfabschuss nach Quoten. Nationalrat ist dafür oder dagegen?
2: Dagegen.
0: Der ist dafür. Erdbeben mit Stärke 3. In welchem Kanton?
2: Uri.
0: Jura, welche Glaubensgemeinschaft erlaubt neue Bluttransfusionen?
2: Zeugen Jehovas.
0: Jawohl, und Eurovision Song Contest nimmt Holland teil, ja oder nein?
2: Nein.
0: Doch. Jetzt haben wir da den einen Punkt, den du gebraucht hast.
2: Also ja, jämmerlich.
0: Sonst haben wir aber alles geklärt, glaube ich, soweit. Das heisst, der Fritz hat natürlich Freude am Telefon, oder?
3: Ja, willkommen im Club. Das ist nicht so einfach.
2: Du hättest alle gewusst, hä?
3: Nein, aber zwei hätte ich auch gewusst.
2: Ja. Bern wahrscheinlich, oder?
3: Ja, genau.
2: Ja, eben, ja.
0: Du verfolgst ein bisschen okay, Fritz, wir hören zu raus. Ja, gut, dann würde ich doch sagen, wir gehen mit einer Schätzfrage rein bei euch beiden.
2: Ja.
0: Wer näher dran ist, der kommt den Punkt über. An dieser Stelle muss ich vielleicht schnell sagen, Fritz, du musst mir relativ schnell beantworten, weil dir kann ich nicht auf den Finger schauen, der Peach könnte man da noch schnell googlen währenddessen. Er hockt zwar überraschend wenig am Handy, muss ich sagen. Die anderen, die da im Studio sind, hocken immer am Handy zwischendrin. Das macht der Peach nicht, du würdest nicht schiessen.
2: Nein, wäre unfair.
0: Gut, das heisst, Fritz, gut hören. Wie viel Stück Würfelzucker stecken in einem Liter Cola? 3, 2, 1. 50 Stück Würfelzucker. Und der Peach Weber?
2: 36.
0: 36. Und wir haben einen Gewinner. Der heisst Peach Weber. Tatsächlich. Hast du das gewusst?
2: Ja, da hat mir immer jemand gelesen, obwohl ich da nicht glaube. Ich habe so auch schon einen Liter Cola angeschaut, das hat keinen Würfelzucker drin.
0: Ja gut, bist aber auch nicht schlecht gewesen, Fritz. Mit 50.
3: Danke, ja.
0: Vielleicht
3: keine Cola.
0: Ja, ja.
2: Ja, und was mich erstaunt hat, ist, als ich gehört habe, dass Ketchup mehr Zucker drin hat als Coca-Cola.
0: Gut, von dem Aufschnitt ein Liter ist vielleicht auch nicht schlecht.
2: Nein, nein, aber es hat mich erstaunt. Oder? Für mich war Gocki immer da gewesen und am meisten Zucker drin.
0: Ja gut, aber auf jeden Fall hat es dir jetzt geholfen, das zu wissen. Dann würde ich sagen, wir gehen mit dem 3-1 weiter. Fritz, danke dir vielmals fürs Mitspielen und ganz ein schönes Wochenende.
2: So, gute Fahrt.
3: Danke,
2: Fritz.
0: Ja,
2: gute Fahrt,
0: gell. Merci, ciao, ciao.
2: Ciao, Fritz, ciao.
0: 3-1 für den Peach Weber gegen Team Schweiz. Nächste Spielrunde am 10:02. Das ist der Mr. Know-It-All, Teddy Swims.

0: Die Nachrichten von SRF um 2 mit Michael Wieland und diesen Themen. Streit um strengere Regeln für die UBS. Für die Finanzstabilität sei eine möglichst hohe Eigenkapitalquote am besten, sagt Nationalbankpräsident Martin Schlegel. Und mehrere Tage Regen in Bangkok. Die Behörden haben für die ganze Stadt den Notstand ausgerufen. Das Wetter in der Schweiz, heute und morgen meist sonnig, bei 23 bis 28 Grad. Die Grossbank UBS soll künftig mehr Geld für Krisen auf die Seite legen. Das will der Ständerat, das hat er diese Woche beschlossen. Für die Stabilität des Schweizer Finanzplatzes sei es wichtig, dass die UBS ihre Auslandstöchter mit möglichst viel Eigenkapital hinterlege, betont der Präsident der Schweizerischen Nationalbank, Martin Schlegel. Von der Kritik des UBS-Chefs an der Nationalbank gibt sich Schlegel in der SRF-Samstagsrundschau unbeeindruckt. Klaus Ammann fasst zusammen.
1: Der Ständerat hat am Mittwoch beschlossen, dass die UBS künftig Tochtergesellschaften im Ausland mit 90% Eigenkapital statt wie heute 45% unterlegen soll. Auf die Frage, ob er mit dem Entscheid zufrieden sei, meint Nationalbankpräsident Martin Schlegel.
2: Es ist nicht die Rolle der Nationalbank, dass wir den Entscheid vom Parlament kommentieren. Wir haben allerdings grösstes Vertrauen in unser Parlament, dass sie eine Lösung werden finden, die im Interesse von der Schweiz ist.
1: Und er ergänzt grundsätzlich:
2: Aus Sicht der Finanzstabilität ist klar, ist eigentlich eine möglichst hohe Unterlegung ist für die Finanzstabilität am besten.
1: Die Grossbank UBS hat sich in den letzten Wochen und Monaten vehement gegen eine solche Verschärfung gewehrt. Erst Anfang Woche hat Bankchef Sergio Ermotti den Behörden, darunter auch der Nationalbank, in einem Zeitungsinterview vorgeworfen, sie stifteten mit ihrer Information Verwirrung in der Öffentlichkeit. Martin Schlegel meint dazu nur:
2: Das haben wir zur Kenntnis genommen, aber weiter nicht.
1: Auf die inhaltliche Kritik des UBS-Chefs, dass die Finanzmarktaufsicht FINMA und die Nationalbank früher auf die Schieflage der Credit Suisse hätten hinweisen sollen, verweist der SNB-Präsident auf die Untersuchungskommission des Parlaments, die PUC.
2: PUC ist zum anderen Resultat gekommen. PUC ist zum Resultat gekommen, dass eben das Management, Verwaltungsrat für die Krise von der Credit Suisse verantwortlich war. PUC hat auch gewisse Vorschläge gemacht, was Behörden in der Zukunft besser machen können. Aber die Schlussfolger, die Sie genannt haben, sind nicht die auf der PUC.
1: Angesprochen auf die Drohung der Bank mit einem Wegzug aus der Schweiz, meint Martin Schlegel, dass die UBS der Schweiz tatsächlich viel bringe, dass umgekehrt aber auch die UBS stark von der Schweiz profitiere.
0: Klaus Ammann. Kurzmeldungen aus dem Ausland. China und die USA haben sich darauf geeinigt, gegenseitig Zölle im Umfang von 30 Milliarden Dollar abzubauen. Diese Zahl hat das chinesische Außenministerium bekannt gegeben, wie die Agentur Reuters berichtet. Die Einigung sei beim Besuch des chinesischen Staatspräsidenten Xi bei US-Präsident Trump erzielt worden. Und auf Sizilien ist der Flughafen von Catania wieder geschlossen worden, wegen einer weiteren großen Aschewolke des Vulkans Etna. Bereits letzte Woche war es in Catania zu einem längeren Unterbruch des Flugverkehrs gekommen. Die Höhe der neuen Aschewolke über dem Etna wird auf rund 4 Kilometer geschätzt. Im Stadtzentrum von Paris haben sich Zehntausende Menschen versammelt, um am Nachmittag eine große Messe mit Papst Leo XIV. Zu feiern. Sie findet auf der Place de la Concorde nahe der Champs-Élysées statt. Erwartet werden dazu rund 600.000 Personen. Der Papst ist seit gestern in Frankreich. Zunächst nahm er vor allem diplomatische und repräsentative Termine wahr. Heute Morgen traf er in Paris Migrantinnen und Migranten. Auf dem Programm stand auch ein Treffen mit Erwachsenen, die sich erst kürzlich hatten taufen lassen. In Frankreich sind Katholikinnen und Katholiken die größte religiöse Gruppe. Mehrere Tage lang hat es in der thailändischen Hauptstadt Bangkok ununterbrochen geregnet. Die Folge: Überschwemmungen. Nun haben die Behörden für alle 50 Stadtbezirke den Notstand ausgerufen. Und in den nächsten Tagen werden weitere Regenfälle erwartet. Ich habe SRF-Korrespondent Martin Aldrovandi gefragt, wie die Situation in Bangkok derzeit ist.
3: Nun, heute früh habe ich, wie alle anderen hier auch, direkt aufs Handy eine Warnmeldung bekommen von den Behörden wegen diesen Überschwemmungen. Hier, wo ich gerade bin, hat das Wasser etwas nachgelassen. Es regnet auch nicht mehr ganz so stark wie vorher. Viele Geschäfte bleiben aber noch

0: noch geschlossen. Bei gewissen Straßen ist kein Durchkommen mehr oder wenn dann nur zu Fuß. Die Behörden versuchen dort, wo es geht, Wasser abzupumpen. Viele Leute sind jetzt auch noch schnell einkaufen gegangen, um in den Läden, die noch offen sind, Nahrungsmittel zu kaufen, weil eben die Regenfälle noch etwas anhalten dürften.
1: Doch solche Überschwemmungen in Bangkok häufen sich. Weshalb?
0: Nun ja, wir haben hier momentan Regenzeit, insofern ist es ganz normal, dass es eben regnet, aber gerade so viel und ununterbrochen so viel, das kommt für viele unerwartet. Eine wichtige Ursache sicher auch ist, dass die Stadt Bangkok in den vergangenen Jahren und Jahrzehnten regelrecht zubetoniert wurde. Also früher befand sich hier eigentlich ein Sumpf- und Feuchtgebiet, das die Regenfälle absorbieren konnte. Aber jetzt, da immer mehr zugebaut ist, staut sich das Wasser eben an und läuft viel, viel langsamer ab.
1: Sagt SRF-Korrespondent Martin Aldrovandi in Bangkok. Das Wetter in der Schweiz heute und morgen ist es sonnig bei sommerlichen 23 bis 28 Grad. Im Süden hat es ein paar Quellwolken und morgen Vormittag Hochnebelfelder. Das waren Nachrichten von Radio SRF, verantwortlich Thomas Fuchs.
2: SRF Verkehrsinfo von 14.06 Uhr, Stau auf folgenden Strecken. In Graubünden auf der A13 Richtung Chur, zwischen Rotenbrunnen und Reichenau. In der Region Zürich auf dem Nordring Richtung St. Gallen ab dem Limmataler Kreuz. Und vor dem Gotthardtunnel Richtung Süden 3 Kilometer Stau, eine halbe Stunde Wartezeit ab Wassen. Richtung Norden 4 Kilometer Stau bis zu 45 Minuten Wartezeit ab Quinto. Reisende Richtung Gotthardpass können ab Quinto auf die Sonderspur Cupra ausweichen. Die Einfahrten in Göschenen und Rolo sind gesperrt.
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2: Er ist ein Aargauer, er hat schon darüber gesungen. Ich würde behaupten, sogar einer der stolzesten Aargauer, die es gibt, der Peach Weber, heute in der Wochenrundschau. Daran wird sich jetzt, glaube ich, nicht mehr viel ändern, oder Peach?
5: Nein, mir ist sehr wohl im Kanton Aargau, weil ich bin lieber in einem unterschätzten Kanton als in einem überschätzten. Weil wenn du unterschätzt bist, dann kannst du überraschen. Wenn du überschätzt bist, kannst du eigentlich nur enttäuschen.
2: Und wir nennen jetzt hier keine anderen Kantone, um nicht irgendwelche Leute hässlich machen. Aber wir haben hier eine ehemalige, ja, wahrscheinlich fast Nachbarin von dir. Kathi nämlich aus ehemals Wollen hat uns eine Sprachnachricht geschickt und würde gerne dein Geschenk in den Schwan, wo du da mitgebracht hast, heute gewinnen.
6: Also als Kind bin ich amigs dort bei deinem Haus vorbeigelaufen, Peach Weber, und konnte deine Sachen mitnehmen, die du rausgestellt hast. Ich mag mich an ein Tassli erinnern und an Hümmli. Vielleicht waren sie mir als Kind ein bisschen zu gross gewesen. Aber jetzt so einen Schwan überzukommen, das fände ich noch ganz cool. Mein Sohn findet zwar, ach, was wollen wir mit dem Schwan, können wir den essen, aber ich finde es trotzdem schön, eine Erinnerung zu haben.
2: Kathi, also den Schwan kann man nicht essen, der ist aus Plastik, den Peach haben wir auf der Bühne mit dabei gehabt. Aber ja, dann hast du in dem Fall auch deine Sachen rausgestellt, die du nicht mehr hast, deine berühmten Hawaii-Hömmli.
5: Nein, die selber nicht, die habe ich ja immer noch gebraucht. Aber ich habe da, vor 40 Jahren ist da jemand gewesen, als ich in dem alten Haus gewohnt habe, schönes Backsteinhaus. Und ich habe dort dann einfach angefangen, weil ich kann nicht etwas, was noch gut ist, einfach fortrühren. Ich tue es aber gerne verschenken. Und das habe ich dann immer als Strasse gestellt und einfach ein Zettel gemacht, gratis zum Mitnehmen. Und das ist also alles immer weg. Manchmal ist es am Tag noch da und am anderen Morgen weg, weil wahrscheinlich gewisse Leute sich ein bisschen geniert haben, da zu holen. Aber es hat auch sehr schöne Begegnungen gegeben. Und manchmal ist plötzlich eine Flasche Rotwein im Briefkasten und das Kärtchen danken. Und es hat sogar gegeben, ich weiss noch, ich mal zwei Rattan gestellt, Bücher gestellt. Und dann habe ich die rausgestellt und einen Zettel gemacht. Und dann habe ich gedacht, ja, ich muss auf dieser Seite auch noch einen Zettel machen. Und bei ihr hat der Zettel geschrieben, als ich rausgekommen bin, habe ich gesehen, einen mit dem Velo, wo die zwei schon mitgenommen hat. Das sind wirklich ganz schöne Szenen gewesen, die ich mit diesen Sachen erlebt habe.
2: Ja, und Kathi war da Teil von so einer Szene gewesen, also, und hat jetzt natürlich gerne da noch den Schwan, um sich an die guten Zeiten zu erinnern. Wenn ihr den Schwan auch gerne hättet, ihr habt jetzt noch Zeit, um euch bewerben via WhatsApp im Studio auf auf 079 308 3333 oder einfach auf srf3.ch. Dann seht ihr auch, was das denn genau für ein Schwan ist, der Peach hier heute verschenkt. Und wir spielen jetzt noch zwei Runden in der Wochenrundschau. Aktuell steht es 3-1 für den Peach Weber. Wenn ihr jetzt dem Team Schweiz mal wieder einen Punkt geben wollt, dann läutet an auf 0848 300 333.
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0: also, Magnetic. Nächstes Jahr hat er seine letzte Show, der Peach Weber. Und vor bald 48 Jahren hat er seine allererste Show gehabt. Und irgendwo dort schon mit dabei war, ist der Martin aus Mur am Greifensee. Grüezi, Martin.
1: Hallo miteinander.
0: Wahrscheinlich nicht gerade an der ersten, aber an einer der ersten Shows bist du damals gewesen von Peach Weber. Was bleibt dir noch in Erinnerung von damals?
1: Ja, ich kann mich an die einzelnen Gags natürlich nicht erinnern, aber es war ein wunderschöner Morgen, ein Sonntag-Brunch-Morgen mit dem Peach.
0: Ja, Peach, du weißt noch genau, wer er war, gell?
2: Ja, ja, ja mal, die Stimme kommt mir auch bekannt vor.
0: Ja, so gut. Und jetzt, Martin, bist du aber immer noch ein bisschen up-to-date. Hörst du etwa mal noch eine CD von Peach Weber oder verfolgst du ein bisschen, was er macht?
1: Ja, ja, sicher, ja.
0: Sehr gut. Ist er besser heute als früher? Oder immer noch gleich gut?
1: Er hat seinen eigenen Stil und der ist gut. Und jede Show oder jeder Sketch hat seinen eigenen Spass.
0: Nehmen wir so entgegen, oder Peach?
2: Ja, ja, du musst die Leute nicht so in den Ecken drängen, was sie müssen sagen. Ja, ja, mal, er ist gut.
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0: Ja, jetzt müssen die beiden gegeneinander antreten hier in unserem nächsten Spiel. Sekundenpoker, wo wir einen Ausschnitt hören, so lange, wie ihr eben ansagt. Ich müsst euch nämlich zuerst runterpokern. Wir fangen mal bei 10 Sekunden an und dann schauen wir, wer traut unterbieten. Was meinst du, Martin, gehen wir unter 10 Sekunden?
1: 4.
0: Wie viel?
1: 4.
0: Wow, der pokert aber schnell ab, Peach.
2: 3.
0: Martin?
1: Ja, kannst du haben.
0: Kannst du haben, also. Ist jetzt das deine Taktik gewesen?
1: Ja.
0: Ja, schau jetzt Speech, hä?
2: Ja, ja, ich hätte ja können sagen, kannst du es haben. Aber ich habe mir gesagt, wenn ich sie 3 Sekunden nicht errate, erratest du es du jetzt auch nicht.
0: Oh! Könnte passieren. Ich würde sagen, Peach gut hinlassen, das sind deine 3 Sekunden.
4: Ich glaube, er hat jetzt mit seinem Verhalten, mit seiner Reaktion darauf.
0: Ja, das wäre es schon.
2: Ja, das ist halt wieder Fußball, da weiß ich eben nicht viel. Wie heisst der Chef da von dem Krümpelturnier? Also muss man den Namen haben.
0: Ja, wir müssen den Namen haben.
2: Ich sehe ihn noch, wie er da irgendwie sagt, aber ich weiß nicht, wie er heißt.
0: Die Runde ist noch nicht verloren. Weil jetzt darf zuerst einmal der Martin den ganzen Ausschnitt hören. Gut, den hören jetzt.
4: Ich glaube, er hat jetzt mit seinem Verhalten, mit seiner Reaktion darauf gezeigt, wie ein Captain auf so etwas sollte reagieren. Und alles andere werden wir dann in Zukunft miteinander besprechen.
0: So, jetzt Martin, weißt du, um wer es sich da handelt? Oder der Name? Ich glaube, der Peach ist nicht schlecht.
1: Ja, also, es ist im Fußball verantwortlich, aber ich kenne den Namen nicht.
0: Den Namen? Weiß auch nicht.
1: Deutscher, aber weiß nicht.
0: Schau, jetzt Glück für dich, Peach. Aber ich glaube, ihr redet vom gleichen, der Präsident vom Schweizer Fußballverband. Das ist der Peter Knebel,
2: der
0: über den KK geredet hat.
2: Ja. Den Namen muss man sich merken und gerade wieder vergessen.
1: Eben,
0: jetzt
1: muss der Name nicht mehr wissen.
0: Ja, das ist schon gut. Schaut, ich bin froh, dass wir noch ein Ründchen spielen miteinander. Ihr dürft euch wieder runterpokern. Und diesmal fangen wir bei Martin an. 10 Sekunden. Nein, warte, jetzt, Martin hat vorhin angefangen. Herr Peach, du darfst es erst mal unterbieten. Diesmal. 10 Sekunden gehst du drunter.
2: 4.
0: Ja, schau jetzt.
1: Nicht 3.
2: Kannst du es auch?
0: 3 Sekunden.
1: Danke.
0: Das ist jetzt auch wisst ihr, was Pokern ist, oder ist das?
2: Ja, das ist Express-Pokern.
0: Sehr gut. Dann gibt es 3 Sekunden für dich, Martin. Jetzt gut hinhören.
5: Nach 4 Jahren der globale Süden hat sich etwas arrangiert.
0: Das wären die 3 Sekunden.
1: Ignacio Cassis.
0: Ignacio Cassis, sagst du. Und dann schauen wir doch gerade mal, ob das stimmt und hören den Ausschnitt ganz.
5: Nach 4 Jahren der globale Süden hat sich etwas arrangiert. Natürlich wünscht er, dass der Krieg endet, aber andere Prioritäten sind für große Länder wie China, wie Indien und so weiter wichtiger als jetzt dieser Krieg in der Ukraine.
0: Ja, wenn da einer über Russenpolitik redet, dann ist es Ignacio Cassis. 3 Sekunden länger manchmal, Martin.
1: Danke.
0: Super. Ich gratuliere dir zu dem Punkt für die Schweiz. 3-2 steht es. Und wünsche dir einfach ganz ein schönes Wochenende.
2: Ich dir auch,
1: danke.
2: Gell?
1: Danke. Oh ja. Merci.
0: Danke vielmals.
2: Tschüss. Tschüss.

0: Final Countdown for Europe, der Final Countdown auch beim Peach Webber, nämlich zum einen in seiner Karriere, so langsam ein Jahrchen noch, und dann spielt er seine letzte Show im Oktober dreimal im Hallenstadion ausverkauft, und Final Countdown auch hier bei uns in der Wochenrundshow, wo der Peach Webber zu Gast ist und jetzt noch die letzte Runde muss bezwingen. Zuerst der Blick auf die Strasse. SRF Verkehrsinfo von 14.32 Uhr. Stau auf folgenden Strecken in Graubünden auf der A13 Richtung Chur, zwischen Rotenbrunnen und Reichenau, in der Region Zürich auf dem Nordring Richtung St. Gallen, ab dem Limmataler Kreuz, vor dem Gotthardtunnel Richtung Süden 3 km, eine halbe Stunde Wartezeit ab Wassen und Richtung Norden 4 km und bis zu 45 Minuten Wartezeit ab Quinto. Reisende Richtung Gotthardpass können ab Quinto auf die Sonderspur Cupra ausweichen. Die Einfahrten in Göschenen und Airolo sind gesperrt.
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0: Es kommt schon gut. Das ist das Motto von Peach Webber. Ein Urvertrauen, das er hat, das er seit Geburt schon mitbekommen hat. Fehlt meiner Generation manchmal ein bisschen die Lockerheit, Peach? Ich meine, ich bin jetzt so 30. Du hast vorher schon ein bisschen die Weltlage angesprochen. Bräuchten wir vielleicht auch ein bisschen mehr Peach teilweise?
3: Ja, es ist im Moment wirklich alles ein bisschen verfahren. Und meine Hoffnung ist wirklich auf die Jungen, dass die irgendwie auch wieder von dem ganzen Digital- und Social-Media-Zeug wegkommen. Und ich merke schon, dass so kleine Pflänzchen anfangen zu blühen, wo man plötzlich wieder lustiger findet mit anderen, zum Beispiel auf einer Wiese sitzen und singen, als da auf dem dummen TikTok stundenlang Filme schauen und so. Das beruhigt mich ein bisschen, oder? Weil wir Alten, wir können nicht mehr umdenken. Wir sind so fang verknurrt, oder? Und die Jungen, manchmal tun es mir ein bisschen leid, oder? Aber ich setze meine ganze Hoffnung dort rein.
0: Und eben das Urvertrauen, das hast du ja, das gibst du in dem Fall auch ein bisschen weiter an uns. So.
3: Ja, es ist so, da kommt von meiner Mutter, sie hat immer so gesagt, ja, es kommt schon gut. Und das stimmt ja eigentlich nicht, es kommt nicht immer gut. Aber es tut einem gut, wenn jemand das sagt, oder? Es ist viel besser, als wenn jemand sagt, oh, es wird immer schlimmer und weiss nicht was. Da bringt der Welt gar nichts, oder? Man muss immer ein bisschen Zuversicht behalten.
0: Ein philosophischer Rat vom grossen Meister von der Comedy. Und den Optimismus, den nehmen wir jetzt mit für die letzte Runde. Den könnt ihr aber genauso gut brauchen. Es steht 3-2 aktuell für den Peach Webber hier in der Wochenrundshow. Jetzt gibt es aber eine Happy Hour. Das heisst, jeder Punkt, den ihr hier macht in der nächsten schnellroten Runde, geht direkt aufs Gesamtkonto. Das heisst, man kann noch alles drehen da. Ich bin gespannt, wer mitspielt gegen den Peach. Nämlich die oder der, der jetzt das Telefon in die Hand nimmt und 0848 300 333 eintippt. Letzte Runde, Peach Webber gegen Team Schweiz. 0848 300 333 und ihr seid dabei.

0: Swift mit ihrem Opelite. Am Freitag hat sie ein neues Album rausgegeben. Jetzt geht es um die Wurst in der Woche und schon. Der Peach Weber ist heute Gast, führt aktuell 3-2 gegen das Team Schweiz und Nadim aus Pfäffingen im Kanton Basel oder Basel-Land. Das weiss ich jetzt gar nicht. Basel-Land wahrscheinlich, Nadim.
1: Ja, Basel-Land.
0: Basel-Land, genau. Ja, da muss man auch mal unterscheiden. Da weiss ich, da sind die Basler ein bisschen heikel. Leute da und will hier am Peach Weber noch den Nachmittag versauen. Mal schauen, ob dir das gelingt, Nadim. Du hast auf jeden Fall den Rat vom Peach hast du schon mal ein bisschen ernst genommen. Du bist nämlich gerade am Traubenschlee machen. Drückst also nicht irgendetwas am Handy rum, bist nicht auf Social Media, sondern hast so ein bisschen Family Day mit der Tochter und ihrem Freund. Sind ihr am Traubenschlee machen? Also sind ihr jetzt noch am Traubenschlee ablesen oder schon am Schelieren? Oder wie macht man das?
1: Also wir sind noch Trübeli abtrübeln. Ich muss jedes einzelne Trübeli in abnehmen. Da sind wir jetzt gerade dran draußen, schön in der warmen Sonne. Und dann wird es gewaschen, dann wird es eingekocht, dann wird es presst und dann wird der Saft nochmal genommen und dann wird der Saft geliert und dann ist dann das fertig und heiß begehrt in meinem Umfeld.
0: Das klingt herrlich. Peach, bist du auch schon mal gut Trübeli ablesen?
2: Ich habe mich jetzt gerade gefragt, Trübeli, meinst du denn Janisbeere oder Trauben?
1: Also, es sind, glaube ich, Pinot Noir Trauben. Sie sind relativ klein, also sie sind nicht so gross. Aber es sind nicht die Katzenseicherli, die habe ich nicht so gerne.
2: Ah, ja, genau. Ja. Dort hat es auch immer Wespe drin.
1: Genau.
0: Ich sehe, also der Peach weiss Bescheid.
3: Wochenrundshow. Sind noch Fragen?
0: Hat sich auch gut geschlagen heute durch den Nachmittag, Nadim. Du hast gemeint, es sei ein bisschen Understatement, das der Peach wieder macht. Einfach gar nicht an die grosse Glocke hängen und dann aber gleich gut absolvieren. Hast du ein bisschen gelost heute am Nachmittag?
1: Ja, aber ich habe schon mal das Vergnügen gehabt gegen ihn zu spielen und dort war er sackstark. Und ich habe heute schon wieder gemerkt, dass er sehr, sehr gut informiert ist, schnell und ja. Also 75 steht nur auf dem Papier, geistig ist er eben. Einige jünger bleiben.
0: 35 würde ich sagen, Peach.
2: Ah oh nein, ich merke es jeden Morgen, dass ich 75 bin.
0: Ja, eben Nadine, du hast es gesagt, in der letzten Woche rund schon, wo der Peach da war, vor 3-4 Jahren, hast du schon mal gegen ihn gespielt. Aber er hast du gewonnen damals, oder nicht?
1: Nein, ich habe natürlich verloren.
0: Ja, schau jetzt. Also, schauen wir mal, ob du das wirst können ändern. 3-2 steht es für den Peach. Und jeder Punkt, den du jetzt machst, lieber Nadim, geht direkt aufs Konto von der Schweiz. Das heisst, du musst ready sein. Bist es?
1: Ja.
0: Dann legen wir los. Welche Schweizer Kulturhauptstadt präsentiert ein Programm mit 300 Events? Schnell, sonst würde ich sagen... Hey, La Jotfond, welche Pharmakonzern investiert 790 Millionen in einen Basler Standort?
1: Roche.
0: Jawohl, die Vision vom Epidemiegesetz. Ständerat ist dafür oder dagegen?
1: Dafür.
0: Jawohl, persönliche Gegenstände für 1 Million versteigert vom Filmstar Brigitte.
1: Bardo.
0: Jawohl, Grand Prix darstellende Künste geht an Michel.
1: Weiter.
0: Gurtner haben wir da noch gesucht. Du bist aber gut, natürlich. Drosti kennst du natürlich als Basel-Ländler. Hast also schon mal 3 Punkte geholt. Und dann sind wir bei 5 bei der Schweiz. Und der Pitch bei 3.
2: Ja, ich wollte auch noch eine Frage aus dem Aargau. Hey?
0: Ja, das war jetzt tatsächlich Zufall gewesen. So kann ich nicht manipulieren. Aber Pitch, du müsstest jetzt mindestens 2. Dann gehen wir noch in eine Schätzrunde oder besser 3 haben, wenn du den Nachmittag gewinnen willst. Bist du bereit?
2: Ja, wenn du die gleichen Fragen stellst, habe ich auch 3.
0: Mal schauen, vielleicht kommt noch mal eine.
1: Gut.
0: Wir legen los. Der Trump unterzeichnet ein Sicherheitsabkommen für welches Land?
2: China.
0: Grönland. Welches Telekomunternehmen plant Abbau von 450 Stellen?
2: Swisscom.
0: Sunrise. 90% Banken, Eigenkapital. Der Ständerat ist dafür oder dagegen?
2: Dafür.
0: Der Rekord für die meisten MTV Music Awards hat Taylor.
2: Swift.
0: Risiko von Immobilienblasen ist am nächsten in welcher Stadt?
2: Zürich.
0: Jawohl. Und da können wir es im Fall einfach auch easy loslaufen lassen.
2: Komm, ja, nein, da,
0: Streit um Serbe von der Dolly.
2: Pardon.
0: Ja, ja. Also, das sind 4 Punkte für
2: du den Du musst nicht aufhören.
3: Du bist so ein Wochenrundschauer.
0: Ich wollte jetzt hier der Schweiz die Blamagen ersparen. 7-5 Länge zusammen, Peach.
2: Ja. Ja, wenn ich schon dem bin, am Anfang habe ich ja die ersten 3 nicht gewusst, glaube ich.
0: Die ersten zwei hast du nicht gehabt, genau. Ja. Aber nachher bist du da durchmarschiert und das sieht wunderbar aus. Heisst aber in dem Sinn auch, der Nadim aus Pfäffingen hat da den Spiess nicht mehr können kehren. Aber es war trotzdem schön gewesen, mit dir zu spielen. Danke Nadim und ganz schönen Nachmittag.
1: Ja, merci. Euch auch. He. Und danke, Pietsch, dass du wieder mal im Radio gewesen bist. Es ist gut, dir zuzuhören. Es tut gut.
2: Danke, danke und schönes Wochenende.
1: Merci gleichfalls. Du bist schon wieder verloren.
0: Tschüss zusammen. Ja, es ist nicht einfach gegen den Pietsch Weber in der Woche und schon hast du sie wieder abgeräumt mit 7-5. Ja, Pietsch, das hat Spass gemacht. Jetzt haben wir noch ein schönes Geschenk von dir, das wir vergeben. Das machen wir nach einem Song, würde ich sagen. Dann schnell durchschnaufen.
4: Gut,

0: Jamie Thomas mit Young. SRF 3 Wochenrundshow. Ein Schwan, so weiss wie Schnee, hat er dabei, der Peach Weber, den er jetzt gerne loswerden würde. Hast du auch mal auf der Bühne mit dabei gehabt, so ein bisschen als Bühnendeko Peach. Jetzt hast du gefunden, einen von denen können wir loswerden, oder heute?
1: Ja, das ist also auf drei Tourneen, sind die zwei Schwäne gewesen, einer links, einer rechts, und da hat mir immer so gefallen. Und jetzt habe ich gedacht, trenne ich mich schweren Herzens von einem von diesen zwei.
0: Ja, und wir haben auch jemanden ausgewählt, respektive du hast jemanden ausgewählt, der uns da eine schöne Sprachnachricht geschickt hat ins Studio, nämlich Kätti aus dem Bündnerland, die den anbraumt. Grüezi wohl, Kätti, du bist jetzt da live am Telefon.
2: Ja, hallo miteinander.
1: Hallo Kätti.
0: Es wäre ja nicht das Erste, was du vom Peach Weber mitgenommen hast. Erzähl mal schnell, was ist das für eine Geschichte gewesen, die du uns da in der Sprache erzählt hast?
2: Ja, genau. Ich habe als Kind in der Nachbarschaft gewohnt von Peach Weber. Und wenn wir dort durchgelaufen sind, hat es sehr viel gegeben, dass es irgendwelche Sachen gab, die er loswerden wollte und einfach raus an die Strasse gestellt hat, zum Mitnehmen. Und dann, ich mag mich an ein Tassli erinnern, das ich mitgenommen habe. Wir haben Hümmli mal mitgenommen. Und jetzt bin ich da heute schön am Lesch gefahren und habe das gehört am Radio. Und dann hat mich das gerade auf Wolle zurückversetzt und habe gefunden, ja. Mal etwas von Wollen als Erinnerung, das würde mich jetzt freuen.
1: Ja, und du wirst ja auch überkommen. ich weiss jetzt noch nicht, wie er zu dir kommt, weil abholen ist ein schwierig von dir, wo du wohnst. Die werde ich da schicken oder mit dem Sattelschlepper vorbeibringen.
0: Mit dem Helikopter fliegen
2: wir. Wie groß ist der Schwan?
1: Ja, 20 Meter lang und etwa 4 Meter hoch.
2: Okay, ja, dann tun wir ihn in Garten.
1: nein, er ist etwa 70 cm lang und 40 hoch. Also,
2: okay, gut.
1: Und eben, den kannst du zum Beispiel auch Blumen reinsetzen, weil innen ist er hohl. Oder einfach aufstellen, gut. Also sieht sehr schön gut aus.
2: Sehr schön, das freut mich, eine Erinnerung an Wohlen.
0: Wunderschön. Ja, dann freut mich natürlich, dass du das Geschenk abgeräumt hast, Kätti. Wir schauen irgendwie, wie wir das zu dir ins Bündnerland bringen. Da werden wir eine Lösung finden, auf jeden Fall.
2: Sehr cool. Ja, super. Danke vielmals.
0: Danke dir fürs Bewerben und ganz schönen Abend.
1: Schönes Wochenende.
2: Ja, gleichfalls.
0: Tschüss. Ciao, Kätti.
2: Ciao, ciao. Ciao,
0: ciao. Ja, Peach, danke vielmals für den Schwan. Im Namen von der Schweiz und von Kätti. Danke vielmals, dass du hier dabei warst heute in der Wochenrundschau. Einmal mehr souverän mit 7-5 gewonnen. Viel bleibt mir nicht mehr zu sagen, wenn ihr den Peach noch live erleben wollt. Vielleicht gibt es ja noch irgendwo ein paar Karten. Du hast noch ein paar Shows, die du spielst bis Ende Jahr. Findet man alles auf peachweber.ch, die Tourneedaten. Und nächstes Jahr dann der Schluss.
1: Ja, also dort hat es nur noch ein paar ganz schlechte im Hallenstadion. Also es ist schon gescheiter, wenn wir jetzt noch einen sind, nur noch etwa 10-11 Vorstellungen bis Ende Jahr. Und ja, wenn man noch etwas will sehen, muss man jetzt Tagen schauen, weil das nächste Jahr mache ich nicht mehr viele Vorstellungen.
0: Ja, dann bereitet er sich vor, dann eben im Oktober dreimal ausverkauft das Hallenstadion und dann ist fertig lustig. Wunderschön war heute mit dir, Peach. Es hat mir eine riesige Freude gemacht mit dir. Und ich wünsche dir alles Gute weiterhin und dann natürlich ganz einen guten Tourneeabschluss.
1: Danke gleichfalls, hat auch Spass gemacht.
0: Der Peach Weber in der Woche und schon, das war es. 7-5 hat er gewonnen.

Palm Monkey, Rossi and the Palm Tree Boys. Kennen wir alle noch nicht so, aber der Song ist gut. Agassi heisst der. Für den Fiesen Sutter wünsche ich einen schönen Samstagnachmittag mit der Michel Biri. 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

0: Auf 14 Wochen Urlaub fährt er auf 2 Wochen. Im Stadtzentrum von Paris soll in diesen Minuten eine große Messe mit Papst Leo XIV. Beginnen. Auf der Place de la Concorde, nahe den Champs-Élysées, werden mit rund 600.000 Personen gerechnet. Es ist die größte Veranstaltung während des viertägigen Frankreichsbesuches des Papstes. Zuvor war dieser mit dem offenen Papamobil an den Anwesenden vorbeigefahren. Die Polizei hat die Straßen um den Place de la Concorde abgeriegelt. Die UNO begeht heute den Internationalen Tag für die vollständige Beseitigung von Atomwaffen. Aus diesem Anlass appelliert Generalsekretär Antonio Guterres einmal mehr an die Atomstaaten, ihren Abrüstungsverpflichtungen nachzukommen. Guterres schreibt dazu, es sei an der Zeit der Spaltung, den Dialog vorzuziehen, der Konfrontation mit Diplomatie zu begegnen und statt Zerstörung Abrüstung anzustreben. Laut der internationalen Kampagne zur Abschaffung von Atomwaffen sind die Ausgaben für solche Waffen letztes Jahr weiter gestiegen. Zu Meldungen aus den Regionen. In Mörschwil im Kanton St. Gallen sind zwei Scheunen vollständig abgebrannt. Tiere oder Personen seien nicht verletzt worden, schreibt die Kantonspolizei St. Gallen. Die Feuerwehr habe verhindern können, dass das Feuer auf ein Wohnhaus übergegriffen habe. Nun werde ermittelt, weshalb das Feuer ausgebrochen sei. Und bei Delsberg im Kanton Jura ist ein TÜV-Fahrer mit mehr als doppelt so schnell unterwegs gewesen wie erlaubt. Er war mit 122 Kilometern pro Stunde in der Stadt unterwegs. Erlaubt wären im entsprechenden Abschnitt 50 Kilometer pro Stunde. Damit liegt laut der Polizei ein Rasertatbestand vor. Gegen den Mann sei ein Verfahren eingeleitet worden. Zur Formel 1. George Russell auf Mercedes hat den großen Preis von Aserbaidschan in Baku gewonnen. Dies vor den beiden Red Bull-Piloten Max Verstappen und Isaac Hadjar. Das Wetter. Heute und morgen ist es meist sonnig bei 23 bis 28 Grad. Das waren Nachrichten von Radio SRF. Verantwortlich Thomas Fuchs.
1: Und jetzt haben wir 3 ab 3. SRF Verkehrsinfo. 2 Meldungen, wenn ihr unterwegs sind. Vor dem Gotthard-Südportal 4 Kilometer Stau und bis zu 45 Minuten Wartezeit dort ab Quinto. Die Autobahneinfahrt in Airolo, die ist gesperrt. Und dann noch Stau in der Region Zürich, dort auf dem Nordring Richtung St. Gallen, ab dem Limmataler Kreuz. So schauen wir nichts. Wenn ihr noch etwas habt, dann geht es uns geschwind durch. Über unsere gratis SRF Staumeldernummer 0800 888 123 0800 888 123. Gute Fahrt. Ich freue mich sehr, dass wir zusammen unterwegs sind. Schön, sind ihr da. Hallo.
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0: Am Viertel ab drei schönes Wochenende zusammen und ich habe euch noch einen Podcast-Tipp, den ich wirklich ein paar Mal haben musste lachen beim Hören. Und ich meine, manchmal schreibt ja das Leben wirklich Geschichten, die sich auch eine Krimi-Autorin kaum besser hätte ausdenken können. Christine Brand ist so eine. Heute landet sie mit «Mord und Tod» in ihren Büchern auf der Bestsellerliste gross geworden. Ist sie als Tochter von einem Bestatter. Und der Job von ihrem Vater, der hat sogar bestimmt, wie Christine Brand ihre ersten Meter am Steuer gemacht hat, müssen wir mal hören.
1: Es wird ja schon viel gestorben. Und dann war mein Vater im Einsatz gewesen. Und ich habe zum Beispiel auch in diesem gleichen Auto gelernt, Auto fahren. Und dann habe ich meine Urgroßmutter schminken im Sarg.
0: Im Leichenwagen lernen Auto fahren, Halleluja. Und ich habe nur schon mit einem normalen Auto Mühe gehabt mit Hintersee und seitwärts einparkieren. Bei der Christine Brand offenbar kein Problem. Und der Leichenwagen, der ist bei der Brands, so wie es klingt, sowieso ein bisschen mehr als einfach nur ein Geschäftsauto gewesen.
1: Ich bin zu einer Zeit aufgewachsen, wo man eigentlich zu Fuß in die Schule ist gegangen. Aber manchmal hat es eine Gleichgelegenheit gegeben, dass man irgendwie mit dem Auto ist gebracht worden. Und wenn man dann ein Schulgespendchen auf dem Weg hat getroffen, hat er das auch dürfen in den Leichenwagen einsteigen, weil es ein Familienauto war. Also das war natürlich kein Tabu gewesen. Und wir haben manchmal auch auf dem Sarg Estrig, weil die sind auf dem Estrig waren sie alle die Särge gewesen. Und dort haben wir aber dann so Mutproben gemacht.
0: Und gleich, oder vielleicht gerade darum sagen, Christine Brand. Sie haben aus dieser speziellen Kindheit auch unglaublich viel mitgenommen und ganz einen anderen Umgang mit dem Thema Tod.
1: Also ich finde, es ist ein Privileg, wenn man so aufwachsen kann, weil ich halt schon sehr früh gelernt habe, dass jeder Mensch, egal wie alt, Mann, Frau, Kind, jederzeit kann sterben kann. Und in vielen Köpfen ist das gar nicht so präsent, dass es einfach die Präsenz vielleicht befristet ist. Und durch das bin ich einfach vielleicht ein Mensch geworden, der sehr gerne im Moment lebt und nicht vorausplanet. Und ich denke, das ist ein Geschenk, wenn man mit diesem Bewusstsein aufwacht.
0: Definitiv. Und irgendwie zieht sich ja der Tod wirklich wie ein roter Faden durchs Leben von der Christine Brand. Früher als Gerichtsreporterin, heute als Bestseller-Krimi-Autorin. Und jetzt arbeiten sie ihre Krimis sogar auf dem Bildschirm. Die neue Serie, die ABSRF blind, basiert auf ihren Büchern und startet dann morgen oben im Fernsehen auf SRF 1. Und genau darum ist Christine Brand letzte Sonntag in der Sendung persönlich zu Gast gewesen. Und dort erzählt sie übrigens auch, wieso sie auf Reisen manchmal lieber nicht verraten, was sie von Beruf ist. Das ganze Gespräch zum Nachhören auf srf.ch kann ich sehr empfehlen.

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Das ist der Cheer and Bad Habits im Joel Corey Remix, euer Soundtrack zum Wochenende, 3:30 Uhr. SRF Verkehrsinfo von 15:32 Uhr. Jetzt Stau in der Region Zürich auf dem Nordring Richtung St. Gallen ab dem Limmataler Kreuz und vor dem Gotthard Südportal. 4 Kilometer Stau und bis zu 45 Minuten Wartezeit ab Quinto. Die Autobahneinfahrt in Airolo ist gesperrt. Hauptschweiz, das heisst, heute oben Viertel von 9 Uhr spielt die Schweizer Fußballnazi nach dieser doch eher spezielle Woche, sagen wir mal, gegen Nordmazedonien in der Nations League. Und für einen Mann, der heute auf dem Platz steht, wird das Ganze ein spezieller Match. Über das reden wir am 15:45 Uhr. Ich bin der Michel Biri. Hallo.

0: schöne Wochenende genießt. Das bin der Frist. Twin. Two Princes, so heisst der Song, Viertelstunde und dann drei, vier, Entschuldigung. Und was für eine verrückte Woche für die Schweizer Nation, oder? Die Schlagzeilen rund um den Captain Granit Xhaka, der ein Covid-Impfzertifikat gefälscht hat. Und heute oben muss die Schweiz auf dem Platz drum ohne ihn liefern. Am Viertel von neun startet der Match gegen Nordmazedonien. Und Mission, die heisst, zurück vom B in die Liga A, in der Nations League. Und wenn der Captain fehlt, dann heisst das natürlich dann auch, dass es Platz gibt für Brander. Zum Beispiel für den Ardan Yashari und für ihn wird der Match heute oben ganz ein spezieller.
1: Ja, definitiv. Ich denke, das wird nicht nur ein spezieller, sondern auch ein emotionaler Match, weil meine Familie oder besser gesagt meine Wurzeln von meinen Eltern, von der Familie sind von da. Eigentlich nicht weiter als 20 Minuten von da. Von dem her wird es sicher ein spezieller Match.
2: Was glauben Sie, wie Sie da erwartet werden?
1: Von den Fans hoffe ich natürlich, dass es nicht irgendwie negative oder Pfiff oder was auch immer gibt, sondern dass der Fokus beim Fußball bleibt. Und mazedonische Fans können natürlich stolz sein, dass einer für die Schweiz spielen kann, der aber mazedonische Wurzeln hat.
2: Es ist für Sie auch eine grosse Chance. Sie sind schon lange dabei eigentlich, aber das Duo Freuler Xhaka, das ist halt einfach wie immer gesetzt gewesen. Wie nehmen Sie die Chance jetzt so im Vorfeld? Sind Sie ein bisschen nervös? Spüren Sie Druck?
1: Nein, also nervösen Druck spüre ich ehrlich gesagt nicht, weil ich probiere nicht den Granit zu ersetzen. Ich hätte gerne mit ihm zusammen auf dem Platz gespielt. Leider ist er nicht da. So ist die Situation. Ich probiere einfach ich selber zu sein. Ich glaube, die Mannschaft weiss, was ich kann. Sie hat mich auch schon in der Vergangenheit in gewissen Spielen miterlebt. Von dem her probiere ich einfach, der Mannschaft mit meinen Qualitäten zu helfen. Ich hoffe, beim nächsten Mal kann ich mit dem Granit zusammen auf dem Platz stehen.
2: Was sind denn eher so Ihre Qualitäten? Was sind eher so Xhaka-Qualitäten? Also wo sind Sie Unterschied im Vergleich zu ihm?
1: Ja, das ist, glaube ich, nicht meine Aufgabe, um das irgendwie zu vergleichen. Ich weiß einfach, dass was ich kann und was ich der Mannschaft kann bieten kann, ich glaube, das hat das über den Granit, wenn wir da nicht reden. Ich glaube, wir wissen alle, was er in der Vergangenheit der Schweiz hat können bieten mit seinen Leistungen. Ich glaube, er ist ein Rekordspieler und die Zahlen sprechen für ihn.
2: Dann frage ich ganz konkret, was Sie bieten, was Sie zeigen, jetzt, was Sie die Chance haben.
1: Ja, ich probiere einfach meine Rolle im Mittelfeld so zu spielen, wie ich das schon in der Vergangenheit gemacht habe, in der Schweizer Nazi. Ballsicherheit der Mannschaft geben, auch den Rhythmus ein bisschen zu bestimmen, auch sicher unsere Offensivkräfte probieren, mit gewissen Bällen in Angriff zu bringen, sodass sie vielleicht der eine oder andere allein aufs Goal kann laufen. Aber schlussendlich ist es wichtig, dass ich einfach meinen Job machen kann. Und wenn jeder seinen Job macht, wird das gut sein.
0: Sagt der Ardan Yashari, der heute Abend gegen Nordmazedonien spielt, im Interview mit unserem Sportreporter Lionel Mattmüller. Abpfiff Nordmazedonien Schweiz ist am Viertel von 9. Und ihr kennt es. Zum einen gibt es den Match zum Schauen auf SRF 2 im Fernsehen mit Bild. Und zum Hören ohne Bild, nur mit Ton, komplett durchkommentiert hier bei uns bei SRF 3.

0: Musik vom Nico Santos, Rooftop. Und jetzt Update aus der Nachrichtenredaktion. Guten Samstag, Nachmittag, Schweiz. Das ist SRF 3.
1: Die Nachrichten von SRF um 4 mit Michael Wieland. Versicherungsprämien für Schweizer Bauern könnten mit dem Klimawandel irgendwann unbezahlbar werden. Das sagt Adrian Abbey, der Chef des Ernteversicherers Hagel Schweiz, die dieses Jahr einen großen Verlust macht. Erwartet werden Entschädigungen an die Landwirtschaft von bis zu 170 Millionen Franken. In einem Interview mit der Neuen Zürcher Zeitung sagt Abbey, wenn sich extreme Hitze- und Trockenjahre wie 2026 in der Schweiz häuften, könnten die Prämien so hoch

0: Familien in der Schweiz entscheiden können. Für die Familienzeit-Initiative, die dies verlangt, seien über 136.000 Unterschriften gesammelt worden, teilen die Initiantinnen und Initianten mit. Sie würden nächste Woche bei der Bundeskanzlei eingereicht. Hinter der Initiative stehen unter anderem die Grünen und die Grünliberalen. Derzeit haben Mütter nach der Geburt Anspruch auf 14 Wochen Urlaub, Väter auf 2 Wochen. Die UNO begeht heute den Internationalen Tag für die vollständige Beseitigung von Atomwaffen. Aus diesem Anlass appelliert Generalsekretär Antonio Guterres einmal mehr an die Atomstaaten, ihren Abrüstungsverpflichtungen nachzukommen. Guterres schreibt dazu, es sei an der Zeit, der Spaltung den Dialog vorzuziehen, der Konfrontation mit Diplomatie zu begegnen und statt Zerstörung Abrüstung anzustreben. Laut der internationalen Kampagne zur Abschaffung von Atomwaffen sind die Ausgaben für solche Waffen letztes Jahr weiter gestiegen. Zu Sportmeldungen, zuerst Formel 1. George Russell auf Mercedes hat den großen Preis von Aserbaidschan in Baku gewonnen. Dies vor den beiden Red Bull-Piloten Max Verstappen und Isaac Ajar. Und Deutschland geht mit München ins Rennen um Olympische und Paralympische Spiele. Das ergab die Wahl des Deutschen Olympischen Sportbunds. München setzte sich gegen die Bewerbung von Köln-Rhein-Ruhr durch. Deutschland will sich für Olympische Sommerspiele bewerben 2036, 2040 oder 2044. Der Blick aufs Wetter. Heute und morgen ist es meist sonnig bei 23 bis 28 Grad. Das waren Nachrichten von Radio SRF. Verantwortlich Thomas Fuchs.
1: Jetzt haben wir 3:45 SRF Verkehrsinfo. Grüß euch ins Auto, wenn ihr gerade unterwegs seid an dem Samstagnachmittag. Da kommen 2 Meldungen. Stau in der Region Zürich auf dem Nordring Richtung St. Gallen ab dem Limmataler Kreuz und dann noch vor dem Gotthard Südportal. So ist richtig 4 Kilometer und bis zu 45 Minuten Wartezeit dort ab Quinto. Die Autobahneinfahrt in Airolo, die ist gesperrt. So schauen wir nichts. Wenn ihr noch etwas habt, gehen Sie uns geschwind durch über unsere gratis SRF Staumeldernummer 0800 888 123 0800 888 123. Gute Weiterfahrt und schön sind ihr mit uns unterwegs. Schönes Wochenende.
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0: Wunderschön. Backstreet Boys, I Want It That Way. Die haben gestern zu oben ihr das erste von im gesamten 10 Konzerte in Düsseldorf. Dort stehen sie nämlich auf der Bühne für eben 10 Konzerte bis Anfang Oktober. Was schauen wir? Eigentlich eine harmlose Frage, oder? Aber ihr kennt es vielleicht, bis wir dann zu oben zusammen vor dem Fernseher hocken, jemand scrollt, jemand sagt, mir egal, such du etwas aus. Nach 40 Minuten hat man 3 Trailer gesehen, 2-mal diskutiert und am Schluss schaut man eh wieder den Film, den man schon kennt. Seit dieser Woche gibt es über 130 neue Antworten auf die Frage, was schauen wir? Weil das Zurich Film Festival ist losgegangen mit 133 brandneuen Filmen, die man entdecken kann. Und das nicht nur, wenn man berühmt ist, einen VIP-Pass um den Hals hat oder irgendjemand auf der Gästeliste kennt. Das hat mir der Festivaldirektor, der Christian Jungen, diese Woche im Studio gesagt.
1: Jeder kann kommen. Wir haben Filme für jeden Geschmack. Wir haben auch Billette für jedes Alter. Wir haben ein grosses Kinderprogramm. Über 8000 Kinder können einen Film bei uns schauen. Und ja, man kann einfach auf zff.com ein Billett kaufen oder einfach auch mal ein bisschen kommen, die Szenerie beobachten am 6-Leuten-Platz, wie das ist, wenn die Limousinen vorfahren und die Stars aussteigen.
0: Kann ich also sehr empfehlen, immer etwas los auf dem 6-Liter-Platz diese Tage. Und unter diesen 133 neuen Filmen sind es übrigens auch ein Haufen Schweizer Produktionen. Einer davon der beschäftigt sich mit einem Ereignis, das die Schweiz bis heute nicht vergessen hat. Und zwar geht es da um den Absturz vom Swissair Flug 111 bei Halifax im Jahr 1998.
1: Das ist ein sehr emotionaler Film, der den Tag aus verschiedenen Perspektiven nochmal zeigt. Aus der vom Pilot, von einer Stewardess, die die Geschichte abgetauscht hat mit einer Kollegin und dann muss zuschauen, wie die ums Leben kommt, aus Sicht von Passagieren. Und das ist wahnsinnig schwierig, die verschiedenen Perspektiven in ein Ganzes einzubetten. Und das ist den Filmemacher gelungen. Die Schweiz war im Ausnahmezustand. Das war eine nationale Tragödie. Die Swissair war der Stolz der Nation, wie heute Fußballnazi. Jeder hat irgendein Swissair-Gadget daheim gehabt. Und ich finde, der Film katapultiert uns nochmal zurück in den Tag, wo die Schweiz verändert hat. Und ist sehr, sehr spannend und gut gespielt.
0: Und dann sind da natürlich noch die, die man sonst nur auf dem Bildschirm sieht und plötzlich laufen sie durch Zürich durch. Naomi Watts, Julian Moore und noch ein Haufen mehr sind das Jahr am ZFF. Auch in den letzten Jahren sind da ein Haufen Stars mit dabei gewesen. Welchen Sonderwunsch vergisst der Christian Jungen nicht mehr so schnell?
1: Einmal war der John Travolta da gewesen und er ist so ein Method-Actor, also der «He stays in character», der bleibt die Figur auch nach dem Drehschluss. Und er war gerade in der Vorbereitung auf einen Film, der zu Nacht spielt, das heisst, er war nachtaktiv gewesen. Und dann hat er mitten in der Nacht den Gästebetreuer angerufen und gesagt, er will Tennis spielen. Dann hat man einen Tennisplatz organisieren, damit er Tennis spielen kann, mitten in der Nacht. Also das ist sicher der Extremfall. Aber wenn Hollywood da ist, musst du liefern, dann kommst du auch eine gute Mundpropaganda über.
0: Und du hast eine gute Geschichte zum erzählen, wie der Christian Jungen, Direktor vom Zurich Film Festival, der noch bis am nächsten Sonntag läuft. Und wir sind natürlich mit dabei, also Sonntag in einer Woche. Und wir bringen euch die neuesten Filmentdeckungen und Geschichten vom Festival auch direkt hier zu uns ins Radio.

Käse. Schönes Wochenende allerseits. Lola Young heisst sie da, Messi, am ziemlich genau 16:30 SRF Verkehrsinfo. Zwei Meldungen, wenn ihr aktuell unterwegs sind vor dem Gotthardtunnel in Richtung Norden. Immer noch 4 Kilometer Stau und bis zu 45 Minuten Wartezeit dort ab Quinto. Die Autobahneinfahrt in Airolo ist gesperrt. Und dann noch Stau in der Region Zürich auf dem Westring Richtung Limmataler Kreuz dort ab Urdorf Süd. Gute Fahrt. Vielleicht habt ihr ja Bock auf Kino heute Abend. Da hätten wir um 10:05 einen nickel-nackel-neuen Streifen für euch gebracht, den wir euch sehr gerne vorstellen und wo Brad Pitt harte Konkurrenz bekommt auf der Leinwand von jemandem, wo man jetzt vielleicht im ersten Moment so nicht würde denken. Die ganze Geschichte in 20 Minuten hier bei SRF 3. Ich bin Michel Biri. Hallo.

0: Schweizer Musik spielen wir immer sehr gerne hier bei SRF 3. Joel X, Wollensee-Problem heisst der, den wir hier gehört haben, am 20 vor 5. Oh, jetzt hat sich noch Ziri bei mir verselbstständigt. Entschuldigung, sorry, ich lege es gerade weg. 20 vor 5 haben wir und wir schauen vor aufs Programm, das ich hier ab dem 5 erwartet bei SRF 3. Auch heute am Samstag schicken wir euch nämlich gut informiert in den Oben rein.
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0: Und jetzt... Das ist die grosse Frage zu Berlin. Die Linken haben letzten Sonntag die Wahlen klar gewonnen und die wollen jetzt natürlich eine Regierung bilden. Als Partner kommen hier die Grünen und die SPD in Frage. Nur, wollen die überhaupt mit den Linken zusammen regieren? Bei den Berliner Linken gibt es nämlich gerade Streit um antisemitische Äußerungen und um die Frage, wie klar sich die Partei davon abgrenzt. Und dann sorgen auch Kontakte zu einer bekannten Clan oder zu einem bekannten der Familienclan für Wirbel. Was steckt da dahinter und wird das zum Problem für eine gemeinsame Regierung? Antworten liefern die Kolleginnen und Kollegen vom Info 3 ab der 5. ab.
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0: Jetzt holen wir uns zuerst mal die neuesten Informationen in Sachen Wetter von Mio Gackermann. Hallo.
3: Hallo Michel.
0: Es ist ja zwar Ende September, der 26. ganz genau, aber im Wetter ist das gleiche, es macht auf Sommer.
3: Genau, es ist außergewöhnlich warm für die Jahreszeit geworden. Die Temperaturen sind heute schon verbreitet auf 25 bis 28 Grad gestiegen. In Basel hat es sogar für 28,4 Grad gelangt. Also außergewöhnlich warm. Und wir haben einen sonnigen Tag hinter uns. Das ändert sich am Abend nicht mehr. Spektakulär wird sicher der Mondaufgang kurz vor dem 7. Dann wird der Mond nämlich komplett von der Sonne beleuchtet. Es gibt also eine sternenklare Vollmondnacht. Und in dieser Nacht kühlt es gut ab. Bis Mitternacht sinkt die Temperatur auf 12 Grad. Bis morgen dann haben wir den Tiefstwert von 7 bis 10 Grad.
0: Ah, das erklärt auch, warum die Menschen heute im ÖV vielleicht nicht ganz so gute Laune
3: möglich,
0: gehabt, mit dem Vollmond. Sag doch schon, wie lange geht das Sommerwetter noch weiter?
3: Ja, noch bis Ende September, also bis mit und nächsten Mittwoch. Da gibt es weiterhin viel Sonnenschein, auch wenn es nächste Woche ab und zu mal ein paar ausdehntere, höhere Wolkenfelder hat. Und es wird sogar noch ein bisschen wärmer, mit Höchsttemperaturen von 24 bis 29 Grad. Im Raum Basel sind am Montag sogar 30 Grad nicht ausgeschlossen, somit ein weiterer Hitzetag.
0: Dankeschön, Jürgen Ackermann, schönen Abend.
3: Danke, Fass.
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0: Brad Pitt. Den tut man mir nicht groß vorstellen, oder? Hollywood-Star, Schwarm von vielen Oscar-Preisträgern. Aber jetzt wird der Brad Pitt im eigenen Film eiskalt und fährt gerade an die Wand gespielt. Und zwar von einem Schauspielkollegen, der vermutlich nicht mal sein Drehbuch selber lesen kann. Der SRF-Filmmensch, der nur eins weiß mehr.
1: Weil es gibt hier genau zwei Darsteller, eben Brad Pitt und einen deutschen Schäferhund. Und Brad Pitt hat auch selber gesagt, das ist der Star des Films. Und man muss ja sagen, Brad Pitt liebt Hunde. Er hat zwei und er hat auch mal den Satz gesagt, das Leben ist besser mit Hunden.
0: Also der Brad Pitt, der muss das Rampenlicht, die Leinwand und vielleicht sogar die Sympathie vom Publikum teilen. Heart of the Beast heisst der neue Film seit dieser Woche im Kino. Hund und Mensch als Hauptfiguren, das ist jetzt nichts Neues, oder? Und da denkt man ja schnell mal, jö, beste Freunde, ein bisschen Chaos und am Schluss brüllen alle. Aber Heart of the Beast ist da ein bisschen anders.
1: Hier gibt es eigentlich wirklich wenig zu lachen. Es ist ein knallhartes Überlebensdrama. Da ist James ein Ex-Soldat. Sein Hund ist auch ein Veteran, der war mit im Krieg. Beide sind traumatisiert. Der Hund, der heißt Odin, der hat ein Bein verloren im Krieg und auch sein Gebiss sind eigentlich nur Zähne aus Stahl.
2: Hey, hab ich das Silber im Maul deines Hundes gesehen?
3: Odin war ein Aufklärungshund. Der Feind hat ihm einen Ziegelstein ins Maul geschlagen.
2: Hat dasselbe Arschloch ihm das Bein gebrochen?
3: Ja.
2: Hoffe, du hast dem Kerl ordentlich die Meinung gegeigt.
1: Ja, und die beiden machen dann einen Trip nach Alaska und auf dem Rückflug passiert, James kriegt eine leichte Herzattacke, das Flugzeug stürzt ab. Beide überleben und müssen sich nun zu Fuß durch die harte Natur nach Hause kämpfen. Und natürlich ist James dann auf seinen Hund Odin angewiesen.
3: Nicht die Größe des Hundes entscheidet den Kampf, sondern sein Wille zu kämpfen. Ich glaub's ja nicht.
0: Und wenn der Name Brad Pitt auf dem Filmplakat steht, dann ist ja eigentlich schon ist die halbe Miete schon erledigt, oder? Dann strömen die Leute ins Kino. Zieht der Brad Pitt-Bonus auch das mal?
1: Das ist wie ein Bier am Abend. Das funktioniert immer. Auch wenn natürlich hier dieser Hund dabei ist, der wirklich schon großartig ist. Ansonsten, man hat hier wirklich tolle Landschaftsaufnahmen. Wobei man muss sagen, der Film wurde nicht in Alaska, wo der Film spielt, gedreht, sondern in Neuseeland. Aber hey, schön sieht's trotzdem aus. Und er spielt so routiniert so das durch, was man bei dieser Art von Filmen erwartet. Es gibt einen gefährlichen Bären, eine Schlucht, die hart zu überqueren ist, Wölfe natürlich auch. Aber hey, es ist trotzdem, es bringt wirklich Spaß. Brad Pitt auf den Hund gekommen, da kann man reingehen.
0: Also Daumen hoch von unserem Filmmenschen Menor 1 für den neuen Film Heart of the Beast, unter anderem eben mit dem Brad Pitt.
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0: Das ist der James Arthur Blindside. Kurz vor den 5 Netzen geht unser Newsmagazin Info 3 mit den wichtigsten Themen von dem Tag. Schön kompakt in einer knappen Viertelstunde. Vorher noch SRF Verkehrsinfo News für euch im Auto. Vorsicht im St. Galler Rheintal auf der A13 Richtung Sargans. Vor der Auffahrt in Trübbach besteht Gefahr durch Plastikteile auf der Fahrbahn. Auf der A13 Richtung Sargans, dort vor der Auffahrt in Trübbach. Und Stau in der Region Zürich auf dem Westring Richtung Limmataler Kreuz und auf der A1 Richtung Zürich zwischen Baltenswil und Zürich-Host. Guten Samstag, Oberschweiz. Jetzt haben wir 5.
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2: Was es braucht, damit die Linke in Berlin eine Regierung mit SPD und Grünen bilden könnte? Dann, warum die Rufe von Tech-Konzernen nach mehr KI-Regulierung kritisch zu betrachten sind und was die Stiftung Schweizer Perspektiven in Europa bewirken will. Das erfahren Sie jetzt im Info 3 mit Bettina Studer. Wir beginnen die Sendung mit den Nachrichten und David Burkhardt. Die Grossbank UBS soll künftig mehr Geld für Krisen auf die Seite legen. Dafür hat sich der Ständerat diese Woche ausgesprochen. Nun hat sich der Präsident der Schweizer Nationalbank, Martin Schlegel, zu höheren Eigenkapitalanforderungen für Grossbanken geäußert.
3: Martin Schlegel hat nicht direkt den Ständeratsentscheid kommentiert. Er stellt sich aber grundsätzlich hinter solch höhere Eigenkapitalanforderungen für Grossbanken, wie der SNB-Präsident in der SRF-Samstagsrundschau sagte.
4: Aus Sicht Finanzstabilität ist klar, ist eigentlich eine möglichst hohe Unterlegung ist für Finanzstabilität am besten.
3: Keine Bank sei in jeder Situation sicher.
4: Es gibt keine

0: verlangt, seien über 136.000 Unterschriften gesammelt worden, teilen die Initiantinnen und Initianten mit. Die Unterschriften würden nächste Woche bei der Bundeskanzlei eingereicht. Hinter der Initiative stehen unter anderem die Grünen und die Grünliberalen.
1: Rasch der Blick auf die Straße auf der Nord-Süd-Achse. Ist der Gotthardtunnel Richtung Norden wegen eines Pannenfahrzeugs gesperrt. Es gibt eine große Wahlsiegerin in Berlin, die Linke. Doch die Feierlaune ist getrübt, denn die Partei steht in der Kritik, sich zu wenig von Antisemiten zu distanzieren. Auf der Wahlparty waren ein bekannter Hamas-Sympathisant und der Boss eines kriminellen Clans aufgetaucht. Zwar nahm die Linke Abstand, aber die Frage bei den Grünen und in der SPD bleibt, ob sie wirklich mit dieser Partei regieren wollen. Die Diskussion um die radikale Berliner Linke hat sich die ganze Woche hochgeschaukelt. Aus Berlin, Simon Fatzer.
2: Die mangelnde Distanz zu Antisemitismus in der Berliner Linkspartei vertrieb schon prominente Mitglieder. Sie hat großen Zulauf bei Jungen und besonders in Berlin-Neukölln gibt es viel Solidarität mit Palästina und Hass auf Israel. Sie sei schockiert über den Erfolg der Linken, sagte Karin Prien in der ARD. Die Bildungsministerin ist Sprecherin des jüdischen Forums der CDU.
3: Ich muss ganz ehrlich sagen, ich bin empört darüber, dass man überhaupt nur auf die Idee kommen kann, eine Partei zu unterstützen. Und das ist ein Stück weit auch Doppelmoral. Bei der AfD bin ich sehr klar. Das wissen Sie und das sind viele in meiner Partei. Aber ich erwarte jetzt auch von Grünen und übrigens auch von der SPD, dass sie die gleiche Klarheit gegenüber einer radikalen Linken, die es hier in Berlin gibt, vertreten.
2: Wegen Kontakten zu kriminellen Clans sei die Linkspartei ein Sicherheitsrisiko, warnte CDU-Politiker Alexander Trom im Bundestag.
4: Deshalb müssen wir ernsthaft prüfen, ob zumindest die Berliner Linkspartei wieder Anlass gibt, vom Verfassungsschutz beobachtet zu werden, liebe Kolleginnen und Kollegen.
2: Ron Deckel von der Jüdischen Studierendenunion im Deutschlandfunk.
5: Wir gehen mittlerweile in jeden Feiertag rein und haben Angst, dass ein Anschlag passiert. Und wer sich mit Terrorfreunden ablichten lässt, denen ja eine politische Bühne bietet, der muss sich nicht wundern, wenn Jüdinnen und Juden Angst haben, wenn Jüdinnen und Juden sich dann auch überlegen, die Stadt und das Land zu verlassen.
2: Der grüne Co-Parteichef Felix Banaschak will der Berliner Linkspartei eine Chance geben. Aber in der ARD sagte er,
6: wenn jetzt Gespräche starten, dann können die auch scheitern. Ich bin da sehr klar. Das reicht nicht aus, jetzt einmal den Wisch zu unterschreiben, wir bekennen uns zum Existenzrecht des Staates Israel und dann können all diese Ausfälle einfach so weitergehen. Ich erwarte von den Linken, dass die Menschen wie diesen Leuten sagen, entweder ihr geht oder wir machen hier nichts mehr zusammen.
2: Die Berliner Linkspartei sieht sich auf Regierungskurs mit den Grünen und der SPD. Am gestrigen Parteitag sprachen sich viele Delegierte aber gegen den Vorwurf aus, die Partei sei antisemitisch.
7: Ich finde es eine Schmutzkampagne. Selbst wenn es einige problematische Leute gibt, also es wird alles dagegen versucht, dass die Linke regiert mit SPD und Grünen.
8: Also ich denke, in unserer Partei ist das kein Problem. Dient der Diskriminierung eher dieser Partei.
2: Wahlgewinnerin Elif Eralp ist mögliche erste linke Bürgermeisterin im Roten Rathaus. Sie sieht es ähnlich.
9: Diese Vorwürfe sind keine differenzierte Kritik, sondern haben eine zerstörende Dimension erreicht.
2: Sie wolle, dass alle Menschen sicher seien.
9: Und dabei muss auch völlig klar sein, dass es niemals zu Gewaltaufrufen kommen darf und von unseren Bühnen niemals Aussagen kommen können, die jüdischen Menschen Angst machen. Das ist absolut inakzeptabel.
2: Die Berliner Linkspartei wird beweisen müssen, dass sie konsequent gegen Antisemiten vorgeht.
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1: Künstliche Intelligenz durchdringt unseren Alltag mehr und mehr, privat wie im Arbeitsleben. Angesichts dieser Tatsache lassen die Warnungen von Chefs der großen Tech-Firmen aufhorchen. Die KI verselbstständige sich, sagten sie. Sie gerate zunehmend außer Kontrolle und könnte die Menschheit auslöschen. Nun fordern die US-Tech-Konzerne OpenAI, Anthropic und Google immer lauter eine Aufsichtsorganisation zum Schutz der Menschheit. Doch es gibt auch Stimmen in der KI-Branche, die vieles anders sehen. Matthias Baumer.
11: Ist das Ende der Menschheit nah? Christian Hoffmann winkt ab. Es sei so.
12: Was diese Spekulation angeht, dass wir vor dem Durchbruch Menschen gleicher KI stehen würden, dass die technologische Singularität erreicht ist oder das Ende der Menschheit heraufbeschworen wird. Da kann ich wenig zu sehen.
11: Die technischen Möglichkeiten heute würden eine solche Superintelligenz gar nicht zulassen.

0: Sorglos ist Christian Hoffmann deswegen aber nicht. Er forscht zu Ethik und KI an der Uni Zürich und arbeitet nahe an KI-Startups. Kritische Aufmerksamkeit sei wichtig, zum Beispiel bei KI-Agenten, die sich selbst trainieren, besser und vor allem eigenständiger werden.
1: Dann ist das schon etwas, was zu größeren Problemen führen könnte. Ja?
0: Könnte Regulierung mehr Sicherheit bringen? Denn die großen US-Tech-Konzerne OpenAI, Anthropic, Google wünschen sich das. Nur, sie wollen sich selbst regulieren. Christian Hoffmann traut dem nicht. Konzerne seien nicht neutral. Konzernen gehe es um Geschäftsinteressen.
1: Und deswegen sind solche Rufe nach regulatorischen Eingriffen vielleicht auch ein Ruf danach, Konkurrenz zu verbieten und eben diese Monopole, die sie haben, am Ende des Tages zu stärken.
0: In der Tat scheint unlogisch, dass die Tech-Konzerne alles tun, um die leistungsfähigsten KI-Modelle zu entwickeln, aber gleichzeitig sich selbst bei dieser Entwicklung zu bremsen und Regulierungen unterwerfen zu wollen. Und überhaupt, für Wirtschaft und Gesellschaft sei es schlecht, diese Big-Tech-Konzerne zu haben, sagt Christian Hoffmann. Sie seien ein finanzielles Risiko, sie würden Preise und Markt verzerren, es gehe ihnen mit der KI darum, ihre Nutzer auszuspähen, zu manipulieren. Besser wäre es, wenn zahlreiche kleine, innovative Firmen die KI-Welt beherrschen würden, weil...
1: Die brauchen eben auch für die Einheiten an sich viel weniger Geld, weil sie kleinere Schritte gehen. Und damit wäre das aus gesellschaftlicher Sicht ein sehr viel kleineres Risiko, weil wenn jetzt so eine große Blase rund um die Konzerne platzt, sehr viel mehr Wert vernichtet wird, als wenn mal ein Startup vor die Wand fährt.
0: Für ihn wäre die Schweiz der perfekte Sandkasten mit den Hochschulen und talentierten Köpfen, um führend bei KI-Innovationen zu werden. Hier könnten Unternehmen erste Schritte machen, experimentieren, neue Technologien testen. Eine solche KI-Welt wäre besser, weil sie von unten nach oben funktionieren würde und die kleinen Firmen nahe an den Bedürfnissen der Gesellschaft seien. Nur in diesem Sandkasten hätten die riesigen US-Konzerne keinen Platz.
2: Gestern ist Papst Leo XIV. Zu seinem viertägigen Besuch in Frankreich eingetroffen. Heute hat er in Paris eine große Messe abgehalten.
3: Rund 700.000 Menschen haben nach offiziellen Angaben am Nachmittag im Stadtzentrum von Paris an der großen Messe von Papst Leo teilgenommen. Die Messe fand auf der Place de la Concorde in der Nähe der Champs-Élysées statt. Sie ist die größte Veranstaltung im Rahmen des viertägigen Papstbesuches in Frankreich. Nach der Messe reiste Papst Leo weiter in den Marienwallfahrtsort Lourdes. UNO-Generalsekretär Antonio Guterres hat die anerkannten Atommächte USA, Russland, China, Frankreich und Großbritannien erneut dazu aufgerufen, ihren Abrüstungsverpflichtungen nachzukommen, im Rahmen des Internationalen Tages für die vollständige Beseitigung von Atomwaffen. Guterres schreibt dazu, es sei an der Zeit, der Spaltung den Dialog vorzuziehen und der Konfrontation mit Diplomatie zu begegnen. Der Atomwaffensperrvertrag von 1970 verpflichtet die USA, Russland, China, Frankreich und Großbritannien zu Verhandlungen über nukleare Abrüstung.
2: Das Vertragspaket zwischen der Schweiz und der EU ist eines der wichtigsten politischen Geschäfte in den kommenden Jahren. Ein Geschäft, das immer wieder kritisiert wird und umstritten ist. In die Debatte um das Vertragswerk hat sich eine neue Stiftung eingeschaltet namens Schweizer Perspektiven in Europa. Gegründet worden ist sie vom ehemaligen UVEC-Generalsekretär Hans Werder. Andreas Stüdli hat Hans Werder besucht.
4: Hans Werder wohnt in einer ehemaligen Fabrikantenvilla in der Nähe der Berner Langgasse.
5: Ja, hallo.
4: Im zweiten Stock wartet er vor der Tür im blauen Kurzarmhemd. In der Hand hält er ein durchsichtiges Mäppchen mit Dokumenten seiner Stiftung. Im Gespräch muss der 80-Jährige aber nie auf diese Notizen zurückgreifen. Am Esstisch spricht er frei etwa über die angelaufene Europadebatte.
6: Was mich wirklich besorgt, ist die Europadiskussion, die in der Schweiz geführt wird. Wir tun immer noch so, wie wenn wir vom Balkon her zusehen könnten. Wir sind ja neutral, folglich passiert uns nichts. Das stimmt schon lange nicht mehr.
4: Denn die Schweiz liege mitten in Europa und teile das Schicksal Europas. Dieser übergeordnete Blick ist Hans Werder wichtig. In der Schweiz werde hingegen über Details gestritten.
6: Zum Beispiel beim Verhältnis zu Europa geht es um die Frage, die Anmeldefrist für entsandte Arbeitnehmerinnen, ob die 4 oder 6 oder 8 Tage sein soll. Oder man streitet um die Spesenregelung. Oder man streitet darüber, ob der deutsche Flixbus einmal in der Woche von Basel-Badischer Bahnhof nach Zürich fahren darf.
4: Zum Ärger von Hans Werther. Denn
6: wir sollten eigentlich über die Zukunft Europas sprechen und über die Rolle, die die Schweiz in Europa einnehmen kann.
4: Sagt Werther, der bis heute SP-Mitglied ist. Als junger Mann gehörte er an der Universität Zürich zuerst der liberalen Studentengruppe an. Später schlug Werther eine Laufbahn beim Staatsdienst ein und wurde Generalsekretär des mächtigen Departements für Umwelt, Verkehr, Energie und Kommunikation UVEC unter Moritz Leuenberger. Die Stiftung Schweizer Perspektiven in Europa ist von Hans Werther mit 1 Million Franken aus seinem Privatvermögen ins Leben gerufen worden. Das sei möglich, denn
6: ich habe anständig verdient, ich habe keine Kinder, ich habe keine Nachkommen und ich habe ein Haus geerbt von meinen Eltern, das wir verkauft haben. Also habe ich ein kleines Vermögen und das kann man bekanntlich nicht mitnehmen.
4: Mit dieser Million werden Studien finanziert. Eine erste zu den Folgen des Brexits ist schon publiziert. Weitere zur Sicherheit und zum Erfolgsmodell Schweiz sollen folgen. Nur eines will Hans Werther nicht, sich in Abstimmungskämpfe einmischen. Seine Stiftung will die Hintergrundinformationen liefern und nicht Kampagnen führen.
2: Zum Schluss die Wetteraussichten.
3: Ja, morgen ist es wieder meist sonnig bei sommerlichen 23 bis 28 Grad.
2: Das war Info 3 mit David Burkhardt und Bettina Studer.
5: Danke vielmals und ich übernehme sehr gerne wieder. Und du hast doch die Woche bei mir, sagen wir mal, den einen oder anderen Knopf in der Zunge gegeben. Aber ihr wisst ja, der Fluri gehört alles. Natürlich auch diese Woche gibt es nachher etwas für euch zum Mitlachen oder schon jetzt bei mir auf Instagram zum Schauen und Hören. Ich bin der Michel Biri. Guten Tag.

0: hoffe, ihr habt ein schönes Wochenende soweit. Schön, sind ihr da. Hallo, 20.05 Uhr haben wir und ich mache jetzt das mit dem Radio, ja, doch schon 2-3 Tage, aber manchmal will es einfach nicht. Wie zum Beispiel diese Woche. Und da haben wir ja zum Glück einen, der ganz genau herlässt.
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2: Diese Woche vor allem alles von einem.
3: Ich bin der Michel Biri. Freue mich sehr.
4: Wir uns auch.
5: Ich hoffe, ihr habt einen guten Wochenstart gehabt.
6: Doch, doch. Sicher besser als deine.
7: Halleluja. Probier's mal. Zum Glück mache ich nichts mit Reden.
6: Doch. Zum Beispiel den Verkehr lesen.
8: Stau der stockende Verkehr in der Region Basel auf der A2 zwischen Wiese und Gellert. Blöderweise war das noch nicht alles gewesen. Und in Richtung Deutschland ist es
6: Wo genau?
7: Probier's mal. Zum Glück mache ich nichts mit Reden. In Richtung Deutschland zwischen dem Schweizer Hallentunnel und Wettstein.
6: Aha, also wir lernen, die Kurzversion von zwischen dem Schweizer Hallentunnel und Wettstein ist
8: Tschüss,
6: Zum Glück war der Montag mal vorbei gewesen, aber schon am Dienstag im Verkehr.
7: Das Maul schwimmt für oben.
6: Es hat auf dem Nordring in Zürich gestaut, der korrekte Folgesatz.
8: Bis zu 45 Minuten mehr Fahrzeit.
6: Aber mit dem
7: Maul schwimmt für oben
6: heisst es dann halt
8: bis zu 45 Minuten mehr Fahrzeit.
6: Ja, tief durchschnaufen, es ist noch nicht vorbei.
7: Halleluja.
6: Weil es geht noch um?
7: Die USA, Dänemark und Grönland machen einen neuen Vertrag.
6: Da gibt es ganz viele Fragen.
7: Antworten haben wir parat von unserem Nordeuropa.
6: Also vom Grossvater aus Nordosteuropa? Nein.
7: Von unserem Nordeuropa. Nordeuropa-Korrespondent, so wollte ich es sagen. Halleluja. Zum Glück mache ich nichts mit Reden.
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7: Probier's mal.
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7: Halleluja.

L-O-C-O-Escrito, Loco Escrito Amame, ganz genau, 17:30 oder schon ein bisschen drüber, besser gesagt, SRF Verkehrsinfo von 17:32 Uhr. Entwarnung im St. Galler Rheintal auf der A13 in Richtung Sargans. Vor der Auffahrt in Trübach besteht keine Gefahr mehr durch Plastikteile auf der Fahrbahn. Dann auf der Nord-Süd-Achse, dort ist der Gotthard-Tunnel in Richtung Norden wieder offen, jedoch 3 Kilometer Stau und 30 Minuten Wartezeit vor dem Südportal. Und Stau in der Region Zürich auf dem Westring Richtung Limmataler Kreuz ab Burdorf Nord und auch auf der A1 Richtung Zürich zwischen Baltenswil und Zürich Ost. So schauen wir nichts. Anna Rossinelli, gestern noch als Radiomoderatorin hier bei SRF 3 im Einsatz gewesen, zusammen mit der Joya Marlin. Habt ihr vielleicht gehört? Schaut es euch an, sonst bei uns auf dem Instagram-Kanal. Ein kleines Best-of haben die beiden das Radiostudio gerockt. 2 Stunden lang, vom 10 Uhr bis um 12 Uhr, gestern Mittag. Und da macht sie das, was sie sonst hauptberuflich macht, wenn sie nicht gerade fremd geht, hier bei uns im Radio. Musik, Daddy isn't home. Und ich bin der Michel Biri, wünsche ein schönes Wochenende.

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0: Der läuft ganz frisch da bei uns im Programm. Das ist neue Musik aus Deutschland vom Kamerad Love Sober am 10.06. Guten Abend zusammen.
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0: 24 Jahre. Das ist lang. In dieser Zeit kannst du ein Kind bekommen, grossziehen und das Kind könnte heute selber an der WM mitfahren. So lange wartet nämlich die Schweiz schon auf eine Medaille im Strassenrennen an der WM. Heute soll jetzt die Durststrecke endlich fertig sein. Die Schweizerinnen die wollen zurück aufs Podest. Und darum frage an dich, Tanja Spichtig vom Sport, wie gut stehen die Chancen?
2: Ja, die sehen nicht schlecht aus. Der grösste Trumpf heute ist Marlene Reusser, die in Montreal schon Weltmeisterin geworden ist im Zeitfahren und jetzt will nachdoppeln heute im Strassenrennen und Ambitionen auf eine Medaille hat heute Noemi Rüegg. Seit dem 3 läuft an der WM in Montreal in Kanada das Strassenrennen von den Frauen. Für uns mit dabei ist der Beat Sprecher. Vorhin hat es einen schweren Sturz gegeben im Feld. Sind da die Schweizerinnen auch involviert gewesen?
3: Die grossen Favoritinnen aus Schweizer Sicht sind da gut vorbeigekommen. Die sind, der Sturz ist hinter ihnen passiert, sodass Marlene Reusser und Noemi Rüegg und auch Steffi Heberli immer noch vorne in der Spitzengruppe mit dabei sind. Ein bisschen Pech gehabt, als mein Licht sie hat müssen abreissen lassen bei dem Sturz. So Leute gesehen haben, sie ist nicht selber gestürzt, aber sie hat müssen warten, bis da die Fahrerinnen vor ihr eben die Straße wieder frei gemacht haben. Also die Jasmin Licht ist sicher im Pech. Die anderen immer noch mit Ambitionen vorne irgendwie etwas können zu reissen, immer noch können von der Medaille träumen. Es ist aber noch weit, es sind noch 80 Kilometer rund zu fahren. Eine einzige Fahrerin vorne, Marte Berg, EZE, die eben auf der Strasse schnell unterwegs ist. Aber die Schweizer Chancen, die leben weiter.
2: Das erinnert, das kann man auch mitverfolgen im Fernsehen auf SRF 2. Ob es eine Medaille für die Schweiz gibt, das kommt voraussichtlich nach den 8. US. Und dann geht es weiter mit Fußball. Die Schweizer Nationalmannschaft hat ein klares Ziel. Sie will in der Nations League aufsteigen, zurück in die höchste Stärkeklasse. Und die Mission die startet heute Abend gegen Nordmazedonien. Und sie startet ohne Granit Xhaka und Breel Embolo. Für Xhaka kommt im Mittelfeld sehr wahrscheinlich der Ardon Jashari zum Zug. Über seine Aufgabe sagt der Murat Yakin. Das ist nicht der Murat Yakin, aber jetzt das hoffentlich.
4: Er darf auf keinen Fall den Granit kopieren, das wissen wir auch. Er ist ein anderer Spielertyp. Er macht es mit seiner Art und Weise, wo er jetzt die Mannschaft will, helfen und auch zeigen, dass er ein wichtiger Spieler ist.
2: Wie sich der Ardon Jashari und seine Teamkollegen schlägt, das kommt ab dem Viertel vor 9 Uhr aus. Hören kann man den Match durchkommentiert hier auf SRF 3 und schauen im Fernsehen auf SRF 2. Schon vorbei ist das Formel 1-Rennen, der GP von Aserbaidschan zu Baku. Und dort hat der Mercedes-Pilot George Russell seinen dritten Sieg in dieser Saison können feiern. Ein Start-Zielsieg von der Pole Position aus. Der Max Verstappen hat ihn zwar herausgefordert, bis auf die letzten Meter, ist aber nicht mehr an ihm vorbeigekommen. Der Red Bull-Pilot ist worden vor seinem Teamkollegen Isaac Hadjar. Der WM-Leader Kimi Antonelli hat heute vom 16. Platz aus nur starten, weil das Qualifying nicht gut gelaufen ist. Und zuerst ist dann auch heute seine Unfalljagd nicht gut gelaufen, aber weil es in der zweiten Rennhälfte viel Ausfälle gegeben hat, ist er dann gleich noch vorgekommen auf den 5. Rang.
0: Neues vom Sport von Daniel Spichting.
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0: Marlon Rudette, New Age. Und jetzt Update aus der Nachrichtenredaktion. Schönen guten Abend, Schweiz. Und jetzt haben wir 6.
1: Die Nachrichten von SRF um 6 mit David Burkhardt. Es war der Höhepunkt des Papstbesuches in Frankreich. Papst Leo XIV. Hat am Nachmittag in Paris eine große Messe gefeiert. Laut dem Vatikan waren 800.000 Personen vor Ort. Schon Stunden vor der Messe war bei der Place de la Concorde kein Durchkommen mehr. Aus Paris berichtet Anna Giordano von der ARD.
2: Hunderttausende Menschen säumen die Champs-Élysées, jubeln dem Papst mit Vatikan- oder Frankreich-Fahnen zu, als er im offenen Papamobil die Straße entlang fährt. Immer wieder stimmen sie Sprechchöre an oder applaudieren. Viele junge Menschen sind dabei, viele Familien. Einige sind extra angereist. Es gebe einen großen Durst nach Spiritualität in Frankreich, sagt der Bischof des Pariser Stadtteils Saint-Denis, Étienne Guyet, einigen Journalisten vor der Messe. Der französische Präsident Macron war nicht unter den Gästen. Mit Blick auf die strikte französische Trennung von Staat und Kirche hat sich aber von seiner Frau Brigitte vertreten lassen. Der Papst erinnerte in seiner Predigt an die christlichen Wurzeln Frankreichs und rief die Menschen auf, selbstbewusst ihren Glauben zu leben und nicht dem Konsumrausch oder der inneren Verödung zu erliegen. Der Gottesdienst bildet den Abschluss des Paris-Besuches von Leo XIV. Am Abend reist der Papst weiter in den französischen Marienwallfahrtsort Lourdes.
1: In Bern haben mehrere tausend Personen an einer Demonstration gegen Verschärfungen im Asylrecht und die Ausgrenzung von Menschen ohne Schweizer Pass teilgenommen. Das meldet die Nachrichtenagentur Keystone SDA. Zur Kundgebung hatte die Organisation

0: Allein der Brite George Russell auf Mercedes hat den großen Preis von Aserbaidschan in Baku gewonnen. Dies vor den beiden Red Bull-Piloten Max Verstappen aus den Niederlanden und Isaac Achar aus Frankreich. Und nun ist klar, mit welcher Bewerbung Deutschland ins Rennen um Olympische und Paralympische Spiele geht. Es ist die Bewerbung von München. Das ergab die Wahl des Deutschen Olympischen Sportbundes. München setzte sich gegen die Bewerbung von Köln-Rhein-Ruhr durch. Deutschland will sich für Olympische Sommerspiele bewerben 2036, 2040 oder 2044. Fehlt noch das Wetter. Morgen ist es wieder meist sonnig bei sommerlichen 23 bis 28 Grad. Das waren Nachrichten von Radio SRF, verantwortlich Adrian Huber.
1: Und jetzt haben wir 3 ab 6 SRF Verkehrsinfo. Stau in der Region Zürich auf dem Westring Richtung Limmataler Kreuz, dort ab Urdorf Nord und auf der A1 Richtung Zürich zwischen Baltenswil und Zürich Ost. Dann im Berner Oberland ist die Hauptstraße zwischen Saanen und Schönried in beiden Richtungen wegen eines Unfalls gesperrt. Und noch vor dem Gotthardtunnel in Richtung Norden 3 Kilometer Stau und mindestens 30 Minuten Wartezeit ab Quinto. Reisende in Richtung Gotthardpass können ab Quinto auf die Sonderspur Cupra ausweichen und die Autobahneinfahrt in Airolo. Die ist gesperrt. So schauen wir nichts mehr. Wenn ihr noch etwas habt, gehen Sie uns geschwind durch über unsere gratis SRF-Staumeldernummer 0800 888 123 0800 888 123. Gute Fahrt und schönes Wochenende. Ich bin der Michel Biri und jetzt haben wir einen Film parat, der Premiere feiert am Zurich Film Festival und der geht, Achtung, 4 Stunden. Um was es da geht und warum es sich doch lohnt, dort reinzuhocken, 4 Stunden und auszuharren im Kino, in ein paar Minuten Thema hier bei uns. Genauer gesagt, Viertel ab 6. Hallo. 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

0: Zürich ist wieder ein bisschen Hollywood seit dieser Woche. Ja, seit dem Donnerstag läuft das Zürich Film Festival, der Green Carpet, ist eben grün und nicht rot, im Zürich Film Festival ist ausgerollt, die Kameras, die laufen. Und auch dieses Jahr kommen wieder ganz viele Hollywood-Stars auf Zürich. Der Festivaldirektor, der Christian Junger, ist diese Woche live bei mir im Studio gewesen, hat ein bisschen erzählt, was alles auf uns zukommt am Zürich Film Festival, wo übrigens alle einfach können gehen, Film schauen können, Bock haben, um neuen Film zu entdecken. Und hat erzählt über eine Begegnung oder besser gesagt über einen Spezialwunsch von so einem Hollywood-Star aus der Vergangenheit, den er bis heute nicht vergisst.
1: Ja, also faszinierend war, als ich mit Pamela Anderson am Nachtessen war. Und es war wirklich zu Abend um 23:30 gewesen. Und dann sagt sie mir, ja, es sei super gewesen in Zürich. Sie sei Bäume umarmen im Wald, aber sie wollen mal noch auf Basel. Und dann habe ich gefragt, wieso denn auf Basel? Ja, wegen dem C.G. Jung, dem Psychoanalytiker. Ja. Der hat ihr Leben verändert. Dann habe ich gesagt, ja, aber der war ja bei uns da in der Nähe. In Küsnacht gibt es ja das C.G. Junghaus. Und dann hat sie das unbedingt anschauen. Und dann mussten wir erreichen, dass die am Sonntag noch schnell aufmachen, weil sie ist am Sonntag um 1 abgeflogen. Und das haben wir dann hingebracht und ist dann am das C.G. Junghaus anschauen und ist begeistert gewesen, da quasi gesehen, wo ihr Mentor wirklich gelebt hat.
0: Was man nicht alles macht für die Hollywood-Stars. Aber das ZFF ist natürlich mehr als Stars und Blitzlicht. Es gibt so viele neue Filme zum Entdecken. Über 130 sind es dieses Jahr. Und das nicht nur für geladene Gäste. Jeder kann sich ein Ticket kaufen und mit dabei sein. Wer allerdings, Achtung, und jetzt kommt der Film über den Elon Musk aussucht, der sollte ziemlich Sitzläden mitbringen. 4 Stunden geht der. Im Zentrum steht der aktuell reichste Mensch der Welt, der Unternehmer, der unter anderem Tesla gross gemacht hat. Warum er sich für seine Geschichte gerade 4 Stunden Zeit nehmen sollte, das erklärt der Christian Jungen.
1: Der Dokumentarfilmer, der hat mit seinen Ex-Frauen geredet, mit Leuten, die mit ihm Sachen gegründet haben. Und man kommt wirklich das Porträt über von einem Menschen, der einerseits faszinierend ist, weil er wirklich bahnbrechende Erfindungen macht und andererseits total durchknallt, also wie der seine Frauen behandelt hat und auch seine Kinder. Das ist jenseits. Und es ist ein Film, wo die Zeit schnell vorbeigeht und wo einem recht viel Inputs mit auf den Weg gibt, um Sachen selber durchzudenken.
0: Und natürlich gibt es eine Pause in diesen 4 Stunden. Das war der Christian Jung, der Festivaldirektor vom Zurich Film Festival, der noch bis morgen in einer Woche läuft. Und da sind wir natürlich auch mit dabei, bringen euch die neuesten Filme, Entdeckungen und Geschichten vom Festival auch direkt zu euch ins Radio.

0: kommt heute endlich die grosse Erlösung? Das erklären wir jetzt.
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0: Mit dem Beat-Sprecher in Montreal. Guten Abend.
2: Guten Abend.
0: Wir sind an der Rad-WM und vor 24 Jahren hat es eben letztes Mal einen Podestplatz gegeben für Frauen an einem Strassrennen. Heute jetzt die Frage, kommst du zu der Erlösung, Beat? Ist man auf einem guten Weg?
2: Gut möglich, weil wirklich die Schweizerinnen machen das, was sie sich vorgenommen haben. Sie sind vorne präsent. Sie sind auch ein bisschen unauffällig im Spitzenfeld mit dabei und das hilft sicher zum Kraft sparen. Es ist sehr ein anspruchsvoller Parkour, den es da gibt und die beiden Schweizer Favoriten, Noemi Rüegg und Marlene Reusser, die sind eben vorne mit dabei, kontrollieren immer wieder und können immer wieder auch reagieren. Also wirklich, das läuft hervorragend aus Schweizer Sicht. Sie haben auch ein bisschen Unterstützung vorne mit der Steffi Heberli, die ebenfalls noch mit dabei ist und auch Ginia Caluri. Sie kämpft immer wieder in dieser Spitzengruppe mit. Also die Schweizerinnen sind noch das vierte vorne vertreten. Kann wunderbar aufgehen. Es ist aber noch sehr, sehr weit zum Fahren. Noch rund 50 Kilometer stehen vor den Fahrerinnen. Dann wissen wir kurz nach der Nacht, wer denn da aufs Podest aufklettert. Die Schweizerinnen endlich wieder einmal oder eben nicht.
0: Da schalten wir immer mal wieder zum Beat Sprecher. Und wenn ihr schauen wollt, das Ganze, dann könnt ihr das machen im Fernsehen auf SRF 2. Und jetzt haben wir 6:30 SRF Verkehrsinfo. Stau in der Region Zürich auf dem Westring Richtung Limmataler Kreuz ab Burdorf Nord und auf der A1 Richtung Zürich zwischen Baltenswil und Zürich Ost. Dann im Berner Oberland, dort ist die Hauptstraße zwischen Sahnen und Schönried in beiden Richtungen wieder offen und vor dem Gotthardtunnel Richtung Norden 3 Kilometer Stau und mindestens 30 Minuten Wartezeit ab Quinto. Reisende in Richtung Gotthardpass können ab Quinto auf die Sonderspur Cupra ausweichen. Und die Autobahneinfahrt in Airolo ist gesperrt. Guten Abend miteinander. Matthias Völlm, unser Haus-DJ, den haben wir für heute Abend in die Ferien geschickt, weil ab dem 8:45 spielt die Schweizer Fußballnazi gegen Nordmazedonien. Und ihr kennt das Nazi-Spiel, werden bei uns in der Regel live durchkommentiert. Natürlich auch heute Abend Peter Schneider, Lionel Mattmüller und Katrin Lehmann. Machen das natürlich auch heute für euch. Und ein kleiner Minimix hat uns der Matthias Film aber zum perfekten Start in den Samstagabend schon mal da gelassen. Und den gibt es jetzt. Viel Spass in der nächsten Viertelstunde. Ich bin der Michel Biri. Schönes Wochenende.

0: Da ist der DJ Matthias Völlm am Werk, einer von seinen Minimixes. Heute ausnahmsweise nicht an der Plattenteller. Der Matthias Völlm wegen dem Schweizer Match, den wir übertragen im Fußball gegen Nordmazedonien, dann ab dem Viertel von 9 live durchkommentiert hier bei uns. Aber jederzeit übrigens auch auf srf3.ch für euch am Samstagabend, wenn ihr noch mehr von dem wollt, was ihr da gerade gehört habt. Jetzt haben wir 10 vor 7 und süchtig nach Schoki. Kennen wir. Nach Kaffee auch. Aber süchtig nach Sündigen, das muss man zuerst mal schaffen. Der Crimer macht das, der Rittaler Musiker hat nämlich einen ziemlich speziellen Lieblingstag.
1: Ich bin süchtig nach Sündig. ich find Sündig das Schönste irgendwie, weil viele Leute sagen vielleicht am Sonntag, man denkt immer am Montag, aber ich finde wirklich, am Sonntag kann man wirklich nochmal so runterfahren und einfach irgendwie... Also wenn es mehr Sündig gibt, ich bin auch wirklich, auf Sündig tue ich mich relativ selten verplanen, ich tue gerne Zeug an einem Sonntag machen. Ja, süchtig nach Sonntag.
0: Das ist er da. Und Kramer ist unterwegs mit seiner Musik.
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0: Und zwar an einem Tada Sonntag, und zwar schon morgen. Also das heisst, morgen wird es gerade doppelt schön für ihn. Da hat er jetzt aber ausnahmsweise halt mal etwas abgemacht. Der Crimer spielt nämlich morgen zu oben im Kaufleuten in Zürich. Da gibt es noch Billett, wenn ihr da wollt, mit dabei sein, ein bisschen... um vielleicht euch in Woche ausklingen zu lassen. Der Crimer mit seiner unverkennbaren Stimme, ganz viel 80s-Vibes und natürlich auch mit seinen Dance-Moves. Und wenn das noch nicht genug Bewegung ist, Open Season liefert den Soundtrack zum Weitertanzen. Das sind sie da.
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0: Die neunköpfige Berner Band, die verlängert den Sommer noch ein bisschen. Reggae, Blazer, Urban Vibes und Songs vom aktuellen Album. Live gibt's Open Season am Mittwoch, das ist der nächste Mittwoch, der 30. September in der Hafenkneipe in Zürich. Dann im Oktober auch noch in der Schür zu Luzern. Ein Konzert gibt's noch in Bühl. Und im Dezember sind Open Season dann auch noch im Mokka in Thun. Und dann haben wir noch das da.
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0: Chapel Rowan.
1: Good luck, babe. Und jetzt bei uns das Nachricht-Update. Guten Samstagabend, Schweiz. Schön, dass ihr mit SRF 3 unterwegs seid. Jetzt haben wir 7.
2: Die Nachrichten von SRF um 7 mit David Burkhardt. Seit Beginn des russischen Angriffskrieges gegen die Ukraine vor rund 4,5 Jahren hat es zwischen Russland und Deutschland kein Treffen auf höchster Regierungsebene mehr gegeben. Nun haben sich die Außenminister der beiden Länder getroffen, am Rande der UNO-Vollversammlung in New York. Sergej Lavrov und Johann Wadefuhl hätten etwa 20 Minuten miteinander gesprochen, berichten mehrere Nachrichtenagenturen. Der deutsche Außenminister habe seinen russischen Amtskollegen zur Deeskalation aufgefordert, schreibt die deutsche Nachrichtenagentur dpa. Sie beruft sich auf die deutsche UNO-Delegation. Die hybriden Angriffe Russlands würden nichts daran ändern, dass Deutschland die Ukraine weiterhin unterstütze, so Wadefuhl. Von russischer Seite wurde zunächst nichts über den Inhalt der Gespräche bekannt. Hunderttausende Menschen haben am Nachmittag im Stadtzentrum von Paris an der großen Messe von Papst Leo dem 14. teilgenommen. Der Vatikan sprach von über 800.000 Anwesenden. Die Messe fand auf der Place de la Concorde in der Nähe der Champs-Élysées statt. Der Papst ist 4 Tage auf Besuch in Frankreich. Als nächstes ist er am Wallfahrtsort Lourdes. In Bern haben mehrere tausend Personen an einer Demonstration gegen Verschärfungen im Asylrecht und die Ausgrenzung von Menschen ohne Schweizer Pass teilgenommen. Das meldet die Nachrichtenagentur Keystone SDA. Zur Kundgebung hatte die Organisation Solidarité sans Frontières aufgerufen, zusammen mit rund 100 weiteren Organisationen. Die Demonstrierenden forderten unter anderem Grundrechte für alle Menschen, unabhängig von ihrem Aufenthaltsstatus oder ihrer Herkunft. Nun zu 2 Sportmeldungen, zuerst zum Schwingen. Jasmin Goimann ist erneut Schwingerkönigin. Die 26-jährige Bernerin hat sich im luzernischen Schachen den Titel gesichert. Damit hat sie ihren Titel aus dem letzten Jahr verteidigt. Bei den Frauen wird jedes Jahr eine Schwingerkönigin gekrönt. Ausschlaggebend ist dabei die Gesamtwertung über die ganze Saison. Und dann ist nun klar, mit welcher Bewerbung Deutschland ins Rennen um Olympische und Paralympische Spiele geht. Es ist die Bewerbung von Müll.

0: Und da sind wir beim Velo-Rad-WM in Montreal, Kanada. Da ist der Beat Sprecher für uns live vor Ort. Da haben nämlich die Frauen ihr Strassenrennen und da wollen die Schweizerinnen nach 24 Jahren wieder mal aufs Podest. Beat Sprecher, wie sieht es aus?
1: Es ist immer noch möglich, dass Marlene Reusser da eine Medaille gewinnt. Wenn sie Gold will, dann muss sie jetzt den Spieß umdrehen. Weil Topfavoritin Demi Vollering aus den Niederlanden ist vorne weggefahren. Sie hat angegriffen zusammen mit ihrer Landsfrau, der Puck Pedersen, wo der Angriff lanciert hat. Und dann haben sie das Spitzenfeld ein bisschen aufknacken und eben nicht mit dabei. Marlene Reusser ist da ein bisschen überrascht worden, hat jetzt müssen in einer achtköpfigen Verfolgergruppe. Und das ist vor allem immer wieder Marlene Reusser, die da Führungsarbeit übernimmt. Vorne eben Demi Vollering vorne weg. Und ja, das wird jetzt ein schwieriges Unterfangen, wenn man die Demi Vollering, sie hat schon von Anfang an als Topfavoritin gehalten, auf den verbleibenden 31 Kilometer noch will einholen. Medaille, ja, Gold, das wird
0: extrem schwierig, hast du wahrscheinlich sagen, oder? Jetzt hat man die gerade nicht mehr gehört.
1: Extrem schwierig,
0: genau. Sehr schön. Also der Bildsprecher für uns in Montreal mit dabei und für uns in Nordmazedonien mit dabei sind der Peter Schneider, der Lionel Mattmüller und Katrin Lehmann. Dort startet dann ab dem Viertel vor 9 der Match Schweiz-Nordmazedonien. Da sind wir beim Fußball und da fühlen wir mal den Puls. Machen wir dann nach dem Viertel ab 7 hier bei uns im Programm. Jetzt haben wir 5 ab 7 SRF Verkehrsinfo, Stau in der Region Zürich vor dem Gubristunnel Richtung St. Gallen ab Dietikon wegen eines Pannenfahrzeugs und auch auf dem Westring in Richtung Limmataler Kreuz ab Burdorf Nord und auf der A1 Richtung Zürich, dort zwischen Baltenswil und Zürich Ost. Und dann noch vor dem Gotthardtunnel in Richtung Norden 2 Kilometer Stau und mindestens 30 Minuten Wartezeit ab Quinto. Die Reisenden in Richtung Gotthardpass können ab Quinto auf die Sonderspur Cupra ausweichen und die Autobahneinfahrt in Airolo ist gesperrt. Schönes Wochenende, ich bin der Michel Biri. Hallo!

0: Guten Abend zusammen und heiliges Verdienen. Das war ein recht süß die Woche. Rund um die Schweizer Nazi haben Sie sicher mitbekommen, die ganzen Schlagzeilen rund um den Captain, den Granit Xhaka, der ein Covid-Impfzertifikat gefälscht hat, hat er zugegeben. Ist jetzt heute Abend beim Match, der in anderthalb Stunden startet, nicht mit dabei. Im Verlauf der Woche ist dann auch noch klar geworden, dass auch der Breel Embolo heute oben nicht auf dem Platz steht. Es ist ein Match in der Nations League für die Schweizer Fußballnazi gegen Nordmazedonien und genau dort schalten aber jetzt her zu unserem Fußballtrio Katrin Lehmann, Peter Schneider und Lionel Mattmüller. Hallo.
1: Guten Abend, Michel. Guten Abend.
0: Und erzählen, wie hat sich das Ganze mit diesen Schlagzeilen auf die Stimmung im Schweizer Team ausgewirkt?
1: Ja, das ist noch unterschiedlich. Also auf der einen Seite so die Führungsleute wie der Medienchef oder auch der Murat Yakin, die haben sich irgendwann ein bisschen angefangen zu nerven, weil halt immer Fragen gestellt worden sind, auch gestern, wo der ganze Fall Breel Embolo noch rausgekommen ist, weil immer Fragen zu dem gestellt worden ist und sie dann irgendwann mal gefunden haben, ja, aber es ist ja eigentlich nur ein Spiel heute. Und das ist dann halt ein bisschen schwierig gewesen. Es hat am Montag schon sehr, sehr wild angefangen und es hat am Freitag wild aufgehört in dieser Woche rein. Und wie es am Team geht, das ist noch schwierig zu beurteilen, aber ich würde jetzt mal spekulieren, Katrin Lehmann, so fest hat das die wahrscheinlich nicht beschäftigt wie die Schweizer Medienlandschaft.
2: Ja, also deine Spekulation ist absolut richtig, weil gerade als Spieler oder als Spielerin bist du dann irgendwann so froh, dass du eben doch nicht in dem Staff bist und dich die ganze Zeit musst mit dem auseinandersetzen, sondern du weißt einfach, hey, da, jetzt muss ich meine Schuhe binden, jetzt gehe ich auf den Platz und renne von dem Töckli zu dem Töckli, wo der Trainer mir sagt, und der Rest ist mir eigentlich relativ gleich.
3: Dazu kommt, dass es ja noch neue Spieler gibt in diesem Team. Ich denke an den Kame, aber auch an den Botelli von Sion, der ja in der Schweizer Liga richtig Freude macht und sich jetzt auch im Nationalteam darf beweisen. Und jetzt ist ja auch ein bisschen Platz frei geworden, kann man sagen, für die. Auch Adam Yashari darf heute wahrscheinlich von Anfang an spielen, weil der Granit Xhaka eben nicht dabei ist. Das sind ja alle Spieler, die sich auftragen, die sich beweisen, die sich jetzt aber auch ein bisschen mühen beweisen. Ist ein bisschen Druck gekommen.
2: Ja, ich glaube, momentan ist es gerade eine super Luxus-Ausgangslage, weil der Murat Yakin muss keine Entscheidung treffen, welchen erfahrenen lasse ich mal draussen. Und die Jungen haben jetzt nicht den Druck, so, oh, jetzt muss ich für den spielen, sondern jetzt ist der Moment gerade gut und ich bin per Zufall da und jetzt spiele ich einfach. Also ich glaube, also einfacher als heute kann es fast nicht sein für die Jungen, die reinkommen, oder die Neuen.
1: Und die Chance können sie natürlich nutzen. Vor rund zwei Monaten ungefähr ist es gewesen. Sind wir in einem anderen Stadion gewesen, in Kansas City, ein Riesenstadion. Das ist jetzt auch nicht so schlecht, muss man sagen. Ein bisschen kleiner. So die ganze WM-Euphorie, die man dort hatte, eben mit diesen grossen Stadien, mit einem Erfolg. Und jetzt Nations League B in Nordmazedonien. Das Stadion ist okay, ist jetzt nicht gerade das modernste, aber sieht relativ gut aus. Gibt es vielleicht auch noch ein bisschen einen Blues bei den Spielern oder ist das schon zu lang her?
2: Nein, also ich glaube, es geht eigentlich mehr um den Neustart. Das ist jetzt eine neue Kampagne. Die Karten werden neu gemischt. Und also man geht ja immer so ein bisschen auch in ein Tief nach einer WM. Und irgendwie, ich glaube, man könnte knapp noch alle Resultate aufzählen. Und darum ist das wirklich ein lässiger Ort, um zu sagen, jetzt geht es neu los.
3: Wir haben das auch schon erlebt bei anderen Kampagnen, wo die Schweizer so ein bisschen vorsichtig sind, zu sagen, ob sie jetzt eigentlich Favorit sind in dieser Gruppe und so. Und jetzt ist aber rausgekommen, in der Nations League B-Gruppe haben sie dann doch auch klar gesagt, doch, wir sind Gruppenfavorit und wir wollen auch die Spiele gewinnen. Und mit diesem Mindset gehen sie heute auch in den Match rein, wo im Viertel von ihnen anfängt gegen Nordmazedonien, auf einem Platz, wo wir noch nicht so genau wissen, wie gut er dann wird sein. Gestern ist der Rasen noch viel zu lang gewesen, mittlerweile vielleicht gemeint worden. Ich habe einmal heute Nachmittag, als ich hier war, Rasenmeier gesehen rumstehen. Ob sie den gebraucht haben, weiß ich nicht. Aber der Murat Yakin wäre sicher sehr dankbar, wenn er dann auch auf dem Rasen gewesen wäre, der Rasenmeier. Also, in eineinhalb Stunden geht es los mit dem Spiel Nordmazedonien gegen Schweiz.
0: Danke euch. Und wir hören dann sicher, ob der Rasenmeier zum Einsatz gekommen ist bei euch. Ab dem Viertel von 9. Katrin Lehmann, der Lionel Mattmüller und der Peter Schneider kommentieren den Match für euch live durch im Radio.

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0: Eurythmics. When tomorrow comes. Am 7:30 mittlerweile.
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0: Und da sind wir schon das ganze Weile mit dabei in Montreal in Kanada. Dank dem Beat Sprecher beim Strassenrennen von der Frauen an der Rad-WM, wo nach 24 Jahren wieder mal eine Medaille herren soll, Beat Sprecher. Wie sieht es aus mittlerweile?
2: Es ist auch ein verzweifeltes Rennen im Moment für Marlen Reusser. Sie fährt auf der fünften Position. Vier Fahrerinnen vorne weg. Demi Vollering hat die Spitzengruppe aufgelöst. Dann ist sie allein unterwegs. Sie ist jetzt aber auch gestellt worden von ganz prominenten Fahrerinnen, die mit ihr jetzt so gemeinsame Sachen machen. Es wird also sehr, sehr schwer für Marlen Reusser, dass sie da vielleicht noch zur Medaille kann führen fahren. Sie hat rund 20 Sekunden Rückstand auf das Spitzenquartett und muss jetzt hoffen, dass man sich vorne vielleicht nicht mehr ganz so einig ist. Eine Runde ist noch zu fahren. 13 Kilometer. So kurz vor dem 10 vor 8 werden wir dann wissen, hat die Schweizer Medaille, ja oder nein.
0: Und dann können wir den Bild sprechen. Wieder schauen können wir auf SRF 2 im Fernsehen. SRF Verkehrsinfo von 1932. Und da kommt das Update. Stau in der Region Zürich vor dem Gubrist-Tunnel in Richtung St. Gallen ab Dietikon wegen eines Pannenfahrzeugs und dann auch noch auf dem Westring in Richtung Limmataler Kreuz dort ab Urdorf Nord. Und wenn ihr noch Meldung habt von unterwegs, dann gehen Sie uns doch geschwingt durch über unsere gratis SRF Staumeldernummer 0800 888 123 0800 888 123. Dankeschön und gute Fahrt, euch unterwegs. Ich bin der Michel Biri, freue mich sehr, dass ihr mit dabei seid. Und wünsche allen jetzt ein schönes Wochenende, einen schönen Samstagabend. Jetzt mit der Anerkennung, das ist Lion's Heart. Hallo.

0: Wow, was für ein Moment die Woche für Sie da, für Kings Elliot. Haben Sie vielleicht mitbekommen, die Geschichte? Der Elton John, ja, der Elton John, der hat eine eigene Radiosendung und hat dort ausgerechnet einen Song von der Kings Elliot vorgestellt und in den höchsten Tönen von der Schweizerin geredet. Da haben Sie gehört, bei SRF 3 am Samstag zu oben, am Viertel vor 8, heisst es Stunde noch genau, und dann ist Abpfiff. Auswärts Spiel, aber irgendwie doch ein bisschen auch Heimspiel für den Ardon Yashar. Ari hat den Fußballmatch gegen Nordmazedonien heute oben, nämlich eine ganz persönliche Note. Seine Eltern, die kommen von dort. Heute könnte er also für die Schweiz genau dort auf dem Platz stehen, wo seine Wurzeln sind. Und darum ein Match, den er so schnell sicher nicht mehr vergessen
1: wird. Ja, definitiv. Ich denke, das wird nicht nur ein spezieller, sondern auch ein emotionaler Match, weil meine Familie oder besser gesagt meine Wurzeln von meinen Eltern von der Familie sind von da. Eigentlich nicht weiter als 20 Minuten von da. Von dem her wird es sicher ein spezieller Match.
2: Was glauben Sie, wie Sie hier erwartet werden?
1: Von den Fans hoffe ich natürlich, dass es nicht irgendwie negative oder Pfiff oder was auch immer gibt, sondern dass der Fokus beim Fußball bleibt. Und mazedonische Fans können natürlich stolz sein, dass einer für die Schweiz spielen kann, der aber mazedonische Wurzeln hat.
2: Es ist für Sie auch eine grosse Chance. Sie sind schon lange dabei eigentlich, aber das Duo Foyler Chaka, das ist halt einfach wie immer gesetzt gewesen. Wie nehmen Sie die Chance jetzt im Vorfeld? Sind Sie ein bisschen nervös? Spüren Sie Druck?
1: Nein, also nervösen Druck spüre ich ehrlich gesagt nicht, weil ich probiere ihn nicht Grani zu ersetzen. Ich hätte gerne mit ihm zusammen auf dem Platz gespielt. Leider ist er nicht da. So ist die Situation. Ich probiere einfach ich selber sein. Ich glaube, die Mannschaft weiss, was ich kann. Sie hat mich auch schon in der Vergangenheit in gewissen Spielen miterlebt. Von dem her probiere ich einfach, der Mannschaft mit meinen Qualitäten zu helfen. Ich hoffe, beim nächsten Mal kann ich mit dem Granit zusammen auf dem Platz stehen.
2: Was sind denn eher so Ihre Qualitäten? Was sind eher so Chaka-Qualitäten? Also was sind Sie Unterschied im Vergleich zu ihm?
1: Ja, das ist, glaube ich, nicht meine Aufgabe, um das irgendwie zu vergleichen. Ich weiss einfach, dass was ich kann und was ich der Mannschaft kann bieten kann, ich glaube, das hat das über den Grani, wenn wir da nicht reden. Ich glaube, wir wissen alle, was er in der Vergangenheit der Schweiz hat können bieten mit seinen Leistungen. Ich glaube, er ist ein Rekordspieler und die Zahlen sprechen für ihn.
2: Dann frage ich ganz konkret, was Sie wollen bieten, was Sie wollen zeigen, jetzt, was Sie die Chance haben.
1: Ja, ich probiere einfach meine Rolle im Mittelfeld so zu spielen, wie ich das schon in der Vergangenheit gemacht habe, in der Schweizer Nazi. Ballsicherheit der Mannschaft geben, auch den Rhythmus ein bisschen zu bestimmen, auch sicher unsere Offensivkräfte probieren, mit gewissen Bällen in Angriff zu bringen, sodass sie vielleicht der eine oder andere allein aufs Goal laufen kann. Aber schlussendlich ist es wichtig, dass ich einfach meinen Job machen kann. Und wenn jeder seinen Job macht, wird das gut sein.
0: Dardon Yashari im Gespräch mit dem Lionel Mattmüller, ein Teil von unserem Fußballtrio, neben dem Peter Schneider und der Katrin Lehmann, wo dann der Match Schweiz-Nordmazedonien ab dem Viertel vor 9 Uhr hier live bei SRF 3 für euch durchkommentiert.

0: Eva Max, Loving Myself. Und wir gehen gerade zum Beat Sprecher an der Rad-WM in Montreal, Kanada. Strassenrennen von der Frau ist ein Mannspur, Beat.
1: Die ganz heiße Schlussphase ist im Laufen und vielleicht gibt es tatsächlich noch eine Medaille für Marlene Reusser. Sie sprintet auf der vierten Position hinter der Italienerin hinterher. Aber es sind doch noch ein paar Meter. Jetzt hat sie aufgeschlossen. Vorne macht Demi Vollering. Der Holländerin Druck und will vielleicht den Titel holen vor der Pauline Nieveda, die auch mit dabei ist. Jetzt der Sprint von den beiden. Und wo ist Marlene Reusser? Ist Marlene Reusser auf Bronzekurs oder gibt es einen weiteren undankbaren vierten Platz? Nein, es gibt einen weiteren undankbaren vierten Platz für die Schweiz. Demi Vollering wird Weltmeisterin. Sie gewinnt den Sprint und dann eben Rang 4 für Marlene Reusser. Am Schluss hat sie zu viel Kraft gebraucht auf der ganzen Strecke, auf dem längsten Kurs, den sie je gefahren hat an einer Weltmeisterschaft. Sie hat nicht mehr können und kann Longo Borghini, die Italienerin, nicht mehr abfangen. Ja, schade, aber heute ein super Rennen von Marlene Reusser hier in Montreal. Gold geht da Demi Vollering.
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0: Sapien. Superpowers, jetzt ist 8. Wir haben eine Newsbrau für euch. 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
1: Die Nachrichten von SRF um 8 mit David Burkhardt. Der russische Außenminister Sergei Lavrov hat eine Rede vor der UNO-Vollversammlung in New York gehalten. Zuvor hatte er sich mit seinem deutschen Amtskollegen getroffen. Aus New York berichtet AD-Korrespondentin Ute Scheins.
2: Es war das erste bilaterale Treffen der Außenminister beider Länder seit Jahren. Das Treffen dauerte nur 20 Minuten, doch zum Abschluss gaben sich beide Außenminister die Hand. Aus Kreisen der deutschen Delegation hieß es, Wadefuhl habe seinen Kollegen Lavrov aufgefordert, den gefährlichen Weg der Eskalation gegenüber Deutschland, Europa und der NATO zu verlassen. Für Russland bestehe jederzeit die Möglichkeit, zu einem konstruktiveren Verhältnis beider Regierungen zurückzukehren. Doch in seiner Rede vor der Vollversammlung äußerte sich der russische Außenminister Lavrov weiter unversöhnlich. Er gab vor allem den USA und den Europäern die Schuld an dem Ukraine-Krieg. Die USA und der Westen hätten ein russlandfeindliches System installiert und würde die Ukraine, wie er sagte, mit Waffen vollpumpen. In den Tagen zuvor hatte der ukrainische Präsident Zelensky sowie US-Außenminister Rubio vor einer Ausweitung des Krieges gewarnt. Auch der deutsche Außenminister Wadefuhl hatte Mitte der Woche vor dem UN-Sicherheitsrat vor hybriden Angriffen Russlands gewarnt. Er bezog sich auf einen Drohnenvorfall am Leipziger Flughafen, für den die Bundesregierung Moskau verantwortlich macht.
1: Die USA und China planen einen neuen gemeinsamen Kommunikationskanal zum Thema künstliche Intelligenz. Darauf hätten sich US-Präsident Donald Trump und der chinesische Präsident Xi Jinping bei ihrem Treffen in Washington geeinigt, teilt das Weiße Haus mit. Demnach wollen die beiden Länder über den Kanal regelmäßig über die Risiken und Vorteile von KI sprechen. Das nächste Gespräch soll spätestens im November stattfinden. Weitere Details wurden nicht genannt. China und die USA gelten als führende Nationen im Bereich KI. Nun noch zu zwei Sportmeldungen. Zuerst zum Radsport. An den Weltmeisterschaften in Montreal verpassen die Schweizerinnen die Medaillen im Straßenrennen knapp. Marlen Reusser wird am Schluss Vierte. Weltmeisterin wird die Niederländerin Demi Vollering vor Katarzyna Niewiadoma-Fini aus Polen und Elisa Longoborghini aus Italien. Und Jasmin Goimann ist erneut Schwingerkönigin. Die 26-jährige Bernerin hat sich im luzernischen Schachen den Titel gesichert. Damit hat sie ihren Titel aus dem letzten Jahr verteidigt. Bei den Frauen wird jedes Jahr eine Schwingerkönigin gekrönt. Ausschlaggebend ist dabei die Gesamtwertung über die ganze Saison. Damit sind wir beim Wetter. Morgen Sonntag ist es meist sonnig, dies bei 23 bis 28 Grad. Das waren Nachrichten von Radio SRF, verantwortlich Adrian Huber.
3: SRF Verkehrsinfo von 20.

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Jennifer Lopez, Let's Get Loud. Und es hat schon lange brodelt und gerumort. In der Gerüchteküche oder im Kratersee. Von dem einen Vulkan, der schon 50 Jahre aktiv ist. Und gestern ist er wieder ausgebrochen. Der Vulkan mit dem Namen U2. Da ist gestern Freitag gerade einiges rausgeschleudert worden. Zuerst mal das 50-Jahre-Jubiläum von dieser Band. Unglaublich, oder? 25. September 1976 haben sie in Dublin als junge Burschen ihre erste Bandprobe gehabt. Und zum Jubiläum hat es eben jetzt noch viel mehr gegeben. Ankündigung von einem neuen Album, Carnaval da Luz. 13. November kommt das dann raus. Ankündigung, dass es bald eine Tour dürfte geben. Und wer das Album vorbestellt, kann sich dann für Tickets vorne anstellen und ist quasi schon in dem Registrierungsprozess drin. Und nicht nur angekündigt, sondern eben auch schon rausgehauen. Ein ganz neuer Song hat es schon gegeben. Silenzio heisst der. Und U2 machen da wieder U2-Sachen. Alles wieder ein bisschen raucher und gitarriger als auch schon. Gerade aus und ohne Schnörkel kann man glaube ich sagen, das dürfte bei den Fans sicher, sicher gut ankommen. U2 mit einem Knall wieder da. Wir nehmen, was schuben ist, oder? Silenzio, das ist ja neu.

0: Nelly Furtado am Samstagabend bei SRF 3 Forza. Und wir gehen schnell auf die Strasse. SRF Verkehrsinfo von 20.20 Uhr. A1 Hartturm, Verzweigung Limmatal zwischen Hartturm und Oberengstringen. In beiden Richtungen Gefahr durch Personen auf der Fahrbahn. Hartturm, Verzweigung Limmatal zwischen Hartturm und Oberengstringen. In beiden Richtungen Gefahr durch Personen auf der Fahrbahn.
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0: Ja, und da gehen wir direkt rein. Nations League Spiel Nordmazedonien gegen die Schweiz. Das ist kein grosser Name vom europäischen Fußball, muss man sagen. Und auch wenn man auswärts heute spielt in Nordmazedonien, Lionel Matmüller, Katrin Lehmann, Peter Schneider, das Ding, das muss man eigentlich gewinnen, oder?
2: Das muss man eigentlich gewinnen, das ist so. Und es ist nicht nur auswärts, es ist auch noch so, dass andere Komplikationen dazukommen, kann man sagen, weil da fehlen zwei wichtige Spieler bei der Schweizer Nationalmannschaft, der Brill Embolo vorne und der Garnicciacca, der Captain im Mittelfeld. Die sind beide nicht dabei aus der Kante und bereits besprochenen Gründen. Und das ist etwas, was man muss ersetzen natürlich, aber das muss gegen Nordmazedonien trotzdem möglich sein mit dem Adrian Ashari im Mittelfeld und Seki Anduni vorne im Sturm. Die Schweiz hat immer noch mehr Klasse schlussendlich und muss das eigentlich als Favorit im Spiel.
3: Ja, also die Schweiz hat mehr Klasse und sie müssen viel Dezibel auf jeden Fall spielen zu heute. Aber nein, also die Schweiz hat die Klasse und sie müssen, auch wenn es jetzt ein bisschen vielleicht turbulent war, es ist ein neuer Start, aber also die müssen da mit Schwung ihre Favoritenrolle da gerade von Anfang an zeigen, dass sie da die klar bessere Mannschaft sind.
4: Eben, man kann ja auch sagen, es ist eigentlich eine Mannschaft, die auch bei der WM hätte können spielen können. Es ist nicht immer garantiert, dass ein Garnicciacca zum Beispiel immer super durchkommt, sondern vielleicht einmal eine zweite geile Karte überkommt und gesperrt ist, vielleicht einmal ein Stürmer ausfällt und so. Also von dem her, ja, kann man sagen, das ist durchaus eine WM-würdige Mannschaft.
3: Absolut. Und es sind ja auch ein paar knappe Entscheidungen gewesen, wo eben dann nicht mithaben können an die WM gehen. Und es ist auch irgendwie ein Neustart. Und ganz ehrlich, ich freue mich jetzt sehr auf das neue Team, auf das frische Blut, das da reinkommt und vielleicht eben auch mal eine neue Identität, einen neuen Charakter auch in das Spiel reinbringt.
2: Nordmazedonien ist gelobt worden von Murat Yakin für eine gute Offensive. Sie haben aber ein bisschen Mühe mit dem Goalschießen in den letzten paar Spielen. Was sie sehr gut machen, ist hingegen verteidigen. Die kassieren so wenig Gegengol, haben 4x 0-0 gespielt in den letzten 9 Matchen. Also wirklich hinten eigentlich sehr stabil. Was braucht man, abgesehen von lauter Musik, als Schweizer Fußballnationalmannschaft, um die Abwehr zu knacken?
3: Ja, sicher viel Geduld. Und der Mut, immer und immer wieder neu anzulaufen, ich glaube, das ist so wichtig. Nicht sich verunsichern lassen, egal wie viele Pässe nicht ankommen oder wie viele Schüsse eben am Anfang daneben gehen.
4: Aber wir sind sicher auch gespannt auf die Offensivkräfte, auf allen voran natürlich der Joan Manzambi, der wieder zurück ist in der Nationalmannschaft.
0: Ja, also mir gefällt auch die Stimmung im Hintergrund. Definitiv schon jetzt ein Formspiel in Skopje. Wir hören euch gerade wieder. Unser Trio für Fußball: Lionel Mabmüller, Katrin Lehmann und Peter Schneider. Nachher live von dem Nations League-Spiel in Skopje. Nordmazedonien gegen die Schweiz.
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Musik aus der Schweiz, Lost in Lona, Now I Feel It, da bei SRF 3. Jetzt dann geht 8:30 SRF Verkehrsinfo, da haben wir eine Meldung von A1H Hartturm, Verzweigung Limmatal. Zwischen Hartturm und Oberengstringen in beiden Richtungen besteht Gefahr durch Personen auf der Fahrbahn. So ist alles gut. Fahren gut durch Samstagabend. 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

0: Gotthard, anytime, anywhere, da bei SRF 3 und das ist der Start in die Post-WM-Zeit, kann man glaube sagen, die Hochglanz-Fußball-WM, der Hochglanz-Fußball-Sommer, der ist vorbei, jetzt wird wieder gebürzt und bügelt in der Nations League, weniger Glamour, aber eben gleich harte Arbeit. Die Schweizer Nazi heute auswärts gegen Nordmazedonien in Skopje, geht es in ein paar Minuten los mit dem Match, darum gebe ich sehr gerne Stadion raus für die erste Halbzeit zur Katrin Lehmann, Peter Schneider und am Lionel Mattmüller.
1: Herzlich willkommen aus Skopje in die Schweiz vor dem Spiel, wo man könnte meinen, man sagt irgend in einem Club, in einer Disco oder wo auch immer, aber wir sind tatsächlich im Fußballstadion, wo die Musik im Moment noch alles überstrahlt. Wir haben noch keinen einzigen Fangesang gehört irgendwie. Ich reg mich immer noch auf ab dem. Wie siehst du es bei dir aus?
2: Ja, nein, ich muss ja da versuchen, dagegen zu heben. Ich hocke heute Mitte, der Peter Schneider ist links von mir, der Lionel Mattmüller rechts von mir, wenn man richtig Fußballfeld schaut. Die Musik regt uns selber eben auf, aber wir wissen, wie sehr es gibt zwei Sachen, die dich zum Explodieren bringen. Das ist nur die Musik und die Sportfahne im Offside. Und darum, also es gefällt mir auch nicht, weil ich das Gefühl, ich schreie dich eigentlich an.
1: Genau, und die Musik, ich habe eigentlich nicht gegen laute Musik, aber nicht im Fußballstadion.
2: Ja, da könnte wirklich ein Fehlend-Fan sehen.
3: Ja. Und es ist tatsächlich so, wir schreien uns alles machen, muss uns nicht. Also wer jetzt denkt, irgendwie die drei,
2: ja, die das haben stimmt jetzt also so auch nicht.
3: Okay, es stimmt auch sonst. Schreien wir uns an. Aber heute machen wir es aus fußballerischen Gründen und damit man die Musik vielleicht nicht ganz so laut hört. Ich habe mich ja darauf einstellen, weil ich bin heute am Nachmittag im Hotelzimmer war. Das Hotel ist gerade neben dem Stadion. Ich habe mich noch ein bisschen auf das Spiel probiert vorzubereiten und habe den Soundcheck gehört aus dem Stadion. Und das ist dermaßen laut gewesen im Hotelzimmer mit so einigen Fenstern, dass ich dachte, okay, sie testen einfach, was können sie so liefern. Aber nein, es ist einfach die Lautstärke, die sie jetzt auch ablösen. In Skopje, in dem alten Stadion, wo mir aber noch gefällt, so mit Wallendach und so, ich finde das noch hübsch eigentlich, schöne Kulisse, wenn es noch ein bisschen mehr Leute hat.
2: Ja, es ist sehr eindrücklich, weil die Gegentribüne, wir hocken ja auf der Haupttribüne, die Gegentribüne ist unglaublich dominant, also sehr furchteinflößend und irgendwie ist es für die Schweiz fast noch gut, dass dann nicht so viel hocken.
1: Es hat wirklich nicht so viele Leute da hinten, das kann man sagen, es hat auch eine Leichtathletikbahn rundherum, also man hat ja immer früher noch das Griff vom Hexenkissel und so, wenn man da ein bisschen in den Osten gegangen ist, in Südeuropa. Aber das wird es gerade heute nicht.
2: Nein, ich glaube auch nicht. Darum müssen sie eben die Musik so laut machen. Aha. Weil sie, also, dann können sie es übertönen, dass noch nicht so viele da sind.
1: Wie?
3: Die Schweiz spielt gegen Nordmazedonien in der zweithöchste Stärkeklasse, muss man sagen, von der Nations League. Das Ziel ist klar, man möchte wieder rauf in die höchste Stärkeklasse, zurück in die oberste Liga von der Nations League. Und die Schweiz ist auch Gruppenfavoritin in dieser Gruppe, das kann man glaube ich so sagen, auch heute oben gegen Nordmazedonien. Eigentlich sind die drei Punkte Pflicht.
2: Ja, mehr als Pflicht. Also stell dir mal vor, was los wäre nach dieser turbulenten Woche, wenn es da die Schweiz nicht mit drei Punkten heimkäme oder weiter mit Flieg auf Schottland. Nein, es ist klar Pflicht und ich finde, sie können mal wieder zeigen, was es bedeutet, Favorit zu sein.
1: Ja, es ist auch nicht immer einfach und es geht ja nachher dann, nach der Nations League, weiter im nächsten Jahr mit der EM-Qualifikation. Und dort ist es ja auch so, dass man nicht nur gegen Grosse spielt. Oder? Also von dem her muss sich die Schweiz auch wieder ein bisschen an das gewöhnen, eben auch gegen kleinere Teams können dominant auftreten.
2: Ja, und das ist natürlich auch, wenn man so in eine Kampagne, wie man so schön sagt, geht, dann kann sich der Gegner natürlich wirklich relativ minutiös auf jeden Gegner einstellen. An einer WM hast du ja viele Variablen. Wenn man die gewinnt, dann spielen wir Kolumbien und Ghana und dann hast du irgendwie 48 Stunden Zeit. Und da kann man sich dezidiert vorbereiten. Das heisst, die Defensive ist natürlich immer super eingestellt.
3: Die Offensive ist super eingestellt und wer auch super eingestellt wird sie heute oben, ist der Adon Yashari im zentralen Mittelfeld. Aus zwei Gründen. Einerseits, weil er da gar nicht Xhaka darf ersetzen heute. Da ist er schon lange eigentlich dabei, der Adon Yashari in der Nationalmannschaft, aber immer in dieser Backup-Rolle. Und andererseits, weil seine Familie etwa 20 Minuten von Skopje noch wohnt, noch lebt. Er ist in der Sommerferien wieder da gewesen, auf Besuch gewesen. Also für ihn ist es sicher ein emotionaler Match heute für den Adon Yashari, der jetzt mit seinen Teamkollegen aufs Feld läuft und jetzt ist nimmt die Musik, die laut ist, sondern der Speaker, den wir probieren übertönen, während dann die beiden Mannschaften hier einlaufen.
1: Und man sieht den neuen Captain auf der Seite der Schweizer, wo der Granit Xhaka ersetzt. Das ist nicht der Ricardo Rodriguez, den man vielleicht hätte meinen können, sondern es ist der Manuel Akanji. Ja, was hat das für eine Bedeutung? Das Wendeli auch?
2: Also Manuela Kanchi bedeutet sicher viel. Und es ist auch so, sagen immer alle, ja, ich brauche kein Bändeli am Arm und so weiter. Aber doch, es ist etwas Spezielles. Du hast den Wimpel in der Hand, du stehst neben dem Schiedsrichter, du machst die Platzwahn, du hast eine exponierte Rolle und das tut jedem gut.
3: Die beiden Mannschaften sind unten auf dem Platz bereit, die Nations League gefahren werden und wir hören jetzt die beiden Hymnen.

0: Habe sie auch nicht das erste Mal gehört heute, weil ich als Hotelzimmer auch gegenüber dem Stadion...
1: Sie haben sie angespielt am Nachmittag, ja.

0: Das war eine längere Nationalhymne, die wir da gehört haben.
1: Aber schön.
0: Von einem jungen Staat von Nordmazedonien. Aber schön. Genau. Und da die Haupttribüne, die wir jetzt so am aufgestanden sind, sehen wir auch, die ist relativ gut gefüllt mit Zuschauerinnen und Zuschauern. Gegen die Tribüne eigentlich auch. Eben, es ist ein relativ grosses Stadion. Dem kann man schon davon ausgehen, dass da über 10.000 im Stadion rein sind.
2: 560, sie ist mir kommuniziert worden. 560 Schweizer Fans sind heute oben da dabei. Wir sehen sie links von uns unten. Sind sie bereit im Schweizer Sektor, um mit denen mal ein bisschen ja, Gegenpart zu sein von diesen vielen nordmazedonischen Fans, was jetzt oben hat. Sie probieren hier die Schweizer Nationalmannschaft zu unterstützen. Die Schweiz, die in den Auswärtstrikots spielt, die wir an der WM schon gesehen haben, die Neongrüne, die mir persönlich immer noch nicht besser gefallen.
3: Ja, aber sie haben ungefähr die gleiche Farbe wie der Rasen. Das war jetzt sehr spannend, wenn man das Teamfoto sieht. Wir hocken ja keinen weit oben. Man muss ein bisschen schwindelfrei sein. Vor allem, wenn man die Stege runterläuft.
2: Es ist zum Tarnen noch gut.
3: Ja, genau. Aber es haben lustigerweise recht viele haben noch Unterziehliebli an. Und das ist, glaube ich, nicht ganz die richtige Farbe. Das muss immer die gleiche Farbe haben. Das sieht man dann, wenn es dann reinrutscht. Ich glaube, der Remo Freuler hat eben schwarz unten an. Und das ist ihm aus der Hose gerutscht, gerade als er nach dem Foto weggereiht ist, wenn das der Schiedsrichter sieht.
0: Der Remo Freuler wäre auch noch Captain-Kandidat gewesen da, ist auch sicher ganz ein wichtiger Spieler und auch wichtig zum Beobachten heute, wie er ohne seinen Zwilling im Granitschakka funktioniert.
3: Also ich freue mich ehrlich gesagt sehr drauf. Also ich freue mich auf das Duo, einfach weil ich das Gefühl habe, beide können viel befreiter aufspielen. Und das ist jetzt nicht gegen den Granitschakka, sondern sie können viel mehr von ihrer eigenen Identität jetzt dem Spiel geben.
2: Was ich mich freue, ist das Offensiv-Duo, das wir heute sehen. Ganz vorne im Sturm, Seki Amdouni, hinter dran Johan Manzambi. Die zwei, das sind einfach kreative Fußballer. Die haben einfach Lust auf Fußball oder Lust zum Shooten. Die können so viel bewirken. Das braucht es wahrscheinlich auch heute gegen das Nordmazedonien, das defensiv halt stark ist.
3: Ja, es braucht sicherlich ganz unkonventionelle Entscheidungen. Und der Manzambi da vorne zentral, da muss er auch nicht so taktisch korrekt spielen, sondern kann einfach sein.
0: Es wird ein Spiel geben für die Schweiz und der Zeki Amdouni steht dort parat im Mittelkreis rein, hat den Ball am Fuß und spielt ihn jetzt zurück auf Ardon Yashari. Der spielt ihn ganz zurück auf der Gregor Kobol und man hört da die Fans, die das nicht so lustig finden, dass da die Schweizer im Ballbesitz sind und der Manuel Akanji ist das.
2: Und spielt Führer zum Fabian Rieder, der setzt sich durch gegen zwei, spielt dann weiter hinten, der Nicol Vedi kriegt den Ball, spielt zum Remo Freulo, wieder zurück zum Elvedi, dann auf die rechte Seite zum Debitant Atekame, der wieder zurück zum Nicol Elvedi und dann geht es zum Captain von heute zum Manuel Akanji, der wieder Führer zum Dan Ndoi, dann geht es auf die linke Seite bei der Schweizer, der Ricardo Rodriguez dort, sucht eine Nachbestation, dreht nach hinten, findet am Schluss in der Mitte der Fabian Rieder, der aber mit einem Ballverlust, aber die Schweizer haben die Sache können klären, der Manuel Akanji hat ihn wieder.
0: Spielt dann über zum Ricardo Rodriguez, der ein paar Minuten fängt gespielt in dieser Saison. Aber mit seiner Erfahrung, die er da hat, glaube ich, ist das kein Problem für ihn.
3: Nein, null. Wirklich einfach nicht. Dann kannst du die Nacht um Viertel ab zwei weg und sagen, es müsste schnell shooten und das wieder machen.
0: Dann hier ganz vorne jetzt, muss aber umdrehen, spielt der Ball wieder zurück auf eben den, den man kann in der Nacht wecken auf den Ricardo Rodriguez. Wenn Zambi wird festgegeben, kommt um dort nicht am Ball an, aber der Schiedsrichter aus Deutschland hat gefunden, nein, alles okay. Die Schweizer haben den Ball aber wieder zurückgekämpft.
2: Beim Manuel Akanji ganz hinten, dann geht es zum Remo Freuler. Die Schweizer sind also hier gerade immer in Ballbesitz und lassen Nordmazedonien ein bisschen laufen. Jetzt auf der linken Seite der Anandoi, was mit dem Dribbling probiert, schneller ist als die Gegner, probiert den Strophen reinziehen. Bleibt hier im Ballbesitz Anandoi mit dem ersten Abschluss, aber das ist dann zu schwachen Abschluss gewesen, direkt auf den Goalie, der Dimitrievski von Nordmazedonien hebt. Der erste Schuss nach knapp zwei Minuten fest.
0: Wäre eine Möglichkeit gewesen, dort auf der Rieder zu spielen, der eigentlich ganz frei gestanden ist, wäre wahrscheinlich sogar nicht die bessere Möglichkeit gewesen. Und jetzt hat es da einen Abstoß gegeben, ich weiß auch nicht, was es war, Offside. Auf jeden Fall die Schweizer bereits wieder im Ballbesitz mit dem Ardon Yashari. Auf ihn sind wir natürlich gespannt, wie er da Fäden jetzt ein bisschen zieht. In der Nationalmannschaft spielt der Ball zurück auf der Manuel Akanji und der spielt nicht auf der Ricardo Rodriguez. Der Akanji hat den Ball wieder in der eigenen Platzhälfte, läuft jetzt Richtung Mittellinie.
2: Der Ball geht auf die linke Seite raus zum Danendoi, der dort mit dem Juan Manzambi Doppelball spielt. Das machen sie sehr gut, die Schweizer. Danendoi, der Richtung Strophen zieht, wieder von der linken Seite reinzieht, jetzt zurücklegt zum Rodriguez. Flanke könnte kommen, kommt auch, wird aber abblockt Und darum gibt es einen ersten Eckball für die Schweizer hier in der dritten Minute. Die Schweizer wollen gerade schon mal zeigen, wir wollen heute den Ball haben, wir wollen führen spielen. Das ist die einzige richtige Einstellung von der Schweizer Nationalmannschaft. Der Eckball wird ausgeführt von Fabian Rieder.
0: Oh, dort der Ball jetzt anleitet. Die grossen Verteidiger natürlich hier alle im Zentrum hin. Also man wartet hier einen höheren Ball von Fabian Rieder. Der kommt jetzt auch hoch rein, aber wird dort abgespielt. Wird und noch ein Schuss von Ricardo Rodriguez direkt auf den Arm von hinten geht, aber übers Goal. Ja, man hat lange können trainieren jetzt im Belekunen, so Standards trainieren. Wir mögen uns irgendwie knapp
3: erinnern. Ich möchte das nicht mehr hören,
0: Fußball,
3: dass man die Standards angeschaut hat.
0: Genau, ja, hätte man jetzt auch ein bisschen anschauen, eben auch die Corner, dass die vielleicht ein bisschen kreativer reinkommen, als so, wie sie jetzt gerade gespielt worden sind. Also der erste Versuch, der war nicht wirklich gut gewesen.
2: Die Schweizer haben den Ball aber schon wieder zurückgekämpft im Mittelfeld mit dem Adan Yashari, der sich da behauptet, sich gut durchsetzt und dann den Ball auf die linke Seite spielt. Dort der Mann, den man jetzt Nacht wecken kann. Das bleibt er jetzt einfach. Der Ricardo Rodriguez spielt hinterher zurück zum Manuel Akanji. Dann geht es wieder zum Adan Yashari, der ja gesagt hat, es wäre schön, wenn er nicht auspfiffen wird hier in der Stadt, wo er Wurzeln hat, wo seine Familie daheim ist. Schweizer im Angriff. Der Fabian Rieder, der den Ball bekommt, aber gerade verliert. Und jetzt gehen sie aber gerade zu dritt zu dem, wo der Ball erkämpft hat. Es ist zwar ein Foul abgepfiffen worden, aber das gefällt. Der Ballverlust und sofort dran.
3: Es war sehr gut, wie es da dran gegangen ist. Mir hat das vorher nicht gefallen, weil der Rieder hätte den Ball gar nicht müssen überkommen. Der Freuler hat gerade direkt abziehen. Also das sind die Momente, wo man sagt, nein, eigentlich genau bei so einem Spiel muss der erste Gedanke sein, und wir schiessen drauf aus 18 Metern, aus 20 Metern und nicht klein, weil für das, das hast du angesprochen, für das stehen sie hinten einfach zu defensiv gut.
0: Der Ball wieder bei Nordmazedonien. Man spielt den weit für die Platzhälfte von der Schweizer. Dort ist aber der Elvedi, der dazwischen gehen kann. Yashari hat den Ball, wird dort ein bisschen bedrängt, muss dann darum ins Out spielen. Und es gibt Einwürfe für Nordmazedonien, der das erste Mal so richtig jetzt da in die Platzhälfte reinkommt von der Schweizer. Auf Höhe von der Schweizer Bank von Murat Yakin, der dort ganz vorne steht und dirigieren ist. Wer wie was soll abdecken, aber die Spieler machen das automatisch sehr gut. Dann aber wieder der Fabian Rieder, der ist noch nicht wirklich gut im Spiel. Mit einem Fehlpass, schon zwei, drei Mal eine unsaubere Ballkontrolle von ihm. Er muss da noch ein bisschen zulegen in dem Match hin. Aber im Moment ist Nordmazedonien am Angreifen.
2: Jetzt die Situation unterstützt, dass er weiterspielen, auch wenn die Fans den Ball fordern. Nordmazedonien bleibt aber im Ballbesitzflanke, kommt in Strafe und dort aber die Schweizer, die stehen und die Situation einmal vorerst können klären. Nordmazedonien aber bleibt im Angriff. Mit dem Elmas auf der linken Seite, der kurz ausrutscht, der Ball trotzdem zuerst behauptet, dann aber vom Fabian Rieder gestört wird und die Schweizer erobern sich den Ball jetzt total. Ein Toy, der nicht aufpasst und dann wird er gerade wieder weggeschnappt. Also wach sein müssen wir dann schon, weil da ist Nordmazedonien natürlich bereit, um die Ball den Zug erkennen. Und sie haben den Ball jetzt in der eigenen Reihe ganz weit hinten.
0: Sie haben das Spiel ein bisschen beruhigen können, indem sie eben den Ball ein bisschen in der eigenen Reihe rein haben und ein bisschen mehr Selbstvertrauen auch können danken. Wir sind in der 6. Minute, das heisst immer noch 0-0 zwischen Nordmazedonien und die Schweiz und sie kommen wieder die Mazedonier da richtig Platzhälfte von der Schweiz müssen jetzt aber wieder zurückspielen, da wird der Ball hinten durchgespielt, man bietet sich jetzt auch vorne an mit dem Miowski, aber der kommt der Ball nicht über und jetzt ist er ganz hinten beim Goalie. Die Schweizer versuchen jetzt da zu pressen, versuchen die Nordmazedonier ein bisschen unter Druck zu setzen, ist ihnen nur halbwegs gelungen, der Goalie kann den Ball weiterspielen und er bleibt bei Nordmazedonien in den Füßen hinten und wieder spielt man zurück auf den Goalie und die Schweizer, ja, die rennen jetzt wirklich ein bisschen blöd am Ball hinten an, kommen da gar nicht an. Also das Pressing ist jetzt nicht wirklich gut gewesen von den Schweizer.
2: Laufen da dran, aber kommen nicht an den Ball und Nordmazedonien macht das sehr gut. Wechselt Seite auf links, dort ist der Elmas, der den Ball hat, der jetzt ein bisschen Platz hat, wo das Zweikampf-Duell sucht, das Dribbling sucht, dort richtig Strafen geht, muss dann abbrechen, spielt hinten, da könnte Flanken Strafen kommen, es gibt nochmal ein Dribbling, richtig Strafen, die Schweizer hat gefordert in der Defensive, aber dann ist der Bardi, der nicht abschließen kann, auch nicht passen kann und darum die Schweizer, wo der Ball wieder in der eigenen 4 sind nach 7 Minuten.
0: Ist das statistisch gesehen ein Schuss aufs Goal gewesen?
3: Ja, der Gregor Kobel hat die Hand nehmen. Wenn er nicht angegangen wäre, wäre er ins Goal. Also statistisch gesehen ist das ein Goalschuss.
2: Ein Pass aufs Goal.
0: Ja, also ich meine, wenn er genug Geschwindigkeit hat, wäre er vielleicht ins Goal. Aber ich bin nicht ganz sicher, ob die Geschwindigkeit gelangt hätte.
2: Geschwindigkeit aber jetzt gefordert vom Danen Doi, der lanciert wird von Adam Yashari. Aber auch der Goalie passt auf von Nordmazedonien. Der Dimitrievski geht dazwischen und klärt die Situation. Fitzer bleiben aber dran mit Manduni auf der linken Seite, der jetzt richtig durch und zieht und einmal abschließt. Das ist das, was Katrin Lehmann gefordert hat. Er macht es. Der Schuss wird aber blockt und darum der Ball wieder weit hinten bei den Schweizer und zwar beim Remo Feuer.
0: Jetzt auf der linken Seite bringt der Ball zum Mansambi. Kann nicht viel machen. Dort ist ziemlich abdeckt. Jetzt aber ein Rest von ihm. Der Ball kommt jetzt führen Richtung 16er, bleibt dort liegen, niemand kommt am Ball an, mal jetzt die Schweizer nochmal kommen ins Zentrum rein mit dem Manduni und da ist fast 1-0 gewesen. Von weit oben hat es so ausgesehen, weil er hinter das Goal gegangen ist und dann gerade zurückgeht ist ins Netz rein, hätte man können meinen, es sei 1-0, aber es ist es nicht gewesen.
2: Er hat aber gut gemacht, tatsächlich am Uni, sich dort durchgesetzt im Strafraum auf engstem Raum.
3: Ja, er hat einfach nicht Luck gelassen. Das war eigentlich vor allem der beste Moment von ihm, dass er einfach gesagt hat, er ist am Schluss auf dem Füdli gehockt, nachdem er noch den Schuss, also er hat noch die letzte Kraft, die letzte Balance in den Schuss hineingebracht. Und manchmal muss man sich einfach durchmunnen, wenn man da so eng muss durchtanken muss.
2: Ja, Mazedonien, wo der Ball jetzt wieder hat, hinten in den eigenen Reihe, auf die rechte Seite spielt. Der Ball dann aber unpräzise und darum in den Füßen von Nico Alvedi, der kann klären, zurückspielt zum Goalie, zum Gregor Kobel, da wieder zum Nico Alvedi und dann geht es auf die linke Seite. Dort ist der Akanji, der den Ball hat, der führen spielt, zum Joan Mansambi. Mansambi jetzt über die Mittellinie probiert, den Steilpass, das war aber sehr voraussehbar gewesen, auch in Nordmazedonien, wo die Situation kann klären und der Ball in den eigenen Reihe hat und zwar auf der linken Seite mit dem Herrera.
0: Er hat jetzt ein bisschen Platz, läuft dort dafür an der Seitenlinie entlang, kann der Ball jetzt dort weiterspielen, aber jetzt muss man wieder zurückgehen via Elmas, einen Fehlpass und die Schweizer sind im Ballbesitz mit dem Rieder, der dort den Ball zum Yashari gibt. Yashari hat den Ball, versucht ein bisschen das zu beruhigen, spielt jetzt über auf engem Raum zum Freuler, alles noch in der eigenen Platzhälfte, aber in der Nähe von der Mittellinie. Mansambi hat sich ein bisschen zurückgehen lassen und dort den Ball überspielt, aber wieder via Atakan zum Freuler auf die Yashari, der sich natürlich jetzt immer wieder anbietet, der da ja, mit seinen schönen Pässen, die er eben auch kann, spielen, versucht, da irgendwie ein bisschen Tempo und ein bisschen etwas Überraschendes vielleicht reinzubringen in Schweizer Spiele. Yashari immer noch am Ball, spielt jetzt auf der Remo Freuler.
2: Das ist überraschend, das ist auch ein wichtiges Element gegen das Nordmazedonien, das haben wir jetzt gesehen. Jetzt ist der Ball gerade so, ja, immer ein bisschen am gleichen Ort gewesen, so ganz langsam hier und her verschieben sich die Spieler und es passiert nicht viel. Darum sind eben die entscheidenden Pass von Yashari so wichtig, den er spielen kann. Die überraschenden Momente reinbringen in das Spiel. Hat er auch gesagt, gestern im Interview, dass so Tempo machen quasi, oder das Spieltempo bestimmen, eine von seinen Qualitäten sind. Nordmazedonien hat den Ball wieder in der eigenen Reihe. 11 Minuten sind gespielt, bald 0-0 steht zwischen Nordmazedonien und der Schweiz.
0: Ja, die Schweizer laufen im Moment ein bisschen hinten rein, haben ein bisschen das Spiel aus den Händen gegeben, von der Dominanz her.
3: Ja, vor allem was Nordmazedonien wirklich super macht, sie stehen, wenn sie den Ball haben, so breit. Du kannst an der Schweiz dann gar kein Pressing machen und sie sind sehr ballsicher und die Schweizer wissen nicht, ja, sollen wir jetzt wirklich drauf gehen, weil dann ist eine Seite frei oder man muss dann fast 11 Mal 1-1 spielen. Also die Entscheidung, was machen wir, ist noch nicht da, aber wirklich jetzt Nordmazedonien, der linke Verteidiger ganz links, außen an der Seitenlinie, der rechte auch, die machen das Spiel so breit, da musst du abwarten, was da, welcher Ball das letztlich gespielt wird.
0: Nordmazedonien hat den Ball, spielt dann jetzt auf Höhe von der Mittellinie, ist ein bisschen unter Druck gekommen, weil die Schweizer jetzt das Pressing besser gemacht haben. Und da haben sie jetzt auch den Ball vielleicht ein bisschen Platz dafür, Tempo mit dem Yashari, spielt dort über am Ricardo Rodriguez seinen Rücken rein. Darum hat er seinen Lauf abbremsen, hat aber den Ball können beherrschen und spielt dann wieder über auf den Yashari.
2: Rodriguez, sozusagen.
3: Ja, das ist jetzt ein schwieriges Wortspiel gewesen. Am Ricardo Rodriguez seinen Rücken.
2: Der Ball bekommen auf der rechten Seite spielt gibt es einen Kanji, der sucht auf der linken Seite jemanden, der sich anbieten könnte, findet aber niemand. Jetzt ist der Remo Freuler, der es nochmal probiert, spielt auf den Daniel Deu, der ist im Schroff um den Daniel Deu, hält sich dort durch, aber Spitzenwinkel, darum einen schwierigen Abschluss für ihn, hat es gleich probiert, aber der Dimitrievski, der Goalie, ist hier bereit gewesen, hat hier den Ball können. Achten, jetzt Schweizer weiter mit dem Adam Yashari, Doppelpass mit dem Deu, Adam Yashari im Schroff um, Adam Yashari probiert sich durchsetzen und dann fast ein Slapstick, eigen Goal, weil dort Nordmazedonien sich gegenseitig abschießen. Am Schluss geht der Ball aber links am Goal vorbei und es gibt Eckball für die Schweiz.
0: Es ist wieder der Fabian Rieder, der dort rausläuft und wir hoffen jetzt auf mehr Kreativität in dem zweiten Corner, als das beim ersten war und eben, dass die Standards auch ein bisschen geübt worden sind in Bellecone im Trainingslager. Der Fabian Rieder läuft raus und macht sich dort den Ball jetzt parat.
2: Wird wahrscheinlich eine Flanke geben in Strafraum, weil bei ihm ist keiner, also ein hoher Ball rein. Nordmazedonische Fans haben doch keine Freude, dass die Schweiz den Eckball hat. Der Ball kommt hoch hinten, dort gibt es dann einen Spieler, der zu Fall kommt. Ah, es gibt einen Kopfball von der Schweiz, der dann aber deutlich übers Goal drüber geht vom Seki Amdouni. Der Daniel Deu ist hinten in den Zweikampf noch verwickelt gewesen, aber der Schiedsrichter hat gesagt, weder Fall von dir noch von deinem Gegner. Und darum gibt es einfach einen Abstoß für Nordmazedonien, gespielt mittlerweile 13 Minuten, immer noch 0-0 zwischen Nordmazedonien und durch Schweiz. Dimitrievski legt sich den Ball an, beziehungsweise legt ihn seinen Innenverteidiger an und jetzt hat er ihn trotzdem wieder in den Füßen. Der Schiedsrichter sagt, du musst ihn nochmal anlegen, den Ball, er muss auch auf die Linie.
3: Nein, ich glaube, der Zeki Amdouni ist zu früh
2: in Strafe. Ist zu früh in Strafe gelaufen, ja. Darum wird das nochmal wiederholt. Danke an unsere Schiedsrichter-Expertin und Fußball-Expertin Katrin Lehmann. Die hat einfach jede Regel immer im Griff. Es ist sensationell. Nordmazedonien auf der linken Seite im Ballbesitz mit dem Bardi, der Captain von Nordmazedonien, der jetzt überspielt. Richtig Innenverteidigung. Der ist auch immer sehr weit hinten und krallt sich den Ball. Jetzt der Fallverlust von Nordmazedonien. Zeki Amdouni, wo der Ball kriegt, im Strafraum sich dann dreht und dann können sie die Situation vorerst lernen. Amdouni wieder dran. Oh, jetzt gerade eine Doppelchance für die Schweizer, die in Ballbesitz bleiben müssen.
0: Rieder verliert dort aber den Ball und es gibt Abstoß. Er hätte ein bisschen mehr noch müssen kämpfen. Aber Zeki Amdouni hätte ein bisschen mehr Zeki draufgehen müssen.
3: Aber er ist wieder da gehebt und gemacht worden. Man muss sagen, das ja. Hat er schon nicht schlecht gemacht.
0: Gut, also, der Ball ist vorgespielt worden.
3: Ein mehr Zecki haben.
0: Ja, ist ein bisschen diplomatische Antwort von dir, kenne ich noch nicht so. Der Ball
3: du, es ist erst 14 Minuten
0: ja,
3: gespielt,
0: stimmt,
3: wenn ich nach jeder Chance
0: nein,
3: also,
0: ja, absolut.
3: Es ist kein Steigerungspotenzial
0: nein, ja, das
3: mehr.
0: Stimmt. Und Steigerungspotenzial, das braucht die Schweiz auch noch ein bisschen da vorne rein, dass man da ein bisschen konkreter auch noch unterwegs ist. Der Ball immer noch auf Höhe von der Mittellinie bei den Schweizer.
2: Mit Adonia Schari, der Führer spielt, zum Juan Manzambi, steiler Pass Richtung Daniel Deu, wo er gesucht hat. Das ist jetzt, glaube ich, das dritte, vierte Mal, wo er ihn sucht, oder wo der Daniel Deu gesucht wird, steil angespielt wird, aber der Ball immer zu weit war.
3: Ja, aber das ist genau das, was ich angesprochen habe. Also immer und immer wieder probieren. Das Einzige, was mir ein bisschen Sorgen macht, ist, dass alles über links geht, dass nichts über rechts kommt. Der Rieder ist natürlich jetzt auch

0: Thomas Liu, der Innenverteidiger gewonnen hat. Nordmazedonien bleibt im Ballbesitz. Schweizer stehen nicht schlecht, aber so, dass Nordmazedonien eine Seitenverlagerung machen kann auf die Seite zum Elmas raus. Dann Zweikampf mit dem Atakame draussen, wo da nicht an den Ball kommt. Nordmazedonien bleibt also dran. Flanke jetzt richtig Strafe und dort Nico Alvedi zur Stelle. Die Schweiz kann vorerst klären und dann Nachschuss, der dann aber deutlich am Goal vorbeigeht. Und darum gibt es Abstoß für die Schweiz.
1: Der Rieger Kobel hat den Ball schon geholt, spielt jetzt dort den Führer Richtung Pfeiffer-Linie und der Emanuel Akanji hat nicht wirklich aufgepasst. Und darum ist der Ball bis zur 16er-Linie gegangen. Jetzt muss man wieder zurückgehen, den Ball auf die Pfeiffer-Linie nicht mehr bringen, damit alles korrekt ist. Und die Nordmazedonier, die stehen dort ziemlich auf dem 16er und wollen sofort eingreifen, machen es dann jetzt aber gleich nicht. Gregor Kobel hat den Ball und spielt ihn weit, weit führen auf den Zeki Amdouni. Der kommt dort aber nicht an den Ball an. Und so verlieren die Schweizer den Ball wieder. Es gibt vielleicht eine Chance da für Nordmazedonien, aber nein, der Pass ist nicht sauber gewesen. Darum der Ball wieder zurück beim Gregor Kobel.
0: Ja, ein Führerspiel zum Remo Freulo, der dann zum Adam Yashari über. Der Adam Yashari mit einer Körpertischung und dann ein Pass über zum Manuel Akanji. Der läuft jetzt Richtung Mittellinie. Nordmazedonien steht da wieder so, dass es schwierig ist, um irgendetwas zu machen für die Schweizer. Probieren sie jetzt mit dem Danen Doi, dann links mit dem Manzambi, dann wieder zurück zum Rodriguez. Ricardo Rodriguez auf den Freulo, dann wieder links raus zum Manzambi. Manzambi jetzt im Dribbling drin, probiert so Richtung Grundlinie zu kommen, probiert nicht die Flanke, sondern macht den Hocke. Die Flanke kommt jetzt in Strafe und dort aber Nordmazedonien zu schnell mit dem Zeikov, der kann klären mit dem Kopfball und darum gibt es am Schluss einen Einwurf für die Schweizer. Der Ricardo Rodriguez hat den Ball.
1: Spielt dann zurück auf der Manuel Akanji, aber nicht der Platzhälfte von Nordmazedonien. Manuel Akanji im Standmodus, jetzt aber eine weite Flanke über auf die rechte Seite. Das wäre jetzt einmal Möglichkeit gewesen. Das war keine blöde Flanke gewesen. Und darum ist da Atakame da gar nicht an den Ball angekommen. Und darum geht es wieder über links mit dem Manzambi.
0: Manzambi, der ein Dribbling macht und hochgeschlot und jetzt die Anspielstation sucht auf der rechten Seite dort. Findet, habe ich wollte sagen, es stimmt aber nicht. Der Ball ist nämlich zu weit für ihn gewesen und darum gibt es einen Einwurf für Nordmazedonien. Der Ball wird hier vom Stuart, vom Sicherheitsmann, zum nordmazedonischen Spieler geschoben, damit er in ihn kann werfen. Gespielt mittlerweile 18 Minuten, 0-0 immer noch zwischen Nordmazedonien und der Schweiz. Und der Einwurf, der landet dann schnell wieder bei den Schweizer. Yashari, der in der Mitte spielt, der dann einen Deuleg zurück zum Joel Manzambi. Manzambi mit dem Abschluss, der wird dann abblockt und darum gibt es einen Eckball. Der nächste für die Schweizer auf der rechten Seite das mal. Das ist eine Sache trotzdem für den Fabian Rieder. Alle guten Dinge sind drei.
1: Das haben wir schon zu viel gesagt.
0: Das stimmt.
1: Das ist nicht gut. Also. Aber
2: jetzt kommt es gut. Ja, genau, wir müssen jetzt da Euphorie versprühen.
1: Genau. Ein Arm oben heisst vielleicht auf der Nähe Pfosten. Haben wir ja gelernt während der WM. Könnte aber auch auf der zweiten sein, je nachdem, was wir vor dem Spiel abgemacht haben. Der Schiedsrichter unterbricht jetzt aber da den Anlauf von Fabian Rieder, weil es vorne noch die Lampe gegeben hat im 16er. Und darum steht der Linienrichter auch noch vor dem Ball, dass da der Ball nicht kann gespielt werden. Jetzt allerdings ist der Ball frei. Der Rieder bringt der Ball, ziemlich schlecht rein.
2: Ich habe jetzt gedacht, was kommt. Aber ja, man kann es nicht treffender analysieren.
1: Ja, gell, es ist wirklich auf den Punkt gebracht.
2: Ja,
1: ohne, dass ich ausfällig geworden bin.
2: Ja. Nein, aber das ist jetzt wirklich...
0: Hätte ich aber viel gekostet.
1: Ja.
0: Also halb hoch oder halb flach auf den ersten Pfosten. Das sind
2: also
0: so
2: auf den Fünfer, nicht einmal der. Also ob er zu wenig Pupf hatte, ja, um den Ball reinzubringen.
0: Der Nico Alvedi ist dran gekommen, aber hätte dann auch nicht daraus können machen. Also mit dem Eckball irgendwie sind wir noch nicht so happy, was die Schweizer zeigen. Es geht ein weiteres Spiel, die Schweizer haben den Ballbesitz mit dem Manuel Akanji in der eigenen Reihe hinten. Der jetzt sucht auf der linken Seite, nein, der findet er auf der rechten Seite. Sein Kollege in der Innenverteidigung, der Nico Alvedi, der dann zum Joan Manzambi, was sich jetzt auf der rechten Seite zeigt wird, mal auf der anderen Seite etwas probiert, zieht da in die Mitte rein, spielt den Ball dann auch in die Mitte zum Adon Yashari, der weiter über auf links, Rodriguez, der den Ball, flacher Ball in Strafung rein, zu wem weiss nur er ganz genau. Adam Yashari ist noch so ein bisschen in der Nähe gewesen, aber Nordmazedonien kann die Situation klären.
1: Bis zum Manuel Akanji, der spielt den Ball gerade wieder vorne, jetzt aber hat er ihn verloren und jetzt könnte es einen Konter geben, wenn Nordmazedonien etwas drauf hätte, könnte man da die Schweiz jetzt ein bisschen unter Druck setzen, aber die Schweizer haben ja einen hervorragenden Nico Elvedi, der jetzt

0: Genau in der Premier League sein Geld verdient im Team und der hat dann wunderbar zurückgespielt und souverän auf den Gregor Kobel und Schweizer. Können Sie darum wieder mal probieren mit einem Angriff aus der eigenen Platzhälfte raus mit dem Yashari auf der Amdouni. Amdouni jetzt da mal auf der Atakame auf der rechten Seite, der macht das sehr gut, viel Platz für Atakame, kann doch schiessen. Er traut sich vielleicht auch noch nicht in seinem ersten Länderspiel, spielt den Ball über auf der Rieder, nochmal der Atakame, Atakame mit einem Schuss, mit einer schönen Flanke rein und das hätte können besser gelöst werden dort vom Danen Doi. Ist ein bisschen falsch dort zum Ball angelaufen, aber die Schweizer bleiben im Ballbesitz.
1: Mit dem Bremer Freuler, der den Ball hat im Zentrum, spielt zum Joel Manzambi. Manzambi auf die linke Seite zum Rodriguez. Rodriguez nochmal weiter links raus, Danen Doi, der richtig Strafraum tänzelt. Die Flanke kommt dann auch zum Seki Amdouni, der legt ab mit dem Kopf und der Abschluss für die Schweizer und 1:0 in der 22. Minute durch Bremer Freuler mit einem schönen Flachschuss zum 1:0. Für die Schweiz.
0: Ja, das ist natürlich wirklich speziell, dass jetzt gerade der Remo Freuler da trifft. Ist ja nicht gerade der Goalschütz vom Dienst, aber er hat sich da das Herz gefasst und ist auch schön rausgespielt worden.
2: Es ist sehr schön rausgespielt worden, vor allem eigentlich eingeleitet mal durch den Atakame auf der rechten Seite, wo man mit Schwung gekommen ist und die Schweizer sind dran geblieben. Und ich glaube, der Zeki Amdouni hat da sehr cool den Ball noch wieder auf den Remo Freuler abgeleitet.
1: Mit seinem Kopf, ganz genau, sehr überlegte Aktion gewesen. Da, nachdem wir die Wiederholung sehen wir jetzt gerade mal den Danen Doi haben, der auch schon eigentlich clevere Flanken macht auf der Amdouni, die er dann schön ablegen kann.
0: Und dort aber immer Freuler sicher auch gut. Er hat ja einen Wechsel gemacht, spielt da ganz in der Nähe in Athen. Und ist vielleicht nicht mehr so im Fokus von den Schweizer Fußballfans, weil die griechische Liga halt ein bisschen unten durchgeht. Aber eben darum tut ihm das sicher auch gut, dass er sich da jetzt so zurückgemeldet hat in der Schweizer Nazi, nachdem er eben ja auf Griechenland gewechselt ist von Italien aus. Aha, wir hören die Schweizer Fans singen, gibt auch Grund dazu, wenn die Schweiz führt mit 1:0.
1: Spielt 23 Minuten mittlerweile und wir hören auch die Pfiff jetzt von den Fans von Nordmazedonien. Die sind natürlich alles andere als zufrieden, wie das hier gerade verläuft für ihr Team. Der Adam Iashari hat den Ball, spielt einen schönen Ball für Richtung Danen Doi, der im Strafraum ist auf der linken Seite. Der wird dann aber abgefangen, der Ball, und rausspediert vom Verteidiger von Nordmazedonien. Und darum gibt es den nächsten Eckball. Ich sage jetzt einfach nichts, es gibt einen Eckball für die Schweiz.
0: Du, aber du Fabian hast schon gelacht und das war irgendwie auch wie etwas gesagt.
1: Der Fabian Rieder läuft raus und bringt den Ball in die Mitte. Nein, spielt ihn kurz zurück zum Remo Freuler. Dann wieder zurück zum Fabian Rieder. Die Flanke kommt jetzt in den Strafraum rein. Dort ist der Manuel Akanji, der so halb dran kommt. Nordmazedonien kann vorerst klären, aber nur bis Yashari, der hier aus so halb aus der Dreieck einfach mal abzieht und dann aber am Goal vorbeischießt.
0: Aber das Risiko genommen, eigentlich okay, oder?
2: Sehr gut, wirklich. Also er hat noch schnell dem Schiedsrichter Würsch gesagt, weil der Schiedsrichter ist gespart aus dem Laufweg sozusagen. Aber wir haben eine kurze Variante gesehen und ich glaube, fast alle von der Schweiz haben gemerkt, dass die kurz gespielt worden ist. Und, oder gewusst. Ich habe manchmal das Gefühl, die wissen im Fall nicht, welche Variante das kommt.
0: Das kann auch sein. Aber jetzt ist eine Variante. Manzambi schiesst da direkt auf den Goalie. Der kann gegenführen, abfusten. Die Schweizer bleiben im Ballbesitz, aber nicht im Unterballkontrolle. Mal jetzt geht der richtige 16er führen, aber immer noch in der Höhe oben der Ball. Und jetzt ist es Mazedonien, wo der Ball hat. Mazedonier, wo da führen spielt, aber nur bis zum Ardon Yashari.
1: Und dann überspielt zum Goalschützen, zum Remo Freulo, der dann zurück. Zum Manuel Akanji probiert zu spielen, aber Nordmazedonien stört mit dem Rasser, der den Ball erobert. Und jetzt haben wir Nordmazedonien einen Angriff. Hier Adam Yashari mit einem Foul. Meinen einmal alle, aber der Schiedsrichter sagt, nein, da war alles super gewesen. Das Spiel läuft weiter. Für mich hat es auch ein bisschen nach Foul ausgesehen, aber kann mich auch täuschen.
2: Irgendjemand hat wie eine Pfeife.
1: Und unter uns hat irgendjemand eine Pfeife genommen, meine ständige Schiedsrichter hat abpfiffen dabei. Ja. Ist da gar nichts passiert. Die Schweiz hat den Ball in der eigenen Reihe auf der linken Seite.
0: Und hat den Ball dort auf der linken Seite eben und spielt den Führer. Versucht dort Richtung 16er zu kommen, aber werden da abblockt von der Nordmazedonier. Und jetzt kommen sie, haben den Ball im Zentrum rein, relativ viel Platz eigentlich. Also sie könnten da ein bisschen mehr draus machen, als da nur so ein langsam führen kommen, weil die Schweizer lassen ihnen wirklich sehr, sehr viel Platz. Greifen es nicht so richtig an. Und sie machen wirklich zu wenig draus, da die Nordmazedonier. Haben den Ball jetzt auf der rechten rechten Seite. In einem Doppelpassspiel können wir zu führen, wollen dort noch mal schnell spielen. Aber dort war es jetzt der Manuel Akanji, der richtig gestanden ist und fast hat es einen Konter gegeben für die Schweizer. Aber jetzt müssen sie selber wieder aufpassen in der Defensive mit dem Adakame. Der verliert dort den Ball und rutscht dann gerade ein bisschen aus. Eben der Platz, der ist jetzt wirklich nicht gerade das Gehlen von Mai. Und das sieht man auch je länger, je mehr, dass es da nicht so einfach ist, auf dem Platz zu spielen, dass man da eben auch ausrutscht, dass es so ein bisschen eine schmierige Unterlage hat da für beide Mannschaften. Also nicht ganz einfach.
1: Nein, ist auch nicht das Grüne vom Grün, ehrlich gesagt. Also ein paar braune Flecken und ist ziemlich rutschig, ja, das sieht man. Murat Akin hat es gestern schon kritisiert, er hat gesagt, der ist nicht gemeint worden, der Rasen. Das ist vielleicht noch gemacht worden, wir wissen es nicht, aber rutschig ist er auf jeden Fall. Die Schweizer trotzdem in Führung nach 26 Minuten und die Schweizer mehrheitlich eigentlich auch mit einem Spiel, wo man kann sagen, sie haben es eigentlich im Griff.
2: Ja, sie haben es sehr im Griff. Was sie nicht so im Griff haben, ist wirklich, wenn Nordmazedonien den Ball hat. Man sieht auch, dass der Murat Yakin unglaublich am Umfuchteln ist. Das hat aber auch mit dem zu tun, dass der Amdouni, Mansambi, Ndoi und Rieder haben recht viel Freiheit. Und wenn du nach vorne Freiheiten hast, dann hast du das Gefühl, wenn du den Ball verlierst, du bist für nichts verantwortlich. Und das sieht dann immer sehr geschäbig aus.
0: Dann Ndoye jetzt auf der rechten linken Seite, kommt in 16 rein, kann schiessen, macht das auch am Pfosten an. Mansambi mit dem Nachschuss und der wird abgelenkt, der geht aber nicht in den Corner raus. Und Nordmazedonien kann dort den Ball da versuchen zu kontrollieren, klingt aber nicht, es gibt einen Einwurf für die Schweizer. Also, gute Chance jetzt da mit dem Pfostenschuss für die Schweiz zum 2-0. Ist nicht gelungen, darum führt die Schweiz immer noch mit 1-0.
1: Schön, aber die Offensivaktionen von der Schweizer, die hier zeigen, dass verschiedene Spieler zum Abschluss kommen und das macht doch auch Freude zum Sehen. Die Schweizer Handball mit Nicole Wedi, der Führer spielt zum Freuler, kriegt den Ball aber gerade wieder zurück. Nicole Wedi sucht nochmal den Römer Freuler, kriegt den Ball aber gerade wieder zurück. Dann spielt er auf die linke Seite zum Mansambi, der dann Führer spielt zum Danen Doi. Der hat ein bisschen Mühe, um hier am Ball zu kommen. Kann sich am Schluss aber gleich durchsetzen. Probiert die Flanken in den Strafraum zu bringen, trifft aber nur seine Gegenspieler und ich habe eigentlich gedacht, es gäbe Eckball und das meinen auch die Schweizer, aber es gibt
2: ja, ich habe so das fünfte Diagonalstrich gemacht.
1: Du hast ihn schon notiert, ja, den Eckball. Ich habe ihn im Kopf auch schon notiert. Der Schiedsrichter hat gesagt, nein, gibt Abstoß.
0: Da hätte jetzt der VAR rein theoretisch können eingreifen können, wenn er gerade schnell gesehen hätte, dass es eine falsche Entscheidung ist.
2: Ja, der VAR ist ja auch da. Mhm.
1: Darf man die Richtung? Ich meine, er darf nur umgekehrt. Nur wenn er einen falschen Eckball gegeben wird, darf man eingreifen. Einen falschen Abstoß darf man meines Wissens nicht eingreifen, wenn ich die Regeln richtig präsent habe von der Weltmeisterschaft. Die Schweizer Handball auf der rechten Seite mit dem Fabian Rieder, den man jetzt aber verliert hat. Und darum gibt es den nächsten Einwurf. Das ist etwas, was mich nervt. Jetzt sind die Bälle dort auf den Döckeli und es hat keine Ballbuben, keine Ballmeidchen mehr, die den Ball einwerfen. Warum hat man das auf die Döckeli verfrachtet? Das finde ich blöd. Auch in der Super League, überall, in allen Ligen muss man sich den Ball jetzt von einem Döckeli holen. Ballbub und Ballmeidl, sie ist doch etwas Cooles irgendwie.
2: Also die sind ja schon noch da.
1: Ja, aber sie dürfen, ihr Job ist jetzt, den Ball aufs Döckeli zu setzen.
2: Ja, ich glaube eben, weil es doch ein paar Vorfälle gegeben hat, wo die Balljugend, ist das genderneutral, die Balljugend eben den Ball schnell gespielt hat oder eben nicht.
1: Mhm. Und dann gehört doch ein bisschen dazu, ist doch wurscht.
0: Nein.
2: Nein.
0: Reg mich auf.
1: Nein, und dann müssen sie da an zu diesen Döckeli laufen. Und wo ist dort?
0: Es ist einfach
1: du als Fußballromantiker, genau. Peter.
0: Ja, ja, es ist einfach gerechter, weil wenn der andere dir den Ball nicht gibt und du willst unbedingt spielen, das nervt einfach. Und so gibt es das Potenzial nicht. Sind ja schon Balljungs geschlagen worden von Spielern, weil sie die Nerven verloren haben.
1: Von dem bin ich nicht vertreten, das möchte ich dann schon noch betonen.
2: Ah, das ist dann nicht mehr romantisch, nostalgisch.
1: Wenn ein Ballmeister verschlagen wird, nein, das finde ich nicht mehr so nostalgisch, muss ich sagen.
0: Aber ich meine, apropos nostalgisch, früher ist einfach der Ball rausgeschwartet worden und dann hast du gewartet, bis der wieder kommt, weil man nur mit einem Ball gespielt hat. Also von dem her, ja, ist es dann doch nochmal eine Verbesserung jetzt, auch eben ohne Ballenbuben und Ballenmeidli, die da den Ball geben, sondern sie tun dann einfach den Ball auf den Töckel aufsetzen. Ich finde es jetzt wirklich nur eine gerechtere Lösung, als man das...
1: Ja, das macht. Ist vielleicht so, aber es ist langweilig.
0: Ja, da hast du auch wieder
2: recht. Ja, da hast du recht. Ja. Der Fußball ist Unterhaltung.
1: Eben.
2: Ja.
1: Apropos Unterhaltung, wir schwätzen auch ein bisschen über das, weil es passiert gerade gar nicht mal so viel. 30 Minuten sind gespielt. Die Schweiz führt mit 1-0 gegen Nordmazedonien und hat den Ball beim Manuel Akanji. Der hat jetzt schon ein paar Sekunden in der Wiese. Jetzt spielt er neben zum Nicole Wedi. Der setzt sich durch. dann auf die rechte Seite raus zum Fabian Rieder, der dort gerade noch so dran kommt. Nein, er kommt spät dran und dann gibt es Einwurf für Nordmazedonien. Und da Herrera schnappt sich den Ball vom Döckli zum Einwurf.
0: Der Murat Yakin trinkt dort aus seiner Flasche raus, die er in der Hand hat. Solange sie nicht am Boden berührt, ist ja, glaube ich, alles noch gut. Gruß noch an Herrn Rocca vor. Vielleicht auch noch zulässt, wo sich ja so genervt hat oder betroffen war, weil nach einer Aktion, die nicht zurückgerannt ist bei der WM, der Murat Yakin die Flasche am Boden aber geschwartet hat. Und das dann nur auf Okafor offenbar getroffen hat, so dass er seinen Rücktritt erklärt hat. Die Schweizer Nationalmannschaft auf der linken Seite, der eigenen Platzhälfte, am hinten rausspielen. Ja, man könnte schon noch ein bisschen mehr machen jetzt hier in der ersten Halbzeit. Vielleicht jetzt da mit einem Pass über den nein, es ist nicht der ich kann nicht mehr sagen, es ist der Rieder, der schnell hier übermachen. Rieder mit einem Schuss und der geht dort aber über ein Goal rein und so gibt es den nächsten Abstoß.
1: Man muss lieben zusammen.
0: Ja. Atakame.
1: Atakame.
0: Ja, das T ist mir rausgefallen. Das ist eben für mich immer so ein bisschen Atakame.
1: Es gibt Abstoß für Nordmazedonien, wo hier gerade schon ausgeführt worden ist. Der Goalie hat den Ball, der Dimitrievski, der wartet, bis er jemanden findet zum Anspielen. Vor sich jetzt jemand, dann aber ein Fehlpass. Und da unter Danendoy, wo dazwischen kann gehen, Adam Yashari mit dem Doppelpass für Danendoy. Danendoy mit dem Abschluss, der dann aber knapp am Goal vorbeigeht. Und darum gibt es den nächsten Abstoß für Nordmazedonien. Es war eine gute Gelegenheit und man sieht, Nordmazedonien ist ein unsicher, aber man hat Fehler drin und wenn die Schweizer bereit sind, können sie die eigentlich gerade ausnutzen.
2: Ja, sehr. Und super, wie sie gerade da reagiert haben. Und es gefällt mir, dass sie einfach eben aus 20 Metern abziehen. Denn hier jetzt auch der Rieder hat es wieder probiert. Der Atakame hat es probiert. Also, nein, sie sind schnell. Also, die Schweizer sind so viel besser jetzt im Spiel. Man merkt auch, dass sie jetzt, wenn Nordmazedonien den Ball hat, ist die Schweiz ein bisschen sortierter. Es hat jeder seinen Job, vor allem die vier Offensiven wissen jetzt doch auch, wie sie stehen müssen. Und darum ist das Ganze ein bisschen, wie soll ich sagen, kontrollierter. Und wenn du aus einer Kontrolle raus kannst angreifen, brauchst du auch viel weniger Kraft.
0: Und was wir auch noch gelernt haben, dass die Schweizer eigentlich zu mehr Chancen kommen, wenn es einen Abstoß gibt von Nordmazedonien, ja, als wenn sie einen Corner haben.
2: Ja, genau. Was lernen wir daraus?
0: Immer kein Corner. Möglichst kein Corner, sondern irgendwie gerade, wenn man merkt, man hat keine Chance mehr auf den Ball hinten raus, damit es Abstoß gibt. Damit man dann eben mehr Chance hat. Der ADKM jetzt am Ball spielt dann zurück auf die Yashari. Yashari aber ganz hinten unter Bedrängnis. Muss nicht überspielen auf der Akanji. Akanji könnte zum Kobol überspielen, macht er jetzt auch, weil er ganz allein ist. Der Kobol spielt auf der Elvedi. Elvedi läuft jetzt ein bisschen führen mit dem Ball. Am Fuß sucht eine Anspielstation und die Schweizer Fans geben da auch ein bisschen Gas, damit das vielleicht ein bisschen überschwappt da auf ein Spiel von der Schweizer. Das alles in der 34. Minute, Nordmazedonien 0, Schweiz 1.
1: Und Nordmazedonien hat jetzt gerade den Flanken abgefangen von der Schweizer und der Sturm im Ballbesitz, ganz hinten mit dem Goalie Dimitrievski, 34 Minuten gespielt. In dem Nations League-Spiel und der Ball immer noch beim Goalie, der nicht so recht weiss, wo er uns alleine spielen und dann nicht angegangen wird. Jetzt gibt es einen weiten Ballführer, sucht hier seinen eigenen Stürmer, findet aber der andere Goalie, nämlich der von der Schweiz, der Gregor Kobel, der den Ball hat können stoppen und auf die rechte Seite spielt zum Atakame, der dann zum Remo Freuler, am Goalschütz, zum 1:0. Der Remo Freuler, der jetzt auch gerade nicht weiss, wo er mit, jetzt auf die linke Seite zum Manuel Akanji, der dann führen zum Juan Manzambi. Manzambi läuft hier ein paar Meter, dann geht es auf die linke Seite zum Ricardo Rodriguez, aber wieder zurück zu Manzambi. Der dreht sich, dann tischt er einen weiten Ball auf die rechte Seite, aber tischt eben noch an, macht zwei Dreiecke und spielt dann zurück zum Manuel Akanji.
0: Immer noch alles zusammen sehr, sehr linkslastig auf der Seite der Schweizer. Alles geht über die linke Seite. Jetzt mit dem Manzambi auch wieder dort Richtung Grundlinie. Versucht führen zu trippeln. Gelingt ihm nicht. Wird dort gegeben, aber der Ball bleibt bei der Schweizer. Darum tut der Schiedsrichter nicht abpfeifen. Und die Schweizer hat den Ball mit dem Freuler. Freuler auf der Atakame. Er spielt dann über auf den Rieder. Der Rieder hat einfach keinen guten Match bis jetzt. Verliert den Ball wieder. Und so sind es die Schweizer, die wieder über links gehen.
1: Mit dem Manzambi, der gerade gewissen Platz hat und der probiert auszunutzen, macht er auch gut, probiert Tore zu ziehen und wird dann gefoult und das gibt die erste geile Karte in dem Match nach dem Foul vom Iljewski, wo der Manzambi gelegt hat und es wird darum auch ein Freistoß geben für die Schweizer hier nach rund 36 gespielten Minuten. Ein Freistoß, wo entweder der Fabian Rieder oder der Emma Freuler wahrscheinlich als Flanke in den Strafraum können bringen. Es ist gerade so an der Strafraumgrenze am Ecke vom Strafraum, wo das Foul basiert ist und wo darum auch der Freistoß ausgeführt wird. Der Emma Freuler muss sich jetzt aber zuerst den Ball rausholen, weil sie da keine Ballkinder mehr, wo ihm dann geben dürfen. Läuft also raus, holt sich den Ball und gibt ihn dann am Fabian Rieder, der sich jetzt bereit gelegt hat, wobei, ich weiss nicht so recht, wer er bringen könnte. Entweder der Emma Freuler mit seinem rechten Fuß oder der Fabian Rieder mit seinem linken Fuß. Ziemlich sicher ist, dass es eine Flanke in den Strafen dürfte geben.
0: Zweimal Mur statt dort von Nordmazedonien, also kein grosses Hindernis, könnte man eigentlich auch einen Direktus probieren, da, wenn der Remo Freuler das würde machen. Und der Remo Freuler bringt den Ball jetzt hoch rein und da greift der Goalie daneben, aber kein Schweizer kann profitieren. Ardania Schari hat den Ball dort, wird ein bisschen umgestossen und es gibt Einwurf für die Schweiz.
1: Auf der rechten Seite, der Ardania Schari probiert sich gerade den Ball von irgendjemandem, vom Ersatzspieler von Nordmazedonien, jetzt sehen wir es zu bekommen. Aber geht dann am Atikame weiter, wo er einwirft zum Iashari, der den Ball aber gerade wieder in den eigenen Füßen probiert sich da durchsetzen rechts und scheitert mit dem Dribbling ab und da gibt es Einwurf für Nordmazedonien auf der linken Seite ganz weit hinten. Die Schweizer probieren hier natürlich jetzt gerade zustellen, um vielleicht können gerade den Ball zurückerobern, weiter Einwurf führen, auf den Kopf von Nico Alvedi, der dafür geköpft, jetzt so ein bisschen hier und her. Achtung jetzt zum Manzambi, der hier an den Ball kommt, dann der Rieder, der am Strafen und den ist Rieder, probiert in Mitte zu legen, der hat aber dort Dimitrievski den Goalie zur Stelle und fängt den Ball.
0: Wenn sie sofort weiterspielen, macht er jetzt auch. Die Schweizer gehen aber dazwischen und können jetzt fast den Gegenkonter quasi lancieren mit dem Danendoy. Danendoy ganz alleine im Strafraum, wird in den Rücken hineingestossen und es war Offside. Und darum gibt es da jetzt einen Freistoß für Nordmazedonien aus der eigenen Platzhälfte. Kathrin Lehmann wird irgendwie umeinander fuchteln mit den Händen. Ich kann es noch nicht richtig interpretieren. Ich bin froh. Bist du jetzt wieder neben mir, dass ich sehe, dass du da am Rumfuchteln bist und du mir jetzt kannst sagen, auch wenn du mir das jetzt andeutest, was es ist, aber ich will es von dir hören.
2: Es ist kein Offside, vielleicht wäre aber die Fahne nachher gekommen. Das hätte noch sein können. Und weil er eben im Rücken gestossen wurde, ist er auf den Ball gefallen und dann hat der Schiedsrichter Hands gegeben. Und dann wollte ich dir das zeigen und dachte, weißt du was, es ist eigentlich gleich, ob es Offside oder Hands. Das ist nicht so elementar, sonst verlieren wir zu viel Zeit, bis wir das erklärt haben.
0: Ja, und eigentlich wäre es ja ein Freistoß gewesen, wenn ja. Schon in den Rücken gestossen wird. Manzambi mit dem Schuss da und einen wunderbaren Schuss unter den Goalie mit einer wunderbaren Parade bringt er da den Ball um den Pfosten herum noch. Das ist sehr, sehr eine grosse und eine schöne Aktion gewesen vom Johan Manzambi. Man darf nicht vergessen, dass der mal lang verletzt war. Man hat dort bei der Weltmeisterschaft gemeint, er könnte da vielleicht mal noch spielen, wenn die Schweiz noch würde dort in Halbfinale hineinkommen. Und er war zwei Monate draußen, hat jetzt erst am letzten Wochenende das erste Spiel von Anfang an gemacht mit Aston Villa. Also er ist schon wieder unfassbar gut unterwegs. Und wir nehmen den nächsten Corner mit dem Lionel Mattmüller.
1: Und den Fabian Rieder, der ihn ausführen wird in der 39. Minute oder jetzt 40. Minute, hat das mal beide Hände auf. Beide Hände oben heisst, es gibt das mal einen richtig guten Eckball. Der Fabian Rieder, der Anlauf nimmt und den Ball vielleicht jetzt in die Mitte bringt. Der Schiedsrichter regelt noch etwas. Jetzt kommt die Flanke. Und es gibt den nächsten Eckball. Nein, es gibt Abstoß sogar.
0: Ja,
1: es gibt Abstoß.
0: Ja, ich finde, das ist ja auch besser, wenn es Abschluss gibt, weil es jetzt gefährlicher wird. Und
1: stimmt,
0: die Schweizer vielleicht eher eine Chance könnte ja spielen.
1: Hätte so wollen?
0: Ja, ich glaube es. Also kann man das nicht anders erklären, dass man den Corner so schlecht schiesst, dass man wieder einen Abschluss hat wollen. Und tatsächlich, die Schweizer kommen dort dazwischen und haben fast ein paar Millimeter gefehlt. Hätten sie am Goalie den Ball abluchsen und dann wäre der Rieder dann aber ganz vorne gewesen. Jetzt allerdings ein Foul vom Remo Freuler und es gibt ein Freistoß in der eigenen Platzhälfte von Nordmazedonien.
1: Ja, da haben wir Freude, wo er das Goal geschossen hat. Nicht der Goal vom Dienst eigentlich, aber heute hat er das wieder mal gemacht und ziemlich souverän, cool, eigentlich kann man sagen. Sehr überlegten Abschluss zum 1-0 und das 1-0, das haben wir immer noch jetzt auf der Anzeigetafel für die Schweiz nach 40 gespielten Minuten gegen Nordmazedonien. Die haben den Ball in der eigenen Reihe hinten und jetzt hat er schon Mansambi einen Angriff und rutscht hier aus zum x-ten Mal ein Spieler, der rausrutscht. Also der Rasen macht nicht gerade Freude, wenn man da muss schütten, offenbar schwierig zum Halt haben. Nordmazedonien spielt den Ball so ein bisschen hin und her. Jetzt ein Fehlpass in einem Schweizer Bein, aber mit ein bisschen Glück landet der Abballer wieder in der nordmazedonischen Reihe. Und jetzt ist der Manuel Akanji, der dazwischen gegangen ist, der Ball erobert hat. Und dann überspielt zum Freuder, der dann zum Yashari und dann zurück zum Rodriguez.
0: Das war übrigens im 95. Länderspiel sein 12. Goal hier vom Remo Freuler. Jetzt ist Elvedi, der da zwei auslässt und spielt einmal über die rechte Seite. Attacke mit einem Ball rein und dann muss das Goal kommen. Und da ist das Goal da vom Zeki Amdouni zum 2-0.
1: Ist er so ein bisschen im Rücken gestanden von seinem Gegenspieler, vom Verteidiger von Nordmazedonien. Und das hat gelangt, um genug Platz zu, um den Ball dann reinschieben. Ich bin mir nicht sicher, ist der Goalie auf dem falschen Fuß verrutscht worden, dass er dort nicht dran kam, weil präzise war der Abschluss nicht am Schluss. Aber
2: er muss schieben. Der Atikame hat einen super schönen parallelen Ball reingebracht, sozusagen zwischen Pfeifer und Elfer. Und als Goalie weißt du dann nicht, gibt es ein eigenes Goal, wer hebt dann irgendwann noch ein Bein. Das heisst, er muss einfach rüberschieben und hat dann praktisch einfach Balance auf dem falschen Bein.
1: Steht dann auf links und der Ball runter rechts und dann braucht es nicht mal so viel. Und du hast keine Chance mehr als Dimitrievski zum an den Ball kommen. Der Zeki Amdouni also trifft hier und rechtfertigt damit, dass er auch von Anfang an verspielen heute zum 2-0 für die Schweiz gegen Nordmazedonien. Und ich schaue gerade so ein bisschen gegen Kobel an und der ist so ein bisschen am Aufwärmübungen machen und dehnt sich so ein bisschen. Der gegen Kobel hat heute oben noch nicht allzu viel zu tun gehabt. Wir dürfen sagen, es hat noch nicht alles funktioniert. Es gibt durchaus das eine oder andere, was wir angesprochen haben, aber insgesamt macht die Schweiz das heute sehr souverän.
2: Ja, es gefällt mir sehr gut und du hast vorher doch die Statistik gehabt, wie viel der Goal der Freuler gemacht hat und der Amdouni hat eine recht gute Goalquote in der Nazi. Mhm. Also ich würde sagen, die ist sicher etwa bei 33%. Also eigentlich jedes Mal, wenn er irgendwie gespielt hat, hat er noch einen versenkt.
0: Und man muss auch sagen, das Spiel, das Goal ist über die rechte Seite gekommen.
2: Ja.
0: Also da muss man auch sagen, es sind wenige Angriffe über die rechte Seite gekommen, aber jetzt ist das Goal rausgekommen. Also die Effizienz von dieser rechten Seite ist eigentlich auch noch sehr
2: 100%, gut. Ja, wenn wir schon bei den Statistiken sind, dann würde man das sagen. Nein, ein sehr, sehr überleiter Ball vom Atikame, das muss man wirklich sagen. Nicht einfach reinpängelt, sondern wirklich schön kontrolliert zwischen den zwei Reihen durch, zwischen sozusagen der defensiven Reihe, die auf dem Fünfer gestanden ist, und der Mittelfeldreihe, die eben so ungefähr Höhe Elfer war. Und genau dazwischen durch ist der Ball gekommen.
1: Jetzt der weite Ball vom Goalie, der aber auch ausgerutscht ist, wo man da nicht wollte führen spielen und darum sehr unpräzise direkt in die Füße von Fabian Ried, der Schweizer, haben also den Ball wieder, und zwar auf der rechten Seite mit dem Juan Mansambi. Der führt zum Yashari, der sich da Rieder, der sich angeboten hat, der jetzt auch wieder den Ball am Fuß hat. Der Fabian Rieder, der den hinteren spielt, zum Adon Yashari. Der Yashari dann auf die Linksseite über, wo der Remo Freuler viel Platz hat und sich zeigt hat, der dann führen zum Danen Toll, geht aber wieder zurück. Der Remo Freuler jetzt zum Yashari. Die Schweizer, die jetzt gerade den Ball ein bisschen laufen lassen, gerade keine Lücke sehen und dann einfach hier relativ souverän im Ballbesitz bleiben mit ein paar kurzen Bässe hier und her. Jetzt ist es der Manuel Akanji, den er hat, und dann über zum Nico Elvedi.
0: Nico Elvedi, Führer Richtung Rieder auf der Mansambi. Ja, ist jetzt auf die rechte Seite gegangen, weil er gemerkt hat, da kann man Goal schiessen. Oder da können Goal entstehen auf der rechten Seite. Aber er scheitert da auch. Trotzdem, die Schweizer setzen nach, setzen den Goalie unter Druck. Der hat den Ball einfach mal Richtung Mittellinie führen. Und dort ist der Nico Elvedi, der gut gestanden ist, zusammen mit dem Manuel Akanji. Und der Manuel Akanji spielt dann auch wieder auf den Nico Elvedi. Und er hat jetzt dort im Zentrum in der eigenen Platzhälfte den Ball. Spielt dann über auf den Goalschütz zum 1-0, auf den Remo Freuler und der auf den Goalschütz zum 2-0. Der Zeki Amdouni flürt dort den Ball ein bisschen zusammen mit dem Mansambi. Und so kann dort mit Mazedonien da vielleicht irgendeinen Konter lancieren oder einen schnellen Angriff, wenn wir es mal so sagen.
1: Probieren Sie über die rechte Seite, sich dort durchzusetzen. Der Yashari hat im Zweikampf drinnen gefordert. Und am Schluss geht es auf und es gibt Abstoß für die Schweizer. Durch Gregor Kobel darf sich den Ball schnappen und parat legen. Der Manuel Akanji wird das dann ausführen. So ist es einmal oft, dass er dann die Standardsituation macht. Wir sind 8 Sekunden vor dem Pausepfiff. Es gibt vielleicht noch ein bisschen Nachspielzeit, die Gegner bald anzeigt. Vom wird dann offiziell 1 Minute ist es, was oben drauf geht. In der ersten Halbzeit. Die Schweiz führt souverän mit 2-0. Der Ball beim Gregor Kobel in den Fies legt ihn über nochmal zum Manuel Akanji.
0: Er spielt den Ball jetzt weit führen, weil er unter Druck geraten ist. In die Platzhälfte rein von Mazedonien, aber dort ist es der Rieder gewesen, der Ball nicht können kontrollieren. Darum Mazedonien wieder im Ballbesitz, spielt der Ball jetzt dort führen, aber da ist der Zeki Amdouni mit Defensivarbeit gut gestanden und hätte können dazwischen gehen. Vorher eigentlich auch speziell, dass der Ardan Yashari an der Linie hinten raus dort den Ball noch gerettet hat. Also das ja, zeigt auch, wie sein Defensivverhalten sehr diszipliniert ist.
2: Was er eben gut gemacht hat, und ich muss sagen, ich habe jetzt ein bisschen den Akanji und den Yashari beobachtet, beide sind sehr diszipliniert und schieben einander eben umeinander. Und dass der Yashari dann das 1-1 bis in den Eckball hinein eben auch verfolgt hat, hat dadurch können passieren, dass der Akanji hat ihm sehr früh das Kommando gegeben hat. Es ist ein langweiliger Match für den Akanji, aber er spielt sehr clever.
1: Einmal die erste Hälfte von diesem langweiligen Match für den Manuel Akanji ist jetzt vorbei. Die Schweiz führt mit 2-0 gegen Nordmazedonien. Der Schiedsrichter bittet zur Pause. Und ich glaube, man darf festhalten, zur Pause, die Schweiz hat die Aufgabe heute ernst genommen und sie erledigt sie bis jetzt souverän.
0: Es ist nicht eine souveräne Führung, aber die Spielanlage ist souverän.
2: Eine sehr dominante, klare Leistung bis jetzt, die ersten 10 Minuten noch nicht so, aber es brennt nichts da.
0: Und darum führt die Schweiz da in Skopje mit 2-0.
3: Pause in Skopje, Nations League Spiel zwischen Nordmazedonien und der Schweiz. Und eine Partie, wo wir auch noch ein bisschen überschauen. England spielt hier in der Nations League gegen Spanien. Auch nicht so schlechte Begegnung von der Nehmen her, muss man sagen, oder? Da ist Pause. England zuerst hinten reingeraten. Lamine Yamal für Spanien getroffen. In der zweiten Minute der Anthony Gordon, dann in der 36. ausgeglichen. Und 4 Minuten später, wie könnte es anders sein? Der Harry Kane hat nachgelegt. Darum da zu der Pause. England voraus mit 2-1.

0: tief drin ein Baby, der Cianos Basel, Show You. Nations League ist angesagt. Die Schweiz spielt in Skopje gegen Nordmazedonien. Pause da langsam durch. Die Schweiz voraus mit 2-0. Lionel Mattmüller, Katrin Lehmann und Peter Schneider, ihr seid im Stadion und ihr habt vorher ein Wort souveränes paar Mal gehört bei euch. Betrifft die Leistung vom Schweizer Team, nehme ich an. Glaube aber nicht so souverän ist der Platz. Und da pfeift euch gerne mal jemand ins Ohr auf der Tribüne. Oder habe ich vorher etwas falsch gehört bei euch?
1: Du hast alles richtig gehört. Das Problem ist, dass wir nicht hören, weil es immer noch wahnsinnig laut ist, da, wenn die Musik läuft und der Speaker schwätzt. Nein, das ist tatsächlich so. Der Platz ist ziemlich schlecht. Man kann es nicht anders sagen. Es rutschen wahnsinnig viele Spieler aus. Von oben ist es schon schwierig zu beurteilen. Wir sind recht weit weg, auch aber. Wir sehen sogar von hier, dass es so viele Löcher hat im Platz, dass es viele braune Stellen hat. Also der Rasen der ist nicht so zu weg, wie man sich das würde wünschen als Profifußballer. Dafür ist die Schweiz, das ist richtig gehört, souverän unterwegs. Es ist nicht richtig fantastisch gut, aber es ist eben sehr souverän, was sie gezeigt haben. Und darum führen sie ja zu Recht mit 2-0.
2: Absolut zu Recht. Und sie haben sich in das Spiel reingekämpft. Sie haben da wirklich keine brenzlige Szenen im eigenen 16er gehabt. Und jetzt hoffen wir, dass sie das genauso weiterführen können in der zweiten Halbzeit.
3: Im Moment ist es Nordmazedonien, wo im Ballbesitz ist, aber die Schweizer greifen sofort an, wollen da versuchen, sofort am Ball anzukommen und da Nordmazedonier unter Druck zu bringen, damit die irgendeinen Fehler machen. Aber das ist nicht gelungen. Aber einfach einen schnellen Abstoß oder eine schnelle Flanke führen vom Goli, aber auch da bleibt dann ein Doi wieder kleben und kann da nicht weiter angehen am Ball, aber er kämpft sich den Ball wieder und zusammen mit dem Ricardo Rodriguez haben sie das gemacht. Der will noch irgendwie ein Foul sehen, der nordmazedonische Spieler, aber es gibt Einwurf für Nordmazedonien.
1: Auf der rechten Seite in der Schweizer Platzhälfte drinnen. Nordmazedonien hat übrigens einmal gewechselt. Der Kostadinov, der rechte Flügel, ist raus und der Mitrovski ist reingekommen. Zeigt mir einmal meine Statistik an. Wir haben vorher den 15er gesehen, eigentlich der Elesi, der reingekommen ist. Also da ist man sich noch nicht ganz einig zwischen Datenplattform.
2: Und vor allen Dingen er hat 11 angezeigt. Ich habe das aufgeschrieben, was der vierte Schiedsrichter anzeigt. Das ist 11, also 15 für 11.
1: Das wäre dann der Ermin Rasset oder der ehemalige Thunstürmer, der jetzt in Griechenland tätig ist bei Panathinaikos. Wie auch immer. Jetzt wechselt es eben mehr Rasset oder ist raus tatsächlich. Und der Elesi ist reingekommen. Also Nordmazedonien und Anderungen. Und jetzt gibt es eine rote Karte, was wir auch nicht gerade so gesehen haben von oben. Offenbar ein sehr brutales Fall. Was wir gesehen haben, ist, dass der Mansambi geleckt worden ist und er hat ihn so.
3: Er hat ihn schon von hinten an gefedert. Er ist dann richtig hinten reingekommen, aber.
2: Wow!
1: Ist es rot?
3: Ich würde jetzt eher nicht sagen, er geht schon mit gestreckten Beinen, aber er tüpft nicht richtig. Also gerade auf Rot hätte ich jetzt hier auch nicht tippt.
2: Ich hätte jetzt auch vor allem, er hat richtig gemerkt, wie lange das der Schiedsrichter gezögert hat, welche Karte das er bringt. Ich finde es auch brutal, weil es ist nicht falsch. Der Schiedsrichter ist aber 2 Meter hinter hinten gelaufen, hat eine klare Sicht gehabt. Aber wenn man die Fernsehbilder anschaut, ja, er rutscht von hinten rein, er trifft ihn aber nicht oberhalb vom Knöchel. Er geht richtig Ball, also er hat eine Chance auf den Ball. Es ist jetzt nicht so, dass er ihn einfach blind umgenietet hätte.
1: Hat gleichzeitig aber auch die Sohle wieder ein bisschen sehr weit oben und offen. Also es ist so, ein bisschen grenzvoll, aber direkt rot von die Hand.
2: Also die Intensität, boah. Es sei denn, er hat mich gesehen, nicht, dass er ihn halt einfach zuerst an den Achilles
3: hinein
2: hat.
1: Ja, schaut sich das nochmal an. Der Schiedsrichter aus Deutschland am Bildschirm, um die rote Karte nochmal überprüfen und vielleicht auch zurückzunehmen und auf Geiz wechseln. Was klar ist, es hat einen Weg gemacht, Mansambi, was er probiert durchzusetzen. Und wir sehen jetzt nochmal in der Wiederholung das, was auch der Schiedsrichter sieht. Hier eine verlangsamte Variante von dieser Szene nochmal.
3: Schöner fast noch ein Schwalben.
2: nicht, dass ein Mistaken Player wieder kommt.
1: Das ist eine Identity.
2: Genau, aber er trifft schon auch den Ball.
3: Ja, und er trifft dann eben am Fuß nicht richtig.
1: Schon ein bisschen, aber es ist mehr so ein Streif.
2: Also gelb ist voll in Ordnung,
1: ja, ich
2: aber rot ist für mich zu hart.
1: Mal schauen, was entschieden wird. Er zeigt an, dass er sich es angeschaut hat und dass es eine Änderung dürfte geben. Lenkt sich nochmal in den Hosensack, nimmt die rote Führer, streicht sie und zeigt anstelle von der roten Karte neu die gelbe Karte. Es geht also 11 gegen 11 weiter im Spiel von Nordmazedonien gegen die Schweiz. Sie ist zurückgenommen worden, die rote Karte gegen Gastadov. Er darf also weiterspielen, hier zentrale Mittelfeldspieler von Nordmazedonien. 49 Minuten gespielt, mittlerweile die Schweiz führt immer 2-0. Und den Freistoß gibt es einen Weg für die Schweiz.
3: Also ein richtiger Entscheid, richtig auch, dass der VAR eingegriffen hat.
2: Ja, absolut. Also ich wollte gerade sagen, also eine harte rote Karte und so gut, dass sie zusammen gesagt haben, das nehmen wir zurück, weil du könntest sie auch stehen lassen.
3: Genau, das haben sie nicht gemacht. Das finde ich auch eine faire Aktion da von den Schiedsrichtern, dass sie da jetzt das zurückgenommen haben. Die Schweizer im Ballbesitz haben nichts können anfangen mit dem Freistoß, hauen den Ball raus auf Höhe von Murat Yakin und dann gibt es einen Einwurf für Nordmazedonien.
1: Auf der rechten Seite, der Ilijewski ist es, der sich den Ball genommen hat und den Ball wieder einwerfen wird. Macht das jetzt zum fast vom Platz geflogenen Mittelfeldspieler. Und jetzt hat Nordmazedonien aber eine Unsauberkeit in die Schweizer da mit einem leichten Pressen und Nordmazedonien muss gerade so klären, dass die Schweizer zu einem Einwurf kommen auf der linken Seite mit dem Ricardo Rodriguez.
3: Er sucht eine Anspielstation, findet die aber noch nicht und darum ist der Ball immer noch bei ihm. Der Schiedsrichter zählt erst jetzt an und darum hat er ihn gerade reingeworfen. Der Ball, der Yashari versucht dort dazwischen zu gehen, aber es gelingt ihm nicht und darum gibt es Abstoßen für Nordmazedonien. Hat er ein bisschen lang geworden mit Anfang erzählen, da ist irgendwie ist er nicht in Sinn gekommen, dass
2: also,
3: er eigentlich müsste zählen.
2: Das Lustige ist, ich habe manchmal das Gefühl, es geht jetzt doch manchmal fast länger, weil die Schipinder fangen an, bis er pfeift und anfängt zu zählen. Ja. Und dann bei vier rühren sie ihn erst.
1: Nordmazedonien hat den Ball in der eigenen Reihe, probiert da führen zu spielen durchs Mittelfeld, durchs zentrale Mittelfeld. Die Schweizer gehen dort zu dritt gerade dran und kämpfen sich so an den Ball, machen sie gut in dieser Situation. Der Yashari ist jetzt, wo der Ball hat, sich dann hinterher dreht und durch Captain Manuel Akanjia spielt auch wieder führen zum Yashari. Dann geht es auf die linke Seite führen zum Danendoy. Danendoy dort im Zweikampf drin und holt am Schluss einen Einwurf raus für die Schweiz. Höhe Mittellinie.
3: Und das Gute ist, weil wir jetzt auf der linken Angriffsseite sitzen von den Schweizer, sehen wir die Angriffe viel besser. Und da immer noch über, meistens über links gespielt wird, haben wir es da viel besser im Blick. Und wenn ich dann auf die andere Seite rüber schaue, der ATKM, dann tut mir fast ein bisschen leid, weil er sich immer anbietet, aber nie einen Ball überkommt. Achtung, jetzt nochmal ein Angriff da von den Schweizer. Jetzt sind sie rechts dort parat.
1: Und zwar mit dem Freuler, der probiert überzuspielen. Der Ball kommt jetzt auch in den Strafraum rein, wird zurückgelegt auf den Mansambi, der im Strafraum an der Grenze dran ist. So ein bisschen auf die rechte Seite ausweichen muss, der Ball gleich noch in die Mitte bringt. Aber dort ist niemand zur Stelle, außer ein Goalie von Nordmazedonien. Nordmazedonien, Dimitrievski, der fängt den Ball und darum hat Nordmazedonien auch wieder den Ball in der eigenen Reihe. Jetzt wird der Goalie erzählt, weil er hier den Ball immer noch in der Hand hat und nicht führen spielt. Legt ihn jetzt darum am Boden und dann gibt es einen weiten Ball führen zu richtigen Sturm. Dort dann aber die Schweizer wieder parat. Remo Freuler kann klären mit dem Mansambi, der hinterlegt. Und dann geht es auf die rechte Seite mit dem Fabian Rieder. Der legt zurück zum ATKM und dann geht es zum Nico Elvedi hinterher.
3: Wenn ich so ein bisschen schaue, wer sich da warm macht, dann sehe ich, dass es ein paar Schweizer Spieler sind, aber der Botelli sehe ich da irgendwie nicht. Der ist sich nicht am warm machen und hat auch ein bisschen darauf an, was der Murat Yakin dann will. Will er noch mehr Goal erzielen, will er noch mehr Show da zeigen und eben ihn reinbringen oder sagt, ja gut, wir tun mehr ein bisschen auf Resultate walten machen und brauchen vielleicht jemanden, der ein bisschen mehr defensive Arbeit auch macht oder ein Boxspieler ist, wie der Sedi Itten. Dann nachher würde sich vielleicht einer für das entscheiden. Der ist sich auf jeden Fall auch am Warmmachen tun. Und Schweizer sollten auch langsam wieder ein bisschen aufgewärmt sein, um da in das Spiel reinzukommen, um in die zweite Halbzeit reinzukommen. Wir sind in der 53. Minute. Es läuft noch nicht allzu viel. Die Schweiz führt da in Skopje mit 2-0.
1: Du, Manuel Akanji hat den Ball, spielt neben zum Adon Yashari, jetzt quasi letzte Mal, wer den Ball hat, läuft ein paar Meter führen, über die Mittellinie legt ihn sich aber zu weit vor und verlierten. Und Nordmazedonien kann auch kontern. Nordmazedonien läuft richtig Schweizer Strafraum dort. Mandambi defensiv gefordert, Flanke kommt. Ricardo Rodriguez ist zur Stelle. Unpräzise gespielt hier zum Glück für die Schweiz. Und noch ein Ausgerutscht auf dem Weg im Konto, was auch noch entscheidend war, weil sonst wäre da noch in Nordmazedonien mehr parat gewesen. Die Schweizer probieren jetzt einen Gegenstoss zu lancieren. Der Ball wird aber abgefälscht und darum gibt es einen Einwurf für den Fabian Rieder auf der rechten Seite.
3: Sofort ausgeführt auf den Mandambi. Mandambi läuft dort führen, könnte Richtung 16 laufen, gibt aber einen Pass auf der Ndoi, wieder auf der Mandambi. Dort sind aber zu viele Spieler in der Mitte, sodass er nicht am Ball ankommt. Und es gibt den nächsten Einwurf für die Schweizer. Und zwar praktisch am gleichen Ort wie vorher. Jetzt auf Höhe von der Mittellinie. Wo die Schweizer den Ball haben, dort mit dem Elvedi, spielt er über auf den Freuler auf der Akanji. Akanji spielt ins Zentrum hin und jetzt geht es wieder mal über links.
1: Mit dem Ricardo Rodriguez und dem Dan Ndoi, der den Ball jetzt von ihm bekommen hat. Dan Ndoi mit dem Dribbling, probiert dann mit zu spielen, findet Adam Yashari. Der probiert sich dort durchzusetzen, wird hier attackiert, kann sich irgendwie behaupten. Jetzt aber der Ball verlust, beziehungsweise er holt einen Einwurf rein für die Schweiz. Der Remo Freuler schnappt sich den Ball, legt ihn aber gerade dran und übergibt Ricardo Rodriguez, um den Einwurf auszuführen. Ricardo Rodriguez wird jetzt schon angezählt, bevor er den Ball aufgenommen hat. Also es ist irgendwie nicht ganz konsequent. Die Schweizer bleiben im Ballbesitz jetzt. Der Yashari mit einem Abstoßversuch. Der Ball geht dann aber doch weit am Goal vorbei. Und es gibt Abstoß für Nordmazedonien. Wenn wir so schauen, nach 55 Minuten, Adon Yashari, wo er gar nicht Xhaka setzt. Was ist so die Zwischenfazit?
2: Also, gefällt mir sehr gut. Er lässt sich auch immer gerne hinterherkehren, sozusagen eben die falsche, die abgekippte Sechs. Also er hat ganz viel hinten links neben dem Elvedi und dem Akanji den Böllen geholt. Er hat immer wieder versucht, Böllen zu verteilen. Er hat Schuss versucht zu machen. Er ist viel anspielbar. Ich habe also Angst, das Gefühl, ihm geht der Fuß aus.
3: Jetzt ist der Zeki Amdouni, der Fuß hat mit dem Mandan Ndoi, aber dann kommt er nicht am Ball an und es gibt Abstoßen. Er ist wirklich ein bisschen am, wie soll man dem sagen, am Versinken da in dem Team im Moment ein bisschen. Eben, er hat auch nicht allzu viel gespielt in dieser Saison bei der AC Milan und das merkt man dann irgendwann halt gleich, weil die Saison noch sehr jung ist und wenn man dann nicht so viele Minuten in den Beinen hat, dann wird es immer ein bisschen schwieriger.
2: Ja, und eben auch die konzentriert hat vorher, wo der Ball sich einfach zwei Meter zu weit vorgelegt hat als hinterster Mann. Das hätte wirklich ganz gefährlich können werden. Ich würde einfach nur sagen, wie der Mandambi da zurückgesprintet ist, das hat mir unglaublich gefallen, wie er da einfach sich aufgeopfert hat und schnell den Sprint zurückgemacht hat. Das sind so die kleinen Geschichten, sage ich jetzt mal, die mir sehr gut gefallen an dem Schweizer Team. Man hat keine Starallüre, keine verrührte Hände. Sie sind immer wieder da, versuchen mit Geduld sich immer wieder frei zu spielen. Also ich muss sagen, es ist irgendwie so eine befreite Mannschaft, auch wenn es ein bisschen holprig ist. Und darum finde ich das sehr schön, das zu sehen.
1: Der nächste Doppelwechsel jetzt gerade in Nordmazedonien, wo hier nochmal probiert, irgendwie Schwung reinzubringen, der Trainer, um vielleicht gleich noch ein Goal können erzielen. Mit dem dienen sie sich ja schwer. Die Nordmazedonier sind nicht bekannt dafür, dass sie viel Goal schießen. Gerade ein paar Mal 0-0 haben sie gespielt zuletzt. Heute haben die zwei kassiert. Nach vorne ist von Nordmazedonien sehr wenig gekommen. Und wenn, dann ist die Schweiz eigentlich recht souverän parat gewesen in der Defensive. Und jetzt ist sie wieder in der Offensive. Und zwar mit einem Einwurf. Der Rechtsverteidiger Atakame in der Platzhälfte von der Nordmazedonier drinnen. Sucht dort jemanden, der den Ball zuwerfen kann, findet jetzt niemand zu unserer Gegenspieler und darum Nordmazedonien wieder im Ballbesitz.
3: Und könnte jetzt, wenn es ein bisschen gescheit das machen, führen gehen. Und dann gibt es aber ein Handspiel und so ist es eben nicht so gescheit gewesen und es gibt einen Freistoß für die Schweizer. Spielt jetzt den Ball zurück auf der Manuela Kanji. Wir nähern uns die 60. Minute. Gibt dann noch eine Trinkpause und dann nachher, nein, gibt es ja gar nicht mehr. Aber es war meistens dann so der Moment für den Wechsel, der sich dann gezeigt hat in der 60. Minute. Mal schauen, ob es das jetzt auch so kommt beim Murat Yakin. Eben, man hat da vorne Dan Ndoi, den wir jetzt nochmal am Ball gesehen haben, ist auch ein bisschen abgetaucht da in dem Match rein. Er ist auch nicht mehr so wie am Anfang, wo man sehr aufgefallen war. Jetzt sein Ballverlust führt dazu, dass da Nordmazedonien könnte in Angriff lancieren, wenn der Pass auch angekommen wäre, ist nicht passiert und darum ist der Ball wieder beim Gregor Kobel.
1: Gregor Kobel, was sich noch Zeit lässt, um jemanden zu finden. Jetzt hat er jemanden gefunden, der Remo Freuler nämlich vor sich. Der dann aber wieder zurück, hinten rechts, der hat den Kamee, den er bekommt, von einem Führerspiel, richtig Fabian Rieder. Der

0: vom eigentlich ganzen Stadion, kann man sagen, wo das Hand fordert, der Schiedsrichter, aber sagt, nein, das war kein Hand, es geht weiter. Muss man ganz korrigieren, der Omerarisch ist dort im Strafe und der Rasse der spielt nicht mehr. Und jetzt gibt es hier Diskussionen, Hand oder nicht Hand, haben die es gesehen?
1: Ja, es ist niemals. Der eigene.
2: Genau,
1: es ist
2: klassischer Fall.
1: Klassischer Fall, Teammate to Teammate, also wenn du den eigenen Mitspieler abschüssisch oder anschüssisch, dann gibt es einfach keine Hands.
0: Haben wir in der Superliga letztens so eine Situation und auch dort haben weder Spieler noch Trainer die Regeln kennt. Und jetzt sehen wir es wieder Wiederholung.
1: 95% von allen Diskussionen als Schiedsrichter auf dem Platz hast du wegen Regelunkenntnis.
2: Es war also wirklich faszinierend, dass das... Ich habe es gerade gesehen, als ich an den Match am Fernsehen geschaut habe, das war im Derby. Genau. Ich habe es gerade gesehen, das ist unmöglich, ein Hands. Und dass man nachher so überdiskutiert hat, über alles zusammen, der Trainer Marcel Koller, der sagt, hey, von dieser Regeln noch nie etwas gehört.
1: Aber das ist noch schlimmer.
2: Das ist also da komme ich dann wirklich manchmal
1: also, dass man draus. Instinktiv einfach sagt, Hands.
2: Klar.
1: Oder das ist das Normalste von der Welt. Also wirklich. Und das dann kurz mal emotional ein bisschen kocht und dann, wenn du irgendwann als Schiri, dass du kannst denen mitteilen, hey, ist der eigen gewesen, dann hast du ein paar, die es checken und eben ein paar, die es überhaupt nicht checken.
2: Und ich muss sagen, ich habe das dort vor allem auch gewusst gehabt, dank dir. Weil das hast du irgendwo einmal erwähnt gehabt und dann
0: uns einmal beibracht. Genau. Wir haben uns schon so vieles beibracht.
2: Ja, völlig korrekt. Die Schweizer versuchen es nochmal mit einem schnellen Angriff dort für ein Missverständnis, aber jetzt geht der Goalie doch noch dazwischen und der Mitspieler steht ihm auf die Hände auf, weil es ein bisschen heikel geworden ist. Aber er sollte gleich weitergehen, wenn er ein bisschen hinkt, da, der Goalie. Also ist nicht unbedingt auf die Hände gestanden, sondern hat sich da vielleicht auch noch nie verletzt.
1: Er ist ausgerutscht vorher.
2: Ja, auf dem
1: bevor er zu dem Ball hat wollte, hat es ihn, genau, wie ausgehebelt, sozusagen. Das hat ihm, glaube ich, richtig wehgetan.
0: Ja, er hat sich da ziemlich... Es gibt einen Doppelwechsel bei den Schweizer. Wenn es dann nachher irgendwann einen Unterbruch gibt, machen sich zwei bereit. Und ich glaube, ich sehe hier Britschki, der sich bereit macht, und der Sow, der sich bereit macht an der Seitenlinie Tunde. Also zwei frische Kräfte im Schweizer Team, die sich hier noch die letzten Anweisungen abholen vom Goalie-Trainer Patrick Folletti. Das Spiel geht weiter unterdessen. Der Nicole Wedi klärt gerade die Situation, spielt Führer Richtung Mittellinie und dann ist Nordmazedonien wieder im Ballbesitz. Ist immer noch 2-0 für die Schweiz, 62. Minute.
2: Ich gehe jetzt mal davon aus, dass der Britschki hier kommt für den Ricardo Rodriguez, der eben auch noch nicht allzu viele Minuten in dieser Saison in der Beine hat. Und es gibt ja das nächste Spiel bereits am nächsten Dienstag in Glasgow gegen Schottland. Also da braucht man dann eben alle Spieler wieder mit frischen Kräften und darum würde das eigentlich noch halbwegs einen Sinn machen. Und der Britschki kommt dann da auch zu seiner Nazi-Premiere. Und so, ja, vielleicht kommt er so tatsächlich auch für den Yashari oder vielleicht auch für den Freuler. Wir werden es jetzt.
1: Oder hinten rechts. Wer weiß?
2: Wer weiß?
0: Oder für den Mansambi.
1: Hast du gesehen, was auf?
2: Ja, Mansambi war sicher ein Anzeiger und der Ricardo Rodriguez, der da rausgeht.
0: Man muss einfach warten, bis der vierte offizielle aufhebt und dann weiß man mehr. Gibril So, also im zentralen Mittelfeld, wo er eingesetzt wird, das hat er auch schon gespielt in dieser Situation an der Weltmeisterschaft. Er ist ja, wird von Murat Yakın sehr flexibel eingesetzt. Eigentlich ist er schon sehr klar im zentralen Mittelfeld, auch eher defensiv, aber der Murat Yakın sieht ihn auf verschiedensten Positionen. Mal schauen, wo er sich heute einfindet. Jetzt ist so Mazedonien, der den Ball hat, und zwar mit dem Dimitrievski, also dem eigenen Goalie. Der spielt ein paar Meter Führer, geht aber gerade wieder zurück und dann geht es über die linke Seite.
2: Jetzt ist es Nordmazedonien, der versucht, den Ball reinzutun. Hat von oben aus gesehen, als wäre er draußen gewesen, aber ist er nicht gewesen. Nicole Wedi geht dort dazwischen im richtigen Moment und Schweizer wieder im Ballbesitz mit Yashari. Yashari auf der Sow. Dort wird der Ball übergespielt auf den Danendoy. Danendoy jetzt alleine. Danendoy immer am 16er. Danendoy mit dem Schuss. Aber der Goalie, Dimitrievski, hat sauber aufgepasst und kann den Ball heben. Zwei, drei gute Paraden zeigen da der Goalie, muss man sagen. Und einmal hat die Schweiz einen der Pfosten getroffen. Darum wäre es vielleicht schon ein bisschen höher als nur 2-0 da für die Schweizer in der 64. Minute.
0: Danendoy, der hier im Vollsprint war, ist noch so ein bisschen bedrängt und den Ball nicht ganz kontrollieren konnte. Darum habe ich das ganz sauberen Abschluss hier in dieser Situation. Aber eine gute Chance wieder mal für die Schweiz. Das tut vielleicht auch im Schweizer Spiel ganz gut, dass vielleicht

0: wieder ein bisschen mehr nach vorne geht. Jetzt haben wir den Ball wieder bei Nordmazedonien in der eigenen Reihe. Hinten jetzt der Ball vorne gespielt, wo der Adam Schau wieder dazwischen geht. Und darum ist dann der Britschki, der zum Ball verlaufen, zurückgespielt zum Goalie um Gregor Kobel. Gregor Kobel auf der Nicol Vedi, ein paar Meter vorne. Der Nicol Vedi hat jetzt viel Platz, wartet hier, bis er jemand findet, spielt ihn wieder über zum Manuel Akanji. Der Manuel Akanji, der den Ball dann auf die linke Seite spielt, zum Dan Ndoi. Dan Ndoi mit einem Steilpass, guten Pass, fast einen guten Pass zum Britschki, der nicht ganz dran kommt. Darum hat man sich erklärt. Für einen Moment den Ball beim Remo Foyl.
1: Remo Foyl sucht eine Anspielstation, muss jetzt aber zurückspielen auf der Manuel Akanji. Manuel Akanji wieder auf den Freuler, Freuler auf den Aschari. Aschari lässt sich dort ein bisschen abdrängen, spielt den Ball jetzt aber auf den Dan Ndoi. Dan Ndoi dort verliert den Ball, aber es ist ein Foul gewesen. Darum gibt es einen Freistoß für die Schweizer. Gerade einen an der Mittellinie in der Platzhälfte von Nordmazedonien.
0: Dan Ndoi, der sich dann am Kopf hat und sich irgendwie weh gemacht hat, aber nicht allzu schlimm, so wie es aussieht, dürfte ich weitergehen. Sein Gegenspieler hingegen, der sitzt noch, wird jetzt von einem Mitspieler aufgerichtet und auch für ihn geht es weiter. Freistoß also für die Schweiz. Dan Ndoi spielt hinten zum Manuel Akanji. Der Akanji findet gerade niemand zum Anspielen, wird aber auch nicht so richtig angegangen. Jetzt kommt ein Rückpass zum Gregor Kobel. Der Kobel, der den Ball hat und wieder zum Akanji spielt. Der ist auf der linken Seite raus. Jetzt weiter Ball führen, direkt in die Füße von Nordmazedonien und darum dann auch Ballbesitz wechseln. Nordmazedonien hat den Ball mit dem Herrera auf der linken Seite.
1: Und der ist dort am Kämpfen mit sich und mit dem Ball und mit allem und mit dem Leben. Und ja, er verliert den Kampf mit dem Ball und darum gibt es Einwurf für die Schweizer, die er dort überspielt. Und dort ist es der Gregor Kobel, der den Ball hat auf der Sascha Britschki. Britschki schaut dort, muss aber wieder zurückspielen auf der Gregor Kobel. Er spielt ihn jetzt vor und ich weiß nicht genau, was da unten los ist. Irgendwie wird da die Welle gemacht oder keine Ahnung. Es ist ein Lärm da unten. Ich weiß nicht genau, warum. Aber ja, am Spiel kann es nicht liegen, weil das Spiel ist eher ein bisschen auf der ruhigeren Phase. Vielleicht muss sich das Publikum darum auch ein bisschen selber unterhalten.
0: Nordmazedonien hat den Ball in der Reihe auf der rechten Seite hinten. Die Schweizer machen ein bisschen Druck mit dem Rieder, der da dran geht. Darum kehren sie wieder um, spielen zum Goalie zurück. Dimitrievski, der jetzt vorher spielt, der hat aber wieder gerade bedrängt von Bahnen Schweizer und dann kriegt er ihn auch gerade wieder zurück, der Goalie von Nordmazedonien. Dann geht es auf die linke Seite das mal bei Nordmazedonien. Es ist gerade ein bisschen statisches Spiel tatsächlich, muss man sagen. Es passiert gerade nicht allzu viel.
2: Ja, und ich habe das Gefühl, wir bräuchten ein bisschen Abwechslung. Und das sind sehr spannende Momente, die man jetzt könnte überlegen könnte. Also ich glaube, dass schon irgendwie Zeit ist vielleicht für den Sierra, weil Yashari oder Freuler, die können nicht zweimal 90 Minuten dann auch nächsten Dienstag wieder spielen. Und ich finde einfach, dass jetzt einfach der Murat Yakin den Botelier soll einwechseln soll, dann wäre das auch Premiere und dann wäre das einfach abgehakt. Also ich verstehe es nicht, wenn er jetzt nicht bei dem Spiel die jetzt einfach nicht bringt. Weil Schottland, das Auswärtsspiel in Schottland wird der schwierigste Match. Und das heisst, ich glaube, die Mannschaft hat jetzt wirklich eine gute Leistung gezeigt. Er weiss, er kann auf sie zählen und jetzt musst du einfach entlasten.
1: Dan Ndoi mit einem hundsmiserablen Platz in der eigenen Pass. Mit einem hundsmiserablen Pass in der eigenen Platzhälfte rein, so jetzt ist es gegangen. Und Glück gehabt, dass dort Nordmazedonien nicht so gut ist und nichts daraus gemacht hat. Der Ball jetzt von Yashari zu steil für den Britschki. Der kämpft jetzt zwar noch um den Ball, aber hat keine Chance, dass er den noch irgendwas wie überkommt. Und darum gibt es den nächsten Einwurf für Nordmazedonien auf Höhe vom Murat Yakin. Und er ist dort am Besprechen mit dem David Egala, was man könnte machen, was man da müsste wechseln, was da angesagt ist, alles zusammen in der 67. Minute beim Stand von Nordmazedonien 0, Schweiz 6, 2,
0: 3, 4,
1: endlich an der Zeit, ja.
0: 2 sind es tatsächlich und die Schweizer haben den Ball wieder in der Nähe. Ah, es ist gerade wirklich ein bisschen langweiliger Match, ehrlich gesagt. Manuel Akanji hat den Ball, welcher der ja eine Idee, nein, er spielt über zum Elvedi, der weiter raus auf die rechte Seite hat der Kame, dann geht es ins Zentrum zum Remo Freulo. Butter übrigens läuft sich warm, vielleicht kommt er ja schon noch bald mal rein. Das gibt sicher noch mal ein bisschen Schwung ins Schweizer Schweizer Team. Jetzt der Foul an Remo Freuler und darum ein Freistoß auf Höhe von der Mittellinie für die Schweiz. Und ich glaube, die beiden Fanlager, die haben sich so ein bisschen provoziert auf der linken Seite. Also es ist irgendwie schon ein bisschen etwas los gewesen vorher. Also ein bisschen von der Mimik und der Gestik her, die Schweizer Fans und die Fans von Nordmazedonien, die sich da so ein bisschen miteinander angelegt haben. Vielleicht ist da auch einfach gerade ein bisschen langweilig drin und dann muss man sich halt irgendwie anderweitig beschäftigen. Die Schweiz hat den Ball verloren, dort Dimitrievski, der Goalie von Nordmazedonien, im Stand von 2-0 für die Schweiz nach 69 Minuten.
1: Und wenn ich das eben richtig gesehen habe, hat ein Schweizer Fan sein Handy übergegeben zu einem Mazedonier. Und dann haben die Schweizer angefangen zu jubeln und der hat es aufgenommen auf dem Handy und ist nachher wieder angegangen und hat ihm das Handy wieder zurückgegeben. Also irgendwie...
0: Jetzt, okay.
1: Ja, es ist irgendwie, glaube ich, schon noch friedlich. Sie sind eben dort ziemlich nahe aneinander. Also eben, der hat ihm nachher das Handy dann wieder rübergegeben mit der Aufnahme drauf, wie die Schweizer jubeln.
0: Ja, das ist schon cool. Wir fahren jetzt auch andere Gäste gegeben. Das ist ja schön.
1: Aber es kann schon durchaus sein, weil die sind dort relativ nahe zusammen, dass es vielleicht dann gleich ein bisschen zäuselt worden ist. Aber... Mindestens ein Abfan, den ich jetzt noch sehe, der Nordmazedonisch, der hat eben das Handy bekommen, hat den Film gemacht, wie die Schweizer jubelt, und hat dann das Handy wieder übergegeben. Also, die Schweizer geben den Ball auch über, aber in der eigenen Reihe, und zwar mit Mirschari. Mirschari jetzt einen schönen Pass, dann Doi, aber der Schiedsrichter oder respektive der Linienrichter hat genau das gemacht, was er muss machen, sofort die Fahnen aufgehoben, weil es ein Offside war. Gut gemacht.
2: Sehr gut gemacht. Und früh gepfiffen, gell? Ja, das ist wirklich gut. Aber man sieht jetzt einfach, jetzt ist der Mansambi draussen und es ist einfach nichts. Einfach nichts. Und der Rieder ist ja eins vorgerutscht sozusagen, der Djibril Sow dann aufs rechte Mittelfeld. Und jetzt ist keiner mehr da, der irgendwelche Läufe anreisst oder irgendetwas macht, wo eben nicht ja, kontrolliert ist oder wo ein bisschen mehr Energie braucht. Und Amdouni gefällt mir eigentlich auch gut, aber der Rieder ist einfach heute nicht wirklich der, wo man kann sagen, wow, also der haut mich um.
0: Ist ein bisschen ärgerlich, weil wir haben es vor dem Match noch vor ihm gehabt und wir haben beide gesagt, hey, eigentlich freuen wir uns auf ihn heute, weil er ist richtig gut in Form eigentlich im Moment.
2: In Augsburg performt super, Vize-Captain, manchmal auch das Captain-Bändeli angehabt. Du hast richtig gemerkt, er ist jetzt irgendwie angekommen und ja, einfach nichts. Und das ist jetzt ein bisschen schade. Natürlich, es ist jetzt auch nicht der dankbarste Match, aber allein wenn du einfach mal einen Sprint anziehst, machst du schon mehr als 21 andere auf dem Feld. Und da merkt man jetzt schon, wer übernimmt jetzt die Verantwortung. Und der Yashari ist momentan nicht zu platt, um die Verantwortung zu übernehmen. Und der Freuler, der spult das jetzt einfach ab.
1: Ja, es ist ein bisschen, wie soll man dem sagen, ein bisschen eine Bünzli-Mannschaft unterwegs im Moment. Also da kommt zu wenig Kreativität, zu wenig Frechheit raus und darum ja, ist es eben auch ein langweiliger Match in dieser zweiten Halbzeit. Job Djibril Sow spielt auch da wieder nicht den Pass geführt auf den Dan und uns, sondern quer und der jetzt versucht, den Britschki zu lancieren, aber das ist nicht gelungen und darum den Ball wieder hoch aufgespielt. Die Schweizer versuchen da den Ball zu erobern, vielleicht per Zufall kommen sie jetzt da am Ball mit dem Dan und Doi aus der Cornerflagge, spielt der Ball auf den Britschki. Britschki wieder auf den Dan und Doi, aber zu ungenau und so kann Ort Mazedonien wieder befreien bis zum nächsten Schweizer.
0: Der Atakame ist es, wo er dann hinterher spielt zum Nico Elvedi. Der jetzt wieder mit dem Lauf über die Mittellinie drüber. Findet dann auf links der Britschki, der neu im Spiel ist, aber einigermaßen neu im Spiel ist. Der zog zum Akanji. Akanji führen auf der Yashari. Jetzt lassen sie es einfach gerade ein bisschen laufen, hier, der Ball. Der Emma Freuler ist jetzt, wo man hat. Auch auf die Rechtsseite raus zum Atakame. Dann vielleicht ein Steilpass. Nein, auch nicht zum Rieder führen, was ich dort für einmal gezeigt hätte. Geht dann aber wieder hinten rum. Der Captain ist es, wo der Ball hat, der Manuel Akanji. Dann ist der Nico Elvedi, der ihn wieder kriegt auf der linken Seite. Da hat er viel Platz, läuft da mal weit führen. Immer noch Nico Elvedi, jetzt Steilpass auf den Dan Doi. Ein Doi, der mit einem Dribbling einen Strafe umkommt. Ein Doi, der probiert abzuschließen, aber der Ball wird dann auch geblockt. Und darum können die Schweizer nochmal einen Anlauf nehmen vor der Mittellinie.
1: Atakame geht zurück, rennt zurück zum Walger holen. Nimmt nochmal Kanji quasi weg. Aber hat man schon gesagt, ich bin im Fall schon unterwegs, ich hole ihn jetzt. Und das hat er gut gemacht, hat den Ball jetzt auch dort auf der rechten Seite und spielt ihn jetzt dann gleich noch wieder zurück auf den Manuel Akanji. Manuel Akanji läuft ein bisschen in die Platzmitte rein von Nordmazedonien und bringt jetzt den Ball dort ins Zentrum. Und jetzt eine Möglichkeit da für den Zeki Amdouni zum 3. 3-0 mit einem wunderschönen Solo. Das ist mal der Weg aufgegangen für ihn. Hat fast nicht mehr anders können als das Goal machen.
2: Ja, sehr schön. Und es war aber wieder ein schöner Pass, der wie parallel reingekommen ist. Also nicht einfach reingeflogen. Und er hat ihn wirklich super angenommen. Er ist fast wieder aus dem Tritt gekommen und hat ihn noch irgendwie reingejuffelt. Also sehr, sehr Zecki-mässig. Da hat es wirklich gezeckt jetzt gerade. Sehr, sehr gut.
0: Macht also im Strafraum noch ein kleines Tänzchen fast schon mit dem Ball am Fuß. Lässt so seinen Gegenspieler aus. Er hat ihn fast verloren, aber dann eben gleich gerade noch verwünscht. Und darum der Abschluss, der ins Goal geht. Nach einem sehr, sehr guten Pass vom neuen Rechtsverteidiger, vom Atakame, der eben den Ball nicht einfach gerade rein spielt, sondern so ein bisschen hindern, sodass da am Duni da wunderbar an den Ball gekommen ist.
1: Und? Es ist das zweite Goal, das er vorbereitet hat.
2: Genau, also wirklich zwei Angriffe über rechts, zwei Goal. Zweimal ganz überlegt, sehr überlegt die Pässe reingespielt. Schön auf den Fuss, der Zeki Amduni hätte ihn können annehmen und verwandeln. Wirklich ein intelligentes Goal, muss man sagen.
0: Und einen Wechsel gibt es, beziehungsweise sogar zwei Wechsel bei den Schweizer. Der Michel Aubuchon ist ins Spiel gekommen, der also noch eingreift. Und der Alvin Sanchez ist ins Spiel gekommen, wo also auch noch auf ein paar Minuten kommt, der Alvin Sanchez, der ja an der WM nicht dabei war und jetzt aber wieder aufgeboten worden ist, der ja auch bei IBE gerade sehr, sehr gut in Form ist und dort richtig tollen Fußball immer wieder zeigt. Die beiden also neu dabei bei den Schweizer, die jetzt den Ball auch gerade wieder haben. Dort dann der Ball verlust. Es gibt am Schluss ein Einwurf für die Schweiz auf der linken Seite. Der Michel Aubuchon ist dort gerade an und hat sich den Ball nicht genommen. Am Schluss ist der Pritschki, der sich den Ball genommen hat und dann ins Spiel einwerfen wird.
1: Ja, der Murat Yakin hat ziemlich geschwärmt vom Alvin Sanchez. Er hat sehr gut trainiert da mit der Nazi in dieser Woche im Belek und er hat sehr gute Fortschritte gemacht. Er hat wieder einen anderen Sanchez, der da in die Nationalmannschaft eingerückt ist, als dort noch vor den Weltmeisterschaften, wo er ja selber auch noch ein bisschen am Kämpfen war mit seiner Verletzung. Aber ja, er könnte da durchaus auch einer sein, der wieder eben neues kreatives Element reinbringt in die Mannschaft.
0: Der Nicole Wedi hat den Ball höhere Mittellinie, spielt jetzt auf die rechte Seite raus zum Atakame, der ein sehr gutes Länderspiel dabei macht für die Schweizer Nationalmannschaft. Spielt ihn dann zurück zum zum Nicole Wedi wieder, der dann im Zentrum zum Adon Yashari. Der Yashari schaut, ob er irgendwo jemanden findet, aber er muss sich am Schluss wieder abdrehen und wieder zurückspielen zum Nico Elvedi. 76 Minuten sind gespielt, Nordmazedonien 0, die Schweiz 3.
1: Und es geht über die rechte Seite mit viel, viel Platz dort jetzt für die Schweizer. Aber so spielt der Ball wieder zurück und jetzt ist er beim Remo Freuler. Remo Freuler spielt den Ball dort für Richtung Sanchez, der ist ins Zentrum rein dort. Aber der Zeki Amduni verliert den Ball und so haben die Nordmazedonier die Möglichkeit, um den Ball wieder mal in die Platzhälfte reinzubringen von der Schweizer, was schon fast ein kleiner Erfolg ist. Aber das ist es dann auch gewesen. Der Ball nehmen wir jetzt unterdessen schon wieder beim Kobel.
0: Wir haben den Führerspiel zum Goldschi zum 1-0, zum Remo Freulo, der dann noch weiterführen zum Jibril Sow, der sich da gezeigt hat. Der legt ihn dann wieder hinterher zum Adon Yashari und dann geht es über die linke Seite. Da zeigt sich nämlich der Innenverteidiger, der Manuel Akanji. Der läuft jetzt über die Mittellinie, probiert einen weiten Ball führen zu spielen, richtig Jibril Sow, aber das misslingt und der Ball landet in den Händen vom Goalie Dimitrievski. Nordmazedonien probiert gerade weiter zu spielen, über die linke Seite, die Schweizer gehen dort dran. Atakameva dazwischen geht und am Schluss gibt es einen Einwurf für Nordmazedonien auf der linken Seite.
1: Dort haben wir mal die Schweizer versucht, dort anzugreifen mit dem Sanchez. Der kommt dort aber nicht am Ball an. Eine Art ein harmloses Pressing, das die Schweizer jetzt machen. Und sie kommen nicht am Ball an. Dafür einen weiten Ball führen. Aber da liegt Manuel Akanji am Boden. Der ist da gefällt worden. Irgendwie ins Gesicht hineingeschlagen oder oben an der Schulter. Wir haben es gar nicht recht gesehen. Oder hat er da ja genau einen Schlag, irgendwie ein Gurgeli bekommen oder unterhalb vom Gurgeli. Darum ist die Luft auch noch ein bisschen weggegangen am Captain von der Schweizer Nationalmannschaft, der jetzt so den Gegenspieler ziemlich böse anschaut. Und da jetzt hat man einig gesagt, dass es im Fall gar nicht geht, so wie er da attackiert worden ist. Aber wir haben es eben nicht gesehen. Wir versuchen es jetzt in der Wiederholung nochmal fest. In dem Zweikampf hinein. Ja, man sieht es nicht recht, aber man hat schon das Gefühl, dass er da mit dem Ellbogen ein bisschen reingeht und der Manuel Akanji getroffen hat unten am Gurgeli. Und die Schweiz führt 3-0 da. Wir sind in der 79. Minute in Nordmazedonien. Der Riaschari kommt dort nicht am Ball an. Fast eine Möglichkeit für Nordmazedonien. Aber der Eluigi steht souverän, er so eine souveräne WM geshootet hat. Der knüpft da an die WM-Leistung an, auch in dem Spiel. Auch wenn er nicht allzu viel zu tun hat, aber er steht immer am richtigen Ort.
0: Ja, wenn es ihn braucht, dann ist er definitiv tot. Nicole Wedi, der gerade wieder auch in einer sehr, sehr guten Form ist. Schweizer jetzt wieder offensiv gefordert. Der Sekiam Duni, der hier vielleicht noch am Ball kommt. Nein, er lenkt ihn gerade nicht. Nordmazedonien kann dazwischen gehen. Und darum haben sie den Ball auch wieder. Die Schweizer probieren gerade noch mal dran zu gehen. Aber das gelingt nicht. Da gibt es mehr Zeit jetzt für Nordmazedonien, um wieder hinten raus zu spielen. Probieren das wieder über die Innenverteidigung mit dem Musliu, der den Ball hat. Dann geht es auf die rechte Seite raus. Dort der Abischow, der probiert den Ball zu erobern. Macht dann aber einen Foul. Und darum gibt es einen Freistoß für Nordmazedonien in der eigenen Platzhälfte. Ich schaue mal, was es ein bisschen warm macht. Es sind immer noch ein paar Spieler dort. Der Siero, den wir angesprochen haben, ist dort. Der Botteli, den wir angesprochen haben, ist dort. Der Sedek Itten, den wir auch schon angesprochen haben, ist auch dort. Also es könnte durchaus noch zu Wechsel kommen, aber was der Murat Yakın sich da überlegt für die letzten 10 Minuten, das ist nur ihm oder vielleicht auch noch seinen Assistenten klar. Nordmazedonien im Ballbesitz. Kommen wir jetzt über die Mittellinie und dann über die linke Seite.
1: Mit einem Angriff, der aber schon wieder abgeblockt worden ist von den Schweizer und der Ball wieder bereits zurück beim Gregor Kobel, der dort den Ball jetzt führen spielt, Richtung Manuel Akanji, 80. Minute. Man hört wieder einen Pfiff, der auch nichts bedeutet. Nicht verwirren lassen, wieder zuhause, noch da bei uns auf der Tribüne. Die Schweiz führt 3-0.
0: Und der Ball mit dem Ebenschon, der zum Yashari spielt. Der Yashari dann zum Goli, dem Gregor Kobel. Der hat wieder viel Zeit. Also es ist vielleicht die zweite Halbzeit nicht allzu berauschend. Immer noch nicht. Jetzt geht es führen. Es gibt den nächsten Pfiff, der bedeutet immer noch nicht. Der Amdouni, der dann zurücklegt zum Freuler. Freuler zum Djibril Sow, dann auf der rechten Seite zum Atekame, der einen guten Match macht. Das haben wir schon erzählt. Wir fangen uns langsam an. Ich fange mich langsam an,
2: ja,
0: wiederholen.
2: Da, aber ich muss wirklich sagen, also der Atekame gefällt mir unglaublich gut.
0: Du meinst, das dürfen wir auch wiederholen?
2: Das dürfen wir wirklich wiederholen. Hey, das Länderspieldebüt hat 2 Goal sehr intelligent vorbereitet. Er hat nicht immer viel Unterstützung gehabt und hat das wirklich gut gemacht.
1: Ja, also ich würde sagen, eins von den Best, Achtung, der Britsch jetzt, der das auch noch könnte machen. Und noch ein Goal fast am Duni. Aus rund 13 Metern kommt er zum Schuss, aber bringt den Ball nicht am Goal. Vorbei liegt noch einer von Mazedonien, von Nordmazedonien im Strafraum. Er ist da irgendwie getroffen worden, muss jetzt wahrscheinlich gepflegt werden. Oder rausgehen, oder was auch immer. Ah, der Schiedsrichter sagt, nein, es wird weitergespielt. Und der Goalie hält den Ball einfach raus. Kann man es auch so machen, wenn der Schiedsrichter schon nicht auf die angebliche Verletzung eingeht vom Spieler. Und jetzt ist er aber zu einem Mann gegangen. Mal schauen, ob er gepflegt werden muss. Eben, was soll ich ehrlich sagen? Ja, eines der besten Debüts in den letzten Jahren. Ist vielleicht jetzt gerade ein bisschen übertrieben, aber trotzdem ein ganz, ganz gutes Debüt vom Atakami.
2: Absolut. Und ich finde, er hat sich so demütig reingespielt. Er hat schon immer gesagt, hey, ich bin frei, aber er hat nie die Hand verrührt, weil es ist selten ein Diego Ball oder ein Angriff über rechts gelaufen. Er ist sicher gestanden, also auch der Abstand zwischen Elvedi und ihm, ich finde, die vier hinten haben sowieso sehr gut gespielt. Wir haben vorher den Elvedi schon angesprochen. Ich finde auch der Akanji hat heute sehr gut auch nach vorne immer das gemacht. Und Elvedi hat sozusagen seinen rechten Außenverteidiger eben geführt. Du kannst nur so ein Debüt haben, wenn du weißt, da ist einer in der Mitte, im entscheidenden Moment hilft er mir einfach. Und das hat er wirklich sehr gut gemacht. Er ist immer noch physisch präsent, er hat keine Zweikämpfe verloren, keine dumme Foul gemacht. Also wirklich sehr, sehr souverän gemacht.
0: Wir haben gestern mit dem Murat Yakın geredet und dann ist er zur Sprache gekommen, die Neuen, die haben sehr gut trainiert in dieser Woche. Er war mega happy gewesen, wie sie sich gezeigt haben. Und dann war aber auch das Thema, ja, es ist ja dann nochmal anders, wenn du das Liebling hast. Das ist ja schon noch schwer, so ein Nationaltrikot, oder? Das merkt man ihm jetzt nicht so an.
2: Nein, gar nicht. Also ich glaube, man merkt innerlich, dass er wie ein kleiner Bub einfach nur grinst und das einfach geniesst, wie er da kann spielen. Und das sind ja dann immer auch ganz besondere Momente, wenn jemand kann in so einem emotionalen Moment seine Nerven so im Griff haben und gute Entscheidung treffen, dann weisst du, was das für ein Kaliber ist.
1: Britschke mit einer Flanke rein und da geht der Goalie dazwischen, der hebt den Ball und wird noch von einem eigenen Spieler am Kopf getroffen, aber es geht weiter für ihn. Ja, Britschke macht das auch nicht allzu schlecht hier auf der linken Seite als gelernter, ausgebildeter Rechtsverteidiger, aber er sagt, er kann beides gut spielen. seinen linken Fuß, der sei dann durchaus auch gut, um mal eine Flanke reinzubringen. Und das hat man gerade vorgesehen, als er da ziemlich eine scharfe Flanke reingebracht hat. Der Goalie wirklich hat müssen aufpassen, dass die eben nicht gefährlich geworden ist und sie so gut entschärft hat.
0: Ja, hat er nicht geschaut, der Pritschki. Der hat also gezeigt, dass es tatsächlich so ist. 84. Minute, der Trainer immer noch führt die Schweiz gegen Nordmazedonien und sie probieren sich jetzt gerade den Ball zu erkämpfen. Das klingt aber nicht. Nordmazedonien kann sich hier befreien von hinten, spielt dann über die linke Seite, probiert dort einen Angriff zu lancieren. Die Schweizer jetzt mit Michael Vedi, der dran geht, Hector Herrera. Das klingt auch zum vorerst klaren fangen schon an zu finden, wer da noch nicht spielt. Alvin Sanchez ist gesehen, der den zurückgelegt hat. Der Boden ist aber nicht mehr Meilen wärmen.
2: Er hat vielleicht,
0: vielleicht kommt er. Er hat sogar schon
2: angezogen. Also, er
0: kommt tatsächlich auch noch zu ein paar Minuten in diesem Match. Zuerst aber Freistoß für die Schweizer. Ganz weit hinten im eigenen Platz. Der Ball ist jetzt beim Gregor Kobel.
1: Es wird sicher auch ein spezieller Moment für ihn werden, wenn er da zu seinem Debüt kommt. Ist ja ein der Shooting Star in der Super League da beim FC Sion. So einen guten Saisonstart gehabt. Und was hat der Murat Jakin gesagt? Der kann ich auch vom Parkplatz raus schiessen und er würde das Goal noch treffen, weil es ihm im Moment so gut läuft. Mal schauen, ob es ihm da in den wenigen Minuten, die er da überkommt, dann noch gelingt, irgendeinen Akzent zu setzen in dem Spiel, wo die Schweiz 3-0 führt gegen Nordmazedonien.
0: Die Schweizer Ricardo Rodriguez, der am 4. Tag 2 weg kann und er weiss genau, wie es funktioniert mit dem Fußball. Nordmazedonien mit dem Elmas auf der linken Seite nochmal in der offensiven Zone drin. Dort hat er jetzt defensiv gefordert. Elmas kann nichts weitermachen als zurückspielen, gibt den Ball dann aber gerade wieder. Die Schweizer stehen da gerade gut. Also Nordmazedonien kommt hier nicht durch. Offensiv schon auch sehr harmlos gesehen, der Gegner von der Schweizer heute, ja, muss man also sagen. Jetzt probieren sie es über die rechte Seite, dort aber auch gerade irgendwie keine Idee rum. Dann sind es gerade drei Schweizer, die attackieren, der Abischer am Schluss geht dazwischen und darum gibt es einen Einwurf in Nordmazedonien auf der rechten Seite. Zuerst aber ein Wechsel bei der Schweiz.
1: Der Botteli kommt also rein für den Zeki Amdouni und ja, wenn man den Murat Jakin fragt, wo sieht er denn den Botteli wirklich auf welcher Position, dann ist die Antwort ganz klar als 9er. Auch wenn er das 19 hat, er hätte eigentlich lieber das 13 gehabt. Das ist seine Lieblingsnummer. Er ist dann auch noch so frech gewesen und ist zum Ricardo Rodriguez an und hat gesagt, du kannst nicht deine Nummer haben.
2: Nein!
1: Und dann hat er, aber wahrscheinlich hat er das auch mit einem Augenzwinkern gesagt. Hat er Ricardo Rodriguez natürlich gesagt, vergiss es, Junge, das ist meine Nummer. Und darum hat er jetzt 19, das ist auch okay, hat er dann gefunden. Er ist wirklich auch ein Sonnenschein hier in dieser Mannschaft, wie auch der Manzambi, also zwei Spieler, die sehr viel lachen, die sehr viel Optimismus da in das Team hineinbringen. Und das tut natürlich jedem Team gut.
0: Das und was ich auch schon sehr lange kenne, Entschuldigung, was ich auch schon genau, sehr, sehr lange kenne, seit der Schulzeit und auch gut verstehen, die zwei. Aber ich habe die unterbrochen.
1: Nein, ich wollte sagen, es gibt einen Einwurf für Nordmazedonien.
0: Dann ist es spannend, was ich gesagt
1: ja,
0: habe.
1: Ja, also unbedingt, ja. Und vor allem, es war so tiefe Vergangenheit gewesen, dann am Schluss, wo ich so dürfen sagen. Aber ja, im Fußball ist die Vergangenheit die Zukunft und Gegenwart gleichzeitig. Dann hat es schon wieder einen Einwurf gegeben für Nordmazedonien. Und jetzt gibt es aber einen für die Schweizer, weil sie da einen Ballverlust sich erlaubt haben. Und darum gibt es einen Einwurf für den Pritschki.
0: Der Pritschki, der auf den Manuel Akanji einwirft, der Ball, der hat ganz viel Zeit, weiss gar nicht wann. Jetzt zum Gregor Kobel hinterher. Der Gregor Kobel, der jetzt auch noch jemanden sucht, vielleicht auf der rechten Seite, wäre da der Kami ganz allein und winkt wieder, aber Spot und darum geht es das mal wieder kurz auf den Manuel Akanji. Manuel Akanji, der ein paar Meter führen läuft und jetzt auch wieder schaut, wo kann ich, wo habe ich noch nicht, wo soll ich vielleicht. Jetzt Vorsicht, der Djibril Sow findet, der wird dann gefällt und darum gibt es einen Freistoß für die Schweizer, hier ein paar Meter vor der Mittellinie. Dann der Ball beim Michel Abischow, der wieder zurück zum Akanji, der Akanji wieder zum Abischow führen. Hier Abischow, der jetzt wieder der Akanji anspielt, dann geht es auf den Adon Yashari, der Yashari auf die linke Seite raus zum Pritschki. Pritschki, der Richtung Strafraum geht, macht das gut, spielt dort auf Yashari. Yashari auf der linken Seite probiert den Ball reinzupassen, reinzulegen vor das Goal. Aber Nordmazedonien hat hier aufgepasst, kann die Situation klären und darum ist der Angriff abgeblockt worden. Die Schweizer haben den Ball aber wieder hinten beim Nicole Wied.
1: Und muss auch noch sagen, in einem Pflichtspiel 3 Premiere, das hat es auch noch nicht allzu viel gegeben da in den Schweizer Nationalmannschaften. Mit dem Botelli, der jetzt eben auch ist, mit dem Adekame, der sein erstes Länderspiel macht, und mit dem Pritschki, der ebenfalls sein erstes Länderspiel macht. Adekame ist jetzt im Ballbesitz dort auf der rechten Seite, versucht er ihn jetzt zu gehen, zieht ihn jetzt auf den Yashari, den Ball.
0: Ja, Schari dann rechts zum Freuler, der legt ihn hinterher zum Elvedi. Der Elvedi, der ein paar Meter führen läuft, weil er gerade hier ein Loch vor sich sieht. Immer noch Elvedi, legt ihn auf rechts raus. Dort könnte die Flanke kommen, kommt aber nicht. Nochmal abdrehen, dann zum Sanchez. Sanchez, der sich etwas überlegt, jetzt im Mittelspiel zum Ebenstuhl. Der probiert ihn gerade in den Druck zu legen, aber der Ball ist nicht präzise gespielt gewesen und der Sanchez rutscht dann weg. Darum kurzer Ballverlust, aber nur kurz. Die Schweiz hat den Ball wieder eine Minute vor Spielschluss. Schluss mit dem Yashari und mit dem Abisch.
1: Das Spiel ist nicht sehr spannend, denn die Schweiz führt mit 3-0. Aber spannend ist für mich jetzt noch, kommt der Botelli mal noch irgendwann am Ball an. Er ist jetzt im 16er oder Nähe vom 16er, wartet dort, bis der Ball reinkommt. Aber er hat bis jetzt noch keinen Ball gesehen. Und das nimmt mich zu wundern, ob er in der Schlussphase rein und vielleicht in der Nachspielzeit dann auch noch eine Chance überkommt, den Ball mal zu berühren und den Ball mal zu sehen.
0: Jetzt ist zuerst mal der Gregor Kobel, der den Ball sieht, weil er einen gespielt bekommen hat. Dann spielt er einen Führer zum Jibril Sow. Der hat gerade viel Platz. Jibril Sow läuft über die Mittellinie, immer noch Jibril Sow. Wird er nicht richtig angegangen, spielt ihn dann auf die rechte Seite raus zum Alvin Sanchez. Der mit einem guten Ball auf den Botteli in Strafraum. Aber der kann ihn nicht richtig an. Er ist ganz überrascht.
1: Das ist Sprache.
0: Ja, hat er ihn wirklich berührt. Gerade überrascht war, dass er einen Ball bekommen hat ja. Vom Sanchez und ist dann nicht dran gekommen. Und darum hat der Goalie wieder da, Dimitrescu von Nordmazedonien.
1: Also, wir sind noch nicht ganz sicher, ob er ihn berührt hat oder nicht. Hat aber noch 4 Minuten Zeit, um sicher noch zu einer Ballberührung zu kommen in dem Spiel, in seinem ersten Länderspiel. Winzli Bodeli hat den Ball vielleicht berührt, aber wir wissen es noch nicht ganz genau. Jetzt die Schweizer mit der nächsten Möglichkeit, da der neue Stürmer in eine Szene setzen mit dem Yashari. Yashari spielt den Ball auf der Akanji. Akanji auf der Nico Elvedi. Viel Körnli haben die zwei Innenverteidiger auch nicht gebraucht am heutigen Abend. Von dem her könnten die gut wieder mit vollem Tank gegen Schottland am Dienstag spielen. Der Sanchez jetzt mit dem Ball in der Platzhälfte von Nordmazedonien. Spielt den schön dort führen auf der Sow. Der hat dort die Möglichkeit, um jetzt etwas zu lancieren. Aber ein langweiliger Pass raus auf der Pritschki. Pritschki via Sanchez. Und jetzt hat es so probiert mit dem Absatztrick. Und das ist dann nicht gut rausgekommen. Aber die Schweizer bleiben im Ballbesitz.
0: Mit dem Michel Abisch oder mit einem Steilpass. Schöner Steilpass auf der Alvin Sanchez, der am Schluss vom Ding ist und hier weggetatscht wird. Aber kein Fall gewesen. Der Gegenspieler war zuerst noch am Ball gewesen. Ah, nein. Der Sanchez war zuerst am Ball gewesen, offenbar. Es gibt einen Abstoß.
2: Ja, anscheinend in der Luft. Also es sind alle überrascht gewesen, aber der Schiedsrichter hat das dann. Ja, nu.
1: Es ist 3-0 für die Schweiz.
0: Wie wir gehört haben, Abstoß ist ja besser als Eckball.
2: Genau. Aber ich fiebere jetzt schon ein bisschen mit dem Botteli mit, muss ich jetzt ehrlich sagen. Das wäre jetzt, weißt du, schlimm, wenn du da drin bist und nachher hast du kein einziges Mal den Ball.
1: Jetzt vielleicht, da kommt er am Ball an. Jawohl, er hat ihn berührt. Und schießt ihn! Tatsächlich kommt er zu einem guten Abschluss. Aber
0: was der Goni
1: hat da gut aufgepasst. Schade, hat der Goni so gut aufgepasst. Aber gut gemacht.
2: Sehr gut gemacht. Nicht lange gefackelt. Ja. Hat sich auch müssen behaupten körperlich. Er ist auch ein starker Stürmer, gute Körpersprache. Und dass er da gerade abgezogen hat, das ist nicht lange gefackelt. Sehr gut.
0: Ja, wie gesagt, stark gemacht vom Winzli Botteli, der sich da also doch noch hat können irgendwie einfügen in das Schweizer Spiel.
2: Ich bin gerade völlig erlöst.
1: Ja, absolut. Ja, es ist eigentlich, als wäre jetzt noch 2 Goal gefallen oder so. Es ist wirklich wunderschön.
0: Aber das andere Spiel hat trotzdem zählt, oder? Auch ohne Ballkontakt.
2: Ja, die Statistiken, die es dann gibt.
0: 0,5 Länderspiele.
2: Ja.
0: Der Ball ist bei den Schweizer hinten, beim Michel Abichaud. Der spielt den Führer zum Pritschki. Der Pritschki, der wieder zurückspielt zum Michel Abichaud. Dann geht es ins Zentrum zum Manuel Akanji. Der Akanji mit einem weiten Ball führen, wieder richtig Pritschki, der da tatsächlich drankommt, im Strafraum drin ist und fast nochmal an den Ball kommt, aber dann nicht ganz kontrollieren kann, sodass der Goalie da Dimitrievski dazwischen kann und den Ball kann fangen.
1: Spielt dann über, Botelli versucht dort ein bisschen das Pressing reinzugehen, aber hat im Moment keine Chance. Und darum Nordmazedonien im Ballbesitz, kommt jetzt da wieder für den richtigen Platz, Mitte von der Schweizer. Das ist schon mal nicht so schlecht. Jetzt dann Flanken rein, kann abgewendet werden und der Elvedi ist dort dazwischen gegangen, hat mit dem Kopf können befreien. Spielt der Ball für auf den Sanchez, der wird dort ein bisschen gestossen. Der Schweizer Richter hat gerade gepfiffen, mal einen Pfiff, den wir nicht gehört haben. Wir hören durch die Pfiff am heutigen Abend, aber den haben wir jetzt nicht gehört. Aber aufgrund von der Reaktion der Spieler ist es so gewesen, dass er da Pfiff hat und dass es einen Freistoß gibt für die Schweizer. Der ist bereits ausgeführt auf Höhe von der Mittellinie. Der Michel Abischer mit dem Ball auf die Yashari. Yashari spielt also da die ganze Zeit durch. Wir haben ein bisschen spekuliert, dass man ihn vielleicht rausnehmen sollte. Aber der Murat Yakin hat da natürlich vielleicht noch andere Werte als wir da auf der Tribüne oben und sieht, dass er noch gut unterwegs ist, aber eben er muss dann am Dienstag auch gegen Schottland wieder an. Gehen wir einmal auf jeden Fall davon aus.
2: Das Gute war ja, Entschuldigung, dass es ja kein schnelles Spiel war.
1: Genau, das ist korrekt und das schnelle Spiel oder nicht schnelle Spiel ist jetzt schnell abgepfiffen worden. Ich habe nicht das Gefühl, dass das 4 Minuten
2: sind. Ja, ich auch nicht. Sie haben auch gerade alles ausgeblendet.
1: Also, der Match ist fertig. Die Schweiz gewinnt da mit 3-0 gegen Nordmazedonien. Es ist das, was man können erwarten konnte. Darum haut es einem jetzt nicht richtig aus den Socken.
2: Nein, aber was mich freut, wir haben kein doofes Gegengol erlebt. Wir haben doch eine sehr geschlossene Schweizer Mannschaft gesehen, die eine gute Körpersprache hat. Darum muss ich sagen, hey, was für Leute da jetzt gespielt haben, zum ersten Mal wirklich eine sehr erfreuliche Leistung.
1: Ein guter Start in die Nations League B Liga rein quasi für die Schweizer und ein guter Start, ein gutes Debüt auch für den Adekamé, der da ja, eine Duftmarke gesetzt hat mit den 2 Goals, die er vorbereitet hat.
2: Absolut, ein sicherer Wert, gute Läufe gehabt, souverän und sicher gestanden und ich gehe sehr schwer davon aus, dass wir ihn gegen Schottland wieder sehen werden.
1: Und sonst so die alte Mannschaft, sage ich jetzt, die da gespielt hat mit den neuen Elementen, mit einem Yashari zum Beispiel, mit den neuen Spielern, die am Schluss dann auch noch reingekommen sind, wie hat das auf dich gewirkt?
2: Also ich habe das Gefühl, das ging gut. Es macht sehr viel Freude. Jetzt haben wir gedacht, wie lange spielen Freuler und Xhaka noch? Und wenn man jetzt da sieht, was da raufkommt und eben ein anderes Temperament, ein anderes Element, auch mal ein etwas mutig selber probieren. Ich finde, das hat eine grosse Zukunft.
1: Der Disco-Jubel fängt da wieder an. Der DJ hat wieder alles gegeben. Und wir sehen die Schweizer Spieler, die zu den Schweizer Fans gehen. Etwa 600, 700 Schweizer Fans, die da mitgereist sind. Und da hingehen und sich bedanken. Und irgendein Flitzer, der da noch auf das Spielfeld rennt. Aber er hat da jetzt gegeben werden. Also, die Schweizer Fans bedanken sich. Die Schweizer Fans bedanken sich bei den Schweizer Spielern und die Schweizer Spieler bedanken sich bei den Schweizer Fans für den Sieg hier, für das 3-0 in Nordmazedonien.
3: Resultatmäßig also alles gut. Ein Sieg ist ein Sieg, wie man so schön sagt, oder auch wenn der vielleicht nicht wahnsinnig glänzt. Die Schweiz schlägt Nordmazedonien in der Nations League mit 3-0. Und viel Prestige in einem anderen Match in der Nations League auch noch. England gegen Spanien. Am Schluss gewinnen dort Spanier mit 3-2. Ist da immer ein Hin und Her gsi. Und man wird es nicht glauben, der Harry Kane, der hat doch tatsächlich auch noch einen Penalty verschossen. Etwas, was eigentlich so fast nie passiert. England 2, Spanien 3 und in der gleichen Gruppe verliert Tschechien daheim gegen Kroatien mit 1-2.

0: Die Schweiz startet gut in der Nations League. Gerade live gehört auch bei uns der Match gegen Nordmazedonien. 13-0 gewonnen am Schluss. Und wir haben da auch alles im Griff gehabt. Findet nach dem Spiel der Remo Freudler.
1: Ja, wir haben eigentlich das gemacht, was wir uns vorgenommen haben. Wir haben wieder gesehen, dass sie eine Mannschaft sind, die probiert das Spiel von innen raus. Und haben gewusst, auf diesem Platz ist es relativ schwierig. Wir haben es auch gesehen, da haben sie ein paar Fehler eingebaut. Und ich denke, die haben es sehr gut ausgenutzt. Und nach der zweiten Halbzeit haben wir es cool abgespielt. Sie haben eigentlich eine grosse Torschance gehabt.
0: Ja, cool abgespielt. In der ersten Halbzeit zwei geschossen, in der zweiten Halbzeit dann noch eins oben drauf gehabt. Und man muss auch sagen, das Schweizer Team mit vielen neuen Spielern. Und auch das hat ziemlich gut funktioniert.
1: Ja, für das, dass wir relativ viele neue hatten, haben wir sehr gut zusammengespielt. Aber diese Woche haben sie sich auch gut eingefügt. Wir haben sie gut aufgenommen. Und ich denke, die Jungen kommen langsam an. Das macht doch Freude.
0: Und das soll auch schon nächste Woche weiter Freude machen. Die Nations League natürlich erst gerade angefangen. Zweiter Match, auch auswärts. Der ist dann am Dienstagabend gegen Schottland. Und auch die Nations League hat heute Abend noch einen anderen Match parat gehabt, nämlich in der obersten Liga. Die Schweiz hat nicht mehr in der obersten Liga in der Nations League spielen. In der obersten Liga hat England gegen Spanien gespielt. Das war ein riesiges Hin und Her. Am Schluss gewinnt hier Spanien gegen England mit 3-2.

0: Camilla Cabello, Liar, jetzt gerade 11 Uhr am Samstagabend mit den News. 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
1: Die Nachrichten von SRF um 11 mit Simon Richle. Hackerangriffe auf Internetseiten von Behörden oder gestohlene Nutzerdaten. Zuletzt sorgten mehrere Pannen mit künstlicher Intelligenz für Schlagzeilen. Nun planen die USA und China einen neuen gemeinsamen Kommunikationskanal zum Thema künstliche Intelligenz. Darauf hätten sich US-Präsident Donald Trump und der chinesische Präsident Xi Jinping bei ihrem Treffen in Washington geeinigt. Das teilt das Weiße Haus mit. Demnach wollen die beiden Länder über den Kanal regelmäßig über die Risiken und Vorteile von KI sprechen. Das nächste Gespräch soll spätestens im November stattfinden. Weitere Details wurden nicht genannt. China und die USA gelten als führende Nationen im Bereich KI. Wie gut arbeiten die Länder in Europa in Migrationsfragen zusammen? Und was könnte noch besser werden? Unter anderem darüber haben Minister und Ministerinnen aus 18 europäischen Ländern in München gesprochen. Für die Schweiz war Bundesrat Beat Jans am Migrationstreffen mit dabei. Das teilt sein Justiz- und Polizeidepartement mit. An dem Treffen habe Jans gesagt, Europa brauche effiziente Migrationsverfahren und Wegweisungen müssten konsequent vollzogen werden. Die Schweiz wolle den Kampf gegen Schlepper und Menschenhändler über die Grenzen hinweg verstärken. Gleichzeitig müssten die Menschenrechte gewahrt bleiben. Und nun zum Sport. Zuerst schauen wir auf Fußball. Die Schweiz ist erfolgreich in die Nations League gestartet. Die Nazi gewinnt auswärts gegen Nordmazedonien mit 3:0. Als nächstes spielt die Schweiz am Dienstagabend gegen Schottland, das ebenfalls auswärts. Zur Schweizer Eishockeymeisterschaft. Da gewinnt der Tabellenführer ZSC Lions im Zürcher Derby gegen Kloten mit 3:2. Ajoie verliert gegen Rapperswil-Jona 4:5 nach Verlängerung. Davos schlägt Lausanne mit 4:2. Freiburg besiegt die SCL Tigers mit 4:3 nach Verlängerung. Und Lugano verliert das Tessiner Derby gegen Ambri Piotta mit 3:5. Und Radsport. An den Weltmeisterschaften in Montreal haben die Schweizerinnen die Medaillen im Straßenrennen knapp verpasst. Marlen Reusser wurde am Schluss Vierte. Neue Weltmeisterin wurde Demi Vollering aus den Niederlanden, vor der Polin Katarzyna Niewiadoma-Fini und Elisa Longo-Borghini aus Italien. Und damit zum Blick aufs Wetter. Morgen Sonntag ist es erneut sommerlich mit viel Sonne und 23 bis 28 Grad. Das waren Nachrichten von Radio SRF. Am Mikrofon und verantwortlich war Simon Richle.
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3: Dania Spichtig und der Detail zum 3:0-Sieg der Schweizer Fußballnationalmannschaft im ersten Nations League-Spiel auswärts gegen Nordmazedonien. Peter Schneider und Katrin Lehmann sind im Stadion dabei und sie ordnen für uns die Leistung des Schweizer Teams ein.
4: Es ist ein Sieg, den man erwartet hat. Darum ist es auch nicht so überraschend. Trotzdem, was hat dich vielleicht jetzt positiv überrascht von dem Schweizer 3:0-Sieg hier zum Auftakt der Nations League?
5: Also ich bin sehr positiv überrascht vom Atekame, wo eine sehr solide Leistung gezeigt hat, zwei Goals sehr intelligent vorbereitet hat. Ein Zeki Anduni, der auch wieder bewiesen hat, wenn er auf dem Platz ist, dann gibt es einfach gute Goal. Und von dem her muss ich sagen, ein erfrischender Auftritt mit guter Körpersprache.
4: Die Schweiz hätte auch höher gewinnen, man hat diverse Chancen ausgelassen, einmal sogar auch noch den Pfosten getroffen. Insgesamt also ein gefreuter Abend da für die Schweizer Nationalmannschaft in Nordmazedonien, weil der Auftritt gestimmt hat und weil das Resultat auch okay ist.
3: Das nächste Spiel haben die Schweizer schon am Dienstagabend auch wieder auswärts, das mal gegen Schottland. In der Nations League Gruppe A, also eine stärkere Klasse weiter oben als die Schweiz, hat es heute noch das Hammerduell gegen England gegen Spanien, wo Spanien 3:2 für sich entschieden hat. Und jetzt wechseln wir zum Eishockey, wo die ZSC Lions ungeschlagen bleiben. Die Zürcher konnten heute im sechsten Spiel den sechsten Sieg feiern. Heute beim 3:2-Sieg im Derby gegen Kloten waren sie zuerst hinten drin. Es hat heute darum vor allem eins gebraucht. Geduld, sagt Janik Weber.
6: Das 1-0 war sehr, sehr glücklich von ihnen. Und da ja, haben wir echt Geduld bewahrt. Wir wussten, das Spiel geht noch lang. Wir werden zu unseren Chancen kommen. Wir wollen nicht irgendwie in Panikmodus geraten, sondern geduldig unser Spiel aufziehen und einfach das Vertrauen haben, dass wir

0: die Nachrichten von SRF um Mitternacht mit Simon Rechle und diesen Themen. Künstliche Intelligenz sorgt im Moment international für Schlagzeilen und Unsicherheit. Die USA und China wollen sich nun enger austauschen. Und auch der russische Außenminister Lavrov sorgt für Gesprächsstoff. Er hat vor der UNO-Vollversammlung eine Rede gehalten und den USA und Europa klare Vorwürfe gemacht. Und die EU will hunderte Millionen Euro ausgeben, um Menschen in Krisengebieten zu helfen. Das Wetter, es geht sonnig und sommerlich weiter. Hackerangriffe auf Internetseiten von Behörden oder gestohlene Nutzerdaten. Zuletzt sorgten mehrere Pannen mit künstlicher Intelligenz für Schlagzeilen. Nun planen die USA und China einen neuen gemeinsamen Kommunikationskanal zum Thema künstliche Intelligenz. Darauf hätten sich US-Präsident Donald Trump und der chinesische Präsident Xi Jinping bei ihrem Treffen in Washington geeinigt. Das teilt das Weiße Haus mit. Demnach wollen die beiden Länder über den Kanal regelmäßig über die Risiken und Vorteile von KI sprechen. Das nächste Gespräch soll spätestens im November stattfinden. Weitere Details wurden nicht genannt. China und die USA gelten als führende Nationen im Bereich KI. Zum russischen Außenminister Sergei Lavrov jetzt. Der hat eine Rede vor der UNO-Vollversammlung in New York gehalten. Zuvor hatte er sich mit seinem deutschen Amtskollegen getroffen. Aus New York berichtet ARD-Korrespondentin Ute Scheins.
1: Es war das erste bilaterale Treffen der Außenminister beider Länder seit Jahren. Das Treffen dauerte nur 20 Minuten, doch zum Abschluss gaben sich beide Außenminister die Hand. Aus Kreisen der deutschen Delegation hieß es, Wadefuhl habe seinen Kollegen Lavrov aufgefordert, den gefährlichen Weg der Eskalation gegenüber Deutschland, Europa und der NATO zu verlassen. Für Russland bestehe jederzeit die Möglichkeit, zu einem konstruktiveren Verhältnis beider Regierungen zurückzukehren. Doch in seiner Rede vor der Vollversammlung äußerte sich der russische Außenminister Lavrov weiter unversöhnlich. Er gab vor allem den USA und den Europäern die Schuld an dem Ukraine-Krieg. Die USA und der Westen hätten ein russlandfeindliches System installiert und würde die Ukraine, wie er sagte, mit Waffen vollpumpen. In den Tagen zuvor hatte der ukrainische Präsident Zelensky sowie US-Außenminister Rubio vor einer Ausweitung des Krieges gewarnt. Auch der deutsche Außenminister Wadefuhl hatte Mitte der Woche vor dem UN-Sicherheitsrat vor hybriden Angriffen Russlands gewarnt. Er bezog sich auf einen Drohnenvorfall am Leipziger Flughafen, für den die Bundesregierung Moskau verantwortlich macht.
0: Krieg, Vertreibungen, Epidemien oder die Folgen des Klimawandels. Solche Krisen bringen Menschen in verschiedenen Regionen der Welt in Not. Nun will die EU Betroffene mit 700 Millionen Euro unterstützen. Das hat EU-Kommissionspräsidentin Ursula von der Leyen angekündigt. Mehr als die Hälfte des Geldes soll dabei helfen, Vertriebene in Afrika südlich der Sahara zu unterstützen und auch Gemeinschaften, die die Vertriebenen aufnehmen. Ein Teil der 700 Millionen soll zudem an schutzbedürftige Bevölkerungsgruppen in Palästina und im Libanon gehen, sagt die EU. Und in der Ukraine will die Europäische Union humanitäre Hilfe und die Vorsorge für Notfälle unterstützen. Wie gut arbeiten die Länder in Europa in Migrationsfragen zusammen? Was könnte noch besser werden? Unter anderem darüber haben Minister und Ministerinnen aus 18 europäischen Ländern in München gesprochen. Für die Schweiz war Bundesrat Beat Jans am Migrationstreffen mit dabei. Das teilt sein Justiz- und Polizeidepartement mit. An dem Treffen habe Jans gesagt, Europa brauche effiziente Migrationsverfahren und Wegweisungen müssten konsequent vollzogen werden. Die Schweiz wolle den Kampf gegen Schlepper und Menschenhändler über die Grenzen hinweg verstärken. Gleichzeitig müssten die Menschenrechte gewahrt bleiben. Und nun zum Sport zuerst. Zum Fußball. Die Schweiz ist erfolgreich in die Nations League gestartet. Die Nazi gewinnt auswärts gegen Nordmazedonien mit 3:0. Als nächstes spielt die Schweiz am Dienstagabend gegen Schottland. Ebenfalls auswärts. Zur Schweizer Eishockey-Meisterschaft. Da gewinnt der Tabellenführer ZSC Lions im Zürcher Derby gegen Kloten 3:2. Ajoie verliert gegen Rapperswil-Jona mit 4:5 nach Verlängerung. Davos schlägt Lausanne mit 4:2. Freiburg besiegt die SCL Tigers mit 4:3 nach Verlängerung. Und Lugano verliert das Tessiner Derby gegen Ambri Piotta mit 3:5. Und Radsport: An den Weltmeisterschaften in Montreal haben die Schweizerinnen die Medaillen im Straßenrennen nur knapp verpasst. Malin Reusser wurde am Schluss Vierte. Neue Weltmeisterin wurde Demi Vollering aus den Niederlanden vor der Polin Katarzyna Niewiadoma-Fine und Elisa Longo-Borghini aus Italien. Und nun noch zum Wetter von heute Sonntag. Es geht sommerlich weiter. Es gibt viel Sonne bei 23 bis 28 Grad. In Tessin hat es im Vormittag noch Hochnebelfelder.

0: Die Nachrichten von SRF um 1 mit Simon Richle. Der KI-Konzern OpenAI, zu dem ChatGPT gehört, hat das Training mehrerer KI-Modelle gestoppt, und zwar nach einem erneuten Zwischenfall. Ein KI-Modell habe sich Zugang zum Internet verschafft, obwohl es eigentlich keinen Zugang dazu haben sollte. Die Software habe eine Sicherheitslücke gefunden und ausgenutzt, das sagt OpenAI selbst. Deshalb habe man das Training der leistungsstärksten KI-Modelle vorerst gestoppt. Man beginne erst wieder damit, wenn die Lücke mit Sicherheit geschlossen sei. Zudem heißt es, der Vorfall sei weniger gravierend als frühere, aber es sei der erste, seitdem man die Sicherheitsvorkehrungen verschärft habe, wegen einer Hacker-Attacke von einem OpenAI-KI auf eine andere KI-Firma. Seit Beginn des russischen Angriffskrieges gegen die Ukraine vor rund 4,5 Jahren hat es zwischen Russland und Deutschland kein Treffen auf höchster Regierungsebene mehr gegeben. Nun haben sich die Außenminister der beiden Länder getroffen, am Rande der UNO-Vollversammlung in New York. Sergej Lavrov und Johann Wadephul hätten etwa 20 Minuten miteinander gesprochen, berichten mehrere Nachrichtenagenturen. Der deutsche Außenminister habe seinen russischen Amtskollegen zur Deeskalation aufgefordert, schreibt die deutsche Nachrichtenagentur dpa. Sie beruft sich auf die deutsche UNO-Delegation. Die hybriden Angriffe Russlands würden nichts daran ändern, dass Deutschland die Ukraine weiterhin unterstütze, so Wadephul. Und Lavrov sagte zur dpa, es habe bei den Gesprächen keine Fortschritte gegeben. Zum Fußball. Die Schweiz ist erfolgreich in die Nations League gestartet. Die Nazi gewinnt auswärts gegen Nordmazedonien mit 3:0. Aus Skopje berichtet Peter Schnieder.
1: Trotz der unruhigen Vorbereitung, weil Granit Xhaka und Breel Embolo in Urkundenfälschungsfälle verwickelt sind, ließen sich die Schweizer Spieler nicht aus dem Konzept bringen und gewannen das Spiel souverän. Souverän war vor allem der Auftritt in der ersten Halbzeit. Neue Spieler überzeugten, wie Zachary Adekame. Der ehemalige IBE-Verteidiger bereitete 2 Tore vor und zeigte bei seinem Debüt, dass er auf der rechten Seite mehr als eine Option für Silvan Widmer ist, der nach der WM seinen Rücktritt erklärte. Gut tat dem Schweizer Spiel auch wieder die Spielfreude von Joan Manzambi, der zum ersten Mal nach seiner Verletzung an der Weltmeisterschaft wieder für die Schweiz spielte. Und Zeki Amduni zeigte mit seinen 2 Toren, dass er mehr ist als nur ein Ersatz für Breel Embolo. Insgesamt zeigte das Spiel auch, dass die Schweiz mit Sascha Britschki und Vinzli Botelli durchaus interessante Spieler hat für die Erneuerung im Team.
0: Und noch zur Schweizer Eishockey-Meisterschaft. Da gewinnt der Tabellenführer ZSC Lions im Zürcher Derby gegen Kloten 3:2. Anjoua verliert gegen Rapperswil-Jona 4:5 nach Verlängerung. Davos schlägt Lausanne 4:2. Freiburg besiegt die SCL Tigers mit 4:3 nach Verlängerung. Und Lugano verliert das Tessiner Derby gegen Ambri Piotta mit 3:5. Das Wetter auch heute, viel Sonne und sommerliche 23 bis 28 Grad. Das waren Nachrichten von Radio SRF. Am Mikrofon und verantwortlich war Simon Richle.

Nachrichten von SRF um 2 mit Simon Richle. Der KI-Konzern OpenAI, zu dem ChatGPT gehört, hat das Training mehrerer KI-Modelle gestoppt, und zwar nach einem erneuten Zwischenfall. Ein KI-Modell habe sich Zugang zum Internet verschafft, obwohl es eigentlich keinen Zugang dazu haben sollte. Die Software habe eine Sicherheitslücke gefunden und ausgenutzt, sagt OpenAI. Deshalb habe man das Training der leistungsstärksten KI-Modelle vorerst gestoppt. Man beginne erst wieder damit, wenn die Lücke mit Sicherheit geschlossen sei. Zudem heißt es, der Vorfall sei weniger gravierend als frühere, aber es sei der erste, seitdem man die Sicherheitsvorkehrungen verschärft habe, wegen einer Hacking-Attacke von einer OpenAI-KI auf eine andere KI-Firma. Seit Beginn des russischen Angriffskriegs gegen die Ukraine vor rund 4,5 Jahren hat es zwischen Russland und Deutschland kein Treffen auf höchster Regierungsebene mehr gegeben. Nun haben sich die Außenminister der beiden Länder getroffen am Rande der UNO-Vollversammlung in New York. Sergej Lavrov und Johann Wadephul hätten etwa 20 Minuten miteinander gesprochen, berichten Nachrichtenagenturen. Der deutsche Außenminister habe seinen russischen Amtskollegen zur Deeskalation aufgefordert, schreibt die deutsche Nachrichtenagentur dpa. Sie beruft sich auf die deutsche UNO-Delegation. Die hybriden Angriffe Russlands würden nichts daran ändern, dass Deutschland die Ukraine weiterhin unterstütze, so Wadephul. Und Lavrov sagte zur dpa, es habe bei den Gesprächen keine Fortschritte gegeben. Zum Fußball: Die Schweiz ist erfolgreich in die Nations League gestartet.